Liebe Enkelkinder, ihr seid noch nicht auf der Welt und ich weiß nicht, ob ich euch jemals treffen werde. Deswegen habe ich beschlossen, euch diese Nachricht hier aufzuzeichnen. Ich befinde mich gerade auf der Internationalen Raumstation im Cupola-Aussichtsmodul und schaue auf euren wunderschönen Planeten runter. Und obwohl ich bis jetzt schon fast ein Jahr im All verbracht habe und an jedem einzelnen Tag darunter geschaut habe, kann ich mich einfach nicht daran satt sehen. Ich weiß, es hört sich für euch vermutlich komisch an, aber zu der Zeit, als die ISS gebaut wurde und hier oben im Orbit war, konnte noch nicht jeder Mensch in den Weltraum reisen und die Erde von außen sehen. Und wenn ich so auf den Planeten runterschaue, dann denke ich, dass ich mich bei euch wohl leider entschuldigen muss. Im Moment sieht es so aus, als ob wir, meine Generation, euch den Planeten nicht gerade im besten Zustand hinterlassen werden. Im Nachhinein sagen natürlich immer viele Leute, sie hätten davon nichts gewusst, aber in Wirklichkeit ist es uns Menschen schon sehr klar, dass wir im Moment den Planeten mit Kohlendioxid verpesten, dass wir das Klima zum Kippen bringen, dass wir Wälder roden, dass wir die Meere mit Müll verschmutzen, dass wir die limitierten Ressourcen viel zu schnell verbrauchen. Und jeder von uns muss sich da natürlich an die eigene Nase fassen und sich überlegen, wohin das gerade führt. Ich hoffe sehr für euch, dass wir noch die Kurve kriegen und ein paar Dinge verbessern können. Und ich würde mir wünschen, dass wir nicht bei euch als die Generation in Erinnerung bleiben, die eure Lebensgrundlage egoistisch und rücksichtslos zerstört hat. Ich bin mir sicher, dass ihr die Dinge inzwischen sehr viel besser versteht als meine Generation. Und wer weiß, vielleicht lernen wir ja auch noch was dazu. Dass ein Blick von außen immer hilft. Dass dieses zerbrechliche Raumschiff Erde sehr viel kleiner ist, als die allermeisten Menschen sich das vorstellen können. Wie zerbrechlich seine Biosphäre ist und wie limitiert seine Ressourcen. Dass die Zukunft wichtiger ist als die Vergangenheit. Ich wünschte mir, ich könnte durch eure Augen in die Zukunft schauen, in eure Welt und wie ihr sie seht. Das geht leider nicht und deswegen ist das Einzige, was mir bleibt, zu versuchen, eure Zukunft möglich zu machen. Und zwar die beste, die ich mir vorstellen kann. Internationale Raumstation, Kommandant der Expedition 57, Alexander Gerst, 400 Kilometer über der Erdoberfläche.

Aus einem Samen entwickelt sich eine Pflanze. Eine Blüte geht auf. Wie fantastisch sind doch diese Wunder der Natur. Farben und Formen, Stoffe und Strukturen entstehen und vergehen. Leben entsteht, der Organismus entwickelt sich. Ein Mensch wächst heran und erlebt seine Blüte- und Reifezeit. Die Naturgesetze versprechen uns einen ständigen Wandel von der uns umgebenden Mitwelt und auch von uns selbst. Und so versteht sich, dass die Biologie als die Wissenschaft von den Lebenserscheinungen in ihren Details ohne die Chemie, der Lehre von den Stoffen und ihren Veränderungen gar nicht vorstellbar ist. Grüß Gott, liebe Zuschauer. Wer die Biologie verstehen will, muss auch die Chemie in ihren Grundzügen verstehen. Und damit Ihnen das leichter fällt, wollen wir Ihnen das dafür nötige Wissen in einigen wenigen Sendungen möglichst anschaulich und verständlich näherbringen. Wir werden dazu allerdings nicht bei Adam und Eva anfangen, sondern nur bei den alten Griechen. Um die Natur zu verstehen und zu erklären, entwickelte man schon seit 450 vor Christus die verschiedensten Modellvorstellungen vom Aufbau der Materie. Der Grieche Empedokles war der Ansicht, dass allem, was wir um uns sehen, vier Urbestandteile, vier Elemente zugrunde liegen. Feuer, Wasser, Luft und Erde. Er stellte sich vor, dass sie aus kleinsten Splittern bestehen und dass sich daraus bei unterschiedlichen Mischungsverhältnissen die verschiedensten Stoffe bilden können. Empedokles vermutete, dass der Antrieb dafür die den Teilchen innewohnenden Prinzipien Liebe und Hass seien. Heute muten diese Vorstellungen schon fast seltsam an, wenn man an die gegenwärtig über 100 bekannten und recht unterschiedlichen Elemente denkt. Doch das Denkmodell, welches der griechische Naturphilosoph Demokrit bereits im 5. Jahrhundert vor Christus von der Materie entworfen hat, gilt in seiner Grundaussage noch immer. Seine Begriffe werden noch heute verwendet. Demokrit stellte sich die Dinge unserer Welt aus winzigen, verschiedenen Bestandteilen zusammengesetzt vor.

und nannte diese Atome, von Atomos gleich unteilbar. Um 1808 greift der Engländer Dalton die griechische Vorstellung von den unteilbaren Teilchen wieder auf. Er stellte sich diese aber jetzt als winzige Kugeln vor. John Dalton gelingt es mit den physikalischen Methoden seiner Zeit auch, experimentell nachzuweisen, dass sich die Atome unterschiedlicher Elemente in ihren Massen unterscheiden. Heute weiß man auch, wie groß oder besser gesagt, wie klein die Atome tatsächlich sind. Dazu ein Vergleich. Vom Weltall aus betrachtet ist unser Lebensraum kaum mehr zu erkennen. Selbst ein Gebiet wie Europa nimmt sich auf dem Satellitenbild der Erde recht klein aus. Was ist gegenüber dieser für uns Menschen riesigen Erde ein Apfel, doch für ein winziges Ding? Doch ebenso groß wie die Erde gegenüber dem Apfel ist der Apfel gegenüber einem Atom. Unser Vorstellungsvermögen ist gewiss überfordert, wenn wir uns das auszumalen versuchen. Ein Atom ist, nun andersherum gesagt, so unerhört klein gegenüber einem Apfel, wie dieser klein ist, verglichen mit der ganzen Erde. Zu der Zeit, als Dalton sein Kugelmodell von den Atomen veröffentlichte, konnte noch niemand erklären, warum einzelne Atome überhaupt zusammenhalten und nicht auseinanderfallen. Nun, dass diese Kugeln, wenn ich das Glasgefäß entferne, auseinanderfallen, ist klar. Doch haben Sie sich schon einmal überlegt, warum eine einzige solche Kugel, also das Modell für ein Atom, nicht auseinanderfällt? Darüber hat sich Niels Bohr, ein dänischer Forscher, den Kopf zerbrochen. Er entwickelte um 1920 die folgende verfeinerte Vorstellung vom Bau der Atome. Ein Atom ist keine kompakte Kugel. Ein Atom besteht vielmehr aus einzelnen, sehr kleinen Teilen. In seinem Zentrum befindet sich ein sehr dichter Kern. In ihm ist fast die gesamte Masse konzentriert. Umlaufende Elektronen mit verschwindend geringer Masse bilden die Hülle des Atoms. Sie ist hier leicht getönt angedeutet. Da die Elektronen elektrisch negativ geladen sind, werden sie vom Kern angezogen, der eine positive Ladung trägt. Die Bewegungsmöglichkeit der Elektronen ist auf ganz bestimmte Bahnen beschränkt, die in sogenannten Schalen angeordnet den Kern umhüllen. Bei passender Anzahl von Elektronen, nun wird durch deren negative Ladung die positive des Kerns gerade ausgeglichen. Insgesamt ist das Atom damit elektrisch neutral. Diese Modellvorstellung vom positiven Kern und den umlaufenden negativen Elektronen gilt in ihren Grundaussagen auch heute noch für die Atome aller Elemente. Für Metallatome, Kupfer, Eisen, Gold, genauso wie für Wasserstoff- oder Heliumatome und für alle anderen, zum Beispiel auch den Kohlenstoff der Kohle. Aber heute kennt man noch mehr und genauere Details vom Atomkern. Betrachten wir einen Wasserstoffatomkern. Der Kern eines Wasserstoffatoms, bezeichnen wir ihn mit H, besteht in der Regel nur aus einem Proton, einem elektrisch positiv geladenen Teilchen. Die sogenannte Protonenzahl des Kerns ist demnach gleich 1. Außerdem gibt es, wenn auch vergleichsweise recht selten, Wasserstoffkerne, in denen das Proton mit einem Neutron verbunden ist, einem, wie der Name schon andeutet, elektrisch neutralen Teilchen. Die Protonenzahl ist offenbar auch bei diesem H-Kern, also Wasserstoffatomkern, gleich 1. Diese Zahl ist typisch für alle Wasserstoffatomkerne. Das Proton und das Neutron sind sogenannte Nukleonen, das heißt Kernteilchen. Die Nukleonenzahl, die Gesamtzahl der Nukleonen im Kern, ist hier 2. Ergänzen wir noch die Nukleonenzahl bei dem einfacheren Kern. Sie ist 1.
Er besteht ja nur aus einem einzigen Proton. Diese beiden Kernarten sind sogenannte Isotope des Wasserstoffs. Ein Stoff, der ausschließlich aus Atomen zusammengesetzt ist, die alle dieselbe Anzahl an Protonen im Kern haben, ist ein Element. Wasserstoff, Kupfer, Aluminium, Sauerstoff, Gold, um nur einige zu nennen, sind allesamt Elemente. Wie beim Wasserstoff gibt es bei den allermeisten Elementen zwei oder mehr Atomsorten, sogenannte Isotope. Isotope unterscheiden sich lediglich in der Anzahl der Neutronen im Atomkern. Die Anzahl der Protonen ist indes bei allen Isotopen eines Elements völlig gleich. Aus der unterschiedlichen Neutronenzahl ergibt sich eine unterschiedliche Atommasse. Chemisch verhalten sich aber alle Isotope eines Elements völlig gleich. Das Element, das diese Luftballons steigen lässt, ist besonders leicht. Sie kennen es vielleicht. Es handelt sich um Helium. Der Kern eines Heliumatoms, nennen wir ihn kurz He, enthält zwei Protonen und dazu in der Regel zwei Neutronen, also insgesamt vier Nukleonen. Auch dieses Element hat verschiedene Isotope. Manche Heliumkerne enthalten außer den zwei Protonen nur ein Neutron, also insgesamt drei Nukleonen. Auf jeden Fall aber besitzt ein Heliumkern zwei Protonen. Diese Protonenzahl ist geradezu das Kennzeichen für einen Heliumkern. Das grobe Prinzip vom Aufbau der Elemente haben wir an diesen Beispielen erklärt. Das, was die einzelnen Elemente unterscheidet, ist also lediglich der Bauplan ihrer Atome. Also die Anzahl der Protonen im Kern und der den Kern umkreisenden Elektronen. Jetzt gilt es nur noch, Ordnung in die Vielfalt der so unterschiedlichen Elemente zu bringen. In der Biologie erscheint uns die Ordnung im System der Lebewesen ganz plausibel. Da gibt es neben dem Tier das Pflanzenreich. Innerhalb dieser großen Abteilungen unterscheidet man dann verschiedene Klassen, Ordnungen, Familien, Gattungen und Arten. Und es ist da ganz klar, dass zum Beispiel alle Glockenblumen zusammengehören. Im systematischen Bereich des Münchner Botanischen Gartens hat man die Pflanzen nach ihren Verwandtschaftsbeziehungen angepflanzt. In der Abteilung der Samenpflanzen wachsen die Asteraceen, die manche auch Korbblütler nennen, gleich neben den Glockenblumen. Ein Ordnungs- und auch Erkennungsmerkmal der Pflanzen ist der Bau ihrer Blüten. Die Ähnlichkeit mit Körbchen ist bei diesen Blumen nicht zu verkennen. Aber nicht nur an den Blüten kann man zusammengehörige Pflanzen erkennen. Ein Charakteristikum sind auch ihre Blätter. Diese gefiederten Blättchen sind für Kenner ein Hinweis dafür, dass die Pflanze, die hier wächst, eine Rose sein muss. Auch die Bäume findet man in der Abteilung der Samenpflanzen. Zu den Nadelbäumen gehören beispielsweise Kiefer und Wacholder. Das, was die Biologen mit ihren Organismen gemacht haben, haben die Chemiker und Physiker mit den chemischen Elementen versucht. Als im Lauf des 19. Jahrhunderts immer mehr neue Elemente entdeckt wurden, haben sie versucht, Ordnung in die Vielfalt zu bringen. Im Vergleich mit den Pflanzen aber ist die Anzahl der chemischen Elemente geradezu mickrig. Bis heute waren nur rund 110 zu ordnen. Mehr gibt es nämlich nicht. Ja, und ich will gleich mal hier versuchen, Ordnung in meine wenigen Elemente hier zu bringen. Ja, da gehören sicherlich die Metalle zusammen. Und so will ich also zu dem Kupferwürfel, den Aluminiumwürfel und das Gold gesellen. Ja, und sicher nicht zu den Metallen gehören die Elemente hier in den Kolben. Also Wasserstoff, Sauerstoff, beides gasförmige Elemente und das flüssige Brom. Ich bringe also hier mal die Kolben. Alle auf diese Seite. Und zu keiner der beiden Gruppen gehört der Kohlenstoff. Ich stelle ihn einfach mal in die Mitte.
Schon die Chemiker Lothar Meyer und Dmitri Mendelejew haben unabhängig voneinander in der zweiten Hälfte des 19. Jahrhunderts die damals bekannten Elemente geordnet. Als Ordnungsprinzip wählten sie damals die Atommasse und die Ähnlichkeit der Eigenschaften der Elemente. Die Abkürzungen entsprachen damals wie auch heute in unserem modernen Periodensystem den lateinischen Namen der Elemente. Maßgebend für die Stellung der Elemente in diesem modernen Periodensystem ist heute nicht mehr

bzw. der Ordnungszahl entspricht. Erinnern Sie sich an den Wasserstoff? Er hat in seinem Kern ein Proton. Seine Kernladung ist 1. Deshalb steht er auch an der ersten Stelle des Periodensystems. Ein Heliumkern besitzt 2 Protonen im Kern. Die Protonenzahl und damit auch die Kernladungszahl beträgt 2. Helium steht deshalb auf Platz 2. Auf Platz 3 steht Lithium mit 3 Protonen im Kern. Also Kernladungszahl 3. Und damit ist auch seine Ordnungszahl 3. Beryllium 4, Bor 5, Kohlenstoff 6, Stickstoff 7, Sauerstoff 8, Fluor 9, Neon 10. Übrigens, wenn Sie nicht wissen, welche Symbole welchen Elementen entsprechen, dann ein Tipp. Schauen Sie einfach in Ihrem Begleitbuch zu unserer Sendung nach. Die Erfinder des Systems stellten bereits beim Ordnen der Elemente fest, dass bei diesen sich bestimmte Eigenschaften wiederholen. In unserem Periodensystem heute stehen deshalb Elemente mit ähnlichen Eigenschaften untereinander. Die Reihen von oben nach unten bezeichnet man als Gruppen. Nehmen wir nun die erste Gruppe und lassen wir den Wasserstoff einmal außer Acht. Lithium, Natrium, Kalium, Rubidium, Cäsium und Francium bilden die Gruppe der Alkalimetalle. Die zweite Gruppe, Beryllium, Magnesium, Calcium bis zum Radium, bezeichnet man als Erdalkalimetalle. Dann kommen die Bor, die Kohlenstoff, die Stickstoff und die Sauerstoffgruppe. Die siebte Gruppe schließlich bilden die Halogene. Und in der achten Gruppe schließlich sind alles Edelgase. Dazu gehört das Helium. Das sind Elemente, die nicht oder kaum mit anderen Elementen reagieren. Sie sind eben Edelgase. Die waagrechten Reihen schließlich bezeichnet man als Perioden. Die Eigenschaften der Elemente, die in diesen Reihen stehen, verändern sich periodisch. Nach dem Atommodell von Bohr stellt man sich die Verteilung der Elektronen um den Kern folgendermaßen vor. Wasserstoffatome bestehen, wie gesagt, aus einem positiven Kern mit einem Proton und einem einzelnen Elektron, was auf einer Schale um diesen Kern kreist. Diese erste Schale um den Kern ist aber mit einem einzelnen Elektron noch nicht voll. Auf ihr haben 2 Elektronen Platz. Das ist zum Beispiel beim Helium der Fall. Dementsprechend sind im Kern des Heliumatoms auch 2 Protonen. Wir wollen hierbei einmal ganz die Neutronen außer Acht lassen, die aber in Wirklichkeit auch vorhanden sind. Die Neutronen kann man sich gewissermaßen als Kitt zwischen den Protonen im Kern vorstellen. Um aber auf die Elektronen zurückzukommen, so ist die Schale beim Helium mit 2 Elektronen voll besetzt. In der zweiten Periode des Periodensystems kommt eine zweite Schale hinzu. Auf ihr haben aber nun schon 8 Elektronen Platz. Vom Lithium über Beryllium, Bor, Kohlenstoff, Stickstoff, Sauerstoff, Fluor bis zum Neon wird die zweite Elektronenschale aufgefüllt. Jedes Element bekommt dabei ein Außenelektron mehr als sein Vorgänger. Selbstverständlich kommt mit jedem Elektron in der Schale auch ein Proton in den Kernen dazu. Vielleicht ist Ihnen jetzt aufgefallen, dass die Gruppennummer der einzelnen Elemente der Anzahl ihrer Außenelektronen entspricht. Beim Edelgas Neon ist die Schale schließlich voll. Die Schalen unterscheiden sich aber nicht nur in ihrem Fassungsvermögen für Elektronen. Ein negatives Elektron, was sich auf einer weiter außenliegenden Schale befindet, wird vom positiven Kern nicht so stark angezogen wie eines auf einer inneren Schale. Dementsprechend sind einzelne Außenelektronen nur locker

gebunden und werden bei chemischen Reaktionen relativ leicht an einen Reaktionspartner abgegeben. Und dabei geht es ziemlich heftig zu. Aber sehen Sie selbst, hier in diesem Gefäß habe ich ein sehr reaktionsfreudiges Element. Es handelt sich dabei um Lithium und es ist sogar ein weiches Metall, was sich schneiden lässt.

Und wenn dieses Lithium nur mit Wasser zusammenkommt und vorsichtshalber eben unter dem Abzug auch zu meinem eigenen Schutze, dann kommt es zu einer ganz heftigen Reaktion. Sie sehen, es wird sehr viel Energie frei, das Lithium springt herum und es gibt dabei sein Außenelektron ab. Und das Gas, das dabei frei wird, ist Wasserstoff, der aus dem Wasser freigesetzt wird. Ja, also Vorsicht eben auch Feuerwehrleute, wenn sie einen Natrium- oder Lithiumbrand mit Wasser löschen, dann, wie hieß es, wirklich den Teufel mit dem Beelzebub austreiben. Je mehr Elektronen allerdings auf der äußersten Schale sind, desto fester sind sie an den Kern gebunden und desto stärker sind die Anziehungskräfte zwischen Kern und Elektronenhülle. Die Fähigkeit, Elektronen abzugeben, wird deshalb im Periodensystem von links nach rechts, also vom Lithium in der ersten Gruppe bis zum Neon in der achten Gruppe, immer geringer. Der Zustand beim Edelgas Neon mit 8 Elektronen auf der äußersten Schale ist demzufolge besonders stabil. Daher auch der Name Edelgas. Dasselbe Spielchen könnten wir nun noch in der dritten und allen weiteren Perioden betreiben. Nur dass hier die dritte, vierte, fünfte, sechste und siebte Elektronenschale aufgefüllt werden müsste. Der stabile Oktettzustand, das heißt 8 Elektronen,

Die Birne hier braucht Energie in Form von elektrischem Strom. Und ein Organismus braucht Energie in Form von Nahrung. Und außerdem muss sein Stoffwechsel arbeiten. Das Leben ist gekennzeichnet durch einen stetigen Stoffwechsel. Das heißt, über die Nahrung und die Atmung werden Stoffe aufgenommen, im Körper umgewandelt und wieder ausgeschieden. Die Chemie dieser Stoffe hat man frühzeitig als organische Chemie von den Stoffen der unbelebten, der anorganischen Natur unterschieden. Bis 1828, als die Synthese von Harnstoff im Reagenzglas gelang, glaubte man irrtümlicherweise, dass zum Aufbau einer solchen organischen Verbindung eine bestimmte Lebenskraft notwendig sei. Wenn heute, dank moderner Synthesemethoden, viele organische Stoffe, zum Beispiel viele Farbstoffe und Hormone, auch ohne die sogenannte Lebenskraft hergestellt werden können, so hat man die ursprüngliche Aufteilung der Stoffe in organische und anorganische dennoch weitgehend beibehalten. Da wir es in der Biologie aber mit dem Leben und weniger mit unbelebter Materie zu tun haben, wollen wir uns in den Chemiesendungen zur Biologie hauptsächlich auf die organische Chemie beschränken. Mit gutem Grund auch deshalb, weil in ca. 500.000 anorganischen Verbindungen, dazu gehören zum Beispiel die Metalle und Gesteine, mehr als

vor. Besonders konzentriert liegt er vor, wenn sich Organismen im Laufe von Jahrmillionen zersetzen, was zum Beispiel bei der Entstehung der Kohle oder des Erdöls geschieht. Ja, und etwas vom Erdöl haben wir jetzt in dieses Gefäß gebracht. Ich will mal die Kappe abnehmen und versuchen, das Erdöl zu entzünden.

verrußen. Man sieht hier schon die Schwärzung, und ich mache es noch etwas mehr. Man sieht also hier, wie der Boden der Schale schwarz wird, ein Kennzeichen für Kohlenstoff. Aber auch bei anderen Stoffen, bei denen man es weniger vermuten sollte, aber die eben aus organischen Bestandteilen bestehen, ist überall Kohlenstoff enthalten. Zum Beispiel im Zucker. Und wenn ich nun auf diesen Zucker, der hier im Gefäß ist, konzentrierte Schwefelsäure gieße, dann wird sich im Laufe jetzt einer Reaktion, es wird zuerst gelb, wird sich auch hier Kohlenstoff bilden, wobei Wasser erst einmal auch ein wichtiger Bestandteil des Zuckers frei wird. Und am Schluss bleibt der Hauptbestandteil des Zuckers, eben der Kohlenstoff, als Schwärzung übrig. Aber solange die Reaktion hier im Gange ist, will ich hier auch noch Wolle, also auch einen organischen Stoff nehmen und versuchen, diese Wolle anzuzünden. Und man sieht, wie hier in der Flamme auch die vorher so weiße Wolle völlig schwarz wird. Also auch dies wiederum ein Hinweis, ein Indiz auf Kohlenstoff. Und wenn wir jetzt einen Blick zurückwerfen auf den Zucker, so sehen wir, dass es sich hier im Glas sehr ins Schwarze hinein verfärbt hat. Teilweise sogar ganz schwarz schon ist, also auch das ein deutliches Kennzeichen. Und jetzt fängt er sogar direkt an zu blühen und aufzugehen. Eine heftige chemische Reaktion findet statt. Und der Zucker, ja, er wächst geradezu wie eine Totentrompete, wächst er hier in die Höhe. Nein, eigentlich wie eine Stinkmeuchel aus dem Hexenei. Und es ist fast wie ein, nicht wie ein biologisches, aber wie ein chemisches Wunder. Was ist nun das Besondere am Element Kohlenstoff? Wie müssen seine Atome gebaut sein, dass er in den verschiedensten Stoffen, aus denen die Organismen ja bestehen, enthalten sein kann? Kohlenstoff hat wie kein anderes Element die Fähigkeit, mit sich selber in den unterschiedlichsten Weisen und Formen zu reagieren. Er bildet Ketten von verschiedener Länge, Ringe von unterschiedlicher Größe und Form, aber er reagiert auch mit anderen Elementen. Die für viele organische Stoffe typischen Bestandteile sind ihrer Häufigkeit nach Kohlenstoff, Wasserstoff, Sauerstoff, Stickstoff, Phosphor, Schwefel, aber auch Halogene wie zum Beispiel Chlor. Damit können Sie sich also die wichtigsten Bestandteile der organischen Verbindungen merken. Und dazu gibt es auch ein Zauberwort. Sie sehen es hinter mir. Es heißt nämlich SCHNOB. Also S wie Schwefel, C wie Kohlenstoff, H wie Wasserstoff, N wie Stickstoff, O wie Sauerstoff und schließlich P wie Phosphor. Also mit diesem Wort können sich die wichtigsten Elemente der organischen Verbindungen merken. Aber wie es zu diesen Verbindungen kommt, dazu das nächste Mal mehr. Bis dahin, auf Wiedersehen.

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3: Ja, das ist ja wieder eine super Idee, vor der Fahrradtour sich den Bauch vollzuschlagen. Aber es ist euer Ding.
4: Ja,
3: ich mache da sofort mit. Nee, es ist super. Nee, es ist super.
5: Ja, Wahnsinn. Ey, mit diesem Ding werde ich dich so im Weiten schlagen.
3: Ja, also bitte schön. Wahnsinn, ja genau. Aha. Mit diesen Schweinsbraten und den zwei fetten Knödeln, die du gegessen hast, wirst du so langsam sein. Die werden deine Muskeln so lahm machen. Aber ja,
5: hey, Basti, es ist in Ordnung. Basti, ist eine Energiebombe.
3: Freunde, genau. Ich habe einen Salat gehabt. Da sind natürlich Vitamine drin. Und das ist natürlich auch gut für so eine Fahrradtour. Aber wir machen ja heute Bewegungsaufgaben. Da werden wir ja auch gleich ein bisschen Fahrrad fahren, dann können wir gleich sehen, welches Essen eigentlich wirklich besser ist für so eine Fahrradtour.
4: Bewegungsaufgaben.
5: Bewegungsaufgaben, was?
3: Ah.
5: Was meinst du damit?
3: Okay, also Bewegungsaufgaben sind Aufgaben, wo es um Wegstrecken geht, um Zeit, um Geschwindigkeiten, auch um Höhendiagramme, also Streckendiagramme und so weiter. Ich habe euch eins mitgebracht. Also schaut mal hier. Das ist zum Beispiel.
5: Ich räume mich schnell weg.
3: Gut, dass ihr mal abräumt. Da habt ihr euch schon mal bewegt. Das dachte ich mir. Weißt du, kaum geht es um eine Fahrradtour, schon verdünnisieren sie sich. Und
4: ach, gar nicht
5: wahr. Hier sehen wir schon wieder.
3: Schön, dass ihr wieder da seid.
5: Jetzt zeig mal her.
3: Ja, okay, also. Hier geht es um ein Streckenprofil. Mhm. Das ist ein Koordinatensystem. Dieses Koordinatensystem hat zwei Achsen, eine Y-Achse und eine X-Achse. Mhm. Und hier siehst du, an der Y-Achse sind die Höhenmeter angetragen. Mhm. Also die Meter, die es nach oben geht. Mhm. Ja, also bergauf. Und an der X-Achse ist die Strecke angetragen, also wie viele Kilometer wir eigentlich fahren. Okay. Mhm. Und dieser Graph, der schlängelt sich durch dieses Koordinatensystem. Immer wenn es bergauf geht, geht er nach oben, ja, in Richtung Y-Achsenende. Ja, und immer wenn es bergab geht, geht er wieder in Richtung X-Achse. Okay, also wir fangen bei Kilometer 0 an. Im ersten Kilometer fahren wir also wie viele Höhenmeter nach oben?
5: Hier hoch, das sind etwa 40.
3: Aha, 40 Höhenmeter. Das kann man sich also so vorstellen, wir fahren also eine Strecke von einem Kilometer und fahren dann 40 Meter auf einem Kilometer nach oben. Das ist dann so eine Diagonale, also ist nicht so wirklich so eine krasse Steigerung.
5: Okay.
3: Ja. Okay, das geht weiter bis zum Gipfel. Wo ist denn der Gipfel? Auf wie viele Höhenmeter?
5: Ja, auch etwa so zwischen 60 und 70.
3: Mhm. Ja. Genau, dann geht es wieder bergab und dann schlängelt es sich wieder und dann geht es auf den höchsten Punkt dieser Beispieltour, wahrscheinlich von der Tour de France.
5: Ja, aber es wird eine heftige Tour, oder?
3: Ja. Ja, unsere Tour. Ja, ist ein bisschen einfacher, weil ich mir dachte,
5: das ist nicht.
3: Nein, das ist nicht unsere Tour, weil da hättest du mit deinem Schweinsbraten gar keine Chance.
5: Ja, dann zeig mal her.
3: Ja, das ist unsere Tour, ich habe sie schon mal aufgezeichnet. Guck mal, ich habe meine Tour vorbereitet. Ja. Guck mal.
5: Du bist auch der Lehrer.
3: Ja, ich bin.
5: Deine Aufgabe.
3: Das hast du schon mal gut erkannt. Ja. Okay, also wir haben hier wieder ein Koordinatensystem. An der Y-Achse haben wir wieder die Höhenmeter und auf der X-Achse die Strecke, die wir fahren. Mhm. Gut, wir fangen hier an, und zwar jetzt an diesem Ort, oder im Prinzip bei unserem Null-Höhenmeter-Teil.
5: Startpunkt 0.
3: Genau, Startpunkt 0 sozusagen. Mhm. Und in der Strecke von A bis B, das sind die ersten 3 Kilometer, haben wir da irgendwie eine Steigung. Seht ihr da irgendwas?
4: Gott sei Dank.
3: Genau, der Graph geht waagerecht zur X-Achse, also parallel zur X-Achse. Keine Steigung, also nicht nach oben. Jetzt die Strecke BC. Wie sieht's denn da aus?
5: Bisschen nach oben.
3: Ja, wie viel Höhenmeter würdet ihr da sagen?
5: 10, 20.
3: Ja, 15, oder?
4: Ja, 15, genau.
3: 15 Höhenmeter. Wieder aber auf einer Strecke von 2 Kilometern. Also wieder 2 Kilometer und dann nur 15 Meter, das ist noch nicht wirklich schlimm. Also Strecke CD ist auch wieder
5: nur
3: parallel, einfach laufen lassen. Aber dann, ja, die Strecke DE, ja, der Berg sozusagen, da haben wir in einem Kilometer eine Höhenmeterdifferenz von 50 Höhenmetern.
5: Das ist unglaublich.
3: Ja, das ist vielleicht auch noch nicht so krass, aber es wird einfach ein bisschen anstrengend.
5: Aber schau mal, was danach kommt.
3: Mhm. EA.
5: Das wird ja gemütlich.
3: Hier sieht man, der Anfangspunkt ist ein A und der Endpunkt ist auch A, ist der gleiche Punkt. Es müsste.
5: Wir fahren doch im Kreis.
3: Genau, es ist ein Rundkurs. Und es ist auch logisch, wenn das hier der Anfangspunkt ist und ich fahre einmal im Kreis, komme ich natürlich wieder am Anfangspunkt heraus. Das ist das Besondere hier. Deswegen ist der Anfangspunkt und der Endpunkt der gleiche, also hier auch A. Generell kann man also sagen, steigt der Graph an, ja, dann ist es so, dass man natürlich langsamer fährt, weil man fährt bergauf. Mhm. Steigt der Graph ab, dann wird man natürlich schneller fahren, weil man fährt bergab. Ja, und das ganze Gewicht, zum Beispiel auch von deinem Schweinsbraten, wird mit beschleunigt.
4: Mit
3: und ist der Graph parallel, dann fährt man wahrscheinlich ganz normal, wenn man in die Pedalen tritt.
2: Okay.
3: Na, so einfach ist das. Wir fahren mal los.
5: Ich glaube, wir fahren und schreiben mal die Durchschnittsgeschwindigkeit auf.
3: Sehr gut.
5: Dass wir das Tempo mal haben, dann gucken wir am Schluss von der Tour.
3: Artig.
5: Nicht schlecht, ja, oder?
3: Dann tragen wir das dann ein. Und ich würde sagen, wir fahren jetzt bis zum Maibaum da und dann fahre ich einfach meine Tour. Ja, ich bin ein bisschen schneller als ihr, ist ja kein Problem. Ich fahre dann einfach vor und ihr guckt dann hinten ein bisschen her und wir treffen uns dann wieder am Ausgangspunkt. Ist ja ein Rundparcours, deswegen habe ich das so gewählt, ja, dass ich da ein bisschen schneller vorfahren kann. Okay, seid ihr bereit?
5: Bis gleich, ja.
3: Na ja, gut, wir fahren jetzt erstmal zusammen bis zu dem Maibaum da. Okay, also ihr habt ja jetzt die einzelnen Abschnitte gemessen. Und was wir jetzt machen, ist, wir erstellen ein Wegzeitdiagramm oder ein Geschwindigkeitsprofil. Und dieses Wegzeitdiagramm oder Geschwindigkeitsprofil zeigt an, wie schnell ihr in den einzelnen Abschnitten gewesen seid. Okay, das machen wir jetzt einfach mal. Hier seht ihr wieder ein Koordinatensystem. Die einzelnen Achsen sind jetzt unterschiedlich belegt. An der Y-Achse haben wir den Weg, den ihr zurückgelegt habt. Also in Kilometern, 1 Kilometer, 2 Kilometer und so weiter. Mhm. Und hier unten an der X-Achse haben wir die Zeit, die ihr dafür gebraucht habt.
6: Okay.
3: Okay, und zwar in Minuten.
6: Ja.
5: Ein bisschen.
3: Hey, gleich haben wir es. Ja. Okay. Gut, seid ihr bereit? Also, ja. Abschnitt A, B.
2: Haben
3: Gut.
2: wir 3 Kilometer.
3: Das waren ja 3 Kilometer, genau. Und wie viel Zeit habt ihr dafür gebraucht?
2: 9 Minuten.
3: Gut, dann gehe ich hier auf der Y-Achse bei 3 Kilometern, parallel zur X-Achse weiter und dann 9 Minuten. Das ist hier. Hier mache ich ein X. Sehr gut. Okay, dann das nächste.
2: BC 2 Kilometer, 8 Minuten.
3: Okay, 3 Kilometer plus 2 Kilometer sind wir dann bei Kilometer 5. Mhm. Und dann hast du gesagt 8 Minuten, aber von den 9 Minuten natürlich weg. Das heißt, wir sind hier schon bei Minute 17. Das ist hier.
2: Mhm. Der Abschnitt CD, 4 Kilometer.
3: Okay, also von 5 sind wir jetzt bei Kilometer 9. Und wie viele Minuten habt ihr gebraucht?
2: 12 Minuten.
3: 12 Minuten, das sind von 17, sind wir dann bei 29. Jetzt muss ich hier kurz gucken, nicht, dass ich was falsch mache. Hier ist es. Okay, gut.
2: Abschnitt DE, 1 Kilometer.
3: Ja.
2: 6 Minuten.
3: Das heißt, wir sind bei Kilometer?
2: 10.
3: 10. 6 Minuten habt ihr dafür gebraucht?
2: Ja.
3: Okay, das war ja schon ganz schön knackig.
5: So ein rechter Anstieg.
3: Okay, das wäre 1, 2, 3, 4, 5, 6 Minuten. Da sind wir dann hier, okay.
2: Und der letzte Abschnitt EA, 5 Kilometer, also bei 15.
3: Für 15, okay.
2: Da haben wir 10 Minuten gebraucht.
3: Okay, 1, 2, 3, 5, 6, 7, 8, 9, 10. Hier. Okay, gut. Jetzt können wir die einzelnen Punkte miteinander verbinden und erhalten somit einen Graphen. Also wir haben in 0 angefangen und dann haben wir hier, ja, sind wir da. So, jetzt wird es ein bisschen flacher. Okay, in der nächsten Strecke BC war das, hier. Oh, jetzt wird es wieder ein bisschen steiler. Ah, fantastisch. So, bis wohin? Bis hier. Und dann wieder sehr flach. Ja, das war die Strecke, wo ihr den Berg hoch drauf seid, das war ja wohl,
5: ja.
3: Genau.
5: Ja, das war
3: und dann die letzte Strecke, oh, das wird richtig steil, was muss das gewesen sein?
5: Das war der Abstieg.
3: Genau. Also, bei einem Wegzeitdiagramm oder bei beim Geschwindigkeitsprofil ist es also so, je flacher der Graph wird, desto langsamer wart ihr, weil ihr ja in mehr Zeit weniger Strecke zurückgelegt habt. Und je steiler der Graph ist, desto mehr Strecke habt ihr in weniger Zeit zurückgelegt. Okay. Und deswegen wird er steiler.
5: Jetzt verstehe ich das.
3: Sehr gut. Also, cool. Gar nicht so schwer. Lass uns noch mal gucken. Hier war es bei dem Bergaufstieg recht flach.
2: Ja.
3: Also der Weg war steil, die Geschwindigkeit war langsam. Deswegen ist hier der Graph sehr flach. Mhm. Und bei der Abfahrt, da war die Geschwindigkeit hoch.
5: Hoch.
3: Ihr habt viel Weg gemacht in wenig Zeit. Das heißt, der Graph muss hier sehr steil sein. So funktioniert das. wünsche mir ehrlich, dass ich nicht mehr so lange auf euch warten muss. Das nervt auch auf die
2: Dauer.
3: Ja,
2: der muss ja halt genau, langsamer
3: genau.
2: fahren.
3: Ja, nein. Wir machen es einfach so, dass wir unterschiedlich losfahren, also an unterschiedlichen Zeitpunkten, sodass wir uns dann gemeinsam dort oben treffen. Und ich würde sagen um 15:30 Uhr, oder es sind ja 15 Kilometer, da brauchen wir noch ein bisschen Zeit. Mhm. Aber dafür bräuchte ich eure Durchschnitt.

0: Durchschnittsgeschwindigkeiten. Weißt du noch, wie du gefahren bist?
1: Keine Ahnung, waren das 25 oder 20?
0: Nee, ich glaube 30 bist du gefahren. Oder? Du
1: bist 30, ja, 30 gefahren. Bin ich gefahren.
2: Genau, 20 Kilometer.
0: Okay, ich weiß es ganz genau, ich bin 35 Kilometer Durchschnitt gefahren. Ich weiß, es ist bärig, aber so bin ich halt. Ja. Das habt ihr sicherlich gesehen, auch an meinen Waden. Aber wie kann man das grafisch auflösen und wie kann man grafisch zu dem Ergebnis kommen, wann wir losfahren müssen? Dafür brauchen wir erstmal unseren Zielpunkt. Den zeichnen wir ein. Der ist in einem Koordinatensystem hier so einzuzeichnen. Wir haben die Y-Achse, da ist wieder unser Weg, die 15 Kilometer angetragen. Mhm. Und die X-Achse, da ist die Uhrzeit angetragen. Und wir wollen ja um 15.30 Uhr bei Kilometer 15 sein. Mhm. Also 15.30 Uhr bei Kilometer 15. Und jetzt ist es wichtig zu wissen, mit welcher Durchschnittsgeschwindigkeit wir gefahren sind, weil dann können wir zurückrechnen und dort, wo euer Graph, euer Wegzeitgraph sozusagen, die X-Achse schneidet, die Zeitachse schneidet, da können wir ablesen, wann ihr losfahren müsst. Das wird fantastisch werden.
2: Okay,
0: fangen wir mit dir an, oder?
2: Ja.
0: 15 Kilometer. Wie schnell bist du gefahren nochmal?
2: 20 Kilometer pro Stunde.
0: Okay, das heißt, du schaffst 10 Kilometer in einer halben Stunde.
2: Genau.
0: Das können wir schon mal austragen. Also eine halbe Stunde zurück wäre bei 15 Uhr. Das ist hier. Und dann 10 Kilometer wäre bei 5 Kilometer dann, weil dann hast du, gell? Okay, das kann ich antragen und dann miteinander verbinden, weil für einen Graphen brauche ich ja nur zwei Punkte. Ah, guck mal hier. Und dein Graph schneidet die Achse
2: um 14.45 Uhr.
0: Bei 14.45 Uhr. Da müsstest du losfahren, um 15.30 Uhr oben an unserem Ort anzukommen, an dem wunderschönen Berg. Ja. Okay, bei dir war es so.
1: 30 km/h,
0: das heißt, du schaffst 30 Kilometer in der Stunde. Jetzt müssen wir zurückrechnen. Dann schaffst du 15 Kilometer
1: in einer halben Stunde.
0: In einer halben Stunde. Okay. Naja, das ist ja ziemlich einfach. Da können wir bei dir einfach direkt eine halbe Stunde
1: 15
0: unten.
1: 15 Uhr.
0: Genau, um 15 Uhr musst du losfahren. Sehr gut, die beiden können wir verbinden aus Spaß. Okay. Gut, bei mir war es ja so, ich schaffe ja 35 Kilometer in der Stunde.
1: Was ja unglaubwürdig ist.
0: Es ist extrem unglaubwürdig, weil es außergewöhnlich ist. Aber wenn ihr meine Waden anschaut, wisst ihr, es ist absolut möglich von einem bestimmten Mann in dieser Dreiergruppe. Gut, aber das würde bedeuten 35 Kilometer in der Stunde, in einer halben Stunde dann 17,5 Kilometer und in der Viertelstunde dann
2: 8,75.
0: Wow, gut, das ziehen wir von den, das ziehen wir dann von den 15 Kilometern ab. Dann kommen wir auf der X-Achse hier an diesen Punkt und dann 15 Minuten waren es ja an der Y-Achse dieser Punkt, wenn ich das verbinde, dann bin ich bei hier. Gut, jetzt habe ich wieder zwei Punkte, die verbinde ich wieder miteinander und auch mein Graph wird die X-Achse schneiden und zwar in dem Punkt 15.04 Uhr. Unglaublich. An diesem Wegzeitdiagramm kann man aber eigentlich noch viel mehr ablesen. Zum Beispiel, wie viele Kilometer du schon gefahren bist, bevor ich überhaupt losgefahren bin. Da schauen wir mal. Ja, na gut. Okay, also dann müsste ich hier an dem Schnittpunkt der X-Achse und meines Graphen einfach wirklich an der Y-Achse parallel hochgehen und sehe, wo diese Linie deinen Graphen schneidet. Und das ist exakt bei 6,5 Kilometer. Fino, du bist schon 6,5 Kilometer gefahren, bevor ich überhaupt losgefahren bin. Das ist ja unglaublich eigentlich.
2: Dann würde ich sagen, mache ich mich jetzt einfach
0: das
2: mal auf den
0: ich
2: Weg.
0: Auch sagen.
2: Ihr kommt dann in der Viertelstunde
0: genau,
2: nach.
0: Wir, ja, ich schon ein bisschen länger.
1: Aber,
0: ja, genau.
1: Tschüss.
0: Super, das wird gleich voll toll. Guck mal, man kann auch schöne andere Sachen hier sehen.
1: Ich glaube, ich muss auch langsam.
0: Oh ja, also, okay.
1: Viel
0: ja.
1: Zeit
0: ja.
1: Gut.
0: Tschüss dann. Tschüss. Ja, was mache ich jetzt? Vielleicht trinke ich noch einen Kaffee, vielleicht noch einen Joghurt.
3: Dann war unsere Berechnung ja sehr exakt. Also ich bin wesentlich später losgefahren als ihr beiden, du ein bisschen später als sie. Und wir sind absolut zum gleichen Zeitpunkt angekommen. Also man kann wirklich exakte Berechnungen machen durch einen Graphen.
2: Jetzt müssen wir auf den Basti warten.
1: Oh mein Gott, das kann ja noch ewig dauern.
2: Ja.
3: Nein, wir fassen nur kurz zusammen. Also, wir haben Bewegungsaufgaben gelöst und dafür haben wir Wegstrecken und die Zeit gemessen, damit auch Geschwindigkeiten berechnet und die dann in ein Diagramm übertragen. Und an so einem Diagramm kannst du sehr gut sehen, wie schnell du in einer gewissen Teilstrecke bist. Gut, ich sag mal so, wir fahren wieder los und das wird wahrscheinlich kein Problem sein, die beiden wieder einzuholen. Aber was soll ich sagen? So ist das Leben.
1: Komm jetzt!
3: Ja, ja.
1: Tschüss.

0: Heute geht es um Daten und Tabellen und was man mit denen alles machen kann, weil die können in der Mathematik sehr hilfreich sein. Wir sind heute bei Hotslot Munich. Hier geht es um Slot Racing. Wir werden heute Slot Racer werden.
1: Ja! Boah, aber Spaß und Mathe.
0: Ja, dann logisch.
1: Das geht nicht zusammen.
0: Na, doch, ihr werdet sehen. Ihr werdet sehen, wie ich gewinnen werde. Insofern seid ihr dabei. Na klar. Gut. Los geht's.
2: Sag mal, Basti, wozu gibt es eigentlich Tabellen und warum sammeln wir Daten?
0: Ja, das ist ganz einfach. Ich habe euch hier mal ein Blatt Papier mitgebracht. Hier kann ich euch eine einfache Tabelle draufmalen. Seid ihr bereit dafür?
2: Leg los.
0: Okay. Also eine Tabelle hat Zeilen und Spalten. Ganz groß. Und in die erste Spalte hier vorne können wir unseren Namen eintragen, weil es geht darum, wer heute Morgen als Erster da war. Das war natürlich ich. Gut, also hier schreibe ich einen Namen hin, damit ich auch weiß, was in dieser Spalte eingetragen werden muss. Dann nehme ich jetzt meinen Namen. Genau, Basti. Dann nehme ich deinen, Birgit. Und der Rudi. Okay. Und in die nächste Spalte trage ich ein, wer heute als Erster und Zweiter und Dritter da war. Also würde ich sagen, hier sage ich oben heute. Die Platzierung. Und dann sage ich mal, Basti natürlich Erster. Dann du warst, glaube ich, die Zweite. Und du warst heute Dritter. Ja, gut, ist ja nicht schlimm. Und das wäre schon mal eine Tabelle mit unterschiedlichen Daten drin. Ne? Das ist doch super.
2: Ja, und was willst du damit berechnen?
0: Ja gut, also berechnen kann man da jetzt nichts, aber man könnte jetzt Daten sammeln, eine sogenannte Datensammlung anlegen. Man könnte nämlich, wenn wir uns morgen wieder treffen, wieder eintragen, wer der Erste, Zweite und Dritte am Ort ist. Natürlich wäre ich wieder der Erste. Das wäre also hier morgen. Und ich natürlich wieder der Erste. Vielleicht Zweiter. Bist du diesmal Zweiter, genau. Und das wäre dann die Birgit der Dritte hier. Und du wärst dann...
2: Er wäre Zweiter.
0: Ja, genau, er wäre dann Zweiter. Wenn wir uns übermorgen treffen würden, könnten wir das wieder eintragen? Erste? Nein, ich wäre Erster.
2: Nee, warte mal, dann bin ich Erste.
0: Das wird nicht so sein.
2: Ja, aber
0: wir können das morgen eintragen. Ihr werdet sehen, das übermorgen. Also, du wärst Erster.
2: Ja.
0: Dann bin ich Zweiter.
3: Wieso bin ich denn schon wieder Dritter?
0: Okay, komm, du bist Zweiter. Ja. Und ich bin Dritter. Und dann hat man eine Datensammlung. Anhand dieser Datensammlung kann man zum Beispiel den Durchschnitt berechnen. Also, welchen Platz hat man denn durchschnittlich? Man müsste die einzelnen Datensätze zusammenzählen pro Person und dann durch die Anzahl der Datensätze teilen.
4: Also
0: und man
4: hätte
0: den Durchschnitt.
4: Wäre dann immer so Erster und Letzter im Prinzip.
0: Könnte man auch sehen. Genau, man kann auch sehen, wie groß der Unterschied ist. Ob ich zum Beispiel immer Erster bin oder ob ich mal Erster, mal Dritter bin. Da kann man einiges dran sehen. Aber Hotslot Munich hat auch Tabellen. Die fahren ja Rennen. Und solche Tabellen habe ich euch mitgebracht. Einen Moment. Wow, das ist das Rennen. Ich gebe die euch mal hier. Auch für dich.
2: Danke.
0: So, also hier sehen wir, dass die Tabelle unterschiedliche Elemente hat. Zum Beispiel eine Tabellenüberschrift, die sagt uns, was überhaupt die Tabelle aussagen soll. Hier sieht man ein Rennen, und zwar in der 1:24-Klasse, die Ergebnisse vom Jahr 2010. Und jetzt seht ihr links die Spalten, zum Beispiel die erste Spalte, was sagt mir die in den roten Zahlen, also rote Unterlegungen, weiße Zahlen.
3: Naja, das sind die Platzierungen, oder?
0: Genau, wer ist der Beste, wer ist der Schlechteste und wer ist Zweiter, Dritter und so weiter. Und in der nächsten Spalte sieht man die Überschrift Namen. Da werden wahrscheinlich
2: die Namen.
0: Ganz groß. Okay. Und die haben unterschiedliche Läufe, also unterschiedliche Renndurchläufe gemacht. Und hier werden Punktzahlen verteilt. Für den Sieger gibt es 20 Punkte, für den Zweiten 17 und so weiter. Mhm. Und dann kann man sehen in den nächsten Spalten, erster Lauf, zweiter Lauf, dritter Lauf, welche Platzierungen die einzelnen Teilnehmer gemacht haben. Jetzt sind bei diesen einzelnen Platzierungspunkten aber auch rote Zahlen und die sind durchgestrichen. Was könnte das heißen?
2: Das ist nicht
3: keine Ahnung.
0: Sie gelten nicht. Und zwar ist es so, bei 6 Läufen werden 2 gestrichen, und zwar die 2 schlechtesten. 4 bleiben übrig, die gestrichen worden sind, sind rot und durchgestrichen.
3: Ah,
0: ja, ist unglaublich. Und hier sieht man vorne eine Spalte, da steht Gesamt drüber.
3: Aha.
0: Was denkt ihr, was das dann wäre?
2: Ja, die Gesamtpunktzahl, oder?
0: Exakt, und zwar der 4 besten Durchläufe. Ihr seht, Tabellen können einiges aussagen über konkrete Ereignisse. Ich würde vorschlagen, wir machen jetzt auch ein Rennen, weil wir werden sehen, dass ich ganz oben auf dieser Tabelle stehen werde. Und unsere einzelnen Laufzeiten werden wir dann auch in Tabellen eintragen. Und vielleicht könnt ihr euch ja auf den zweiten oder dritten Platz platzieren. Je nachdem, vielleicht bist du Zweiter, vielleicht du Zweiter.
3: Wir werden sehen.
0: Wir werden sehen.

0: So, nun schlägt die Stunde der Wahrheit. Die Ergebnisse sind da und ich werde sehen, ob ich gewonnen habe natürlich. Also hier seht ihr, pro Lauf, alle Zeiten. Ja. Und wir werden herausbekommen, dass ich gewonnen habe. Und das ist auch gut so, weil das war von vornherein klar. Ja. Sehr schön. Okay. Ja, also wir haben diese Daten jetzt in eine Tabelle übertragen und die schauen wir uns mal an. Wenn ihr diese Tabelle seht, seht ihr unterschiedliche Zellen und Bereiche und Spalten. Wir schauen uns mal die erste Spalte an. Ich klicke auf A und hier sieht man die unterschiedlichen Läufe. Also der erste Lauf, vier Teilnehmer des ersten Laufs, deswegen viermal die 1. In die nächste Spalte klicke ich in B oben. Dort sieht man die Startnummern. Ah, ja, Startnummer 1 oder was? Nein, es ist nicht die Platzierung. Und ihr seht hier in der Spalte C den Fahrer und so weiter. Die einzelnen Zeiten, die sind auch noch nicht wirklich sortiert. Und hier hinten seht ihr die Bestzeiten.
1: Okay. Und wie sortieren wir das jetzt?
0: Ja, das können wir gleich machen. Wollte ich noch kurz die Reihen zeigen. Hier seht ihr die einzelnen Reihen, zum Beispiel in Reihe 3. Das ist meine erste Runde, sozusagen mein erster Lauf. Basti, Wahnsinn, mit 57,8 Sekunden. Da könntest du von träumen, von dieser Zeit. Aber naja, ist gut. Aber zum Beispiel könnte man diese Tabelle auch sortieren. Wir könnten herausfinden, wer denn tatsächlich die Rundenbestzeit gefahren ist. Okay, wo findet ihr denn in dieser Tabelle die Spalte mit der Bestzeit?
2: Bei H. Ganz rechts.
0: Genau, bei H. Jetzt kann ich hier markieren. Und zwar, wenn ich alles markiere, dann weiß ich auch, zu wem die Bestzeit gehört. Weil der Name der Bestzeit steht ja hier in Spalte C. Das heißt, ich markiere die ganze Tabelle und zwar mit linker Maustaste, die halte ich gedrückt und ziehe über die ganze Tabelle drüber, bis ich unten angekommen bin. Jetzt habe ich alles sortiert. Jetzt gehe ich oben unter Daten, dann sortieren und jetzt fragt er mich, nach was möchtest du denn sortieren? Ich kann hier einstellen nach der Bestzeit. Jetzt kann ich hier mit Überschrift, gehe ich auf OK. Und jetzt zeigt ihr mir an, wer tatsächlich die beste Bestzeit gefahren ist. Und das ist die Birgit.
2: Ha!
0: Wie du. Das kann nicht sein. Du bist 10,613 Sekunden gefahren. Das ist natürlich, das ist ein Fehler. Das kann nicht sein.
2: Ich glaube schon, dass es sein kann.
0: Naja, gut. Ehrlich. Also was wir auf jeden Fall hier auch sehen, sind solche komischen Leiterchen. Hier zum Beispiel in dieser Zelle. Das nennt man, diese kleinen Kästchen nennt man Zellen. Ja, Rauten. Und hier sieht man, hier stimmt irgendwas nicht. Dieses Programm sagt uns, hier ist entweder ein falscher Datensatz drin oder die Zelle ist zu klein für das, was ich da eigentlich reinschreiben möchte. Aha. Muss uns hier nicht stören, aber wenn wir hier drauf gehen, sagt er uns auch, was da passiert. Ja? Okay, du hast natürlich unterschiedliche Dinge hier. In Reihe A haben wir die Überschrift eingetragen. Und die geht aber über alle Zellen drüber von Spalte B, von Spalte C und so weiter. Das tut er auch so lange, bis ich in Spalte B auch in dieser Zelle, in der Zeile, in der Reihe 1 auch was reinschreibe. Zum Beispiel hier. Hier seht ihr, wenn ich das mache, dann hört er da auf.
2: Okay.
0: Das also funktioniert nur, wenn in der nächsten Zelle nichts steht. Ich mache es wieder weg und schon steht wieder alles da.
1: Was sind nur diese Dinge, weißt du das? Diese Rauten da?
0: Ja genau, da habe ich ja gerade gesagt, das ist das, wenn irgendein falscher Wert drin ist oder der Wert zu lang ist. Aber das brauchen wir nicht, weil wir es eh anders sortiert haben. Wenn wir hier unten hingucken, dann siehst du die unterschiedlichen Tabellenblätter. Also hier einmal die Basisdaten. Dann nebendran das Tabellenblatt Rundenzeiten, die brauchen wir gleich. Und wenn ich die jetzt zum Beispiel umbenennen möchte, dann gehe ich einfach unten auf diesen Reiter, klicke rechte Maustaste und hier habe ich dann eine Auswahlmöglichkeit umbenennen. Da klicke ich drauf und kann unten was anderes hinschreiben. Aber Basisdaten finde ich eigentlich ganz passend, würde ich sagen. Also bei Basisdaten ist Basisdaten ganz passend. Sehr schön, danke. Okay, lass uns mal in das nächste Tabellenblatt gehen, weil hier haben wir die Rundenzeiten eingetragen. Mhm. Ihr seht hier in der Spalte A die einzelnen Läufe, Lauf 1 bis Lauf 6. Und dann jeweils, was wir da gebraucht haben an Zeit.
2: Insgesamt für das ganze Rennen.
0: Für das ganze Rennen, ja genau. Und zwar für diese 5 Runden, die wir jeweils pro Lauf gefahren sind. Und dann sieht man hier, wow, bei mir sieht das schon recht gut aus. Ja. Und jetzt kann man in diese Tabellen Funktionen einsetzen. Also man kann rechnen in diesen Tabellen. Und das zeige ich euch. Zum Beispiel wäre es ja mal interessant zu wissen, wie viel wir insgesamt an Zeit gebraucht haben für alle 6 Läufe. Das wäre sozusagen die Summe. Okay, ich gehe in diese Zelle hinein, weil hier passt es eigentlich ganz gut, wenn wir dort die Summe hinschreiben könnten. Und jetzt sieht man oben bei den Icons ein Icon, das ist Autosumme, also das Summenzeichen, die Summenformel. Und wenn ich dann da drauf klicke, klickt er automatisch hier unten die Summenformel rein. Und hier seht ihr, wie Formeln in diesem Programm geschrieben werden. Man hat erst das Gleichheitszeichen, dann den Befehl, hier Summe, alles groß geschrieben, dann Klammer auf und Klammer zu. Und innerhalb dieser Klammer muss ich jetzt also die Zellen eintragen, und zwar wie beim Schach mit Buchstabe von der Spalte und Zahl von der Reihe, die miteinander summiert werden sollen. Und das kann ich auch einfach markieren. Ich gehe hier in die erste Zelle, die markiert werden soll. Und jetzt ziehe ich einfach so lange mit gedrückter Linkstaste, bis ich alle markiert habe.
2: Okay.
0: Dann lasse ich los und drücke auf Enter. Und schon hat er mir die Gesamtzeit errechnet. Und das wäre bei mir genau 5 Minuten 47 Sekunden, 8. Okay. Also 8 Zehntel noch dazu. Mhm. Das ist ja eigentlich eine ganz gute Sache. Jetzt möchten wir bei euch auch wissen, wie viel Gesamtzeit ihr hattet. Mhm. Jetzt kann ich hier einfach die Shift-Taste gedrückt halten und dann auf den Rechts-Cursor drücken und ich markiere hier alle. Und jetzt gibt es einen tollen Befehl, der nennt sich Steuerung R. Und da macht er Folgendes: Er nimmt die erste Zelle und sagt, alles, was dort drin ist, kopiere ich in die benachbarten Zellen rein. Mhm. Okay, also jetzt mache ich hier Steuerung R. Und das hat er getan. Er hat die Formel, die Summenformel, direkt nach rechts kopiert. Und auch
1: nicht
0: sofort. Genau. Und jetzt können wir gucken, wer der erste war. Also ich habe 5,47 gebraucht, der Rudi hat 6,26 gebraucht und du 6,31.
2: Aber ich habe immerhin die beste Rundenzeit.
0: Okay. Wir haben jetzt gesehen, wie man automatische Formeln in diese Tabelle einträgt. Das kann man aber auch händisch machen. Das möchte ich euch zeigen. Und zwar mit der Zahl 10 und 2. Wahnsinn. Okay. Wir gehen dafür rechts neben unsere Tabelle. Und ich trage jetzt mal die Zahl 10 ein. Okay. Jetzt trage ich hier nochmal die 2 ein. Drücke auf Enter und hier auch wieder die 2 mit 2 Nachkommastellen. So, jetzt probieren wir mal ein paar Formeln aus mit den Grundrechenarten. Ja? Addieren, subtrahieren, dividieren und multiplizieren. Okay. Wo ich das Ergebnis eintrage, das ist komplett egal bei diesem Programm. Ich kann mir jetzt irgendeine Zelle aussuchen, zum Beispiel hier. Und da möchte ich jetzt das Ergebnis meiner Rechnung angezeigt haben. Jetzt gehe ich wieder hin und sage also gleich. Und jetzt gehe ich einfach in die Zelle, die ich haben möchte, 10. Das ist G5 im Koordinatensystem. Und jetzt sage ich, was ich damit machen möchte. Ich addiere, also trage ich ein Plus ein. Und dann suche ich mir den zweiten Summanden aus, das wäre hier die 2, genau, G6, drücke auf Enter und es ist das Ergebnis. 10 plus 2 ist?
3: 12!
0: Fantastisch. Das gleiche kann ich aber auch tun mit allen anderen Grundrechenarten. Also ich gehe wieder hin, mache wieder gleich, dann nehme ich wieder die 10. Für mal muss ich hier das Sternchen eintragen.
1: Aha.
0: Nicht ein X, das wäre falsch. Also ein Sternchen.

0: das Gleichheitszeichen, ich nehme wieder die 10 und für das Dividierzeichen nehme ich den Schrägstrich. Okay, also hier und dann wieder G6 und es ist 5. Okay, wir haben jetzt Addition, Multiplikation, Division und Subtraktion fehlt noch. Okay, also nehme ich wieder gleich, dann
1: können wir doch mal 20 und 5 nehmen. Geht das auch?
0: Oh, natürlich. Also, dann muss ich hier diese Zelle nehmen. Okay, und jetzt mache ich Minus und nehme diese Zelle. Und was müsste rauskommen?
2: 15.
0: Und ja, es funktioniert, Freunde. Sehr gut. So kann man auch ganz normal händisch diese Formeln eintragen. Also, fassen wir nochmal zusammen. Wir haben beim Rennen nicht nur unseren Spaß gehabt, sondern auch einen Berg an Daten gesammelt. Und diese Daten haben wir dann in einer Tabelle angelegt und so eine Datensammlung erhalten. Wenn ich in so einer Tabelle dann eine Formel einfüge, dann kann ich aus der Datensammlung zum Beispiel den Mittelwert berechnen und erhalte so eine Tabellenkalkulation. Und ich bekomme raus, ob ich lieber Rennfahrer hätte werden sollen oder Lehrer bleiben sollte.

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0: Kamera läuft.
1: Hallo, willkommen. Heute geht's um.
0: Warte mal, die hat hier ein kleines Problem. Jetzt.
1: Kann man mich jetzt hören?
0: Ja,
1: ja. Darum geht's heute auch ums Thema Hören und wie Menschen, die kaum oder gar nichts hören, damit zurechtkommen. Und für alle diejenigen, die nichts hören, ist heute unten das, was ich sage, eingeblendet. Die können dann mitlesen. Viel Spaß. Da seid ihr. Jetzt geht's los. Ich bin schon zu spät. Ich muss zur Schule.
2: Wer hört mit den Augen? Meine erste Station heute, die Samuel-Heinecke-Realschule in München.
3: Entschuldigung, hallo. Ich suche die Klasse 6 GH.
4: Wir hören.
3: Wartet mal. Habt ihr einen Stift zum Schreiben?
4: Oh ja, ja.
3: Ah, okay. Moment. Ich suche die Klasse 6 GH. Okay, um die Ecke sozusagen. Hier ist dein Stift. Danke.

0: Hallo, guten Morgen.
1: Hallo, ich bin der Willi.
2: Hallo, ich bin die Katrin.
1: Hallo, Katrin. Hey, Moment mal. Ich habe gedacht, das wäre jetzt eine Schule, in der die Kinder nichts hören. Aber du hast doch jetzt mein Klopfen gehört.
2: Ich habe jetzt dein Klopfen gehört. Ich bin ja auch die Lehrerin und ich kann hören. Und die Kinder, die können halt nicht so gut hören. Manche können ganz wenig hören, manche ein bisschen mehr.
0: Ich bin der Willi und ja, ich wollte mal bei euch im Unterricht zuschauen.
2: Also ich glaube, die haben dich jetzt gar nicht so richtig verstanden.
1: Könnt ihr das nicht von meinen Lippen

0: Ablesen. Ich habe mal gehört, dass Menschen, die nicht hören können, gut von den Lippen ablesen können.
1: Also wenn du jetzt so schnell sprichst, sprichst du schwierig. Vielleicht ein bisschen langsamer.
0: Ja.
2: Hallo, ich bin der.
3: Hallo, ich bin Felix.
0: Ja?
4: Ja. Lilly kommt aus Heidelberg, aber unter der Woche lebt sie im Internat der Schule. Von klein auf hört sie nur sehr wenig. Einem Schulunterricht für gut hörende Kinder könnte sie deshalb nicht gut folgen. Außerdem hat sie hier viele Freunde, die genau wie sie die Gebärdensprache können. Auf die allein sollen sich die Schüler aber nicht verlassen. Deshalb werden Gehör und Sprache immer wieder trainiert. Um die Töne zu verstärken, sprechen Schüler und Lehrer im Unterricht oft über Mikrofone.
0: Okay. Wie heißt du?
3: Ich heiße Philipp. Und mein Gebärdenname ist Philipp.
0: Philipp.
4: Aha, verstehe. Um die Namen nicht immer lange mit dem Fingeralphabet buchstabieren zu müssen, gibt es kurze Gebärden, die oft typische Eigenschaften beschreiben. Bei Lena ist es das Grübchen am Kinn.
0: Lena. Und dann machst du so. Lena.
3: Mein Name ist Lilly. Gebärdenname Lilly.
1: Zum Beispiel bei der Lilly, die hatte halt oder hat immer noch ja viele Locken und das ist das L in der, im Fingeralphabet. Und wenn man dann so macht, dann zeigt das halt auch noch die Locken.
0: Die Locken.
1: Dazu.
0: Aber wie kann ich jetzt heißen?
3: Wir will alles wissen, deshalb heißt es Babys Wissen.
0: Und das ist Wissen?
3: Wissen.
0: Ich bin ja nur immer der, der es wissen will. Was könnte man dann der Frager sein oder der Neugierige? Was heißt neugierig? Ja? Willi? Dann bin ich der Willi.
4: Für Guthörende ist das Leben voller Geräusche. Das Heulen des Windes, Hundegebell, das Bimmeln von Kuhglocken, die menschliche Stimme.
5: Hallo Willi!
4: Wer von Geburt an durch eine Krankheit oder einen Unfall Probleme mit dem Gehör hat, nimmt die Welt anders wahr. Gedämpft, verzerrt oder völlig geräuschlos. Sich durch Sprechen zu verständigen, wird dann schwierig. Gesprochene Sprache ist für viele Menschen mit Hörproblemen nur eine seltsame Mundbewegung.
0: Jetzt habe ich noch mal eine Frage. Hörst du mich?
3: Ja.
0: Hörst du mich? Nein, du hörst mich gar nicht. Und wie ist das mit dir? Ein bisschen? Ein bisschen.
3: Geht so.
0: Es geht so.
6: Eigentlich fast gar nicht.
0: Fast gar nicht. Und du?
3: Ich höre ganz. Wenn ich mein Ziel anhabe.
0: Ah, du hast Hörgeräte, oder?
4: Also ich habe schon jede Menge gelernt. Dass jeder, der nichts oder nicht gut hören kann, von den Lippen liest, ist falsch. Lilly kann es zwar ein bisschen, aber es funktioniert nicht immer und ist keinesfalls selbstverständlich. Auch die Gebärden, mit denen Lehrerin Katrin meine Worte übersetzt, hat nicht jeder Gehörlose drauf. Die Gebärdensprache ist eine Sprache, die man lernen muss.
0: Neugierig, wie geht das?
4: Genau wie das Fingeralphabet, mit dem die Schüler manchmal heimlich unter dem Tisch schwätzen.
0: Du hast nichts gehört, Katrin.
1: Ich krieg gar nichts mit. Ja, das aber für mich ist das super interessant. Ihr macht das natürlich nicht, das ist ganz schön.
4: Und was ihr wahrscheinlich schon gemerkt habt, wenn jemand Probleme mit dem Gehör hat, hört man das auch beim Sprechen.
1: Wenn man sich nicht selber hören kann, dann merkt man auch nicht, wie man spricht. Und dann kann man das halt auch nicht durch das Gehör kontrollieren. Und deswegen ist es halt dann nicht so einfach, so ganz genau und ganz deutlich zu sprechen.
0: Ja, Lilly, hast du ein Hörgerät?
3: Ja,
0: ja?
3: Zwei.
0: Zwei Stück, in jedem Ohr eins. Und die machen sozusagen das lauter.

0: Zelle im Kopf drin sitzen.
1: Okay, das ist richtig operiert worden. Aber damit kannst du mich hören.
2: Ja.
0: Das Ohr ist ein sehr empfindliches Organ, dem Lärm gar nicht gut tut. Augen kann man ganz schnell schließen, um sie zu schützen. Ohren nicht. Auch gut Hörende sollten deshalb aufpassen, ihren Lauschern nicht durch andauerndes Gedröhne ernsten Schaden zuzufügen. Mehr zum Ohr und wie ein Hörtest funktioniert, erfahre ich hier. Bei Brigitte.
1: Brigitte, tut das jetzt weh?
3: Nein, überhaupt nicht. Ich schaue jetzt mal ins Ohr hinein.
1: Es tut echt nicht weh. Und? Ohrenschmalz drin?
3: Nee, kaum. Aha. Ein ganz kleines bisschen, aber das ist normal.
1: Siehst du jetzt, ob ich gut höre?
3: Das kann man so nicht sehen. Dazu muss man einen Hörtest machen.
1: Das machst du in deinem Job?
3: Genau,
1: wie richtig. Wie nennt sich dein Beruf?
3: Hörgeräteakustiker.
0: Ob ich ein Hörgerät brauche oder ob alles okay ist, das wird über Kopfhörer getestet. Brigitte spielt mir von ihrem Platz aus Töne auf mein linkes Ohr. Sobald ich etwas höre, soll ich drücken. Natürlich kommt auch das rechte Ohr dran. Und außer hohen Tönen gibt es auch noch die... Genau, die Tiefen. Meine Messwerte trägt Brigitte in eine Tabelle ein. War früher als Kind sicher mal besser, meint sie. Aber alles in Ordnung.
3: Kinder hören besser als Erwachsene und sie haben eine größere Konzentration als Erwachsene.
1: Ja, aber das glaube ich nicht. Weil nämlich früher bei uns in der Schule hat zum Beispiel meine Lehrerin immer gesagt, Mensch Willi, jetzt hör doch mal zu. Und ich habe da nicht zugehört.
3: Gut, das ist wieder, ich glaube,

0: Hörgeräte. Wenn man noch ganz okay hört, gibt es diese kleinen Hörverstärker, die man in den Gehörgang steckt.
1: So ungefähr, oder?
2: Ja.
0: Lilly zum Beispiel braucht mehr Unterstützung und trägt solche Geräte. Ein Teil sitzt hinter dem Ohr, der andere in der Ohrmuschel. Wer will, sucht sich farbige oder verzierte Hörgeräte aus.
1: So.
2: Das muss man dann zusammenstecken. Mhm.
1: Batterie rein, anstellen. Das hat ein Mikrofon.
2: Richtig. Ich zeig dir mal, wo das ist.
1: Hier ist es doch.
2: Genau.
1: Nein, also...
2: Nur kleiner.
1: Da ist auch so ein Mikrofon drin.
2: Und zwar hier oben. Da wird der Schall aufgenommen.
1: Mhm.
2: Und dann wird es über diesen Winkel, wird praktisch der Schall über den Winkel an den Schlauch über das Ohrstück in den Gehörgang weitergegeben.
1: Also ist dieses Gerät, was hinterm Ohr hängt, nicht nur Mikrofon, sondern auch irgendwie Minicomputer,
2: könnte man sagen. Genau, richtig.
1: Weil jetzt sieht man, das ist ein ganz schönes Innenleben. So, jetzt musst du mal ruhig halten, weil wir wollen uns jetzt mal das Ohr anschauen. Also nicht dieses Ohr, sondern dieses Ohrenmodell. Marion, sag mal was dazu. Du kennst dich damit gut aus.
3: Ja.
1: Sonst zieh ich dir die Ohren lang.
3: Also das Ohr besteht aus drei Teilen. Das ist einmal das äußere Ohr, das Mittelohr und das Innenohr. Im äußeren Ohr, das besteht zum einen aus der Ohrmuschel. Das ist ein Schalltrichter, da wird der Schall gebündelt, aufgenommen und dann hier in den Gehörgang weitergeleitet zum Trommelfell.
0: Also nochmal. Die Schallwellen der Töne gelangen in den Gehörgang und treffen auf das Trommelfell. Das gerät in Schwingung und überträgt diese Bewegung auf Hammer, Amboss und Steigbügel. Lustig, so heißen die drei Gehörknöchelchen. Die drei Knöchelchen verstärken die Schallwellen und leiten sie weiter in die Schnecke. In der Schnecke befindet sich eine Flüssigkeit, die jetzt in Bewegung gerät und diese Bewegung auf feine Haarzellen überträgt. Die Haarzellen wandeln die Bewegung in elektrische Impulse um. Und über den Hörnerv werden diese Impulse zum Gehirn weitergeleitet.
1: In der Schnecke sind also so Härchen, die geraten in Schwingung. Und bei einem Menschen, der nicht hören kann, was passiert da mit den Härchen?
3: Da sind in der Regel dann diese Härchen abgeknickt, geschädigt. Oder auch teilweise gar nicht mehr vorhanden. Und schon hat man eine Schwerhörigkeit. Oder dann im schlimmsten Fall eine Gehörlosigkeit.
0: Alle elektrischen Impulse landen über den Hörnerv im Gehirn, wo sie wieder in Töne übersetzt werden.
1: Da sagt mir jetzt das Gehirn, die Marion erklärt mir gerade das Ohr.
3: Genau.
1: Und jedes einzelne Wort.
3: Und das Gehirn kann sogar sagen, woher das kommt, ob von rechts, von links, von vorne, von hinten.
1: Mhm. Wenn ich die Augen zumache, Moment mal, ich drehe mich mal zurück. Ich weiß jetzt nicht mehr, in welche Richtung ich stehe. Sag mal was.
3: Ja, jetzt spreche ich wieder. Genau, von der rechten Seite.
1: Ja.
0: Viele Menschen, die gar nicht oder nur sehr schlecht hören, beherrschen die Gebärdensprache. Um Namen nicht lange buchstabieren zu müssen, gibt es kurze Zeichen, die meistens mit einer typischen Eigenschaft der Person zu tun haben. Mit einem Test kann man überprüfen, ob mit den Ohren alles okay ist. Wenn nicht, gibt es Hörgeräte oder Implantate, die helfen können. Auf zu meiner nächsten Verabredung. Hier beim Bayerischen Fernsehen wird eine Sendung für Menschen aufgezeichnet, die nicht gut oder gar nicht hören können.
1: Ich stelle euch jetzt meine Kollegin vor, die Conny. Sie ist Fernsehmoderatorin mit einem kleinen Unterschied. Ich sage zum Beispiel, hallo, ich bin's, der Willi. Und wenn die Conny jemanden begrüßt, dann macht sie Folgendes. Mach mal vor. Das heißt, hallo, ich bin's, die Conny. Das ist dein Zeichen, Conny. Ich bin Willi. Willi. Und weil ich mit meinem Gebärdenlatein schnell am Ende bin, gibt es hier jemanden, der uns helfen kann beim Übersetzen? Der Holger. Holger, du bist der Bruder von der Conny?
4: Genau.
1: Und die Rona ist Regisseurin. Wir sind jetzt im Studio von der Sendung, die du moderierst. Wie heißt die Sendung?
4: Richtig. Sehen statt Hören.
1: Machen wir das. Wie heißt das? Sehen?
4: Sehen
1: statt Hören.
0: Klar. Menschen mit Hörproblemen können zwar gut fernsehen, aber sie verstehen schlecht, was gesagt wird. In Connys Sendung werden die Infos deshalb gebärdet und gleichzeitig geschrieben.
4: Ja,
1: Bei mir ist die Regisseurin manchmal ganz schön streng. Wie ist das bei

0: Dir?
1: Streng würde ich nicht unbedingt sagen. Nein, sie ist schon spitzig, schon gut. wir haben ein gutes Vertrauensverhältnis und das passt wunderbar. Ich habe aber natürlich auch unterschiedliche Regisseure. Mhm. Es gibt auch Hörende. Mhm. Und da ist die Kommunikation manchmal schwer oder sehr anstrengend.
0: Also die wichtigsten Gebärden, die habe ich mir jetzt gemerkt. Die Rona ist keine Strenge, sie ist eine liebe
1: genau,
0: Regisseurin.
1: Ja. Super.
0: Und ist jetzt der Holger ein strenger Bruder oder ein lieber Bruder?
1: Er ist super lieb. Ein kleiner, lieber Kerl.
0: Hast du das jetzt richtig übersetzt?
1: Ich glaube schon, doch.
0: Was heißt kleiner, lieber Kerl? Bist du der kleine Bruder?
1: Ich bin der kleine Bruder,
0: ja. Aber sind jetzt eure Eltern, sind die hörend?
1: Nein, unsere Eltern sind gehörlos, beide. Meine Mutter war von Geburt an eigentlich hörend und ist dann ertaubt. Mhm. Und das heißt, mein Bruder hat das Hören durch die Mutter ermöglicht bekommen und mein Vater war von Geburt an taub. Und wir haben aber immer zu viert in Gebärdensprache kommuniziert.
2: Wenn Conny unterwegs ist, trifft sie meist auf Menschen, die die Gebärdensprache nicht können. Sie versucht dann, so gut es geht, zu sprechen und zu deuten. Eben auch, dass sie nicht hören kann. Im Straßenverkehr muss Conny noch mehr aufpassen als Menschen, die gut hören können. Klar, sie hört die Bahnen und Autos ja nicht schon von Weitem kommen, sondern bemerkt sie erst, wenn sie hinschaut. Trotzdem kommt sie im Alltag wie die meisten Gehörlosen prima zurecht. Auch ohne die Hilfe ihres hörenden Bruders.
0: Aber es hätte ja eigentlich ja umgekehrt sein können. Warst du dann eifersüchtig oder bist du dann eifersüchtig in so einer Situation?
1: Ja, oh ja, das war ich schon. Weil ich mir gedacht habe, warum kann der hören? Da war ich neidisch, obwohl meine Eltern ja gehörlos sind. Und ich gedacht habe, die haben eine Arbeit, ist doch gar nicht so schlimm, gehörlos zu sein. Aber ich habe nur gedacht, der Holger hat jede Möglichkeit, Kontakte zu knüpfen und bei mir war das schwieriger und viele denken dann, die ist ja gehörlos oder taubstumm, obwohl das Wort veraltet ist. Und habe gedacht, der Holger hat die Möglichkeit. Und mittlerweile sage ich, nein, ich bin auch stolz, gehörlos zu sein.
2: Um einen gehörlosen Menschen auf sich aufmerksam zu machen, bringt Hallo rufen natürlich wenig. Für Gehörlose ist es völlig okay, wenn man sie stattdessen leicht berührt. Auf den Boden stapfen geht ebenfalls, weil die Erschütterung mit den Füßen spürbar ist. Fühlt doch auch mal. Auch das Licht kurz an- und auszumachen ist eine Möglichkeit, die Aufmerksamkeit auf sich zu lenken. Eine blinkende Lampe ist übrigens auch das Signal, das für Gehörlose den Pausengong, die Türklingel oder das Läuten des Telefons ersetzt. Und mit einem speziellen Computerprogramm können Gehörlose, auch via Dolmetscher, mit Hörenden kommunizieren.
0: Was heißt denn eigentlich, wenn man Mama ruft? Was heißt das? Wie ist die Gebärde für Mama?
1: Das ist die Gebärde für Mama. Mhm.
0: Und Papa?
1: Papa?
0: Mama! Mama! Papa! Papa! Wenn ihr mal zu Hause mit euren Eltern beim Frühstück oder beim Abendessen am Tisch sitzt, dann gibt es ein ganz wildes Gebärden.
1: Dann ist es ja ein ständiges Gebärden. Bei uns ist es natürlich anders. Was häufig ist, dass das Brot dann einfach pappig dann noch da liegt, weil bei Hörenden ist so, man kann essen und miteinander dann trotzdem noch reden. Und meistens ist ja so, man isst und spricht dann, aber bei Gehörlosen ganz typisch, dass sie miteinander gebärden, dann wird gegessen wieder ein Stück und dann wieder gebärdet. Das dauert alles viel länger und das Brot wird dann schon irgendwann hart.
0: Ach so, weil, ich meine, wenn du jetzt gerade mit dem Messer die Butter abschneidest und das Brot beschmierst, dann kannst du ja nicht noch irgendwie welche Zeichen machen.
1: Richtig, genau so ist es, ja. Genau, deshalb müssen wir alles hinlegen und dann können wir gebärden.
2: Außer Fernsehmoderatorin ist Conny auch noch Lehrerin. Nicht für Mathe, Sport oder Englisch, sondern für Gebärdensprache. Heute findet wieder eine Kursstunde statt und ich darf dabei sein. Hallo Conny! Als erstes stellt sie mich den anderen vor und buchstabiert Willi. Und zeigt natürlich auch meinen Gebärdennamen.
3: Ich schließe dann.
0: Achso, ich soll nichts sagen. Hier drin darf man nicht reden. Kann ich mal eine Minute was. Noch eine Minute was sagen und dann sage ich nichts mehr. Ja? Okay, du drückst ein Auge zu, das habe ich verstanden. Ihr dürft normalerweise hier drin nicht reden.
3: Nee.
0: Aber könnt ihr mich jetzt alle hören? Ja? Wieso lernt ihr jetzt diese Sprache? Wieso lernt ihr die Gebärdensprache?
4: Ich habe mich vor ungefähr einem halben Jahr in eine gehörlose Frau verliebt
3: Und ja, um auch deren gehörlose Freunde zu verstehen, um eventuell Missverständnisse zu vermeiden, habe ich mir gedacht, gut, dann musst du Gebärdensprache lernen.
0: Das ist ja so eine Wahnsinnsgeschichte. Also, Moment, was heißt eigentlich, ich liebe dich, Gebärdensprache?
3: Ja, du musst erstmal den Satz umdrehen, das Prädikat kommt nach hinten.
0: Das Tu-Wort.
3: Ja, genau. Ja. Also, wenn ich das jetzt mal zu dir sagen darf, ohne dass du mich falsch verstehst.
0: Ja. Ja. Ich dich liebe.
2: So, genug geplaudert. Conny ermahnt mich, die Klappe zu halten und aufzupassen. Wir sollen auf die Frage, wie geht es dir, antworten. Gut, meinen wir. Aber Conny glaubt uns nicht. Gut und dann so ein Gesicht? Naja. Wer keine Miene verzieht und so in die Welt guckt, dem kann es nicht wirklich gut gehen. Da ist was dran. Wer so, ich bin glücklich, sagt, dem glaubt man ja auch nicht. Also bei der Antwort, mir geht's gut, die Mimik nicht vergessen. Nochmal. Das sieht doch schon viel besser aus. Conny bringt uns bei, nicht nur mit den Händen zu gebärden, sondern das Gesicht mitsprechen zu lassen. Sonst ist die Aussage unglaubwürdig. Wer ich bin glücklich ohne Worte sagen will, macht diese Gebärde und lächelt dabei. Und hier macht uns Conny klar, wie man verstanden sagt. Das ist keine Gebärde, die mit den Ohren zu tun hat, sondern mit den Augen. Klar, Gehörlose hören mit den Augen. Verstanden? Fragezeichen? Verstanden. Ausrufezeichen. Verstanden. Das habe ich kapiert. Und jetzt ist Schluss. Super. Und Applaus. Winken statt Händeklatschen. Klar, das Geräusch macht ja keinen Sinn. Apropos Geräusch, wie war das mit dem Musikhören früher bei Conny und Holger zu Hause?
1: Das war für mich immer Entspannung. Oder oftmals das einzige Geräusch in der Wohnung, weil es so ruhig war. Die Eltern, meine Schwester haben nur gebärdet.

0: Ein blinkendes Licht ersetzt für Hörgeschädigte die Türklingel, das Telefonläuten oder den Pausengong. Wenn man auf sich aufmerksam machen will, ist eine leichte Berührung oder auf den Boden stapfen üblich. Im Gebärdensprachkurs macht Conny ihren Schülern klar, dass man mit den Händen und dem Gesicht ohne Worte sprechen kann. Und hier noch mein Vokabelheft mit meinen Lieblingsgebärden.
1: Also was heißt jetzt Elefant?
2: Eine Größe. Elefant. Elefant. Maus, die ganz flink ist und schnell ist.
1: Maus. Ist das noch die gleiche Maus wie beim Computer?
2: Nein, da macht man die Maus. Die Maus, die man bewegt.
0: Aha. Philipp macht die Gebärde für Weichei. So sieht Schlitzohr oder Scherzkeks aus. Wenn man ohne Worte schreien will, muss man heftiger gebärden. Und was ich noch nicht wusste, die Gebärdensprache ist nicht überall gleich. Es gibt zig verschiedene.
2: Es gibt sogar in der deutschen Gebärdensprache oder in Deutschland Dialekte.
1: So, also wie jetzt an der Nordseeküste, wo so
3: Moin Moin
1: und hier so Grüß Gott.
2: Ein gutes Beispiel ist für Sonntag. Im norddeutschen Raum macht man Sonntag so. Und in Bayern am Sonntag, man geht in die Kirche. Der Sonntag.
1: Und Willi will's wissen?
2: Willi, du hast ja schon eine Gebärde. Willi, ja. Will's wissen.
1: Ah, Willi,
2: will's wissen.
1: Gerne. Ja, die Hand kann man sich trotzdem geben.

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2: Wenn ich keine Hilfe bekommen hätte, dann würde ich heute nicht mehr leben. Ich musste einfach Social Media löschen, weil es mir einfach nicht gut getan hat. Ich bin Sophie, ich bin 25 Jahre und ich habe jetzt seit 5 Jahren eine Essstörung. Also ich habe mit 5, 6 mit dem Turnen angefangen und war dann da immer 3-mal in der Woche, irgendwann 4-mal in der Woche am Trainieren in der Halle. Ich habe mich immer schon sehr, sehr viel verglichen mit Freundinnen, wie die aussehen in den engen Turnanzügen. Und ich glaube, das war schon einfach dann früh so, wo ich so gemerkt habe, boah, irgendwie bin ich zu schwer. Also ich habe da immer irgendwie so diesen Fehler und das Nicht-Können mit mir, also den habe ich dann immer bei mir gesehen, irgendwie den Fehler.
3: Sophie wollte immer alles mega gut machen. Sie hat sich immer voll viel Mühe gegeben im Unterricht und wenn sie irgendwas vorbereitet hat, dann war das wirklich immer perfekt. Vor Klausuren hatte sie meistens ziemlich Angst, dass es irgendwie nicht gut läuft und das hat ihr schon in der Schule auch häufig ziemlich viel Druck gemacht.
4: Ich habe nie das Gefühl gehabt, dass da irgendwie ein Druck aufgebaut wird, dass sie das unbedingt machen muss. Ja? Vielleicht sind tatsächlich ist es so, dass man, wenn man da genauer drüber nachdenkt, dass man da manchmal irgendwie Ansprüche stellt im Unterbewussten, das man eigentlich gar nicht will.
2: Also ich habe einfach ganz, ganz, ganz viel Sport gemacht und parallel angefangen, einfach nicht mehr zu essen. Ich habe gemerkt, dass ich halt Angst vor Lebensmitteln bekommen habe und dass ich Angst vor dem Essen hatte, was, ich glaube, so körperlich das größte Symptom war. Direkt am Anfang war, dass ich dass mein Herz nur noch ganz, ganz langsam geschlagen hat. Also, dass meine Organe einfach nicht mehr wirklich funktioniert haben. Ich war dann genau quasi an diesem Punkt, wo dann die Ärzte gesagt haben, dass ich auf jeden Fall dann auch sondiert werde, weil das dann das Körpergewicht so niedrig war, dass da auch kein Arzt mehr eine Verantwortung tragen konnte.
3: Ich war richtig geschockt. Sophies Mutter hat mich angerufen, dass sie im Krankenhaus liegt und es irgendwie einen Verdacht auf multiples Organversagen gibt.
4: Das war tatsächlich die Angst, dass sie sich auf gut Deutsch gesagt, zu Tode hungert.
5: Bei der Sophie würde ich sagen, gibt es Lebensereignisse und in ihrer Kindheit und Jugend gab es verschiedene Veränderungen, die sie vielleicht verunsichert haben. Und die dann dazu geführt haben, dass sie in den sozialen Medien Halt gesucht hat.
2: Und da war dann irgendwie Social Media so ein Anker, wo ich so gemerkt habe, boah, da sind irgendwie nochmal andere Leute, die irgendwie ein perfektes Leben haben oder die einen super Körper haben, die sich super ernähren. Da waren keine einzelnen Personen irgendwie Vorbilder oder so, sondern da war vielmehr so diese Stimmung, die Social Media da so gemacht hat, so die Stimmung, ja, die mich dann irgendwie so ein bisschen bestärkt hat, dass auch ich mich nochmal mehr optimieren kann. Also ich glaube, Fitnessvideos hatten auch sehr hohes Triggerpotenzial für mich, beziehungsweise das waren dann auch immer so Videos, wo dann auch einfach der Fokus oft auf diesen sehr perfekt definierten Körpern von den Frauen irgendwie lag. Das waren so Videos, die mich entweder sehr schnell sehr schlecht fühlen haben lassen oder wo ich aber auch irgendwann so das Gefühl hatte, so ja, das habe ich auch schon heute gemacht oder so. Also wo ich dann auch selber so eine Bestätigung bekommen habe.
3: Ja, also ich bin mir ziemlich sicher, dass viele von den Bildern oder Informationen, die wir durch Social Media bekommen, nicht der Realität entsprechen.
2: Dieser Bezug zur Realität, der war gar nicht da, wenn ich dann mir die Instagram-Videos angeschaut habe. Also da war so diese reflektierte Sophie war irgendwie gar nicht da präsent. Die hat da keine Rolle gespielt. Die gab es irgendwie da nicht. Als ich dann quasi wirklich tief in der Essstörung drin war, da war das dann viel mehr, das hat irgendwie nochmal zeitlich sehr viel mehr Raum irgendwie eingenommen. Dass es schon so 2-3 Stunden waren am Tag, wo ich, aber ich mir auch oft Rezepte-Videos oder so, ja, vor allem so Essensvideos angeschaut habe, um mich so ein bisschen satt zu sehen, also um dieses Hungergefühl, was ich innerlich gespürt habe, so ein bisschen zu befriedigen oder zu besänftigen durch die Bilder, die mir dann da angezeigt wurden.
3: Wenn ich das so höre, dann verstehe ich auch, dass ihr es irgendwie unangenehm war, das so Leuten zu sagen, weil ich würde jetzt schon sagen, dass es hart an der Grenze zu crazy ist.
5: Also ich würde sagen, Social Media allein ist nicht ursächlich für Essstörungen, aber es ist ein Brandbeschleuniger.
4: Da sucht man auf jeden Fall auch an sich selber Punkte, wo man dann so denkt, boah, was habe ich da falsch gemacht? Und am Ende ist ja einfach so, dass man da nichts mehr dann, wenn es soweit ist, nichts mehr dran ändern kann. Man kann da nur den Weg mitgehen und versuchen halt in der Zukunft da anders damit umzugehen.
3: Ich habe am Anfang einfach nur versucht, halt zu zeigen, dass ich da bin, und mehr konnte ich auch noch nicht, und irgendwie nach und nach einfach versucht zu verstehen, was hier vor sich geht, was die Gedanken sind, was die Probleme sind und wie ich helfen kann.
4: Also was gar nicht funktioniert, ich bin der Koch, dass ich ihr was koche, dass ich was vorbereite und sie dazu zwingend etwas zu essen, da ist man auch nicht groß weitergekommen. Was ihr am meisten geholfen hat, wenn wir lange Gespräche miteinander hatten und einfach ich zugehört habe oder einfach halt da war und da immer noch da bin.
2: Also ich glaube, auf der einen Seite waren alle Kliniken für mich immer so, dass ich am Ende von dem Klinikaufenthalt immer stabiler rausgekommen bin, als ich am Anfang reingegangen bin.
5: Das muss man erst mal aushalten, welche Gefühle dann hochkommen. Das sind nämlich manchmal dann die ganzen Ängste und Unsicherheiten und Trauer und Wut.
2: Also ich hatte keinen realistischen Bezug mehr dazu, wie viel ich und wie viel mein Körper braucht und wie viel es normal ist zu essen. Und ich glaube, das habe ich da gelernt. Wenn ich Abstand zu dem Thema Essen und Bewegung und diesen ganzen Vergleichen schaffen möchte, dann muss ich eigentlich also auch Abstand zu Social Media schaffen und habe dann sowohl mein Instagram-Account auch als meine YouTube-App auf dem Handy gelöscht. Das heißt, wenn ich auf Instagram gehen möchte oder wenn ich auf YouTube was machen möchte, dann muss ich die erstmal bei meiner Google-Suche eingeben, die beiden Apps. Das ist immer schon mal so die erste Hürde.
5: Insofern ist ein Zeitlimit am Tag gut und natürlich auch sehr gut, wenn man sich noch immer wieder Stopps einbaut.
2: Das ist dann quasi nochmal so ein zweiter Schutzmechanismus, den ich draufgelegt habe, dass wenn ich merke, okay, es gibt Tage, da bin ich dann doch in diesem Weiterscrollen gefangen und ich komme da nicht so richtig raus, dann macht mein Handy das irgendwann automatisch.
4: Wie sie sich auf Instagram gezeigt hat, hat sich auch verändert. Ja, es, tatsächlich in der Zeit, wo sie hoch in ihrer Krankheit drin war, da waren die meisten Posts immer nur, was sie gerade isst. Jetzt sehe ich es aber eher so, dass sie sich halt einfach mal so zeigt, wie sie ganz entspannt mit ihrer Freundin im Kaffee sitzt. Ich finde, das ist sehr schön.
2: Ich lebe jetzt in München und bin von einem knappen Jahr in meine erste eigene Wohnung gezogen und habe so zum ersten Mal in meinem Leben so meinen Rückzugsort, den ich mir mit niemandem teilen muss, wo ich einfach ich bin und wo ich sein kann, und habe jetzt eine Ausbildung zur Ergotherapeutin angefangen. Also die Essstörung ist schon einfach eine Krankheit, die mich tagtäglich begleitet, aber es ist einfach so, es ist mehr so dieses, ich bin Sophie und ich habe eine Essstörung, aber die Essstörung hat mich nicht im Griff, sondern ich weiß, wie ich damit umgehen kann. Ganz langfristig gesehen ist schon da der Blick, dass ich auch irgendwann intuitiv für mich irgendwie das Thema Essen sehen kann und dass ich immer freier auf jeden Fall werde.
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0: Ein alter Zen-Meister bemerkte einmal, etwas frei übersetzt, die richtige Sitzhaltung bei der Zen-Übung ist ein großer Schritt auf dem Weg zu tiefer Entspannung, Kraft und persönlicher Freiheit. Ein anderer Zen-Meister bemerkte, wer sitzt wie ein Buddha, wird ein Buddha. Nun, das ist ein wichtiger Hinweis. Der Erfolg des Zen-Weges hängt von zwei Dingen ab, von der Qualität des Sitzens in Kraft und Stille und von der Quantität der Übung. Qualität meint ganz einfach die richtige Sitzhaltung. Quantität ist einfach, wie lange ich übe. Betrachten wir zuerst die Qualität. Wie sitze ich als Anfänger richtig? Was heißt richtige Sitzhaltung? Und was bedeutet Sitzen wie ein Buddha? Ein Weg von 1000 Meilen fängt mit den ersten Schritten an. Betrachten wir diese ersten Schritte. Die richtige Haltung ist der halbe Weg. Am Anfang geht es im Zen um Konzentration, Kraft, Stille und Disziplin. Im Daishin Zen gibt es drei Grundhaltungen, die das Hineinwachsen in die eigene persönliche, richtige Meditationsform ungemein begünstigen.
1: Der burmesische Sitz ist eine optimale Haltung für die Zen-Meditation. Er ist eine Ableitung aus dem jahrtausendelang praktizierten Lotussitz. Um in der burmesischen Haltung zu verharren, benötigen Sie jedoch eine gewisse Beweglichkeit. Versuchen Sie nicht zu erzwingen, das schadet nur Ihrem Körper und letztlich auch der Meditation. Wichtig bei allen Meditationshaltungen ist, dass die Knie tiefer als das Becken sind. Die burmesische Sitzhaltung ist also nicht mit dem Schneidersitz zu verwechseln. Am besten für diesen Sitz eignet sich ein Meditationskissen. Falls Sie aber keins zur Hand haben, nehmen Sie einfach eine gefaltete Wolldecke und setzen sich bequem darauf hin. Legen Sie Ihre Füße direkt vor sich ab, sodass sich ein stabiles Dreieck ergibt. Jetzt sind Ihre Knie tiefer als das Becken. Ein wichtiger Schlüssel im Zen ist eine gerade Haltung. Ein kleiner Trick hierfür: Stellen Sie sich vor, Sie sind an einem elastischen Band an Ihrem Kopf aufgehängt. Die Spannung zieht Sie leicht nach oben. Legen Sie Ihre Hände direkt vor Ihrem Bauch ab und seien Sie locker und entspannt in Ihren Schultern.
0: Die klassische Sitzhaltung der japanischen Krieger, der Samurai, ist der Caesar, der Fersensitz. Die europäische Variante und bequemste Form ist der Fersensitz auf einem Meditationsbänkchen oder auf zusammengefalteten Decken.
1: Wichtig ist beim Fersensitz, dass Sie nicht zu tief sitzen. Finden Sie die für Sie bequemste Höhe heraus. Wenn Sie kein Meditationsbänkchen haben, legen Sie am besten zwei gefaltete Wolldecken übereinander. Knien Sie sich auf den Boden und setzen sich dabei auf Ihre Unterlage. Ein kleiner Tipp: In dieser Sitzposition kann bei einigen durch zu wenig

0: Gymnastik oder Sport, der spannleicht ziehen. Wenn Sie ein Handtuch oder ein Pullover zusammenrollen und sich unter den Spann legen, können Sie diese Überdehnung vermeiden. Wenn Sie Probleme mit den Kniegelenken oder dem Tiefsitzen allgemein haben, gibt es noch eine dritte Meditationshaltung, das Sitzen auf dem Stuhl. Der Nachteil hierbei ist, dass Sie weniger fest und stabil und damit nicht so ruhig sitzen. Bei der Meditation auf dem Stuhl sind drei Dinge zu beachten. Kreuzen Sie die Beine, damit auch hier die Knie tiefer als das Becken sind. Wichtig ist, dass Sie sich nicht anlehnen. Ein Kissen im Rücken gibt Ihnen die nötige Stabilität. Jetzt sitzen Sie gerade und bequem. Bei allen Sitzhaltungen sind jedoch einige Dinge von Anfang an entscheidend für eine feste und angenehme Zen-Meditation. Ein aufrechter Rücken, entspannte Schultern und eine gerade Kopfhaltung. Die Augen sind leicht geöffnet und der Blick nach unten gerichtet. Sie können die Augen aber auch schließen.
1: Es gibt noch keine konkrete Übung außer Stillsitzen, in Bewegungslosigkeit verharren. Das ist aber die unumstößliche Basis und Grundlage für alle folgenden Übungen. Das ist die erste Übung des Zen, aus der Kraft, Energie und Regeneration entstehen. Das Wichtigste ist also, nicht bewegen. Ich nehme mir eine Zeit vor, 15 oder 25 Minuten, nehme meine Sitzhaltung ein und bewege mich nicht mehr.
0: Nicht bewegen heißt wirklich nicht bewegen. Kein Herumruckeln oder Umherschauen. Nur sitzen.
1: Lassen Sie uns gemeinsam noch eine Weile in Stille und Nichtbewegung verharren.

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0: Moon ist wie ein Flamenco-Tanz, feurig und verspielt, voller Leidenschaft. Allerdings ist seine Blüte nur von kurzer Dauer. Ursprünglich stammt der Klatschmohn vermutlich aus den gemäßigten Gebieten Eurasiens und Nordafrikas. Mit dem Beginn des Ackerbaus hat er als blinder Passagier seine Reise um die Welt angetreten und nahezu jeden Winkel der Erde besiedelt. Durch immer reineres Saatgetreide und den Einsatz von Unkrautvernichtungsmitteln ist er auf den Feldern seltener geworden. Er erfreut uns aber noch an Straßenrändern, auf Brachen und Schutthalden. Das Erscheinen der ersten Blüten im Jahr lässt das Herz aufgehen. Sie verzaubern mit ihren Blütenblättern, die filigran und seidig sind und dennoch so intensiv leuchten. So schön die roten Blüten sind, so vergänglich sind sie. Nur 2 bis 3 Tage halten sie durch. Daher sollte man der Versuchung widerstehen, einen sommerlichen Mohnblumenstrauß zu pflücken, denn die zarten Blütenblätter fallen bereits nach kürzester Zeit ab. Mit etwas Glück rücken aber neue Farbtupfer nach. Stellt man die Stängel schnell ins Wasser, öffnen sich nach und nach auch die Knospen. Diese zarte, kurzlebige Pflanze, die einjährig ist, hat ein fantastisches Verbreitungssystem. Tausende Samen wachsen in den für Mohn typischen Kapseln heran. Sie bilden an der Oberseite eine Art Windfang, sodass die kleinen Mohnsamen viele Meter weit getragen werden. Fühlt sich der Mohn einmal im Garten wohl, verbreitet er sich meist von selbst. Am besten kümmert man sich überhaupt nicht um ihn. Mohn ist die ideale Gartenblume für Genießer, meint Stefan Hessheimer, Fotograf und Gartenliebhaber im Oderbruch.
1: Einfach wachsen lassen und nicht stören beim Wachsen. Also wenn sich die Blattrosette bildet im Herbst, nicht weghacken beim Säubern der Beete, sondern stehen lassen, sie erkennen und dann hat man im nächsten Jahr wieder eine Pracht.
0: Sonnig will er allerdings stehen. Ansonsten hält sich die Pflege in Grenzen.
1: Eigentlich gar keine, nicht mal Wasser.
0: Man kann aber auch korrigierend eingreifen.
1: Die meisten sagen, man kann Mohn nicht verpflanzen. Meine Erfahrung ist es im Winter, in den Wintermonaten, die frostfrei sind, mit einer Schippe so unter die Mohnstaude zu fahren, unter die Blattrosette und sie an den Ort zu bringen, wo man den Mohn wünscht. Etwas antreten und Geduld und das klappt immer.
0: Für den Anbau im heimischen Garten haben engagierte Züchter wundervolle neue Sorten geschaffen, sodass es inzwischen verschiedene Farbschattierungen gibt. Einige tragen weiße Tupfer inmitten der Blüte, andere schwarze, manche gar keine. Die Palette reicht von rot gesprenkelten über roséfarbene und gecrashte bis hin zu hell geränderten Blüten. Sogar rein weiße gibt es. Die Aussaat ist relativ einfach. Am besten, man mischt das wirklich sehr feine Saatgut mit etwas Sand und füllt alles in einen Salzstreuer. Dann lockert und ebnet man den Boden und streut breitflächig.

0: aus. Da Mohn ein Lichtkeimer ist, muss nicht mal Erde drauf. Der einfache, einjährige Klatschmohn hat auch gefüllte Verwandte. Außerdem gibt es den orangefarbenen Goldmohn, auch als kalifornischer Goldmohn oder Schlafmützchen bekannt. Dann wäre da auch noch der Islandmohn, oft auch in Gelb und Weiß, der zweijährig ist. Noch länger hat man im Garten Freude am großblütigen Türkenmohn. Hier handelt es sich um eine Staude, die sich mit ihrer Pfahlwurzel tief in die Erde gräbt und dann nicht mehr umgepflanzt werden sollte, weil sie das kaum unbeschadet übersteht. Blüten- und Samenkapseln vom türkischen Mohn sind deutlich größer als die vom einjährigen. Die getrockneten Kapseln sind beliebt in Gestecken. Der lilafarbene Schlafmohn jedoch, der den Grundstoff für Opium und Heroin liefert, blüht erst von Juni bis August und darf in Deutschland nicht angebaut werden. Um alle anderen Mohne muss man sich keine Sorgen machen. Wenn sie allerdings üppig und farbenfroh den Garten zieren, haben auch sie schon so etwas wie Suchtpotenzial.
1: Es kommt auf die Hobbygärtner und Hobbygärtnerinnen zu im Gemüsebeet, denn es sind heiße Sommer, trockene Sommer und dann kommt der trockene Winter noch dazu, sehr oft.
2: Ja, die Folgen des Klimawandels. Höhere Temperaturen bringen mehr Verdunstung und das hat zur Folge, dass das Wasser, was der Boden speichern kann, schneller alle ist. Das hat auch zur Folge, dass bestimmte Dinge, also wie Bewässerung und wie Pflanzenschutz, die ja sehr davon abhängig sind, wie die Bodenbedingungen sind, dass das schwieriger wird. Man muss da viel mehr aufpassen, dass man den richtigen Zeitpunkt erwischt, die richtigen Mittel hat beim Pflanzenschutz, dass man auch vorbeugenden Pflanzenschutz macht, ja. Zum Beispiel mit Netzen.
1: Okay.
2: Ja, und für die Bewässerung ganz wichtig, dass man ja eigentlich nur auf bewässerungsfähigen Flächen anbauen kann.
1: Das heißt jetzt also nicht, dass man Bananen sofort anbauen kann, oder?
2: Das mit Sicherheit nicht, denn höhere Durchschnittstemperatur heißt nicht, dass es an jedem Tag wärmer wird. Es heißt nur, im Durchschnitt ist es wärmer. Mhm. Aber es kann natürlich nach wie vor Nachtfröste geben, Spätfröste im Frühjahr.
1: Das hatten wir jetzt 2 Jahre lang.
2: Wir kennen das vom Obstbau und vom Weinbau. Mhm. Und genauso gut ist der Frühanbau im Gemüsebau da gefährdet.
1: Ja. Wir haben was vorbereitet, also Sie haben was vorbereitet, denn es gibt in der Tat Profiteure vom Klimawandel. Und die sehen so aus, und man sieht hier schon ganz gut, es ist nicht Kopfsalat, Blattsalat bzw. Tomate und Kohl. Das Übliche und Kohl, ja genau, ja. Sondern es sind andere Gemüsearten. Zum Beispiel die Artischocke, die ist ein Profiteur.
2: Ja, ist auf jeden Fall alle die Gemüsearten, die so aus dem Mittelmeerraum stammen oder auch von anderen Kontinenten, die bei uns in günstigen Lagen zumindest angebaut werden können. Es wird nicht so sein, dass man das in jedem Garten machen kann, in jeder Gegend in Deutschland, aber in den günstigen Lagen in der Ebene, in den Flusstälern, da geht das.
1: Da geht das. Ja. Die Süßkartoffel, die vor Ihnen liegt, die spielt ja schon in vielen Gärten auch eine Rolle.
2: Ja, es gibt inzwischen auch einen kleinen Anbau sozusagen davon. Die meisten Süßkartoffeln, die wir bei uns in der Kaufhalle haben, sind aber nicht aus Deutschland, sondern aus Israel oder aus Mittelamerika. Aber man kann es mal probieren, wenn man einen guten Boden hat, wenn man auch dafür sorgen kann, dass man im Frühjahr den Boden gut erwärmen kann mit Mulch. Und dann kann man auch mal Süßkartoffeln anbauen.
1: Ja. Melonen liegen hier auch ganz schön vor uns. Also haben viele Schwierigkeiten. Merke ich immer wieder. Viele sagen immer, ach, irgendwie will das bei mir im Garten nicht mit der Melone. Ja. Was machen die falsch oder was raten Sie?
2: Die Wassermelone ist auf jeden Fall die anspruchsvollste von allen Melonenarten. Also gegenüber von Zuckermelone, Honigmelonen. Ja, was muss man machen? Man muss erstmal natürlich die gute Lage haben, sonst geht gar nichts. Dann muss man für Mulch sorgen. Man muss also den Boden erwärmen im Frühjahr. Und es muss eine gleichmäßige Bewässerung her. Also eigentlich ist das mit einer Tropfbewässerung am besten gelöst.
1: Klingt aufwendig. Gibt es spezielle Sorten, die Sie schon irgendwie empfehlen können, als der Profi, der schon eigentlich in die Zukunft blickt?
2: Wir haben ein paar Sortenversuche schon gemacht, so 3-4 Jahre lang. Ich würde mal eine Sortengruppe empfehlen. Mhm. Und zwar gibt es bei Melonen einmal welche, die ganz große Früchte machen, so jenseits der 4 Kilogramm aufwärts, also bis 6 Kilogramm. Und es gibt welche, die nur 2 bis 3 Kilogramm Früchte machen. Und die sind eigentlich die besseren für uns, weil die sicher reif werden und weil man dann auch ein paar mehr Früchte erntet als nur 1 bis 2.
1: Super, schöner Tipp. Und ich glaube, wenn man vielfältig anbaut, ist es immer auch, glaube ich, ein Vorteil. Wenn mal was ausfällt, hat man wahrscheinlich Spaß an anderen Dingen. Das hilft uns, glaube ich, auch im Garten.
2: Ja, das ist richtig.
3: Die Buchsbaumzünsler sind wieder aktiv. Halten Sie also Ausschau nach den Raupen.
4: Oh, ich habe einen.
3: Bis zu 3 Generationen gibt es pro Jahr. Absammeln ist erste Hilfe für den Buchsbaum. Dass die Raupen Futter sind, haben inzwischen vielerorts Spatzen und Kohlmeisen gelernt. Es lohnt sich also, sie in den Garten zu locken. Wird nichts getan, fressen sich die Raupen satt am Buchsbaum und hinterlassen schlimmstenfalls ein kahlgefressenes Trauerspiel. Alternativ können sie biologische Spritzmittel einsetzen. In diesem Pulver stecken Bakterien, die die gefräßigen Raupen befallen und so den Buchsbaum schnell raupenfrei machen können. Es lohnt sich, Fallen aufzuhängen. Sie locken die männlichen Falter an und verhindern so deren Vermehrung.
4: Ja, ist auf jeden Fall ein Diagnosemittel, dass ich weiß, es gibt noch welche. Ich muss eventuell noch mal spritzen oder eben auf die Suche gehen nach den Raupen.
3: Kennen Sie Blutpflaumen? Sie sind ein dekoratives, kaum bekanntes Wildobst. Die Früchte sind essbar. Noch schöner wirkt die Blutpflaume mit Kaskadenthymian als Partner. Einmal gepflanzt, bildet er schnell lange Triebe, die wie ein dichtes Polster wirken. Bienen lieben Thymian. Zudem schützt er die Baumscheibe, wirkt also wie eine Mulchschicht. Einen sanften Landeplatz bietet die Mariendistel nur für Insekten. Ansonsten wehrt sich die Heilpflanze, die leberstärkend wirkt, mit stachligen Dornen gegen jeden Zugriff. Sie ist eine imposante Schönheit im Garten, auch wegen ihres auffällig gemusterten Laubs. Junge, noch zarte Blätter sind sogar essbar. Schneiden Sie dafür einfach die Dornen weg.
5: Ich kann die aber auch als Tee zubereiten, als Haustee. Dann sind sie so ein bisschen leberunterstützend, ein bisschen bitter, aber jetzt nicht ganz dolle schlimm. Und dann kann man die auch dran lassen.
3: Oder dornenlos für Salate oder Spinat verwenden.
1: Jetzt geht es bei uns um Dachbegrünung. Das kennt man ja möglicherweise aus, ja, von Carports, also mit Sedum. Sieht wunderschön aus. Und Herr Krummbein, Sie haben das Ganze mit Gemüse aufgefüllt, oder?
2: Ganz so ist es nicht. Das sind Pflanzen, die schon etwas anspruchsvoller sind. Hier sind keine Steingartenpflanzen dabei, sondern hier haben wir aus den verschiedenen Pflanzenfamilien welche, die ja Ertrag bringen sollen. Und deswegen geht ein dünnes Dachbegrünungssubstrat nicht, sondern wir müssen hier, je nachdem wie tief die Schicht ist, müssen wir hier mit einem hochwertigeren Substrat arbeiten.
1: Wie umsetzbar ist das Ganze? Also es ist jetzt ein Versuch erstmal. Man sieht ja hier Basilikum, man sieht verschiedene Sachen, die man kennt. Ja. Also ist das realistisch, so eine Fläche zu erobern im Grunde für die Selbstversorgung und für Urban Gardening mit Gemüseanbau?
2: Auf jeden Fall. Da gibt es schon gute Ansätze. Vor allem natürlich in den Großstädten. Von anderen Kontinenten kennt man schon ganz toll. Also aus dem südostasiatischen Raum, da ist das gang und gäbe. Aber hier bei uns in Deutschland wird das gerade in, weil wir natürlich in den Großstädten viel eine hohe Bevölkerungsdichte haben und das natürlich schön ist, auch Gemüse selbst anzubauen, auch wenn man mitten in der Stadt wohnt und keinen Garten hat.
1: Wo sind Grenzen gesetzt? Ich sehe da eine Tomate, die braucht ja auch ein bisschen mehr. Ja. Jetzt sehe ich hier noch dieses Dach dazu, also das ist ein Solardach. Das wirkt für mich ein bisschen so, im Gegensatz.
2: Gut, wir haben hier eine Kombination gemacht, wir wollten auch das zeigen. Also die Stromproduktion im Gartenbau ist durchaus ein Standbein im Profibereich, aber es geht natürlich auch im Hobby. Und wir haben mit Absicht die Tomate drunter gesetzt. Wir wollten auch zeigen, dass die muss nicht unbedingt im Regen stehen. Und das Solarpanel kann dazu dienen, Strom zu erzeugen und dann auch vielleicht die Bewässerung zu ermöglichen.
1: Wenn ich das jetzt auf dem Carport mache, ist das pflegeintensiv? Ich muss irgendwie hoch, ich muss ernten. Also es gibt ja sicherlich einen Unterschied zwischen diesen beiden Systemen hier.
2: Auf jeden Fall. Hier müssen wir hin. Wir müssen hier pflanzen, wir müssen hier pflegen, wir müssen hier ernten. Hier ist, das kann man mehr oder weniger sich selbst überlassen. Hier ist es Garten. Hier ist es vergleichbar mit dem Anbau auf einem Hochbeet. Und wir müssen natürlich auch eine Zuwegung haben. Keiner will über irgendwelche Treppen oder Leitern Gießkannen tragen. Also müssen es schon Dachbereiche sein, wo man auch hin kann. Ja. Möglichst ohne großen Aufwand, um nicht erstmal von der Unfallsicherung, um ja keine Probleme zu bekommen.
1: Ich sehe hier auch eine Bewässerung ist hier mit dabei. Im Grunde genommen ein schönes Modul, um zu zeigen, was möglich ist.
6: Ein Kunstwerk der Natur. Erdbeeren vom Feinsten. Überall zu bekommen. Wir machen so eine kleine Erdbeergrütze mit einer selbstgemachten Vanillesoße. Dazu habe ich hier 3 Esslöffel Zucker ganz einfach karamellisieren lassen, ohne Fett. Das ist immer so meine Basis. Und da kommt schwarzer Johannisbeersaft dazu. Denn schwarzer Johannisbeersaft und Erdbeere, das passt wunderbar zusammen. Das Ganze wird leicht aromatisiert mit ein bisschen Zimt, so eine Stange dazu und ein ganz klein bisschen Weihnachten. Also Sternanis einfach so dazugeben. Ich will das aber auch noch ein bisschen fruchtiger haben, deshalb Schale einer halben Orange einfach mit so einem Ziselierer hier abziehen. Dazu Schale einer halben Limette. Die Früchte hier immer waschen und immer abputzen, bevor man die Schale benutzt. Also so abziehen. Dann habe ich hier Erdbeermarmelade. Da kommt so ein gehäufter jeder großer Esslöffel dazu, der macht das Ganze noch interessanter und der macht es auch ein bisschen fester. Und nach 10 Minuten Ziehzeit sieht das so aus. Und das ist die Bindung hier für meinen Sud. Ich habe einfach Speisestärke mit einem ganz kleinen bisschen Johannisbeersaft verrührt. Speisestärke benutze ich sehr, sehr selten, aber ich will das hier einfach ein bisschen sämiger haben. Das kommt eigentlich so dazu, gucken Sie sich das an. Also so nach und nach hier das so reinrühren. Ja, das wirkt schon. Mehr will ich es auch nicht. Ich will das nicht so dick und nicht so fett haben. Das soll eine lockere Grütze werden. Und in diese lauwarme Grütze kommen jetzt meine ganz einfach gefittelten und halbierten Erdbeeren rein. Das ist fast ein Kilo Erdbeeren, der hier rein muss. Und das Ganze wird natürlich richtig schön vermischt. Dann von der Hitze nehmen, durchziehen lassen. Boah, wir machen jetzt noch eine Vanillesoße. Ich schlage hier 3 Eigelb, einfach mit 3 Esslöffel Zucker, richtig schön schaumig. Das muss so weiß werden. Dann hat das eine schöne Konsistenz und verbindet sich gut. Und da kommt Folgendes rein. Und zwar habe ich hier einfach Sahne aufgekocht mit frischer Vanille, ausgekratzt, eine ganze Schote. Und da kommt nach und nach diese ganze Menge dazu, wird immer wieder gerührt. Dann ist es am Anfang hier jetzt natürlich noch flüssig. Dann kommt es wieder auf die Hitze und zieht wieder so ein bisschen an. Und so entsteht in 5, 6, 7 Minuten eine köstliche Vanillesoße. Da fragt man sich, ob man das Zeug fertig kaufen muss. Sie kriegen 3 Tipps und ich richte an. Meine Erdbeeren-Lieblingssorte heißt Sonata. Schöne große Früchte, sehr, sehr kräftig, feine Süße. Einfach mal nachfragen. Vanille, meine Damen und Herren, ist in den letzten Monaten extrem teuer geworden. Deshalb nach dem Gebrauch die ausgekratzte Schote waschen und im Mixer mahlen und man hat ein tolles Aroma. Meine Lieblingsgewürze für Süßspeisen und nicht nur zur Weihnachtszeit, Sternanis und Zimt. Kochfinale, meine Damen und Herren, Erdbeergrütze mit selbstgemachter Vanillesoße. Gucken Sie sich die Konsistenz von der Grütze nochmal an. Also das ist erst so sämig. Ich will das nicht schnittfest haben, sondern richtig fein, bisschen flüssig. Das auf den Teller geben und da kommt selbstgemachter Vanilleschaum dazu. Wunderschön. Und natürlich ein bisschen Schärfe, ein ganz bisschen mit einfach gehacktem grünen Pfeffer dazu. Viel Spaß dabei. Im Glas habe ich einen Winzersekt von der Mosel und gucken sich das mal an.
2: Als ich den Tannenbaum abgesägt habe, da habe ich noch gedacht, schöner Stuppen, kann man eine schöne Blumenschale draufstellen, sieht richtig gut aus. Aber jetzt steht das Ding einfach nur im Weg und muss raus. Das macht ganz schön Arbeit.
7: Wenn Sie gar nichts machen, dauert es in der Regel 8 bis 10 Jahre, bis ein Baumstumpf im Boden verrottet. Und dann ist Ausgraben die schnellere Alternative.
2: Oh, meine Güte, was ist hier bloß los? Ja, wenn man die Seitenarme sieht, dann kann man sich schon erahnen, was einen unten erwartet, weil es ist ja ein Tiefwurzler und kein Flachwurzler. Wer sich natürlich das Geld für ein Fitnesscenter sparen will, der kann das machen. Für mich ist das nichts. Ich mache das anders. Ich säge den einfach ein. Dazu muss er aber wirklich sehr gut abgeputzt sein. Ansonsten ist die Kette schneller stumpf, als man denkt. Dann kostet das auch nur unnötig viel Geld. Stammputzen geht immer noch schneller als Kette schärfen.
7: Und eine neue Sägekette kostet immerhin zwischen 10 und 30 Euro. Da lohnt sich ein paar Minuten mehr Vorbereitungszeit. Denken Sie dran, wenn Sie mit der Motorsäge arbeiten, Schnittschutzstiefel anziehen, gerade wenn man im Bereich der Füße herumsägt. Der Baumstamm wird mit der Kettensäge so tief wie möglich über Kreuz eingesägt. Ein schönes Schachbrettmuster.
2: So, jetzt sieht unser Baumstamm hier aus wie so ein Krustenbraten. Und jetzt kommt die Füllung. Ich habe mir jetzt frischen Kompost geholt, eine halbe Tüte organischen Dünger, wer noch hat, Schnellkomposter. Und das ist die ideale Mischung für unseren Baum.
7: Der Kompost enthält Pilze, Mikroorganismen und Kleinstlebewesen, die auch frisches Holz bald zersetzen. Der organische Dünger liefert Ihnen genug Nahrung für die Arbeit. Wenn Sie keine Motorsäge haben, können Sie den Stubben auch anbohren.
2: Oft hört man auch in die Löcher Benzin oder Brennpaste einfüllen, anstecken, abfackeln. Völlig falsch, weil beim Verbrennen bildet sich eine richtig schöne Holzkohleschicht und die schützt sogar den Stubben und dann dauert das Verrotten richtig lange.
8: Jetzt knicke ich dies hier oben etwas ab und dann kriege ich da so einen Kurbel. Sie merken, wie das jetzt immer strammer wird.
4: Das merke ich. Das ist reicht jetzt auch.
8: Ja, das tut nachher weh. Da können Sie noch ein Pferd anbinden.
4: Das ist unglaublich. Ja.
0: Die Nieheimer Flechthecke ist ein Zaun aus gebogenen Haselnussstämmchen. Und Ulrich Pieper weiß, wie man das macht.
8: Das sind die Weidenruten, die wir gleich zum Knoten brauchen. Ja, das sind

0: praktisch die Knoten, wo man dann auch die Weiden gleich wieder mit zusammenbindet. Aha. Nicht mit dem Kabelbinder oder mit dem Bindfaden. So legen.
1: Legen.
0: Das war, jawohl, so lang dran her.
2: Ich lerne, frische Weidenruten bändigen die Haselstämmchen. Und das so kunstvoll, dass diese speziellen Hecken aus der Gegend von Paderborn zum immateriellen Kulturerbe Deutschlands gehören. Bis 1900 grenzten die Bauern in Mitteleuropa ihre Viehweiden und Äcker mit Hecken aus Dornensträuchern oder Bäumen ab. Diese hielten Rehe und Wildschweine von Kartoffeln und Möhren fern. Aber so eine Hecke konnte noch viel mehr. Vor Wind schützen, Brennholz liefern. Aus dem Verschnitt machte man Werkzeugstiele. Die kleinen Äste brauchte man fürs Feuer, um das Futter fürs Vieh zu kochen. Die Früchte und Nüsse waren Viehfutter, aber auch eine Leckerei für die Kinder. Mit der Einführung des Stacheldrahtes um 1900 wollte niemand mehr Hecken. Schon rund 50 Jahre später gab es in Europa fast keine lebenden grünen Feld- und Weideabgrenzungen mehr. Mittlerweile stehen die Chancen für Hecken wieder besser, so auch in Nieheim. Gebogen werden nur wenige Triebe vom Haselnussstrauch. Der Rest muss weg.
0: So, wir biegen jetzt hier herunter und nehmen das Material hier vor die Knie. Wir brauchen auf einem Meter etwa 5 solche Weiden. Ja? Die schiebt man jetzt hier durch und dann kurbelt man hier, damit weicht man die Weide auf. So, und wenn ich das jetzt hier weitermache, kann ich das hier unterherlegen, lege das dahinter und stecke dieses dann fest. Das hält schon.
1: Guck mal hier, 4 Jungs sind damit beschäftigt, so eine Hecke zu ziehen.
0: Das ist ja eine Gemeinschaftsaufgabe. Das ist nicht eine Einzelaufgabe. Ja, wenn ich heute eine Hainbuchenhecke schneide, dann stehe ich ganz alleine da dran. Ja, aber dies ist hier schon eine Gemeinschaftsaufgabe.
2: Diese Hecken sind am Ende ca. 1,50 Meter hoch. Sie sind gedacht als Grenze für das Grundstück und den Garten. Um Sichtschutz geht es nicht. Anders bei bestimmten Hecken im Rheinland. In der Eifel gibt es welche, die um ein Vielfaches höher sind als die Nieheimer. In Monschau, Höfen und Simmerath schützen Rotbuchenwände die Höfe. Aber auch die Felder werden dort von diesen Bäumen beschützt. Wer sich mit den alten Traditionen beschäftigt, findet vielleicht neue Ideen für die eigene Gartenhecke.
0: Wenn ich eine Hecke anlegen würde, würde ich die schon mal nicht dicker als so.
1: Ja.
0: Ja? Und die lassen sich dann auch leicht biegen. Ja. Das kriegen sie auch bis unten auf die Knie runter.
1: Ja, ja? Stimmt, das ist nicht schlimm. Das ist richtig.
0: Nee,
1: also es wäre eine Alternative hier zu Kirschlorbeer, Scheinzypresse, was weiß ich,
0: Thuja,
1: was so alles gerne mal gepflanzt wird.
0: Vor allen Dingen, wenn sie einen Kirschlorbeer haben, der ist ja so dicht, da geht ja auch kaum Vogel rein.
1: Ach ja, stimmt, das ist der Vorteil hiervon. Ja,
0: ja? Nee, also für die Tierwelt ist ein Kirschlorbeer gar nicht das Ideale.
1: Ja.
0: Ja, dieses ist offen, bietet auch den Tieren natürlich auch
1: Nahrung.
0: Hm. Ja?
2: Auch die Knicks in Schleswig-Holstein sind so ein Lebensraum. Knicks heißen sie, weil man ihre Äste zum Biegen anknickte. Igel und viele andere Tiere brüten und nisten hier. Auch aus diesem Grund stehen einige Knicks heute unter Naturschutz. Bei der Hecke in Nieheim wird nichts geknickt. Bei ihr wird ausschließlich kunstvoll gebogen.
1: So,
0: so.
1: Um den Daumen.
0: Jawohl. So, und dann nehmen Sie so und passen die unten an den Ende.
1: Unten, okay.
0: Jawohl. Und dann drehen Sie.
1: So kurbeln.
0: Wenn Sie dies etwas abknicken, dieses so abknicken, dann können Sie aus
1: von
0: der
1: hinten
0: Hand heraus.
1: Kurbeln. Ah, ja, okay.
0: Nee, nicht so drehen, sondern mit kurbeln.
1: Kurbeln, okay. Okay. Ja, Sie machen das ja schon seit 50 Jahren.
0: Ja, ganz genau.
2: Doch egal, von welcher Hecke man sich für sein Grundstück inspirieren lässt, in Deutschland muss man sich an Regeln halten. Zum Beispiel beim Abstand zum Nachbarn. Jedes Bundesland regelt das anders. In Thüringen müssen Hecken, die bis zu 1 Meter hoch sind, 1/4 Meter Abstand haben. Bei Hecken mit 2 Metern ist es 1/3 Meter. Und wenn man eine Hecke aus Bäumen oder Kernobst hat, gelten wiederum andere Regeln. Im Landesrecht kann man sich informieren. Ich war Anfang Februar in Nieheim. Die Weiden und Haselzweige sind da besonders biegsam. Ab März brüten dann hier Vögel. Diese alten Hecken mit den besonderen Knoten sind beliebte Wohnlagen.
3: An der Küste in Richtung Göteborg, das Schloss Sofiero. Sinn dieses Gartens war eher Erholung, Ruhe und Entspannung. Das mag sich wohl auch das schwedische Prinzenpaar Gustav und Margarete erhofft haben, als es die Sommerresidenz Anfang des vergangenen Jahrhunderts übernahm. Aber Prinzessin Margarete wollte nicht nur einen Park, sondern auch ansprechende Blumenbeete. Die Pflanzpläne bestimmte die vielseitig begabte junge Frau selbst. So sollte eines der Beete mit kalten Farben, violett, blau und weiß, spielen, ein anderes mit warmen Gelb- und Orangetönen. Dass die Beete auch heute noch nach Margaretes Plänen bepflanzt werden, darum kümmert sich Chefgärtner Michael Löfing.
4: Ich denke, man kann es hier sehen. Sie wusste genau, was sie tat. Zuerst zeichnete sie es mit dem Stift auf Papier und dann hat sie mit den Blumen sozusagen das Beet gemalt. Und sie hat beobachtet, was wo in der Blumenrabatte am besten wächst. Die Pflanze also ihren Standort selbst wählen lassen. Mit diesem naturfreundlichen Vorgehen war sie zu ihrer Zeit sehr modern.
3: Margarete liebte ihren Garten, malte und fotografierte ihn gern. Auch bei ihren 5 Kindern versuchte sie, das Interesse am Thema Garten zu wecken. Dass das wohl auch gelungen ist, zeigt diese Sammlung von Duftpelargonien. Die Stecklinge der Pflanzen waren ein Geschenk Ingrids, einer Tochter Margaretes, die ins dänische Königsgeschlecht eingeheiratet hatte. Als Erinnerung an ihre schöne Kindheit auf Sofiero wünschte sie sich im Gegenzug eine Lieferung des rötlichen Sandsteins aus dem Helsingborger Steinbruch. Gleich neben den Pelargonien gedeihen bis heute in dem kleinen Gewächshaus Melonen aller Art. Prinz Gustav schätzte sie besonders, aber auch den Garten und das ganze Anwesen. Im Sommer lud er mit Vorliebe Gäste aus aller Welt hierher ein, um mit ihnen über die aktuelle Politik zu diskutieren. Inzwischen ist Sofiero in den Besitz der Stadt Helsingborg übergegangen, als Schenkung des schwedischen Königshauses. Doch auch heute noch ist herrschaftlicher Besuch hier nicht ungewöhnlich. So kam König Carl Gustav eigens hierher, um das neue japanisch inspirierte Gartenabteil einzuweihen.
5: Hier haben wir gewählt, etwas Neues zu schaffen.
4: Ich denke, dieser Garten hat wirklich noch einen neuen Aspekt nach Sofiero gebracht. Das Spiel zwischen dem wilden und freien Gras und den strengen und festen Heckenteilen ist wirklich sehr gelungen.
3: Und dieses Blumenbeet, gleich am Eingang zum Park, wurde Königin Silvia zu Ehren entworfen, zu ihrem 50. Geburtstag. Das war 1996. Damals sah das Beet aber noch ganz anders aus.
6: Zu dieser Zeit haben wir ihre Favoritblumen gepflanzt. Das waren Rosen und Riedersporen zum Beispiel. Jedes Jahr jetzt, dann arbeiten wir mit Veränderungen. Wir lieben Veränderungen. Und dann machen unsere Gartendesigner verschiedene Beete hier jedes Jahr.
3: Und jedes Jahr schickt Sofiero davon ein aktuelles Foto an Königin Silvia.
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0: Ein Knorpelschaden im Knie größer, als die Operateure es erwartet haben. Früher oder später führt der zu einem starken Gelenkverschleiß. Und das bei einem Patienten, der knapp über 30 ist.
1: Bei einem 30-Jährigen oder 31-Jährigen ist das doch ein gewisses Problem. Dem können wir jetzt schlecht in diesem Alter bereits ein Kunstgelenk einbauen. Insofern wäre es für uns echt wichtig, dass die Gelenke oder die Kunstgelenke oder die Optionen eines Gelenkersatzes sich weiter verbessern.
0: Daran forschen Wissenschaftler der Uni Rostock. In diesen Brutschränken züchten sie aus weniger beschädigten Knorpelzellen neue nach, um diese später dem Patienten wieder einzusetzen. Knorpelzelltransplantation heißt diese Methode. Hier im Sonderforschungsbereich wollen sie den entscheidenden Schritt weitergehen. Der Knorpel soll in die richtige Richtung wachsen, hin zu einem besonders belastbaren. Ihre Idee? Spezielle Elektrostimulation.
2: Ja, das Komplizierte ist in der Forschung, die richtigen Parameter zu finden, also die richtigen Stimulationsparameter. Da gibt es eine ganze Bandbreite von letztendlich Frequenzen. Wir haben schon stimuliert, zum Beispiel Knochenzellen mit 20 Hertz. Wir haben auch schon stimuliert bis zu 60 Megahertz. Also und dann auch die Stärke letztendlich des Feldes. Also wie viel Spannung legt man an? Und wie lange legt man die Spannung an und die Felder? Das ist schon eine Fragestellung, die noch nicht bislang bei der Knorpelzellen nicht viel erforscht wurde.
0: Unter Mikroskopzellen, die sie an 3 Tagen 45 Minuten lang mit 1 Kilohertz stimuliert haben.
3: Genau, also hier sind jetzt die stimulierten Zellen aus dem elektrischen Feld. Und wie du hier siehst, haben sich hier die Zellkerne schon sehr schön verfärbt. Da scheint es so, dass die Zellen jetzt gut auf das elektrische Feld reagiert haben und dann entsprechend die gute Knorpelmatrix bilden.
2: Wir befinden uns natürlich noch in der Phase der Grundlagenforschung. Natürlich sind die Ergebnisse jetzt, was wir auch hier gesehen haben, sehr vielversprechend, dass wir wirklich auch durch die elektrische Stimulation auch entsprechend das Knorpelgewebe in die richtige Richtung schieben können. Bis natürlich der Transfer bis zur Klinik, das dauert natürlich noch ein paar Jahre.
0: Bei einer weiteren Methode sind sie ganz am Anfang. Ist der Knorpelschaden so weit fortgeschritten, dass der Knochen auch mit beschädigt ist, wollen sie ein Elektroimplantat ins Knie setzen, das Knochen und Knorpel stimuliert. Da haben sie noch nicht mal einen Prototypen.
2: Wir haben hier 2 Baustellen, einmal den Knochen und einmal den Knorpel. Und wir wollen natürlich nicht den Knochen überstimulieren, wenn wir den Knorpel stimulieren. Es muss natürlich sehr gut abgestimmt sein. Und das Implantat muss gut positioniert werden im Knochen, damit es auch den Defekt des Knorpels richtig trifft. Und das sind natürlich schon viele Aufgaben, die da auf uns warten.
0: Im OP in der Rostocker Unimedizin hätten sie für den 31-jährigen Patienten das Implantat der Zukunft schon heute gut gebrauchen können.
4: Datteln. Sie sind nicht nur eine Vitaminbombe, sondern sollen auch ein effektiver Gute-Nacht-Snack sein. Laut einer schwedischen Studie soll man bei Schlafproblemen 2 Wochen lang etwa 2 bis 3 der kleinen Früchtchen vor dem Zu-Bett-Gehen essen. Die in den Datteln enthaltene Aminosäure Tryptophan braucht der Körper, um Melatonin herzustellen. Das Schlafhormon steuert unseren Schlaf-Wach-Rhythmus und sorgt dafür, dass wir besser einschlafen.
5: Es ist ja bekannt, dass neben Datteln auch Nüsse, verschiedene Formen von Bohnen oder auch bestimmte Fleischgerichte, rotes Fleisch, viel Tryptophan enthält. Das heißt, auch über eine ausgewogene Ernährung, die solche Bestandteile enthält, kann man genügend Tryptophan zu sich führen.
4: Außerdem können die in der Dattel enthaltenen Vitamine A und B1 bei einem regelmäßigen Verzehr den Blutdruck senken, was ebenfalls die Nachtruhe begünstigt.
6: Na, Herr Lück. Das sind mal tolle Datteln. Also viele Mineralstoffe, viele Vitamine, schlaffördernd, blutdrucksenkend. Wahnsinn. Aber sie sind auch ziemlich süß.
7: Ja, viel Zucker ist enthalten. Mhm. Wir haben eine große Menge Zucker drin, deswegen sollte man ein bisschen vorsichtig sein mit der Menge.
6: Höchstmenge am Tag?
7: Ja, ich sag jetzt mal 3, 4 Stück die von den großen. Ja. Dann ist aber auch Sendepause. Okay. Denn das ist ja Zucker, purer Zucker, aber in einer sehr gesunden Form. Wir wissen auch, dass der Blutzuckeranstieg ein wenig langsamer ist bei Datteln. Also bei Diabetes mellitus sogar ein bisschen vorbeugend. Also schon toll.
6: Es gibt ja auch Dattelsirup zum Beispiel. Mhm. Könnte man den als Zuckerersatz verwenden? Wäre das sinnvoll?
7: Klar, kann man machen. Aber die Frucht ist natürlich das, was so toll rüberkommt. Vor allem mit den ganzen Antioxidantien. Ja, denn die helfen uns ja, unser Immunsystem zu unterstützen, entzündungshemmend zu wirken. Und das, was im Beitrag alles schon gesagt wurde.
6: Okay, also Kalorien hat sie schon, die Dattel, aber eben auch ganz viele Nährstoffe. Deshalb viel besser als Zucker, der einfach nur die Kalorien hat. Ne? Ist es denn überwiegend Fructose in der Dattel? Weil das wäre ja jetzt wieder nicht so toll.
7: Ja, das ist eben auch das Problem. Ja? Also der Fructoseanteil ist schon relativ hoch. Mhm. Ja, es ist noch nicht so gefährlich wie beispielsweise bei Agavendicksaft. Da haben wir ja fast ausschließlich Fructose. Ja, also hier einfach, das ist aber die Menge, die ich gesagt habe. Also wenn man die einhält, passiert gar nichts. Habe ich nur die Vorteile und nicht die Nachteile. Gerade Sportler schwören ja auf Datteln, ja, gerade in der Leistungsphase, damit einen Energieschub zu bekommen.
6: Okay, was ist der Nachteil von Fructose?
7: Also Fructose führt dazu, dass die Leber verfettet, wenn man große Mengen davon isst. Und das finden wir mittlerweile auch schon bei Kindern, deswegen hier ein bisschen vorsichtig sein. Aber eben auch bei Fructose vor allen Dingen, der zugesetzt wird bei Lebensmitteln.
6: Okay, also keine Sorge bei den Datteln. Mhm. Sie kochen sogar mit Datteln. Was kochen wir denn?
7: Ja, heute kochen wir mal so eine schöne Kürbispfanne mit Datteln. Ja? Und da fangen wir mal an mit ein bisschen Öl, hier Rapsöl, das ist ein gesundes Öl. Und da schwitzen wir erstmal ein bisschen von diesen Zwiebeln an. Das sind Gemüsezwiebeln, also keine scharfen Zwiebeln.
6: Die sind ein bisschen milder, ne?
7: Ja, die sind ein bisschen milder. Das kann man ruhig bei einer relativ hohen Temperatur machen. Ich mache den Dreh noch ein bisschen höher. Und dann kommen hier wunderbare Kürbisse rein. Da kann man jeden Kürbis nehmen. Ich habe jetzt hier den Hokkaido.
6: Faule Hokkaido.
7: Ja, ich bin ja auch ein bisschen faul, muss ich ja sagen.
6: Das wollte ich jetzt damit nicht sagen.
7: Doch, ist ja richtig. Bei mir muss es auch immer schnell gehen. Ja? Das heißt, ein bisschen verrühren und anschmurgeln lassen.
6: Okay.
7: Währenddessen mache ich hier ein bisschen eine kleine Gewürzmischung, und zwar mit Zitronenabrieb. Ja, da kann man ruhig so. Ja, das ist schon von einer Zitrone. Dann haben wir hier ein bisschen Vanillezucker und eine Nelke. Und das verrühren wir jetzt schön. Aha. Gibt eine ganz tolle Note.
6: Oh, Vanille und Zitrone, das ist echt eine interessante Kombi, ja.
7: So, das kommt gleich rein, lassen wir erstmal so stehen. Das, was wir jetzt machen, ist 3 Minuten länger.
6: Sieht schon cool aus.
7: Ja, aber 3 Minuten, 4 Minuten länger wäre schön. Aber jetzt löschen wir ab mit Sojasauce.
6: Aha. Ich dachte, es wird so eher orientalisch. Ist so ein bisschen asiatischer Touch auch drin.
7: Auf jeden Fall. Ja, die Sojasauce ist natürlich super gesund im Hinblick auf Geschmacksverstärkung. Denn wir können ja Brühe nehmen, aber wir wissen ja, Hefeextrakt drin, Geschmacksverstärker drin, wollen wir nicht haben. Mhm. Macht die Sojasauce von Natur aus. So, als nächstes tun wir jetzt unsere Pilze dazu.
6: Also alles auch saisonal, alles so Wintergemüse.
7: Genau. Da kann man jetzt Pilze nehmen, die man gerne mag. Steinpilze sind natürlich das Beste. Jetzt haben wir hier Champignons, ein bisschen günstiger, aber auch genauso lecker. Also da tut sich gar nichts. Dann können wir hier noch ein bisschen ziehen lassen. Jetzt geben wir mal hier diese Gewürzmischung dazu. Und zwar mit dem, vielleicht kennt man das.
6: Mal dran riechen.
7: Ja, bitte.
6: Oh, das riecht so gut. Wirklich sehr gut.
7: Da haben wir hier eine Gewürzmischung, Ras Al-Nut. Das ist so eine tunesische, marokkanische Gewürzmischung.
6: Jetzt wird es orientalisch.
7: Ja, genau. Ja. So. Ah.
6: Gibt es aber auch im Supermarkt schon zu kaufen, ne? Diese Mischung.
7: Kann man machen.
6: Kein Problem.
7: So, und jetzt kommen, bevor wir unsere Datteln dazu tun, ein bisschen Zitronensaft noch dazu.
6: Auch frisch noch.
7: Gepresst. Ja, von
6: gespannt,
7: der Zitrone.
6: Ob das sehr sauer wird.
7: Von der Bio-Zitrone, wo wir ja die Schalen eben abgerieben haben. So, und jetzt kommen unsere. Schönen saftigen Datteln dazu. Ja. Die geben natürlich jetzt die Süße. Die haben ja auch so einen leichten Honiggeschmack, ja, der so mit da reinkommt. Und das lassen wir jetzt noch einmal kurz durchschmirgeln, schmurgeln. Mhm. Ja.
6: Und das?
7: Habe ich geröstete Mandeln. Und die habe ich ein bisschen klein gestoßen, in so einem Mörser.
6: Ja. Ja.
7: Das sollte man auch machen. Nicht zu viel, aber das reicht auch. Auch nochmal durchziehen. Zu guter Letzt einfach nur ein bisschen von diesen wunderbaren Kräutern hier. In dem Fall haben wir Minze.
6: Oh, das schmeckt total gut. Also das ist total mein Geschmack, weil es so eine schöne Süße hat, ein bisschen was Scharfes hat und die Zitrone noch so eine Frische reingibt.
7: Genau,
6: total
7: und die Minze zum Schluss.
6: Oh.
7: Ja, die gibt dann
6: vielleicht war es auch die Minze, das Frische.
7: Ja. Also das hier

0: Wir haben Rapsöl unterstützend, wir haben dazu noch die Zwiebeln und eben auch die Datteln.
1: Top. Hier liegt ein Brot mit Brotaufstrich. Oh, ja. Sagen Sie uns noch ganz kurz, wie Sie den gemacht haben. Ja. Das ist sozusagen das bessere Nutella, kann man so nennen, ja, oder?
0: Drei Zutaten. Mhm. Milch, also 150 Milliliter Milch. Drei Esslöffel von den Datteln, geschnittene Datteln. Und eben noch zwei Esslöffel geröstete Haselnüsse. Kann man auch Mandeln nehmen. Das vermixen, ja, aufkochen, vermixen. Und dann hat man so eine Paste.
1: Ich kann ja auch Nutella aus dem Glas, aber das hier finde ich
0: echt, oder?
1: Ist mega.
0: So, wenn ich jetzt ein bisschen Kakaopulver dazu tue, mhm, dann ist es wirklich, geht's wirklich in die Richtung. Also ich kann es nur empfehlen, einfach mal nachmachen. Drei Zutaten, Milch, Haselnüsse, Datteln.
2: Hormone, die machen Brustkrebs. So die Meinung vor allem vieler älterer Frauen. Deswegen quälen sie sich ohne Unterstützung durch die Wechseljahre.
3: Ich habe sie genommen und habe danach eine Lungenembolie bekommen. Das wurde mir nachher von einer anderen Frauenärztin gesagt und dadurch würde ich sie nicht wieder nehmen.
4: Nein, ich würde keine Hormonpräparate nehmen wollen, weil die haben ja so viele Nebenwirkungen.
5: Im Moment habe ich noch nicht die großen Beschwerden, deshalb habe ich mich dafür jetzt noch nicht weiter interessiert. Aber vorstellen könnte ich mir es ja.
2: Apothekerin Anne-Kathrin Habermann kennt die Vorbehalte, aber auch die Alternativen.
6: Wenn ich Beschwerden hätte, würde ich naturidentische Hormone unter Umständen nehmen. Also ich würde sie dann gerne als über die Haut einnehmen, als Dosiergel, nicht unbedingt als Tablette.
2: Vorbehalte gegen Hormone basieren auf den Erfahrungen der 90er Jahre. Damals wurde in den USA eine große Studie durchgeführt. Sie musste abgebrochen werden, weil die Teilnehmerinnen vermehrt Brustkrebs, Herzinfarkte und Schlaganfälle bekamen. Die Frauen hatten ein Medikament aus einem Östrogengemisch vom Pferd und einem künstlichen Gestagen genommen. Da das Östrogen das Zellwachstum anregt, braucht es Progesteron, um übermäßiges Wachstum zu verhindern.
6: Bei dem künstlichen Progestin, was also ein verändertes Progesteron ist, also eigentlich ein Medikament, das dem Progesteron nur ähnelt, das kann nicht alle Funktionen des natürlichen Progesterons erfüllen. Und es hat hier praktisch versagt, also die Zellen sind trotzdem gewachsen, Brustkrebs ist entstanden und die Fließfähigkeiten des Blutes haben sich verändert, es sind Thrombosen entstanden, es ist in den Folge von diesen Gerinnseln Schlaganfall und Herzinfarkt aufgetreten.
2: Inzwischen stehen ganz andere Präparate zur Verfügung mit bioidentischen Hormonen. Diese werden aus der Yamswurzel gewonnen. Das Potenzial der Pflanze ist schon lange bekannt. Mit einem einfachen chemischen Prozess wird aus Diosgenin bioidentisches Progesteron.
6: Der Vorteil ist halt, dass sie keine Nebenwirkung haben, weil der Körper sie als körpereigen erkennt. Sie haben keinen Unterschied zu den Hormonen, die der Körper selbst produziert. Und sie können also praktisch diese Ungleichgewichte, die im Laufe der Wechseljahre entstehen, durch einen abfallenden Progesteronspiegel, durch einen abfallenden Östrogenspiegel ausgleichen. Ohne dass irgendwelche Fremdstoffe, irgendwelche Abbauprodukte, Wechselprodukte, die Nebenwirkungen machen, entstehen.
2: Bleibt das Problem der fehlenden Information. Viele Frauen zwischen 40 und 60 kämpfen mit Gelenkschmerzen, Depressionen und anderen Folgen des Hormonmangels. Die Pharmaindustrie bewirbt sie nicht und Gynäkologen nutzen sie selten.
6: Viele Frauen wissen es nicht. Ich nehme mir zwar wahr, dass es da auch einen Wissenszuwachs gibt, also manche fragen auch nach, aber ich denke, viele sitzen zu Hause und denken, sie müssen ihre Wechseljahresbeschwerden hinnehmen und man kann eben nichts dagegen machen.
2: Dabei können Frauen mit den bioidentischen Hormonen die Folgen des Mangels optimal abfangen und so gesünder in die zweite Lebenshälfte gehen.
7: Bald wird Anna 83 Jahre alt, geboren im Krieg, Vater hochrangiger Nazi. Die Familie auf der Flucht. Als Kind erlebte sie permanenten Stress durch Angst vor Bomben und vor den Russen.
8: Ich würde mal sagen, das ist eine entsetzliche Grundierung. Ich war immer genötigt, in die Beobachtung zu gehen und zu gucken, was um mich herum passiert, um meinen Platz einnehmen zu können oder mich durchzulavieren oder irgendwie dafür zu sorgen, dass ich nicht permanent unter Bedrohung, unter Aufsicht, unter Reglementierung war.
7: Die Mutter völlig überfordert. Wichtigste Bezugsperson, die Großmutter, eine strenge preußische Frau.
8: Die einzige körperliche Nähe zu meiner Großmutter, die ich erinnere, ist, dass sie mich, weil ich immer abgestorbene Hände und Füße hatte und mein Kreislauf durch Durchblutung war immens gestört, als Kind auch schon.

0: mich auf einen Holzstuhlhocker deponierte und dann mit der Wurzelbürste mich so rot rieb, dass ich nur noch Feuer empfangen habe, also Feuer empfunden habe.
1: Um die traumatischen Erlebnisse zu verarbeiten, hat sie mehrere Jahre Therapie gemacht und ihre Biografie geschrieben. Denn die Familien- und Kriegserfahrungen verfolgen sie bis heute.
2: Stellen wir uns einen Bunker vor, da fliegen die Bomben runter. Ich kann nichts machen. Ich kann weder den Feind angreifen, noch kann ich mich wirklich schützen. Ich muss eigentlich wie das Kaninchen im Bau sitzen und hoffen, dass die Bombe mich nicht trifft. Dann bleiben diese Stresshormone im Körper und zirkulieren dort im Blut und machen eigentlich letztlich, dass der Hippocampus nicht richtig funktioniert.
1: So können posttraumatische Belastungsstörungen entstehen, sagt die Neuropsychologin. Sie erforscht, wie sich Kindheitskrisen auf das Gehirn und damit auf das spätere Leben auswirken. Ausschlaggebend sei auch die jeweilige Entwicklungsphase.
2: Es gibt verschiedene dieser sensiblen Phasen. Das erste Lebensjahr ist eines, in dem ganz besonders viel passiert, was die primäre Sinneswahrnehmung angeht. Wenn wir dann bei ein bisschen älteren Kindern gucken, dann auch fürs Frontalhirn oder für die Sprachwahrnehmung beispielsweise. Und wenn es dann nochmal um körperliche Verbindungen geht, dann haben wir natürlich die Pubertät.
1: Anna ist als Kind mit Flucht und Gewalt konfrontiert. Ihre engsten Bezugspersonen können nicht für sie da sein. Oft sind sie und ihr Bruder deshalb mit allem allein.
0: Ich erlebe mich eben, indem ich in meiner Angst oder Not oder dem Alleinsein oder auch überfordert sein mit meinem schreienden Bruder das Bett verlasse und mich dann in den Zimmerecken mit dem Bettzeug verschanze und mir da eine imaginäre Welt mit Figuren einrichte, mit denen ich spreche. Das war der Beginn im Grunde genommen dieses Alleingelassenseins, was ich stark empfunden habe.
1: Stress in der Kindheit kann nicht nur seelische, sondern auch schwerwiegende körperliche Folgen haben. Das zeigt eine bahnbrechende US-Studie, die Adverse Childhood Experience Study. Wer als Kind in der Familie, zum Beispiel Gewalt oder Flucht, Vernachlässigung, Sucht oder Missbrauch erlebt, stirbt demnach früher. Wie kann das sein?
3: Das sind die neurobiologischen Veränderungen, aber man kann ganz allgemein sagen, wenn Stress in der Kindheit einwirkt, nehmen wir mal Vorschulalter plus minus, dann hat das Folgen für ein sehr schnelles Altern.
1: Ulrich Egle bezieht sich dabei auf Studien, die zeigen, dass Kinder, die über längere Zeit sozial vernachlässigt wurden, als Erwachsene kürzere Telomere haben. Gemeint sind die stabilisierenden Endabschnitte der Chromosomen, hier gelb. Ihre Länge bestimmt mit über die Lebenserwartung. Kurze Telomere erhöhen das Risiko für bestimmte Alterskrankheiten.
3: Zum Beispiel Herz-Kreislauf-Erkrankung, also Herzinfarkt, um ein Beispiel zu nennen. Typ-2-Diabetes, also das, was man früher Altersdiabetes genannt hat, der dann auch oft sehr früh schon auftreten kann. Dann gibt es bestimmte Tumorerkrankungen als Langzeitfolge. Das sind so die am besten untersuchten diesbezüglich.
1: Nicht jeder Mensch ist gleich stark betroffen. Bei Anna äußert sich das Trauma durch chronische Anspannung und Schmerzen. Dank regelmäßiger Physiotherapie und Massagen fühlt sie sich mit ihren 83 Jahren aber körperlich stabil. Wie robust und widerstandsfähig eine Person ist, bestimmt auch die genetische Disposition. Zudem spielen Bezugspersonen eine wichtige Rolle. Dadurch werden Neurophysiologen

0: oder im Erwachsenenalter, die vieles ausgleichen kann. Mensch ist ein Herdentier.
1: Annas Großvater schenkt ihr die erste Flöte und fördert so ihre Musikalität. Ein wichtiger Marker für ihr Leben. Sie wird Berufsmusikerin und gründet mit einem Freund ein eigenes erfolgreiches Orchester.
0: Da geht es um Selbstwirksamkeit in Kindheit und Jugend. Und zwar, das heißt, wenn man in einem ganz speziellen Bereich die Erfahrung macht, dass man da besonders gut ist, dass man da besonders viel hinkriegt. Und Musik ist da so ein Beispiel. Oder Sport auch zum Beispiel. Oder anderes. Dass man also eine Sache besonders gut kann, das fördert das Gefühl, man hat Dinge gut im Griff, man kann was hinkriegen.
2: Ich war neugierig. Ich bin auf Menschen zugegangen, wo ich merkte, da kann ich lernen. Das ist interessant. Die können mir was, mich in Welten einführen, die ich noch nicht kenne. Entweder ich lebe oder ich lasse es. Und Leben kann ich mir nicht, oft nicht aussuchen, sondern muss nehmen, was auf mich zukommt. Ja.
1: Aus Anna ist eine starke, beeindruckende Frau geworden. Allerdings eine Frau, die bis an ihr Lebensende mit den traumatischen Stresserfahrungen aus der Kindheit kämpfen wird.
3: Hallo.
4: Hi.
5: Das sind Ricardo und Paula. Sie machen heute ein besonderes Fotoshooting. Werden dickere Menschen anders eingeschätzt als dünne? TikTok-Presenter Ricardo und Paula sind beide schlank. Für unseren Test werden sie jetzt dicker gemacht. Erster Schritt: Fotos im Fettsuit. Dann verändert Grafiker André auch die Gesichter von Paula und Ricardo und passt sie an die neue Figur an. Mit einer dicken und dünnen Version von Ricardo und Paula starten wir unseren Test. Werden dieselben Personen unterschiedlich bewertet? Haben die Menschen Vorurteile? Wir fragen in Köln und helfen etwas nach. 5 Berufe gibt's zur Auswahl.
6: Oh, ich finde, das ist so eine Aushängeanwältin.
3: Die ist bereit, auch mit den Menschen über ihre Probleme zu sprechen. So, die wirkt schon ganz offen.
7: Ich würde sofort Wissenschaftlerin oder Anwältin.
8: Ich würde sagen Anwältin.
7: Warum?
8: Ich weiß nicht, die sieht irgendwie kompetent aus. So wie sie lächelt.
9: Wissenschaftlerin.
10: Die hat einen offenen Blick, ne? Also irgendwas Wissenschaftlerin, Anwältin, irgendwie auf jeden Fall studiert, würde ich sagen.
5: Und die bearbeitete Paula? Ist sie Akademikerin, Friseurin oder hat sie keine Ausbildung?
7: Ich würde jetzt sofort sagen Kassiererin.
8: Die Reinigungskräfte, die man immer so sieht, die ja, sehen ihr schon ähnlich. Eher auch ein bisschen vielleicht mehr auf den Rippen, obwohl es eigentlich keinen Sinn macht, weil es ja ein sehr aktiver Beruf ist.
6: Ich glaube Kassiererin.
9: Mhm. Reinigungskraft oder Kassiererin?
10: Friseurin auf keinen Fall. Das könnte auch eine Friseurin sein.
5: Ergebnis unserer kleinen Stichprobe: Die schlanke Paula wird 8-mal für eine Wissenschaftlerin gehalten, 7-mal für eine Anwältin. Und die dickere Paula? Die meisten Befragten tippen bei ihr auf Kassiererin, gefolgt von der Reinigungskraft. Als nächstes der übergewichtige Ricardo. Diesmal stehen diese Berufe zur Auswahl:
11: Hausmeister, Zahnarzt, Pilot, Lkw-Fahrer oder Bürokaufmann.
10: Intuitiv würde ich Lkw-Fahrer sein.
7: Warum?
10: Ich gehe da ganz oberflächlich aufs Optische. Pilot auf gar keinen Fall. Die müssen Gesundheitsprüfungen machen, das passt nicht.
7: Ich würde sagen, nicht Zahnarzt und nicht Pilot, eher nicht.
12: Das Erste, was mir in den Kopf gekommen ist, ist
8: Lkw-Fahrer. Ne?
11: Okay. Mir tatsächlich auch. Ja. Interessant. Und warum?
6: Ich habe Hausmeister gesagt.
5: Wie reagieren die Menschen auf den schlanken Ricardo?
10: Weiß ich nicht. Zahnarzt.
11: Zahnarzt. Warum?
10: Sieht gepflegt, ordentlich aus, rein Zahnarzt.
8: Ich sag instinktiv Zahnarzt oder Bürokaufmann.
6: Ich würde sagen auch Bürokaufmann.
13: Ja, ich hätte einen Pilot gesagt.
5: Ricardo geht in der kleinen Stichprobe 6-mal als Pilot durch, als Bürokaufmann 4-mal. Für einen Lkw-Fahrer hält ihn niemand. In der völligen Variante 8-mal als Lkw-Fahrer. Von den 14 Befragten tippen 3 auf Hausmeister.

0: auch ein bisschen mehr Bewusstsein für gesunde Ernährung und sowas da ist und dass man es halt damit verbindet.
1: So sind Menschen halt, ne? Wir analysieren jemanden vom Äußeren, wir kennen diese Person nicht und man ist ja irgendwie gezwungen, im Kopf sofort jemanden einzuordnen.
2: Also, aber es ist schon krass, dass man Menschen, die, sag ich mal, ihr Gewicht eventuell nicht im Griff haben, eher dazu verurteilt, eventuell auch einen Job zu machen, der schlechter bezahlt ist oder in dem man weniger Ausbildung braucht oder weniger.
1: Ja, oder der halt auch gesellschaftlich nicht so angesehen ist.
2: Ja.
3: Die Bereifung Ihres Wagens passt zu den Spuren am Tatort.
4: Das ist die Originalbereifung, mit der er ausgeliefert wurde.
5: Eine Szene aus dem Tatort, das Verhör. Lüge oder Wahrheit? Ein früherer Ermittler der Münchner Polizei behauptet, Lügnern auf die Schliche kommen zu können. Marco Löw. 5000 Vernehmungen hat er analysiert und ein System zum Erkennen von Lügen herausgearbeitet.
6: Ich habe immer geschaut, warum habe ich mich geirrt, warum bin ich auf den drauf reingefallen. Und wenn ich richtig gelegen bin, habe ich mir die gleiche Frage gestellt. Und auf diese Art und Weise habe ich festgestellt, dass es insgesamt 102 Indikatoren gibt, die auf kognitiver Ebene, also vom Intellekt, vom Denken her sozusagen, auf Lüge oder Wahrheit hindeuten.
5: Ein Indikator, die sogenannte Antwortzeit-Verhaltensabweichung. Beschreibungen, zum Beispiel zur eigenen Frau oder dem eigenen Auto, sind erlebt, daher leicht abrufbar. Nicht so konstruierte Lügen.
6: Interessant ist das Ganze dann, wenn man zum Beispiel 10 gleich schwere Fragen stellt und 9 Fragen kann ich in sehr kurzer Zeit beantworten und bei der 10. muss ich auf einmal anfangen zu überlegen.
5: Lügen. Jeder weiß doch eigentlich, wie es geht und woran sie zu erkennen sind.
7: Zum Beispiel, wenn er keinen Augenkontakt hält und er viel den Blick ausweicht.
8: Ich finde, es kommt viel auf die Stimmlage an.
9: An der Augenreaktion, vielleicht am Zwinkern.
10: Wenn er rot wird, ne? Sagte man früher.
5: Die Mimik, mehr noch die Mikromimik. Löw sagt, im Gegensatz zur allgemeinen Körpersprache erfolgt sie aus dem Unterbewusstsein heraus und ist nicht steuerbar.
6: In dem Moment, wo Sie echte Freude empfinden oder echten Ärger oder echte Überraschung, das ist ja ein Sekundenimpuls, der da auftritt. Und da müsste ich so schnell denken können, dass ich in Sekundenbruchteilen das Pokerface aufsetze. Aber in Wirklichkeit ist es ja so, man braucht ja so eine Reaktionszeit, ne? Und die Sekunde ist schon zu lang, da habe ich die Mikromimik schon gezeigt.
5: Genau. Ein Smalltalk steht am Anfang jeder Vernehmung. Befragte sollen eventuell vorhandene Nervosität ablegen. Im lockeren Gespräch muss niemand lügen. Und so zeigt die Person, wie sie normal ist.
6: Es geht um die Abweichung vom Normalverhalten. Wenn jemand von Haus aus immer so macht, ne, weil er so einen Tick hat, dann heißt das natürlich nichts. Aber wenn sich normalerweise jemand nie an die Nase fasst und bei einer bestimmten Gesprächssituation auf einmal dauernd anfängt, hier irgendwas zu machen, muss man sich die Frage stellen, warum tut er das? Ne?
5: So soll sich Bill Clinton in der Vernehmung zur Lewinsky-Affäre zigmal an die Nase gefasst haben, der sogenannte Pinocchio-Effekt. Neben Sachfragen sind emotionale Fragen wichtig, so Löw. Beispiel, die Kaffeekasse ist weg, es gibt 3 Verdächtige.
6: Wenn ich Sie dann nachher frage, wie sollte denn so jemand oder der Täter, wenn wir den erwischt haben, wie sollte der bestraft werden, dann werden Sie eher eine stringente Meinung haben, so zum Thema, nee, so einen kann man nicht brauchen, der muss entlassen werden. Wenn Sie dagegen selber der Täter sind, neigen Sie natürlich eher dazu, den Täter zu schützen und zu sagen, ja, muss man erst mal schauen, warum er das Geld genommen hat, vielleicht war er in großer Finanznot.
5: Ein Indikator allein entlarvt die Lüge allerdings in den wenigsten Fällen.
6: Ich achte auf die Lecks, die sich ergeben, aufgrund von kognitiver Überforderung beim Lügner, gleichzeitig auf die Mikromimik, gleichzeitig auf die allgemeine Körpersprache. Und wenn alle 3 Faktoren in die gleiche Richtung deuten, dann ist es natürlich schon sehr, sehr, sehr wahrscheinlich, dass man auch richtig liegt.
5: Ein perfekter Lügner müsste all diese Dinge unter Kontrolle haben. Und dazu ist laut Marco Löw kein Mensch auf der Welt in der Lage.

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4: Ich koche heute für Ali meine selbstgemachten Pommes mit dem hausgemachten Ketchup und einem Burger, der Fett- und Lecker-Burger heißt. Da drauf ist eine Paprikamayonnaise, ein Tomaten-Zucchini-Chutney, Schmorzwiebeln und leckeres Fleisch, das von unserem Metzger kommt. Mein Name ist Larissa Braun und ich bin Foodtruckerin von Beruf. Und Ali bekommt heute seine Vorspeise aus einem unserer Foodtrucks, nämlich dem Pizza Shorty.
5: Mit Pizza hat eigentlich unser ganzes Geschäft angefangen.
4: Eine leckere Pizza, passend zur Jahreszeit mit Kürbis und Spinat. Und damit fange ich jetzt auch an.
6: Darf ich reingucken?
4: Ja, klar.
6: Ehrlich? So funktioniert das hier. Das ist schon schwarz.
4: Ich habe gerade erst mal die Mayonnaise verkackt.
6: Halt mal diesen Job gelernt, ne?
7: You are the machine.
6: Alice Gemüse Feta Krapfen. Komm ein bisschen näher bitte.

0: heute für Kochs anders im charmanten alten Busek bei Larissa zu Gast. Mit ihren Foodtrucks bringt sie regelmäßig tolle Gerichte unter die Leute. Was es für mich geben wird, vor allem, wie sie das alles meistert, das finden wir gleich heraus.
1: Mein Teig besteht aus Mehl, Zucker, Olivenöl, Salz, Hefe und Wasser. Und der muss jetzt geknetet werden. Als nächstes mache ich die Pizzasauce, denn der Teig, der muss erstmal gehen. Dafür nehme ich Tomaten aus der Dose, ein bisschen Basilikum, Olivenöl, Salz und Pfeffer. Das Ganze wird jetzt püriert. Auf die Pizza kommt Kürbis und Spinat und das bereite ich jetzt vor.

0: Und meine Aufgabe ist es, aus den gleichen Zutaten ein komplett anderes Gericht zu zaubern. Ganz ehrlich, die Herausforderung nehme ich an.
1: Ich war total aufgeregt. Man trifft ja zum einen nicht so oft einen Sternekoch. Und auch dadurch, dass ich das ja auch professionell mache und selber auch Foodtrucks habe und Essen verkaufe, war ich natürlich wahnsinnig angespannt, ob es ihm überhaupt schmeckt.
0: Ah, die Großgastronomin.
2: Hallo Ali, schön, dass du da bist.
0: Ah, das ist ein Foodtruck?
2: Ja.
0: Das sieht aber gut aus.
2: Vielen Dank, das ist ein Oldtimer.
0: Das ist ein Oldtimer, gell?
2: Ja.
0: Ja, geil. Cool. Ach, Pizza, Shorties, was? Shorty Pizza. Also,

0: Cool.
1: Ja. Der Empfang war total süß und total entzückend. Also der erste Eindruck war schon mal sehr gut und sehr schön, sehr warm. Ne?
0: Du kochst oder tust du nur Pizza backen?
2: Nee, ich koche auch. Ja. Aber mit Pizza hat alles angefangen. Deswegen habe ich gedacht, wäre das ein super Start für uns.
0: Bist du gelernte Köchin?
2: Nein, ich bin gelernte Veranstaltungskauffrau.
0: Du verkaufst die Veranstaltungen?
2: Und plane sie. Aber ich koche jetzt auch, ja.
0: Ach so, okay.
2: Learning by doing.
3: Mein Name ist Larissa Braun. Ich bin 37 Jahre alt und wohne in Altenbusseck. Das gehört zu dem schönen Landkreis Gießen. Ich lebe hier mit meinem Mann Sven, meiner Mama Silke und meinem Stiefvater Matthias und unserer Australian Shepherd-Hündin Bibi. Wir verbringen schon sehr, sehr viel Zeit miteinander. Meine Eltern sind da für uns immer eine ganz, ganz große Stütze. Und ganz oft backen wir einfach zusammen Pizza, sprechen halt so über alles das, was so uns bewegt. Eigentlich sind der Sven und ich beide gelernte Veranstaltungskaufleute. In 2017 haben wir unseren ersten Foodtruck ausgebaut und haben, weil der Foodtruck Fett und Lecker heißt, das Unternehmen auch Fett und Lecker genannt. Und mussten dann irgendwann aus Platzgründen eine große Halle kaufen, denn mittlerweile haben wir 5 Foodtrucks. Die Halle ist sowohl für die Foodtrucks als auch für das ganze Equipment, weil wir machen mittlerweile große Events bis 1000 Personen.
4: Larissa Braun, hallo.
3: Mein Büroalltag ist eigentlich, dass ich mich natürlich erstmal um sämtliche Anfragen kümmere, Angebote schreibe, aber auch irgendwie ganz viel sauber machen, Equipment sichten, alles wieder verräumen und. Also so einen richtigen Alltag habe ich eigentlich gar nicht. Das ist so ein bisschen das Spannende an dem Job und das macht einfach unglaublich viel Spaß. Ich bin ja keine gelernte Köchin. Ich habe mir das quasi alles selbst beigebracht. Vieles mache ich alleine, aber natürlich hilft mir meine Mutter auch ganz viel in der Küche. Sven, mein Mann, muss auf alle Veranstaltungen immer mit, aber er ist auch Fliesenleger und hat da auch ein Unternehmen mit 4 Angestellten. Wenn ich auf eine Veranstaltung fahre, bin ich immer ein bisschen nervös, ob ich von jedem den Geschmack treffe. Ich bin da einfach unglaublich selbstkritisch. Vor Ort muss auch jeder dann mit anpacken, der auf der Veranstaltung dabei ist. Sehr beliebt ist bei Hochzeiten natürlich unsere kleine Piaggio Ape. Das ist so ein italienisches Dreirad. Und wenn wir dann, was häufig bei Hochzeiten ist, auch noch Vor- und Nachspeisen dabei haben, die bauen wir dann immer extra auf. Das füllt mich total aus, einfach weil es immer wieder was anderes ist.
4: Es ist wie Urlaub.
3: Wenn wir mal ein bisschen ausspannen wollen, dann nehmen wir uns den Hund und fahren an die Lahn und sitzen da noch mal 1-2 Stündchen, trinken den Wein und spannen einfach ein bisschen aus.
2: Ich mache dir jetzt gleich ganz frisch eine Pizza.
0: Du machst mir eine Pizza?
2: Ja.
0: Als Begrüßung, als Amuse-Bouche.
2: Genau, ja.
0: Echt?
2: Ja. Du darfst gerne reinkommen und zugucken.
0: Darf ich reinkommen?
2: Ja, klar.
0: Ehrlich?
2: Ja.
0: So funktioniert das hier. Du Großgastronomin, du. So, oh, schon warm hier drinnen.
2: Ja, die Öfen haben über 500 Grad.
0: Was? 500 Grad?
2: Mhm.
0: Mit Gas, ne?
2: Ja, mit Gas.
1: Und ich esse wirklich sehr, sehr gerne Pizza. Und somit hat sie mich da schon mal glücklich gemacht.
0: Ach, du hast ja schon die vorbereitet.
2: Natürlich. Bestens vorbereitet, wenn du kommst.
3: Ali war, glaube ich, ein bisschen traurig, dass ich die Pizza schon ausgebreitet und belegt hatte für ihn. Er wollte das, glaube ich, ganz gerne selber machen. ja, und dann habe ich ihn

0: Da war ich überhaupt nicht zufrieden. Die Öfen waren im Vorhinein viel zu lange an und schon super heiß. Die hätten nochmal abgekühlt werden müssen. Dadurch war die einfach ein bisschen verbrannt und das ärgert mich doch schon sehr.
1: Ich gebe dir gerne was aus. Du kannst gerne mitessen. Ah, Hunger. Was kochst du für mich eigentlich?
2: Ich zaubere dir heute einen leckeren Burger. Unseren Burger, den Fett- und Lecker-Burger. So genau, ist mein erster Food-Burger.
1: Das wollte ich auch dich fragen. Was ist Fett und Lecker? Warum? Wie kommst du auf sowas? Fett, warum Fett? Lecker, verstehe ich. Pizza ist lecker.
2: Burger sind schon eher ein bisschen fettig. Und ich sage immer gerne, mein Mann ist fett und ich bin lecker.
1: Cool. Ich nehme noch ein Stück und dann gehen wir in die Küche, oder?
2: Auf jeden Fall.
1: Machen wir unseren Burger.
2: So, Ali, ich habe für dich schon mal was vorbereitet.
1: Und du hast für mich schon was vorbereitet?
2: Ja, wir machen jetzt Burgerbrötchen und hier habe ich schon mal einen Großteil der Zutaten in den Kessel gepackt. Da kommt jetzt nur noch Milch dazu.
1: Du machst dein Burgerbrötchen selber?
2: Ja, natürlich.
1: Okay, das ist Mehl, Hefe, Salz wahrscheinlich, Milch.
2: Genau, Butter.
1: Butter.
2: Fertig.
1: Okay. Und so viel Teig. Ja. Für wie viele Leute kochen wir denn heute eigentlich?
2: Für 500.
1: Na.
2: Auch.
1: Quatsch.
3: Als sie dann gesagt hat, sie backt ihre Brötchen selber und dann habe ich gesagt, auch für die 500 Personen, ja, mache ich auch. Und dann habe ich gesagt, wow, das kannst du nur machen, das kann ich aus eigener Erfahrung sprechen, wenn du deinen Job liebst und wenn du deine Arbeit, die Tätigkeit, die du ausführst, nicht als Arbeit siehst. Hinter dem beruflichen Menschen Ali steckt sehr viel Ehrgeiz, sehr viel Leidenschaft und vor allem die Liebe zum Detail, also die Liebe zum Kochen, das ist Ali. Mein Herz ist in München. Natürlich bin ich in der Türkei, in Osnabrück natürlich geboren. Aber eigentlich die Hauptheimat ist München. Ich fühle mich in München sehr wohl. Meine Kinder leben in München, meine Eltern, meine Geschwister. Somit ist es auch mein Zuhause. Zeit bleibt nicht viel für mich oder für die Menschen, die mir wichtig sind. Zeit ist auch die kostbarste, die höchste Ressource, die wir Menschen eigentlich haben. Die größte Herausforderung in meinem Beruf ist die Beständigkeit. Man muss jeden Tag immer 100% geben und wenn das Restaurant richtig voll ist mit 70, 80 Sitzplätzen und die Gäste das große Menü bestellen, dann hast du am Ende des Tages fast 700, 800 Teller angerichtet und das Ganze in einer Zeitspanne von 2-3 Stunden. Das ist schon eine Mammutaufgabe. Mich macht in meinem Beruf glücklich, wenn ich meinen Job so gut wie möglich ausführe und wenn meine Gäste glücklich sind. Wenn die Unternehmen natürlich auch wirtschaftlich funktionieren, sei es die Kochkurse, mein Bistro oder auch mein Fine Dining. Es steckt auch sehr viel Risiko dahinter. Und wenn ich Ende des Monats guten Umsatz gemacht habe, wo die Arbeitsplätze einfach sicher sind, wo meine Mitarbeiter glücklich sind, dann bin ich ein glücklicher Mensch, Koch, Gastgeber.
2: So, das ist mein Reich.
1: Ach, hier hast du eine professionelle Küche.
2: Ja.
1: Krass, aber ich zieh mal meine Jacke aus.
2: Gerne.
1: Sag mal, du hast gerade von 500 Leuten gesprochen. War das jetzt Farce?
2: Nein.
1: Wir bereiten jetzt für 500 Leute Essen vor.
2: Nein, das machen wir natürlich nicht. Wir bereiten jetzt nur noch ein paar Burger für dich vor. Und für meine...
1: Ein paar Burger für mich?
2: Und für meine Familie.
1: Achso, okay.
2: Die kommt dann auch.
1: Ja.
2: Und,
1: die kommt wohin? Hierher?
2: Nein, zu meinem Foodtruck, der bei uns an der Halle steht. Und da machen wir ein Halloween-Fest für den Ort.
1: Ja, toll. Der freut mich wirklich.
4: Oh. Hey, hallo, ich muss euch kurz stören.
2: Das ist Sven, mein Mann.
1: Die Blumen
4: genau.
1: Kenne ich, aber dich kenne ich noch nicht. Hi, Ali.
4: Grüß dich, Sven.
1: Hi.
4: Ja, die habt ihr im Foodtruck stehen lassen.
1: Deine bessere Hälfte.
4: Genau.
1: Ja. Oh, danke. Du hast extra da gelassen, damit du es vorbeibringst.
4: Ja, prima,
1: ich wollte dich ja, unbedingt kennenlernen.
4: Super.
1: Bist du auch heute Abend dabei?
4: Na, selbstverständlich.
1: Ja, geil, ich war schon direkt Halloween rüber. Party.
4: Sehen wir uns gleich.
1: Sehr gut, danke dir.
4: Bis später.
2: Bis dann.
1: Was machen wir?
2: Genau, also ich würde sagen, wir fangen an mit den Pommes.
1: Pommes.
2: Genau, wir haben hier Kartoffeln, die schneiden wir.
1: Gut, komm, dann mache ich mal.
3: Da habe ich zum ersten Mal so richtig Pommes gemacht. Alles, was du selber machst oder machen kannst, ist immer gut, schmeckt auch besser.
2: So, Ali, ich habe hier unseren Teig.
1: Mhm.
2: Brauchen wir ein großes Nudelholz.
1: Ja, das sind die alten, die sind aber super.
2: Das Halloween-Fest habe ich bei der Vorbereitung erstmal in meinem Kopf gar nicht drin gehabt. Ich wusste, die Vorbereitungen laufen super. Das macht der Sven perfekt und auch meine Mädels, die sind ein eingespieltes Team. Die rocken das im Zweifel auch ohne mich.
1: Also du bist eigentlich eine Veranstaltungskauffrau und dann eigentlich bist du jetzt Gastronomin, mehr oder weniger Großgastronomin mit 5 Foodtrucks. Was gibt dir das? Warum hast du das gemacht?
2: Es macht mir einfach unglaublich viel Spaß. Du hast immer was anderes, sind immer andere Gegebenheiten, an die man sich anpassen muss. Und das
5: finde ich schon ein bisschen spannender als Restaurant. Für den einen ist eben das eine schöner und ich mag halt einfach
1: also
5: gerne
1: du
5: die
1: liebst
5: Veranstaltung.
1: Es eigentlich, ne?

0: es auch.
1: Ich liebe es.
2: Vor solchen Menschen habe ich echt großen Respekt, weil sie einfach das mit Herz machen. Alles, was du mit Herz machst, gelingt auch.
1: So, hier habe ich jetzt unsere Wirkplatte. Da kommt der Teig jetzt drauf.
0: Wirkplatte?
1: Mhm. Aha. Wir machen das jetzt wie in der Bäckerei. Der Hebel runter.
0: Und dann?
2: Ich kannte so eine Rüttelmaschine, aber ist eigentlich praktisch.
1: Und fertig?
0: Ja, geil.
1: Sind dort zu 30 Brötchen.
0: Schön.
1: Die packen wir jetzt auf ein Blech, dann werden die nochmal angedrückt und da müssen sie dann 40 Minuten gären. So. Ali, könntest du dir auch vorstellen, Foodtruck, oder bist du eher Typ Restaurant?
0: Foodtruck finde ich schön, ne? Aber ich muss dir ganz ehrlich sagen, also meins ist das eher nicht.
2: Hm. Ich esse sehr, sehr gerne, wenn jemand, sag jetzt mal, aus so einem Foodtruck was Gutes rausgibt. Aber ich betreibe lieber Restaurants.
1: Dann würde ich sagen, machen wir eine Paprika-Mayonnaise.
0: Oh, zeig mal.
1: Schau mal, wie schön die geworden sind.
0: Oh, schön. Jetzt geht's weiter mit. Erzählen wir mal.
1: Also, wir müssen für den Burger noch eine Paprika-Mayonnaise machen.
0: Apropos Burger. Wo ist denn das Fleisch?
1: Das Fleisch, das macht mein Metzger. Der bekommt von mir eine Gewürzmischung. Der portioniert mir das vor, wie ich das brauche. Und nachher, wenn wir in den Foodtruck gehen, dann pressen wir uns das nur noch in die richtige Form und dann kann das auf die Bratplatte.
0: Cool. Und was passiert jetzt mit der Paprika?
1: Die Paprika, die rösten wir jetzt im Ofen, damit wir die häuten können.
3: Viertel? Ali hat mir wahnsinnig viel geholfen. Ganz alleine in der kurzen Zeit wäre es schon echt sehr schwierig geworden.
1: Ich würde schon mal zwischendurch anfangen, die Schmorzwiebeln
0: zu
1: machen.
0: Schälen oder?
1: Ja, die können wir auch schon mal schälen für das Chutney.
0: Für den Chutney, okay. Nun, was passiert mit den scharfen, aggressiven Zwiebeln, die mich zum Weinen bringen?
1: Die müssen in kleine Stücke geschnitten werden.
0: Ich muss bei Kochs anders immer Zwiebeln schneiden, weißt du das?
2: Manchmal gibt es aggressive Zwiebeln, da geht es schneller los und manchmal habe ich da echt Glück. Egal, ich weine gerne bei Kochs anders.
0: Okay, dann nehme ich versuche mal ein scharfes

0: Du, was passiert hier mit dem Thymian?
1: Der Thymian, da werden die Blättchen abgezupft und das kommt auch in unser leckeres Chutney.
0: Wie lange lässt du es köcheln?
1: Das muss ja auch so ein bisschen eindicken, also meistens so...
0: Stunde? Oder länger? Zwei. Ja, zwei, ne?
1: Ja.
0: Ich stell's mal so rüber, dann können wir das mal unten gleich anmachen.
1: Jawohl, vielen Dank.
0: Was passiert, also den Rotkohl, den tue ich jetzt...
1: Genau, den müssen wir hobeln.
0: Ja.
1: Boah. Und dann kann man den schön hobeln.
0: Und die Karotte, die wird auch reingehobelt, oder?
1: Genau, die wird am besten geraspelt.
0: Oder geraspelt. Und dann wird der abgeschmeckt?
1: Ja, mit ein bisschen Salz, bisschen Zucker.
0: Essig?
1: Genau.
0: Wie viel? So?
1: Ja, perfekt.
0: Die Küche war ordentlich. Man konnte auch da drinnen wirklich sehr gut arbeiten. Die Paprika hole ich jetzt raus, oder?
1: Ja, sehr gerne.
0: Heiß. Heiß. Was passiert jetzt mit der Paprika? Wo kommt die rein?
1: Da machen wir jetzt gleich noch eine Mayonnaise. Und dann mixen wir die Paprika auch extra auf mit noch einer...
0: Wie so ein Paprika-Mayonnaise?
1: Genau,
0: oder was?
1: Genau. Okay. Das ist quasi die Grundlage für unseren Fett- und Lecker-Burger.
0: Fett und Lecker. Geiler Name. Bisschen warm, aber es geht schon.
2: Ich finde Ali super sympathisch. Hat mir jeden Stress genommen und die ganze Aufregung und hat immer geguckt, dass die Stimmung super ist. Und das hat schon sehr viel Spaß gemacht.
0: Brauchst du mich noch in der Küche eigentlich?
1: Nein, wenn du möchtest, kann ich den Rest auch alleine fertig machen.
0: Sonst gehe ich zum Sven. Ich gehe jetzt mit dem Kaffee trinken.
1: Ja.
0: Bis gleich.
1: Bis gleich.
2: Das Tomaten-Zucchini-Chutney fand ich auch super wie immer. Also ich fand, das ist mir sehr gut gelungen.
1: Das Rezept kann ich auch im Schlaf. Essig, Zucker, ein bisschen Salz, ein bisschen Pfeffer und geräuchertes Paprikapulver.
2: Ich habe mir wahnsinnig viel vorgenommen und ich glaube, für die kurze Zeit war das schon wahnsinnig viel.
1: Machen wir jetzt die Mayonnaise. Dafür brauche ich nur ein Eigelb, ein bisschen Zitronensaft, ein bisschen Senf.
2: Ja, und dann war ich natürlich so aufgeregt, dass die Mayonnaise nicht so wollte wie ich. Und dann habe ich auf einmal zu viel Öl reingekippt. Und dann war sie eigentlich schon wieder flüssig.
0: So, wie sieht's aus?
1: Ich habe gerade erstmal die Mayonnaise verkackt.
0: Wir probieren es mal. Wir probieren mal was Neues, okay?
1: Wunderbar. So, Ali, drei Eier haben wir noch.
0: Geh mal her. Komm. Also, lass mal Zitronensaft mal weg. So. Ne, eine Mayonnaise darf auch mal abkacken, sagen wir in der Fachsprache dazu. Aber das mit dem Mixer, da dürfen die Eier eigentlich auch nicht zu kalt sein. Und dann musst du sie wirklich Öl rein. Und dann langsam hochziehen, ja?
1: Ja, das war jetzt die Aufregung.
0: Ich habe das sehr gerne gezeigt, ja klar, weil sie ist ja keine gelernte Köchin, ja? Und wenn ich ihr dann helfen kann, dann mache ich das natürlich sehr, sehr gerne, ja?
1: Dann muss ich jetzt eigentlich nur noch ein bisschen Schafskäse und Walnüsse in meinen Rotkohlsalat machen. Ich habe eine Vinaigrette gemacht aus Orangensaft, Olivenöl, Ahornsirup und ein bisschen Pfeffer. So, fertig. Und jetzt bekommt Ali seinen Burger auf der Halloween-Party. Vielen Dank.
0: Oder?
1: Ja.
0: Hey, schau mal hier. Feuer.
1: Ja.
0: Tränke. Aber es ist schon ein bisschen was los, gell?
1: Auf jeden Fall.
0: Krass.
1: Komm, wir gehen rein. Ich zeig dir den Truck von innen.
0: So. Wow. Also.
1: Der ist mal geräumig, oder?
0: Damit habe ich jetzt nicht gerechnet.
1: Hier kann man arbeiten.
0: Hier kann man arbeiten. Vor allem hier kannst du schicken.
1: Ja.
0: Wow. Aber es sind schon einige Leute da, ne?
1: Die sind da und.
0: Komm, wir wollen Gas geben jetzt, oder? Alles klar. Brauchst du mich?
1: Nein.
0: Soll ich rausgehen?
1: Du kannst rausgehen und kannst die Feier genießen.
0: Aber darf ich hier vorne
1: natürlich,
0: stehen bleiben und da genießen?
1: Am Fenster mir zugucken.
0: Am Fenster, ja, das mache ich.
1: Wunderbar.
0: Okay.
1: Dann
0: danke.
1: Bis gleich.
0: Komm, wir sehen gut
1: aus. Wir sind gleich fertig.
0: Sind die auch knusprig?
1: Oh, ja, die sind knusprig.
0: Ich habe dir meine eigene Currymischung mitgebracht.
1: Ja.
0: Probier das mal aus. Mach mal so Curry Fries oder irgendwas.
1: Das mach ich.
0: Ja, mach das mal. Gut. Ja, komm. Da
3: Die Leute beneiden uns jetzt. Die haben alle Hunger. Die haben alle Hunger.
1: Noch einen für den Sven.
3: Alle Hunger.
1: Bitte schön.
3: Alles klar, vielen Dank.
1: Sehr gerne.
3: Toll aus.
1: Lasst es euch schmecken.
3: Ach, es muss doch schmecken, ne?
1: Ich bin gespannt.
3: Ich auch.
1: Ich bin gespannt, was du sagst.
3: Mmh. Mmh. Boah, lecker.
1: Sehr schön.
3: Ja, wirklich lecker. Das Brot ist super lecker, schön fluffig, schön warm. Geschmacklich fehlt da gar nichts.
1: Sehr gut.
3: Also von der Würze her. Ich würde noch ein bisschen früher rausnehmen. Mein Geschmack. So,
1: hat jeder anders gerne. Mhm.
3: Aber dein Schatten ist mega.
1: Dankeschön.
3: Wirklich, super. Mhm. Fritten sehen auch super aus. Ketchup, das würde ich aber nicht Ketchup nennen.
1: Du meinst, weil es nicht so süß ist?
3: Das ist, schmeckt viel besser als Ketchup. Ich würde Tomatensalsa oder hausgemachte Tomatensalsa nennen.
1: Jetzt werde ich gleich rot.
3: Mehr Wertigkeit geben. Nein, du hast es toll gemacht, wirklich.
1: Dankeschön.
4: Ich finde klasse, schmeckt einfach gut.
5: Auch die Pommes, sind
3: was,
5: einfach.
3: Weißt du, was ich mal sage? Leider geil.
5: Ja.
3: Ja, wirklich.
1: Ja, und jetzt bin ich mal gespannt auf das, was du morgen kochst.
3: Larissa, vielen Dank für heute.
1: Sehr gerne.
3: Wir gehen morgen einkaufen. Das Gute daran ist, du hast heute für 500 Leute gekocht.
1: Ja.
3: Ich muss morgen wahrscheinlich nur drei, vier Leute, oder?
1: Nein, ich habe für dich eine Challenge.
3: Nee.
1: Wir kochen morgen in Großen Buseck beim Rathaus und du bekochst die Rathausleute.
3: Das ist wirklich nicht dein Ernst.
1: Doch, 20 Leute musst du bekochen. Wenn ich 500 schaffe, schaffst du 20 schon lange.
3: Hilfst du mir?
1: Auf jeden Fall helfe ich dir.
3: Okay.
1: Natürlich.
3: Morgen im Team wieder.
1: Ja,
3: toll gemacht. Du auch.
0: Sven hat das ja vorher alles aufgebaut und ich glaube, die zwei sind ein tolles Team. Die verstehen sich auch sehr gut, vor allem unterstützen sie sich auch gegenseitig sehr gut. Ja, die Familie hält halt zusammen. Ne? Die Mutter, die Silke und auch der Stiefvater Matthias.
6: Schmeckt's euch?
7: Ja, ja, danke.
6: Hat die Larissa das gut gemacht?
7: Ja, super.
6: Ihr seid die Eltern, oder?
7: Die Eltern.
6: Und?
7: Lecker.
6: Und morgen bin ich dran, gell? Morgen koche ich.
7: Da freue ich mich schon.
6: Kommt
7: sehr
6: ihr auch?
7: Drauf. Wir kommen. Da sind wir schon sehr gespannt.
8: Und wir genau. Probieren dann morgen ganz.
6: Ja, genau. Machen wir. Ich freue mich. Bis dann. Tschüss, tschüss.
7: Bis dann. Ciao.
0: Am nächsten Morgen sind wir nach Geilshausen gefahren, zum Biohof Wagner. Da haben wir unser Hackfleisch eingekauft.
2: Morgen.
3: Guten Morgen, grüß dich. Ne? wie war es noch gestern? Toll hast du es gestern gemacht.
2: Es war super.
3: War echt grandios. Heute koche ja ich.
2: Ja.
3: Willst du wissen, was es gibt?
2: Unbedingt.
3: Wir werden zusammen, du hilfst mir ja. Ich muss ja für 20 Personen kochen, das ist ja neu für mich. Premiere bei Koch's anders. Es gibt Frikadellen. Und dann machen wir gebackene Kartoffelgemüsetaschen. Und dann schauen wir mal, was für ein Gemüse es gibt. Dann würde ich gerne so einen Salat machen.
2: Mhm.
3: Aber muss ich da so einen Rotkohlsalat machen? Weil ich würde gerne was anderes machen.
2: Auf jeden Fall.
3: Deal?
2: Deal.
3: Auf geht's.
2: Ja, die Besitzer vom Biohof Wagner, Daniel und Franzi, die schlachten ja 6-mal im Jahr und verkaufen dann auf ihrem Hof die Produkte, die sie produziert haben. Da habe ich mich sehr gefreut, dass ich das Ali zeigen konnte. Es war super, dass Ali dann gerade

0: so viel Gutes über euch erzählt. Also das beste Fleisch hier in der Region gibt's bei dir.
1: Wir brauchen aber Rinderhack.
2: Das ist unser Rinderhack. Das füllen wir immer direkt in 500 Gramm Portionen ab. Mit dem Etikett drauf. Und dann ist das immer küchenfertig für die Leute. Fertig zum Einfrieren quasi portioniert.
3: Und das ist Bio, ne?
2: Genau. Wir sind ein Bio.
3: Die Kühe sind aus der Region.
2: Das sind unsere eigenen.
3: Ach so, echt?
2: Komplett eigene Zucht. Also die sind komplett rein von uns. Die sind bei uns geboren.

0: Die sollen aber nicht satt werden, es reicht, wenn sie überleben. Das heißt, Eier brauchen wir noch, bitte?
1: Ja, bitteschön.
0: Danke. So, was brauchen wir noch was?
2: Ich glaube nicht. Das Gemüse holen wir beim Sonnenhof.
0: Was? So, machst du uns die Rechnung?
1: Ja, voll. Ciao.
0: Ciao. Tschüss. Tschüss. So.
3: Und danach sind wir dann wieder zurück nach Buseck, auf den Sonnenhof.
0: So, guten Morgen.
1: Ja,
3: morgen.
0: So, Larissa, wir brauchen Zwiebeln.
3: Ja.
0: Also, Entschuldigung, Ali.
4: Hallo, ich bin Annemarie.
0: Annemarie, du machst das Ganze hier, oder?
4: Genau, ich bin hier so die Junior-Chefin quasi. Ich kümmere mich ein bisschen um das Gemüse hier am Sonnenhof.
0: Ah, okay. Und es ist ja alles Bio, ne?
4: Ja.
0: Und Kartoffeln habt ihr auch. Ah, hier hast du deine Flower Sprouts. Das ist ja hier das neue Ding, ne? Sag mal, das ist eine Kreuzung aus Rosenkohl und Grünkohl, oder?
4: Genau.
0: Oder?
4: Genau, das hat quasi hier, kannst du ja mal vergleichen, so, es ist auch von der Form ähnlich, es wächst auch an der Stange wie der Rosenkohl,
0: ja.
4: Hat aber eher die Blätter wie der Grünkohl. Grünkohl haben wir auch noch davor, ne?
0: Weißt, Grünkohl ist ja momentan so ein Superfood. Und ich habe die Erlaubnis von dir, Grünkohlsalat zu machen. Und jetzt ist die Frage, wollen wir den Grünkohl frisch ernten, was mir lieber wäre?
4: Das können wir gern machen. Für einen Salat ist ja so frisch wie möglich am besten.
0: Geil, komm. Jetzt gehen wir erstmal aufs Feld.
5: Das war wir hier.
0: Ich pack deine Hülle. Ah, hier ist unser Grünkohl.
4: Genau.
0: Sag mal, was für Boden braucht man eigentlich dafür?
4: Also wir machen einen besonderen Gemüseanbau, und zwar nennt sich das Mulchgemüse, wie du ja hier vielleicht siehst.
0: Wie heißt das?
4: Mulch.

0: Impfstoffe für Bodenlebewesen, wie zum Beispiel Regenwürmer.
1: Boah, das ist aber sehr interessant. Ist das die neue Art, wie man in Zukunft Gemüse anbaut oder anbauen wird?
0: Das ist auf jeden Fall ein Weg.
1: Ein Weg.
0: Weil ja, Klimawandel, es wird immer heißer, auch schlimme Wetterereignisse werden stärker wie Regen und das verhindert auch Erosion, dadurch, dass der Boden immer feucht ist.
1: Und du brauchst weniger Wasser, ne? Ressourcen werden knapp.
2: Das stimmt.
1: Aber wir haben jede Menge Grünkohl noch da. Jetzt holen wir uns mal Grünkohl.
3: Also die Annemarie fand ich echt klasse, ne? Vor allem ihr Fachwissen über Gemüseanbau und auch dieses Nachhaltige mit dem Mulch zum Beispiel, das wusste ich nicht.
1: So, Chica, fertig.
2: Haben wir alles, können wir los.
1: Wir können los.
2: Und danach sind wir wieder zu uns nach Hause in die Küche und dann hat Ali Gas gegeben und hat erst mal gezeigt, was er drauf hat.
1: Also, wie für unseren Teig, ja, ich wollte ja so Gemüse-Teigtaschen machen, brauche ich gekochte Kartoffeln. Du kannst, was du mir machen kannst für unseren, für die Frikadellen,
2: ja,
1: von deinem Milchbrötchen, würde ich mal sagen, so 4 Stück klein schneiden.
2: Na klar.
1: Und dann schon mal in Milch einweichen. Für mein Kartoffelteigrezept mache ich 2 Teile Mehl, 1 Teil Kartoffeln. Mhm. Na, also wenn jetzt.
2: Wie viel Milch?
1: So, das ist halt einweich, ne? Geht das schon?
2: Ja. Ja.
1: Kocht unser Wasser eigentlich?
2: Sieht gut aus.
1: Ja, hier, nimm das Brett.
2: Jawohl.
1: Pass auf bitte, verbrenn dich nicht.
2: Nein. Die Zusammenarbeit mit Ali, dass ich ihm da assistieren durfte und zuschauen konnte. Und es war schon sehr lustig, es hat sehr viel Spaß gemacht.
1: So, ich habe jetzt hier die Spitzpaprika genommen. Du hast gestern eine normale Paprika verwendet. Und du kannst, der Unterschied ist, dass du bei der Spitzpaprika ruhig die Haut mitverwenden kannst. Bei der anderen Paprika ist sie meistens sehr, sehr fest und sehr dick. Ein paar Zwiebeln müssen wir schälen, am besten alle.
2: Gestern hast du die Zwiebel gemacht, heute ich.
1: Tut mir leid.
2: Kein Problem.
1: Und den Grünkohl, den habe ich schon mal ins Wasser gelegt, damit er schön sauber ist. Lieblingsküchenrichtung?
2: Auf jeden Fall mediterran.
1: Ja.
2: Ich koche aber tatsächlich auch gerne gut bürgerlich.
1: Und wenn du jetzt deine Veranstaltungen machst, du machst ja teilweise ja bis zu knapp 1000 Gäste.
2: Ja. Ja?
1: Was wird da am liebsten bestellt?
2: Da machen wir meistens eine Kombination aus verschiedenen Foodtrucks.
1: Ja.
2: Klar, Burger ist eigentlich immer mit am beliebtesten, ist eigentlich immer mit dabei. Natürlich dann einer der Pizzatrucks. Kommen dann verschiedene.
1: Du kannst
2: die
1: schon mal klein schneiden, wenn du willst. Also, warte,
2: in kleine Würfel?
1: Ja, also ein Teil ist einfach so, schau, ja, so grob, dass man das auch ein bisschen sieht, weißt du? Entschuldige, ich habe dich unterbrochen.
2: Was natürlich immer noch viel nachgefragt wird, ist Bratwurst und Currywurst.
1: Stimmt, sowas gibt's ja auch, ne? So, wie sieht's aus?
2: Fertig.
1: Jetzt kommen hier die Zwiebeln noch oben drauf. Mach locker, verteilt einfach so. Dann nehme ich Olivenöl. Du kannst mir schon mal ein bisschen Salz drauf geben, bitte. Ja, dann verteile ich so ein bisschen Rosmarin oben drüber, so ganz entspannt. Ein bisschen Salbei. Wird jetzt so miteinander ein bisschen mariniert. So, und das kommt jetzt in den Ofen. Ne?
2: Wunderbar.
1: Machen wir mal bei so 150 Grad. Mhm. Kann ruhig ein bisschen Farbe kriegen. Hauptsache weich. So. Jetzt gehen wir her. Jetzt machen wir die Hackmasse.
2: Mhm.
1: Salzen. Dann brauche ich das Brot. Ist es schon weich? Eier,
2: ja,
1: und dann Zwiebeln. Die Zwiebeln gibt's, also es gibt zweierlei Varianten. Du kannst die Zwiebeln entweder roh reinreiben oder du tust die ganz klein schneiden, also in feine Würfeln, und dann tust du braten und dann dazu geben. Wie wollen wir es machen?
2: Ich bin für Feinreiben.
1: Ich nicht. So, dann kannst du schon mal eine Pfanne aufstellen. Ich glaube, die Kartoffeln müssen fertig sein.
2: Ja.
1: Ich wollte jetzt bewusst nicht fein reiben. Weißt du warum?
2: Warum?
1: Weil durch dieses Braten, ja, hast du Röstaromen in den Zwiebeln drin und dann schmeckt es auch besser.
2: Wie ist das eigentlich bei dir? Du hast das Restaurant, die Kochschule, ein Bistro. Was ist für dich die das, was am meisten Spaß

0: Spaß macht oder was dich am meisten herausfordert?
1: Am meisten herausfordern tut mich, ja, das klingt jetzt vielleicht ein bisschen blöd, aber mit Menschen arbeiten ist nicht so einfach. Mhm. Mhm. Sind alle nett und alle toll und so, ja, aber es gibt trotzdem hin und wieder mal, musst du die Leute wieder mal, ne, zurechtbiegen, mit denen wieder reden, wieder motivieren. Kannst du mich verstehen? Oder?
0: Ich habe ja zum Beispiel unglaublich viele ganz junge Leute. Ich hoffe immer, dass ich denen in der Zeit, die sie bei mir sind, tatsächlich ein bisschen was mitgeben kann. Dass sie das vielleicht, das, was sie bei mir machen, anders anwenden können für das, was sie später mal machen. Ja, das wünsche ich mir immer ein bisschen.
1: Ich habe auch junge Mitarbeiter, ich habe auch Azubis und so. Und dann gibt es natürlich auch in den letzten Jahren, war das teilweise so, deshalb habe ich sehr viel Zeit, Kraft und Energie investiert. Und dann hören sie auf. Die wollen diesen Job nicht mehr weitermachen. Und das ist halt schade auch um meine Zeit.
0: Ja, natürlich.
1: Na, das ist halt das, ne?
0: Ja.
1: So, jetzt zurück zum Kochen. Jetzt Butter. Butter bei den Fische. Jetzt zack. Jetzt tun wir die Zwiebeln und Knoblauch und was schön jetzt anschwitzen. Mhm. So, Petersilie kommt auch zu den Zwiebeln dazu.
0: Okay.
1: Ja, die haben wir jetzt wunderbar jetzt geröstet. Das geben wir jetzt hier zum Fleisch dazu. Mhm. Super. Oh, wie toll das riecht, ne?
0: Ja, ganz
1: toll. Mega! Und du kannst zum Beispiel, auch ein super Tipp, wenn ihr keine Zwiebeln habt, könnt ihr zum Beispiel Lauch nehmen oder Frühlingslauch nehmen, also Frühlingszwiebeln zum Beispiel. Und statt Petersilie kann man auch wunderbar so mediterrane Kräuter nehmen, wie Zitronenthymian oder Salbei, das passt super dazu. Kommt auch dazu, weich machen, ne?
0: Mhm.
1: So auspressen. Ja, obwohl geht schon, oder? Ein bisschen Milch schadet ich ja nicht. Senf kommt dazu. Oh. So. Wenn du zum Beispiel nur Burgerfleisch nimmst, so wie sie es gemacht hat, dann ist es sehr fest. Und das Brot, dieses eingeweichte Brot und Eier, gibt dem Ganzen so eine gewisse Leichtigkeit, so eine Fluffigkeit.
0: Dass Adi die Brioche-Brötchen mit in die Fleischpflanzer gepackt hat, war natürlich super. So musste nichts wegkommen und konnte einfach wieder mitverarbeitet werden.
1: Oh, sieht super aus.
0: Als hätte ich es schon mal gemacht.
1: Aber du hast gestern ja auch vegetarischen Burger angeboten, ne?
0: Genau.
1: Habe ich gesehen.
0: Ja.
1: Hast du auch welche verkauft?
0: Ja, vegetarisch geht auch viel.
1: Ja, Wahnsinn. Ja, ja. Auch wir Köche zum Beispiel müssen wir uns umstellen. Es kommen auch neue Produkte auf den Markt zum Beispiel. So. Die Kartoffeln haben wir auch schon gekocht, sehr gut. Die machen wir gleich weiter. Wie sieht es eigentlich aus? Hast du mal probiert?
0: Nee, noch nicht.
1: Na, ich glaube, das Salz muss man noch dazu tun.
2: Larissa war die ganze Zeit bei mir, was ich auch toll fand, weil A, habe ich ihre Hilfe gebraucht, ne? Und vor allem bei der Vorbereitung und weil sie einfach ein sehr angenehmer Mensch ist. Wir haben uns auch wirklich sehr gut verstanden.
1: So, jetzt braten wir mal eine Probe. Wunderbar. Das sind so ungefähr 500 Gramm Kartoffeln gewesen. Lass uns so ein Kilo Mehl nehmen.
0: Mhm.
1: Und dann machen wir gleich weiter mit dem Kartoffelteig. Wo ist die Kartoffelpresse? Hier. Fährst du einmal hier rein.
0: Ja.
2: Wir waren ein tolles Team in der Küche. Es hat mir echt gut gefallen.
1: So, jetzt schauen wir mal. Sieht gut aus. Die Probe. Probier mal.
0: Mm.
1: Also, Masse.
0: Fertig.
1: Funktioniert.
0: Check.
1: Machen wir weiter, komm. Jetzt hier ein bisschen Salz rein. Jetzt mischen wir das Ganze miteinander. Mehl und Kartoffeln. Kneten ist deine Aufgabe. Wir können
0: du
1: auch
0: meinst, weil ich so gerne mit Teig arbeite?
1: Ja.
3: Ich bin ja nicht so der Teigmensch. Ich arbeite eigentlich nicht so gerne mit Teig. Aber Ali hat mir noch mal gezeigt, dass man damit ganz einfach eigentlich auch tolle Sachen machen kann.
1: Warte. So, leg mal unser Gemüse rüber. Das Gemüse müssen wir noch ein bisschen abschmecken und grob schneiden und so weiter. Ne? Kräuter nehme ich runter. Passt, Rest ist sehr gut. Das tue ich jetzt auf dem Brett einfach mal so ein bisschen grob hacken. Mmh. So, perfekt. Ciao. So, jetzt machen wir weiter. Du hast ja gestern Feta.
0: Ja. Ich bin überhaupt ganz beeindruckt, dass du alle Zutaten untergebracht hast.
1: Halt mal diesen Job gelernt.
0: Ja.
1: Ne? Jetzt wird das schön miteinander vermischt. Wir haben jetzt hier die Füllung, wir haben den Teig.
2: Wir haben überlegt, ob wir das am Anfang mit dem Nudelholz, sage ich jetzt mal, ausrollen. Aber wenn du halt so eine Maschine hast, dann macht das auch Spaß und dann lässt es laufen und dann zelebrierst du das und das ist natürlich auch sehr viel Spaß, ja.
1: Alles Gemüse-Feta-Krapfen. So, schau.
0: Sieht gut aus.
1: Machen wir eine Probe.

0: Das ist eine schöne Füllung. Ich hoffe gut.
1: Mit Sicherheit.
0: Leider geil.
1: Mhm, sehr geil.
0: Leider gut.
2: Ich hätte nicht gedacht, dass da sowas Grandioses bei rauskommt.
0: So, schau her. Also wichtig ist, dass die gleich dick sind. Wunderbar, läuft doch bei uns. Also, schau mal, Larissa. Den Grünkohl, dann schneide ich einfach so in Streifen.
1: Mhm.
0: Ja. Dann habe ich hier ein paar Karotten noch reingeraspelt.
1: Ja, sehr schön.
0: Und du machst jetzt das ein Dressing aus, ganz kurz, Senf, Ahornsirup, du kannst auch Honig nehmen, mhm. Ja, Apfelessig und ein bisschen Pflanzenöl. Du kannst auch Olivenöl nehmen. Und damit werden wir den Grünkohl schön marinieren. Dann habe ich hier, weißt du, noch von der Füllung und dem Gemüse Taschen, die gebe ich auch dazu.
1: Mhm.
0: Zusammen gibt es ein super schöner Salat.
1: Ja.
0: Ja, aber wir machen das so, dass wir das Dressing
1: erst vor Ort.
0: Ja, schau mal, wie schön der ist. Oh, schau mal. Perfekt. Also, Dressing ist fertig. Grünkohlsalat ist fertig. Die Frikadellen sind fertig. Die Teigtaschen sind fertig. Wir zwei noch nicht fertig.
1: Nein.
0: Wir packen jetzt alles ein und dann
1: fahren wir los
0: zum Rathaus.
1: Wunderbar, machen wir so.
0: Wunderbar. Die Larissa hat mich echt heute herausgefordert, ganz ehrlich. Ich glaube, ich konnte am Ende zeigen, dass ich mit Druck ganz gut umgehen kann. Also dieses Finishing, die letzten 10-15%, das haben wir im Foodtruck gemacht. Also schön, dass ihr alle da seid. Ich freue mich, schön, dass wir hier sein dürfen. Komm ein bisschen näher bitte. Ich gehöre fast zu Hessen, also von daher. Ich bin einer von euch. Ich bin einer von euch, wirklich. So, es gibt jetzt Bio-Rinds-Frikadellen mit einem Grünkohlsalat, der ist roh. Ja, aber es ist ein Superfood. Keine Angst haben, das, bei mir wird Gemüse nicht verkocht. Und dazu gibt es noch so Gemüse-Kartoffelteigtaschen. Das wird euch schmecken. Ist jemand die Vegetarier dabei? Vegetarier, Veganer? Nein. So, gib mal hier, dann gib du rüber raus.
1: So, die ersten beiden Teller sind fertig. Oh. So.
3: Vielen Dank.
1: Schönen guten Appetit.
2: Der Bürgermeister Michael Ramsch hat uns auch noch die Ehre gegeben und durfte dann mit Sven zusammen den ersten Teller probieren.
3: Also es schmeckt echt klasse. Die Frikadelle ist super saftig und die Teigtasche wirklich kross. Auch schön mit der Füllung. Es ist einfach mal was anderes. Klasse.
4: Ich schließe mich meinem Vorredner an. super, ganz toll. Saftig.
5: Vielen Dank.
1: Guten Appetit.
5: Vielen Dank. Dankeschön. Ich war sehr skeptisch, als er eben gesagt hat, rohen Grünkohlsalat, aber den finde ich großartig. Schmeckt mir wirklich wunderbar, hat der Ali sich ganz toll überlegt.
4: Umsetzung der Pommes hier mit diesen gefüllten Teigtaschen, super.
0: Ich schmeiß den nächsten rein.
1: Ich weiß, was hier Schönes aus dem Foodtruck rausgehen kann.
0: Ja, sowas hast du noch nicht gemacht, hör auf.
2: Wir haben viel Unterstützung in der Gemeinde. Von daher war das sehr schön, dass wir das jetzt mal zurückgeben konnten.
0: Sehr wichtig. So, hier sind noch welche, sonst wird es kalt. Kommt her, kommt.
2: Ali hat sich super gemacht im Foodtruck als Mitarbeiter. Also wenn er mal was anderes machen will, abseits vom Restaurant, darf er gerne zu uns kommen.
1: So, bitteschön.
0: So.
1: Bitteschön.
2: Jetzt hier der Abschluss in Großenbusek in dem tollen Schlosspark war natürlich gigantisch.
6: Hat sich gelohnt.
2: Ja.
6: Mega Essen, ganz, ganz großartig. Ja, herrlich. Toll, dass wir dabei sein durften.
7: Hat sehr gut geschmeckt.
8: Muss sagen, ist sehr lecker. Also kann ich von Ali das Rezept kriegen?
6: Es war auf jeden Fall eine super Idee, dass die Larissa den Ali zu uns geschickt hat. Einfach als Wertschätzung und vielen, vielen Dank.
4: Die Idee fand ich ganz toll. Jetzt sind sie heute alle satt und zufrieden und können jetzt schön ins Wochenende gehen.
0: So, Larissa, wie schmeckt's dir denn? Sei ehrlich.
1: Super gut und ich bin auch echt tief beeindruckt, wie du in den Teig die Kartoffel eingearbeitet hast. Das war eine super Idee. Wäre ich nicht drauf gekommen.
0: Danke. Du hast mich auch mit deinem Gericht gestern sehr überzeugt. Und ganz ehrlich, ihr Lieben, das war Kochs anders aus Altenbusek mit der tollen Larissa. Und sie hat mir imponiert, weil... Wieso lachst du jetzt eigentlich?
1: Warum nicht?
0: Ja, ich sag dir warum. Weil du eigentlich gar keine gelernte Köchin bist. Sie ist keine gelernte Köchin, keine Gastronomin. und macht ihren Job wirklich mit Liebe, Leidenschaft, mit Passion. Das sieht man und vor allem schmeckt man das auch. In diesem Sinne, alles Gute, alles Liebe, euer Ali.

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1: Grüß Sie. Ich habe vor der Sendung in der Vorbereitung eine künstliche Intelligenz gefragt. Schreibe mir bitte eine 30-sekündige Anmoderation zum Thema in Alltag, Schule und Beruf. Wie nutzen Sie KI? Und das ist dann dabei rausgekommen hier. Herzlich willkommen zu unserer Sendung. Ob beim schnellen Vokabelnlernen am Nachmittag, dem automatischen Formulieren von E-Mails im Büro oder als smarter Alltagshelfer auf dem Smartphone, künstliche Intelligenz ist längst kein Zukunftsszenario mehr, sondern fester Bestandteil unseres Lebens. Doch wie sieht das konkret aus? Wir fragen heute, in Alltag, Schule und Beruf, wie nutzen Sie KI? Diskutieren Sie mit uns und teilen Sie Ihre Erfahrungen. Es ist erschreckend, denn ja, dem ist an und für sich wenig hinzuzufügen, außer vielleicht noch unsere Nummer. Sie erreichen uns im Tagesgespräch heute im Radio bei Bayern 2 und im Fernsehen bei ARD Alpha gebührenfrei unter 0800 94 95 95 5. Nochmal 0800 94 95 95 5.
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1: Und nicht allein, denn wir haben Schüler zu Gast im Tagesgespräch aus der 10. bis 13. Klasse des Maria-Theresia-Gymnasiums in München. Aber ihr habt, Marie, zusammen einen Kurs oder einen Workshop oder was ist das, wo ihr zusammen seid?
2: Genau, also wir sind vom Wahlkurs Politik Wagen. Da sind Schüler der Klasse 10 bis 13 drinnen, die sich alle für das Thema Politik interessieren.
1: Und einen Ausflug heute eben zum Tagesgespräch machen. Wir vorhin schon ein bisschen diskutiert haben in der Redaktion und festgestellt haben, dass das Thema, wie nutzen Sie KI, ja, dass das bei euch ein absoluter Alltagsbegleiter ist. Matteo, wo würdest du sagen, dass am häufigsten und am meisten du mit KI in Berührung kommst?
3: Ja, also ich würde sagen, dass ich auf jeden Fall bei der Vorbereitung am meisten mit KI in Berührung komme. Also ich finde es sehr hilfreich, tatsächlich mit KI zu lernen. Also die Materialien, die man bekommt, sind ja oft unstrukturiert. Solche Sachen zu organisieren, zu strukturieren und sich eben dann auch mit diesen Fähigkeiten von KI bestimmte Hilfen zu bauen, Vorbereitungsmaterialien, Übungsklausuren, die dann teilweise wirklich erstaunlich gut sind. Solche Sachen, die helfen mir wirklich, mich besser darauf vorzubereiten und meine Energie und Lernkapazität dann dafür verwenden, tatsächlich besser zu werden, anstatt jetzt in meinen Hefteinträgen rumzusuchen.
1: Marie, 11. Klasse, inwieweit dürft ihr das tatsächlich und werdet auch entsprechend möglicherweise gefördert und unterstützt sogar von der Struktur, von den Lehrern etc. pp. Oder inwieweit machst du dich jetzt wahnsinnig unbeliebt, wenn du sagst, ich mache das alles, obwohl ich es nicht darf?
2: Also in der 11. Klasse dürfen wir im Unterricht unsere iPads benutzen. Generell sollen wir während des Unterrichts keine KI benutzen, um jetzt die Aufgaben zu lösen, die wir von den Lehrern gestellt bekommen. Es gibt aber durchaus Phasen, wo die Lehrer sagen, das könnt ihr gerne mit KI recherchieren. Die kein iPad selber haben, können oft iPads aus den iPad-Koffern benutzen, die von der Schule bereitgestellt werden. Und zum Beispiel letztes Jahr hatten wir ein

0: eine Lateinschulaufgabe, wo wir eben künstliche Instagram-Posts generieren sollten, um die Message zu verdeutlichen, die wir in einem lateinischen Text erhalten haben.
1: Also okay, die Kombination von Latein mit KI, finde ich ja. Also wir haben ja damals schon gesagt, Latein ist eine tote Sprache, dann sollen gefälligst Gleichen sie sprechen. Aber offensichtlich kann man gerade da Nutzreime rausziehen. Also in Alltag, Schule und Beruf, wie nutzen Sie KI? Fragen wir heute. Schülerperspektive haben wir da. Wissenschaftliche Perspektive haben wir in Ihrem Ansprechpartner. Das ist Rainer Rehak, Philosoph und KI-Experte am Weizenbaum-Institut in Berlin. Grüße, Herr Rehak.
2: Hallihallo, schönen guten Tag.
1: Herr Rehak, wenn Sie schätzen müssten, wo wir heute stehen, wie viel Prozent der Entwicklung von künstlicher Intelligenz wir inzwischen schon erlebt und hinter uns haben und was für ein Ausmaß an Veränderungen und Umwälzungen uns noch bevorsteht, was würden Sie sagen?
2: Also man muss erst mal sagen, diese ganze Diskussion über KI, die begann in den 50er Jahren des letzten Jahrhunderts und die Revolution stand immer in ungefähr 5 Jahren.

0: Zufällig kann das sein, weil es klang fast so. Probieren Sie es
1: nochmal.
0: Nee,
1: eigentlich nicht.
0: Jetzt sind Sie wieder da.
1: Ja, so.
0: Na, also, okay, probieren wir es nochmal.
1: Okay, wunderbar. Genau. Also die Diskussion quasi über die Revolution durch KI, die gibt es quasi seit 80 Jahren und das immer ist es ungefähr in 10 Jahren soweit. Das heißt, wir können, glaube ich, erstmal sehen, es verändert sich viel. Wir sollten aber nicht in so einen Notfallmodus verfallen und jetzt panisch uns keine Zeit mehr nehmen, darüber nachzudenken. Jetzt konkret auf die Frage, also das, was wir gerade so mit großen Sprachmodellen, das, was man immer jetzt KI nennt, sehen, da ist, glaube ich, so wie man die technische Entwicklung verfolgen kann, ist gerade so ein bisschen so ein Plateau erreicht. Man weiß nie, ob es nochmal andere Architekturen geben wird. Aber aktuell haben wir ziemlich viel ausgereizt. Jetzt gibt es neue Entwicklungen hinsichtlich Agentic AI, also so eine Art von Hilfspersona daraus zu generieren. Die sind aber noch sehr, sehr fehlerhaft und leiden an dem grundsätzlichen Problem der Architektur, dass es nämlich immer eher statistische Antworten sind. Also man kriegt nie irgendwas Zuverlässiges. Und deswegen, das ist so ein bisschen auch die Grenze dieser Technologie aktuell. Oder bis auf Weiteres auch.
0: Bis auf Weiteres ist halt die Frage, wie weit das Weitere ist. Jetzt im Augenblick wird KI ja erstens inhaltlich diskutiert, so wie wir das tun. Andererseits im Augenblick ja vor allen Dingen auch in Schlagzeilen, dass also jetzt gerade aktuell große Börsengänge von KI-Unternehmen bevorstehen. Das wird ja vermutlich Milliarden einfach nochmal in diese Firmen reinspülen. Frisches Geld. Ja. Wird das nochmal ein Booster?
1: Dieses frische Geld ist auch bitter nötig, denn aktuell gibt es kein Geschäftsmodell mit KI. Also die größte Firma, OpenAI, die verliert pro Quartal ungefähr 13 Milliarden Dollar, weil diese Systeme so unglaublich teuer sind, so viel menschliche Arbeit brauchen, so viel ökologische sozusagen Kosten nach sich ziehen, dass das jetzt gerade ein Versuch ist, sozusagen mehr Geld reinzukriegen, um weiter zu suchen nach einem Geschäftsmodell, um die überhaupt auf eine tragfähige Grundlage zu stellen. Aktuell weiß niemand, wie man überhaupt so ein System weiter betreiben kann, ohne die ganze Zeit Investorengelder zu verbrennen oder halt AktieninhaberInnen Versprechen zu machen. Also das ist sozusagen, das ist der Hintergrund dieser Börsengänge gerade, um einfach an Geld zu kommen und weiter zu probieren, dafür endlich ein Geschäftsmodell zu finden.
0: Und wir suchen bei uns in dieser Stunde in erster Linie eher nach einem Geschäftsmodell für Anwender, die also im Alltag oder in der Schule oder im Beruf mit KI sich auseinandersetzen und wollen hören, welche wir da finden. Die Telefonnummer ins Studio 0800 94 95 95 5, nochmal 0800 94 95 95 5, Dirk Neltner in Bamberg. Hallo.
2: Hallo.
0: Grüß Gott. Haben Sie ein Geschäftsmodell für Ihren Umgang mit KI?
2: Geschäftsmodell nicht. Ich habe ein Geschäft, wo wir es einsetzen. Es ist ein Werbetechnikbetrieb. Also das heißt, wir machen große Werbung, Autos, Schilder und solche Sachen. Und dann nutzen wir das zur Bildbearbeitung. Das erleichtert den Alltag schon deutlich. Also Beispiel.
0: Ja.
2: Kunde schickt eine Bilddatei und möchte daraus ein Schild in einem gewissen Maß haben. Es stellt sich raus, so wie es geschickt hat, würde jetzt sein Logo außerhalb vom Schild liegen. Hat man früher natürlich mit Bildbearbeitung auch hinbekommen, aber war halt aufwendig. Und jetzt sagt mir der KI, bitte setz das Logo da unten ins Schild rein und schon ist die Sache erledigt.
0: Das heißt, KI spart Ihnen unterm Strich Arbeit und Zeit und damit am Ende Geld.
2: Ja sicher.
0: Okay.
2: Oder anderes Beispiel, ganz nett. Stehe in der Oldtimer-Garage, der Kunde möchte seinen Oldtimer fotografiert haben, den ich gerade beklebt habe, in seiner Windows.

0: Wenn ihr Bilder macht?
1: Also nicht so oft, muss ich sagen. Ab und zu kann man so Bildgenerierung schon verwenden. Gerade in der 11. Klasse haben wir das Projekt P-Seminar, wo das P-Seminar, glaube ich, Biologie oder Chemie ist es, wo die ein Terrarium bauen. Und da wurden die ersten Entwürfe, soweit ich weiß, auch mit KI Bildgenerierung zur Visualisierung hergestellt.
0: Sie dagegen machen das ja nicht, um sich selbst was zu visualisieren, Herr Neltner, sondern um es dann rauszugeben, tatsächlich ja auch eben im Zuge der
2: Ja.
0: Werbung, die Sie machen. Wie ist das mit der Kennzeichnung?
2: Ja,
0: Wie
2: genau. Das
0: gehen Sie damit um? Also, wenn Sie den Oldtimer dann schön gerechnet haben mit der KI, was machen Sie dann? Wird es irgendwo dargestellt, dass es ein
2: nein, nein,
0: KI-Bild
2: nein, nein,
0: ist?
2: nein, nein,
0: Nein.
2: Moment, Missverständnis, Missverständnis, darum geht es nicht. Es wird das Bild, also es wird ja das Ergebnis, was ich habe, wird ja nicht verändert. Es ist ja ein bestehendes Bild, wo bloß zum Beispiel der Hintergrund verändert wird. Der wird nicht neu erstellt, sondern die Halle ist immer noch da, aber jetzt reicht halt der Pfosten bis zum Boden und der 4500 steht halt nicht mehr davor. Oder
0: Ja, es ist
2: in dem.
0: verändert. Entschuldigung.
2: Ja,
0: Ja.
2: aber die Details, da bin ich jetzt in Betrieb eigentlich eher der Handwerker. Diese Sachen macht mein Sohn.
0: Ja.
2: Aber ich nehme an, dass es auch irgendwie auf einen zukommt. Weiß nicht, wie weit die Rechtslage noch ist, wie weit man das dann irgendwie visualisieren muss
0: Aber
2: oder
0: das wollte ich
2: darstellen
0: Sie
2: muss,
0: fragen,
2: wenn
0: wie
2: das
0: tun Sie
2: beendet
0: das denn
2: ist.
0: jetzt im Augenblick, wenn Sie das Bild dann verwenden in einer Anzeige zum Beispiel oder als Plakat? Schreiben Sie dann irgendwo klein drunter, wurde mit KI generiert oder nicht?
2: Nein, bis jetzt nicht, weil ich sehe jetzt nicht den Unterschied, ob ich das bestehende Foto, das ja ein reelles Foto ist, jetzt mit einem Bildbearbeitungsprogramm verändere oder über die KI. Was interessiert es den Endkunden?
0: Ja, Herr Reag, wie
2: Das
0: sehen Sie
2: Ergebnis
0: das?
2: ist ja genau dasselbe.
0: Ja, Herr Reag, wie sehen Sie den Unterschied?
3: In dem Fall würde ich auf alle Fälle dem Herrn auch zustimmen, denn es geht ja in so einer Anzeige für ein Auto, geht es ja um das Auto zum Beispiel und nicht um das Drumherum. Wenn man dann das Auto generieren würde, was ja genau der Verkaufsgegenstand wäre, dann müsste man das natürlich kenntlich machen. Da gibt es ja auch
2: Genau.
3: schon bestehende Rechtsnormen. Der Rest ist ja aber sozusagen, ob ich das Bild ausschneide oder sozusagen unscharf mache oder da eine grüne Wiese hinstelle. Das ist ja das gleiche wie wenn irgendeine Firma, die Hamburger verkauft, quasi im Hintergrund eine freundliche Kuh darstellt, obwohl die Kuh in dem Burger ist. Da würde man ja auch nicht sagen, das ist sozusagen Verschleierung oder so. Also in dem Fall würde ich auch sagen, das, worum es geht, ist ja klar sichtbar. Es ist,
2: Genau.
3: genau.
0: Ja, Herr Neltner, dann ist das für Sie ja eine wunderbare Fügung und erspart Ihnen tatsächlich viel und bringt Sie und Ihre Firma weiter nach vorne in Bamberg.
2: So sieht's aus, ja.
0: Ich danke für den Anruf. Servus.
2: Ja, gerne. Ciao.
0: Servus. Matteo, wie ist das bei euch mit Kennzeichnen? Also, ihr habt vorhin erzählt, dass einer der Einsatzfelder offensichtlich auch ist, Referate zu generieren, möglicherweise auch eben durch die künstliche Intelligenz. Müsst ihr dann beim Referatmanuskript oder wenn es haltet, dazu sagen und tut ihr das bei euren Lehrern, es transparent machen? Ich lese das jetzt zwar vor, aber geschrieben hat es die künstliche Intelligenz.
4: Genau, also ich muss sagen, das verhält sich ganz ähnlich, wie es gerade beschrieben wurde. Also man muss differenzieren, ob man sich den Gegenstand selbst anschaut oder die Methode dahinter. Und wenn ich jetzt persönlich irgendeinen Inhalt rüberbringen möchte, irgendetwas schön visualisieren möchte, der Inhalt kommt von mir, das, was ich vermitteln möchte und das, was ich spreche während des Referates, das ist alles meine gedankliche und auch inhaltliche Leistung. Und die KI ist natürlich nur ein Mittel. Das muss ich zwar trotzdem angeben, aber nicht so genau. Wenn jetzt die Formulierung oder so etwas oder die Erstellung von der Leistung von der KI kommt, dann wird es schwierig. Da stößt man dann auch relativ schnell in die Grenzen von der Schule und dem, was die Lehrer erlauben. Das ist normalerweise nicht erlaubt und wenn, dann sehr streng reguliert. Man muss es dann tatsächlich angeben mit den Prompts, die man auch der KI stellt. Genau, aber ich glaube, solange man das als Mittel verwendet, das, was ich ja vorhin auch angesprochen hatte, zum Beispiel für mich als Klausurvorbereitung, ist es ja nur eine Hilfe für mich und ist dahingehend dann auch
0: Ja
4: meine
0: gut, aber
4: Sache.
0: die Versuchung ist doch wahrscheinlich da, also der KI zu sagen, nicht nur strukturier mir was, sondern einfach zu sagen, liebe KI, ich bin in der 11. Klasse, bitte schreibe mir ein Referat über das Liebesleben der Heidehasen und dann wird die das liefern, genauso wie meine Anmoderation.
4: Definitiv. Und ich muss sagen, dass es tatsächlich eine große Versuchung ist. Ich glaube, ein reflektierter Umgang ist wirklich unheimlich wichtig und auch diesen reflektierten Umgang damit zu lehren. Ich persönlich finde aber, dass man es wirklich merkt. Wenn ich jetzt einen Schüler sehe, der ein Referat vorträgt, ohne dass er sich wirklich damit beschäftigt hat, dann merkt man das definitiv in der Vortragsweise, wie man auf Fragen antwortet und all dem. Und wenn ich jetzt zum Beispiel einfach nur meine Slides mit der KI mache oder die Bilder generieren lasse, aber

0: mich trotzdem selber wirklich damit beschäftigt habe, dann kann ich auch viel, viel besser sagen, wie man mit der KI umgeht. Die KI ist ja kein allmächtiges Mittel, sondern eben ein großes Sprachmodell, das deterministisch funktioniert. Das heißt, wenn ich muss eine gewisse Selbstkompetenz auch aufbringen, um das dann richtig verwenden zu können.
1: Wie nutzen Sie KI, fragen wir heute im Tagesgespräch. Und es gibt ganz viele Einsatzbereite, ja, weiß ich, Kochrezepte, Toaster reparieren, Urlaubsziele finden.

0: Grüß Gott, Herr Parisius und in die Runde. Ich arbeite in einem Unternehmen, das Ladeinfrastruktur für Flottenbetreiber, Geschäftskunden und für unterwegs, zu Hause oder am Arbeitsplatz erstellt. Und ich selber arbeite dort als beratender Ingenieur. Und es ist klare Zielsetzung der Firma, uns durch KI zu ersetzen. Und das spürt man jeden Tag, zum Beispiel in der Kundenbetreuung. Der Kunde kann nicht laden, steht mit dem leeren Auto irgendwo rum, hat früher uns nach, sagen wir mal, Second Level, Third Level Support an die Leitung bekommen. Dann haben wir versucht, ihm zu helfen oder den Fehler im Ladepunkt zu finden oder im Auto oder sonst wo. Heute ruft er an, kriegt eine Auswahl von 10 Punkten, die KI, und dahinter geht ein KI-Generator, ein Beantwortungsautomat los. Und wenn der Kunde, der mit dem leeren Auto in der Gegend rumsteht, einen seiner 10 Punkte nicht findet, hat er Pech gehabt. Dann kann er zu Fuß heimgehen. Und es ist erklärtes Ziel, dass die uns nicht mehr bezahlen wollen. Und meine Überzeugung ist, das ist das Gravierende, also Schule hin und Oldtimer-Bilder her, aber die Amerikaner kaufen uns gerade den Rohstoff in Deutschland ab und der nennt sich Wissen. Und ich behaupte mal, dass das so schnell voranschreitet, dass sie 5, 6, 7 Jahre Ingenieurstudium können es vergessen, weil das ganze akademische Wissen, das finden es nach und nach alles im Netz. Und das, was wir gelernt haben und wofür wir natürlich auch gerne gut bezahlt werden möchten, wird total entwertet. Von heute auf morgen durch Knopfdruck. Und das ist heute gelebte Praxis in den Firmen. Ich habe Gott sei Dank nicht mehr lang bis zum Ruhestand. Aber das ist das, was abgeht. Und je jünger und progressiver die Chefs sind, desto mehr lassen sie das spüren. Und da haben sie einfach auch keine Lust mehr zu arbeiten.
1: Aber das mit dem Wissen ist ja jetzt kein KI-spezifisches neues Phänomen, dass Wissen entwertet wird und das Wissen irgendwie anders gesehen wird als früher. Das ist ja im Prinzip, seit es Internet gibt, wird das ja behandelt, oder?
0: Na, anderes Beispiel, Herr Parisius. Ja? Vor einigen Jahren habe ich Engineering-Software verkauft, modellbasierte Entwicklung.

0: dieses Software für Steuergeräte und die Verifikation von dem Code, das schreibt sich heute quasi von selber. Und allein diese Softwareanbieter und die Beratung, die wir dann gemacht haben als Anwendungsingenieure beim Kunden, pass auf, du hast folgendes Problem, die Software hilft dir da und da, lass uns das anpacken, das wandert alles ins Netz. Und das kaufen uns die Amerikaner gerade Länge mal Breite ab. Und wir haben kein Öl und Gas und keine Rohstoffe. Das ist verheerend, was da mit den akademisch geprägten Arbeitsplätzen in Deutschland passiert. Unsere Handwerker draußen, die dann die Wallbox zum Schrauben haben und die Leitung vergraben müssen und anschließen müssen, die haben weiter Arbeit. Aber wir Beratungsingenieure nicht mehr.
1: Ja. Ich meine, das ist eine Sorge, die man ganz oft hört, Herr Frenzer, die Sie auch jetzt bei uns gesagt haben. Ich sage nochmal schnell die Nummer 0800 94 95 95 5 nochmal. 0800 94 95 95 5. Die Sorge, inwieweit, also welche Berufssparten auch von der KI am Ende ja ersetzt werden. Herr Reag, die das dann alles positiv sehen und sehen wollen, sagen, naja, dafür wird es ja ganz andere Einsatzbereiche geben, in denen diese Arbeitskräfte dann tätig sein können. Sehen Sie das auch so?
2: Ja, also es gibt gerade ein schönes Buch, das knappe Gut Arbeit von Florian Butollo, der auch am Weizenbaum-Institut ist, wo genau das thematisiert wird. Es ist nicht so, dass einfach es insgesamt weniger Arbeitsplätze werden, sondern der Arbeitsmarkt verändert sich gerade strukturell. Da muss man natürlich dann auch überlegen, welche neue Fähigkeiten braucht man und sind die neuen Jobs eigentlich auch schlechter bezahlte Jobs? Also da muss man tatsächlich auch die soziale Frage nochmal ganz neu stellen. Was aber hier angesprochen wurde, ist auf alle Fälle sehr real, diese Verschiebung. Man muss nur sagen, die Erzählung der Firmen ist immer, dass alles revolutioniert wird. Es gibt in der Software bestimmte Aspekte, die automatisiert und ersetzt werden können, aber nicht alles und vielleicht auch gar nicht der größte Bereich, weil viel in der Softwareentwicklung hat was mit Integration in größere Systeme zu tun und nicht mal eben kurz was zusammenzukleben. Und da ist immer noch die Frage total offen, wie viel da automatisiert werden kann. Was man aber sagen kann, ist, dass die Angst vor Arbeitsplatzverlust auf alle Fälle eine eigene Funktion ist. Ich sage nicht, dass das Absicht ist, aber das ist natürlich auch sehr hilfreich bei dem Kampf Arbeitgeber, Arbeitnehmerinnen. Und wir sehen auch zum Beispiel, Klarna hat vor anderthalb Jahren mal 600 Leute rausgeworfen, die so Customer Support, also so quasi ja, Customer Support gemacht haben und hat dann ein Dreivierteljahr später die stillschweigend wieder eingestellt, weil es doch nicht so ganz automatisiert war. Also es findet eine Automatisierung statt, aber nicht in dem Maße, wie es immer groß sozusagen proklamiert wird. Wo ich dem Herrn aber auf alle Fälle sehr, sehr recht geben würde, ist, dass wir gerade eine Zentralisierung von Macht in Bezug auf Wissen sehen und gerade in die USA, gerade mit diesen Riesenmodellen, die quasi das gesamte Internet aufsaugen und das dann den Leuten wieder zurückverkaufen. Wissenschaftlich haben wir weniger ein Problem, weil viele der WissenschaftlerInnen gerade aus den USA fliehen, weil da sozusagen dieses faschistische, protofaschistische Regime gerade aufgebaut wird. Und es ist leider, leider, leider keine Übertreibung. Das heißt, in Deutschland haben wir eher die Frage, wo wir die ganzen WissenschaftlerInnen unterbringen, die da alle herkommen wollen. Aber in Bezug auf viele andere Aufgaben ist diese Zentralisierung hin zu einzelnen Akteuren und dann auch noch diese Tech-Milliardäre, die sehe ich auch hochproblematisch. Da müssen wir irgendeine politische Lösung finden, damit umzugehen. Andererseits, man muss auch sagen, es ist ja auch schön, wenn sozusagen automatisierte Systeme uns Aufgaben abnehmen, die halt sozusagen müßig sind. Und diese Grenze muss man da unterscheiden. Und aber um nochmal auf diese Frage mit der Schulnutzung zurückzukommen, das finde ich tatsächlich auch sehr relevant, auch was die beiden gesagt haben. Man muss sich nur überlegen, wenn sich Schülerinnen Übungsklausuren mit KI generieren lassen, ist das dann nicht eigentlich ein sozusagen Verweis, das auf ein, ich will jetzt nicht Versagen sagen, aber auf sozusagen einen Punkt, an dem das Bildungssystem verbessert werden kann. Denn oftmals ist die Nutzung von KI durch Schülerinnen und Schüler ein Symptom, dass das Bildungssystem an anderer Stelle verbessert werden muss.
1: Zur Schule kommen wir gleich nochmal. Erst noch kurz vielleicht, Herr Frenzer, wie verhält sich denn Ihre Firma, weil Sie gesagt haben, das ist das offen erklärte Ziel der Firma, mit KI letztlich Ihre Arbeitsplätze überflüssig zu machen. Bieten die Ihnen da andere Perspektiven, andere Horizonte oder kommt da gar nichts?
0: Na, da kommt gar nichts, weil das Zukunftsmodell ist von denen ganz einfach nur noch Installateure, also oder Partnerbetriebe, also nur noch das Handwerkliche. Und alles andere ist vorgegeben in Routinen. Und dadurch senken die einfach die Personalkosten, die sie normalerweise haben im Beratungs- und lösungsorientierten Geschäft.

0: und sagen 0815, der Ladekunde interessiert uns, der komplexere Ladevorgang interessiert uns überhaupt nicht mehr. Den lösen wir gar nicht. Ja.
1: Also es ist natürlich die spannende Frage immer, wie sehr dann guter Support und eine gute Unterstützung nicht auch wirklich ein Verkaufsargument ist und ein Argument auch im Wettbewerb, wenn die Geschichte sich so entwickelt, wie der Herr Reak gesagt hat, weil das ist ja im Zweifel auch was dann noch ganz entscheidend ist. Danke, Herr Frenzer. Diese Frage mit dem...

0: Abitur das Pauken, sage ich mal, also das reine Faktenlernen, wird das schon reduziert oder ist das erst noch dabei, das so auch gesehen zu werden? Dadurch, dass man ja weiß und sagen kann, naja, ich könnte doch alles jederzeit und sofort, Marie, in KI alles nachschlagen.
1: Also wir hatten da ja vorhin auch schon kurz drüber gesprochen. Es ist schon so, dass die Lehrer das auch schon begreifen, dass eben viel mit KI gelernt wird und dadurch werden aber auch die Prüfungsformate angepasst. Eben mehr dazu hin, dass sie uns viele Fragen stellen. Wir haben mittlerweile viele alternative Leistungsnachweise, wo es eben zum Beispiel in Latein nicht mehr darum geht zu übersetzen, weil ich das eben mit KI machen kann, sondern es geht mehr darum, dass ich interpretiere und eben meine eigene Leistung da zur Schau stelle.
0: Mhm. Matteo, wie erlebst du das?
2: Ja, also ich glaube, wir befinden uns an einem Umbruchspunkt. Technologie entwickelt sich schneller, als die Lehrer und grundsätzlich das ganze Bildungssystem nachkommen. Und ich meine, diese gesamte Diskussion um, ist unser Bildungssystem nicht veraltet, die ist unheimlich alt, also auch bevor KI so eine Relevanz in der Gesellschaft hatte. Ich habe das Gefühl, dass sehr viel probiert wird, jetzt irgendwie diesem alten Konzepten entgegenzusteuern und probieren, das mit zu integrieren. Also wir haben viele Aufgaben, wo wir eben auch den Umgang mit KI besser lernen sollen, wo das auch erlaubt ist, wo man den sinnvollen und verantwortungsvollen Umgang mit KI auch lehrt. Ich habe trotzdem das Gefühl, dass diese Prüfungs- und Klausurenformate da immer noch hinterherhinken. Obwohl ich eher der Meinung gestimmt bin, dass KI unfassbar wertvoll sein kann, auch im Lernprozess und zwar für alle und zwar beide Seiten, also die lehrende Seite und die lernende Seite, wenn das wirklich sinnvoll implementiert und auch benutzt wird.
0: 0800 94 95 95 5, wenn Sie mit uns ins Gespräch kommen wollen, so wie Anna Schaller in München. Frau Schaller.
3: Ja, ich frage mich, wohin die KI oder beziehungsweise diese ganzen zusätzlichen technologischen Features führen, das braucht ja irrsinnig viel Strom. Und wir sind die ganze Zeit bemüht, alternative Stromquellen zu erschließen. Aber irgendwann sehe ich, dass wir im Rahmen des Klimawandels uns wirklich überlegen müssen, was wir uns aufs Dach packen. Entweder Pflanzen, die Siedlungsräume kühlen können, oder Solarenergie-Panels, die uns dann den notwendigen Strom liefern. Aber Klimaanlagen können uns ganz sicherlich nicht weiterhelfen.
0: Und die spannende Frage ist ja auch die, was dann passiert, wenn das alles eben noch so viel weitergeht. Weil das ist ja eben mit einer der Punkte, die der REAG vorhin angesprochen hat, mit den immensen Verlusten, die die KI-Firmen im Augenblick machen. Das liegt ja daran, dass wenn ich zu Hause mir was mit KI rechnen lasse, verbraucht es auf meiner Stromrechnung erstmal nicht mehr, als wenn ich irgendeine Seite aufschlage. Nur dort, wo diese Rechenleistung dann geleistet wird, nämlich in den Rechenzentren. Das heißt, es kommt bei mir als Verbraucher, egal ob ihr ein Referat macht oder der vorher seine Fotos bearbeitet, ja gar nicht an. Herr Rehak, wird sich das in Zukunft alles ganz ändern und diese Kosten dann mit eingerechnet werden müssen und beim Verbrauch bei dem entstehen, der sie im Endeffekt dann auch verursacht?
4: Genau, ich finde das einen sehr, sehr relevanten Aspekt zu betrachten, denn so genauso wenig wie der Strom aus der Steckdose kommt, kommt halt die KI nicht aus dem Browserfenster. Und nur um das mal nochmal zu umreißen, was gerade eben gesagt worden ist, diese Riesenrechenzentren, dieses Training und die Benutzung, die brauchen die Elektrizität von ganzen Städten. Ein so ein Riesenrechenzentrum verbraucht teilweise Millionen Liter Wasser am Tag von dem Elektroschrott und den Konfliktmineralien und dem sozusagen und den Hunderten von Millionen ausbeuterisch sozusagen angestellten sogenannten Data Workern, die Daten aufbereiten. Das gehört alles da dran an dieses System, wo man sich auch immer fragen muss, ist das verhältnismäßig, wenn ich damit ein bisschen besser lernen kann? Und ich will das gar nicht als eine Verantwortung auf die Schülerinnen drehen, sondern sozusagen die Ermöglichung dieser Technologie zieht all das nach sich. Und in Bezug auf die Kosten, das ist auch das, was Herr Frenze, glaube ich, gesagt hat und was vorher angesprochen worden ist, wenn daraus ein Geschäftsmodell werden soll, dann müssen all diese Kosten irgendwann auf die Kundinnen und Kunden umgelegt werden. Und dann kann man sich natürlich überlegen, ob man pro Lizenz 500 bis 1000 Euro pro Monat steigend, denn die Systeme werden immer energieintensiver und werden immer wasserintensiver, ob man ob es dann auch noch wert ist, ein bisschen sozusagen Hilfe

0: Hilfe zu bekommen und ab und zu ein Bild zu verändern, wenn jede Lizenz 500 bis 1000 Euro kostet, im Monat, jeden Monat.
1: Weil im Augenblick
0: und das ist eigentlich das, was wir sehen.
1: Im Augenblick kriegen wir es als Endverbraucher fast noch geschenkt. Frau Schaller, danke für die Anmerkung und für den Punkt mit den Energiekosten. Gut, dass Sie das gesagt haben, dass wir ein bisschen was dazu haben, auch noch hören können. Und damit ist es 12.31 Uhr, kurz nach 12:30.
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1: In Alltag, Schule und Beruf, wie nutzen Sie künstliche Intelligenz, fragen wir heute und sind weiter sehr gespannt auf Ihre Wortmeldungen.
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1: Oder eine Textnachricht wie Christoph Hertlein aus Büchenbach, der uns über WhatsApp schreibt: Ich nutze KI hauptsächlich für die schriftliche Kommunikation in meiner Tätigkeit im Außendienst, bei der ich täglich viele E-Mails schreiben muss. Rechtschreibung und Grammatik gehören nicht zu meinen größten Stärken. So kann ich mit KI die Mails schnell korrigieren und besser formulieren lassen. Das ist natürlich dann eine Situation, wo man in der Schule möglicherweise ja dann arg auf die Schnauze fliegt, wenn man plötzlich in der Prüfungssituation Dinge selbst machen muss, Dinge selbst aufschreiben muss oder Ähnliches, die man sich in der Vorbereitung von der KI hat generieren lassen, Marie. Oder ist das in Prüfungen auch schon so, dass auch das ist ja eine Qualifikation, mit KI umzugehen, dass also das auch abgeprüft wird, wie ihr, welchen Prompt ihr zum Beispiel schreibt oder welchen Lösungsansatz ihr da wählt?
3: Also das gibt es so noch nicht. Man muss schon aufpassen, wie viel man mit KI macht, weil eben in den Prüfungen man dazu keinen Zugang hat. Ich kenne viele Leute aus meinem Jahrgang, die den Unterrichtsalltag mit KI bestreiten und die dann halt eben in den Schulaufgaben nicht so ganz wissen, was sie machen sollen. Das hat Matteo ja vorhin auch schon erwähnt, man muss da sehr reflektiert damit umgehen, wie viel man mit KI macht, was man mit KI macht und vor allem, wie man es macht. Ob man jetzt sich die Übungsklausuren erstellt und sie selber löst oder ob man sich schon direkt die Musterlösung geben lässt und sich die einfach nur ein, zwei Mal durchliest.
1: Mhm. 0894 95 95 5, Georg Walter in Dachau. Hallo.
4: Hallo.
1: Grüß Sie.
4: Ich verfolge die KI sehr intensiv und habe mal einen Gedankenanstoß. Ich bin nicht mehr selbstständig, war selbstständig, aber die ganzen Bewerbungen. Nehmen wir mal an, zum Beispiel fünf Bewerbungen, eine wurde mit KI geschrieben, die anderen vier nicht. So, und ich erwische ja gerade den mit KI und das ist die größte Pfeife. Wie kann ich ein KI dann noch beurteilen, ob einer sich jetzt vorgestellt hat mit der KI-Generierung oder normal?
1: Ja, die Frage ist gut. Gehen wir weiter an Rainer Reag, Philosoph und KI-Experte am Weizenbaum-Institut in Berlin. Was kann man da machen in dem Problem, dass der Walter sagt, im Zweifel lässt man eine KI dann die Bewerbungen auswerten, oder?
0: Ja, genau. Das ist so ein bisschen der Witz an der Geschichte immer. Die einen schreiben dann ihre Mails mit KI, andere lassen sie mit KI auswerten. Und im Endeffekt kann man dann eigentlich in der Südsee Kaffee trinken gehen. So ist es leider nicht. Wir müssen halt, ne, ich habe ja auch einen informatischen Hintergrund, wir müssen halt immer sehen, diese Systeme sind wahrscheinlichkeitsbasierte Systeme. Das heißt, das Problem ist, wenn man diese Systeme Sachen fragt oder sie Sachen machen lässt, wo man das Ergebnis selber nicht beurteilen kann. Und es ist in dem Fall natürlich so, wenn die sozusagen bei der Auswertung weiß ich nicht, wie gut ist jetzt diese Selektierung gewesen. Und aber auch bei dem Erstellen dieser Bewerbungen kann ich das natürlich, wenn ich das lese, auch nicht entscheiden. Deswegen muss man die Leute im Zweifel einladen. Also man kann da nicht mehr sagen, ich kann einfach aus der Form schließen, was das für eine Person ist, was ich vielleicht vorher auch nie sollte, sondern muss da, glaube ich, mehr sozusagen individueller neue Prozesse finden. Und das haben wir auch von den beiden SchülerInnen gehört, dass sozusagen andere Prüfungsformate gewählt werden, wo mehr Interaktion drin ist, vielleicht sogar auch mehr mündliche Prüfungen und so weiter. Das ist, glaube ich, das gleiche Phänomen, was wir jetzt bei den Bewerbungen dann sehen, dass man wieder zurückgeht zu Medien oder zu Umgangsweisen, wo man eben nicht wegautomatisieren kann.
1: Weil, Herr Walter, früher hätte man ja auch schon jemand anderen die Bewerbung schreiben lassen können, ne?
4: Nee, da schon, aber ich habe jetzt fünf Bewerber und ich erwische ja gerade die größte Pfeife. Die anderen lasse ich ignorierend? Das ist meine Frage. Also ich tue mir schon hart, eine Bewerbung KI generiert und normal zu unterscheiden. Weil irgendwo muss ja, ich kann eine Szene zum Beispiel einladen zum persönlichen Gespräch. Mhm. Also da sehe ich schon eine gewisse Entscheidungsproblematik.
1: Ja, und ich habe umgekehrt noch eben gelesen, auch dass das Gefahr, dass die Gefahr gerade was bei dem Thema KI und Bewerbungen, aber jetzt auf der anderen Seite bei den Personalabteilungen in den Firmen, wenn es dort eingesetzt wird, dass das Problem ist, Herr Rehak, vielleicht können Sie das bestätigen oder auch nicht, dass da dann, wenn man KI benutzt, um zu filtern aus den Bewerbungen, dass dann das Problem besteht, dass bestehende Systeme und Unverhältnismäßigkeiten zum Beispiel zementiert werden. Also, wenn bis jetzt mehr Männer als Frauen eingestellt wurden, dann wird die KI das munter so weitermachen, weil die immer auf dem Erwartbaren aufsetzt. Und das siehst du dann als Personal da möglicherweise gar nicht mehr.
0: Ja, korrekt. Also man muss immer auch wieder betrachten, wie funktionieren solche Systeme. Diese Systeme werten große Datenmengen aus, stellen dann sozusagen die statistischen Verhältnisse darin fest. Und wenn ich eine Voraussage wissen möchte, kriege ich eigentlich einen Blick in die Vergangenheit. Ne, ich sage da immer gerne, das ist wie Autofahren mit Blick in den Rückspiegel und viel, viel Hoffnung. Der Punkt ist natürlich, all die Sachen, die wir vielleicht korrigieren wollen, bei Amazon zum Beispiel gab es einen Riesenskandal vor einigen Jahren, dann passiert genau das, was Sie gesagt haben, diese ganzen sozusagen Diskriminierungen, Sexismus und so weiter, die werden alle reproduziert. Und deswegen muss man da wirklich enorm aufpassen und deswegen würde ich nochmal auf das zurückkommen, möglichst nur solche Systeme einzusetzen, wenn ich das Ergebnis selber auch bewerten kann. Und gerade wenn es um sowas geht wie Bewerbungen oder Klassenarbeiten bewerten oder Kreditwürdigkeit oder so Sachen, die wirklich sozusagen menschliches Leben, menschliche Lebensbiografien auch wirklich fundamental beeinflussen, da würde ich auch sagen, da muss man sehr, sehr vorsichtig damit umgehen und auch harte rote Linien ziehen, wo man es nicht einsetzt und auch nicht einsetzen darf. Da müssen wir rechtlich auch noch ein bisschen ran.
1: Und Herr Walter, abgesehen von den Bewerbungen, gibt es andere Bereiche auch noch, wo Sie Erfahrungen gesammelt haben mit KI?
4: Leider nein, aber ich verfolge das sehr intensiv, weil ich bin jetzt im Ruhestand und habe ich Zeit dazu, das zu verfolgen.
1: Ja, Sie können es ja mal die KI fragen zum Beispiel. Dankeschön, Herr Walter. Grüße nach Dachau.
4: Servus. Danke auch.
1: Wiederhören. In Tschüss. München ist Niklas Lange-Heine und das ist ein Schulkollege von euch. Haben die Kollegen. Bitte? Haben die Kollegen geschrieben, nämlich auch vom Maria-Theresa-Gymnasium. Niklas.
5: Ja, hallo, also meine, oder nicht unbedingt meine Frage, sondern eher mein Beitrag wäre einfach Social Media und die Gefahr, die jetzt eben auch durch die immer besser werdende KI mit Deepfakes eben besteht. Also was ich eben vor allem sehe, wenn man zum Beispiel auf beispielsweise Social Media Plattformen wie TikTok oder Instagram unterwegs ist, dass man des Öfteren Videos sieht, auch eben von Leuten und von eben bekannten Streamern, beispielsweise jetzt in der Vergangenheit jetzt letztens erst der Streamer Tim Gio, wo dann immer wieder Deepfakes von diesen Streamern eben erstellt werden und sich dann eben Streamer für Sachen rechtfertigen müssen, die sie eben zum Beispiel gar nicht gemacht haben. Und da geht einmal meine Frage eben an die Schüler, wie ob sie eben auch teilweise ja Erfahrungen damit haben oder eben Probleme damit haben und auch eben an den Experten, wie man eben gewährleisten kann in Zukunft, dass eben diese KI nicht für solche Deepfakes missbraucht werden kann, weil in gewisser Weise damit auch der Ruf von Leuten geschädigt wird.
1: Ja, dann arbeiten wir das doch in der Reihenfolge ab, Marie.
3: Also, mittlerweile, also zumindest auf Instagram bei den Beiträgen, egal ob jetzt Stories oder normale Instagram-Beiträge, gibt es mittlerweile dieses KI-Label, was automatisch hinzugefügt wird, wenn das System meint zu erkennen, dass was mit KI geändert wurde oder eben komplett mit KI erstellt wurde. Wo ich sage, manchmal ist es ein bisschen fragwürdig, ob das jetzt wirklich mit KI gemacht wurde oder nicht, weil zum Beispiel, es kann auch irreführend sein, wenn eine Freundin von mir nur was im Hintergrund entfernt von ihrem Bild, dass dann eben direkt das KI-Label kommt und Leute sagen, hast du das mit KI erstellt, obwohl sie nur den Hintergrund optimiert hat, was wir auch vorhin gehört hatten mit dem Beispiel von dem Auto. Andere Sachen ist es schon schwieriger zu erkennen, wo auch teilweise mein Vater zu mir kommt und mich fragt, ist das echt oder nicht? Wo schon das Misstrauen da ist, er es aber noch nicht so ganz erkennt. Wie man damit umgeht, ist es schwierig zu sagen. Ich glaube, wir in unserer Generation dadurch, dass wir damit jeden Tag konfrontiert werden, wenn wir auf TikTok oder Instagram sind, hat man dafür schon so ein Gespür entwickelt, wie man das erkennt und wie nicht. Aber so ein richtiges Tutorial, wie man damit umgeht, gibt es leider nicht.
1: Matteo, was ist der letzte Deepfake, auf den du reingeflogen bist? Jetzt mal unter uns.
6: Der letzte Deepfake, auf den ich reingeflogen bin? Ist eine gute Frage. Ich nutze Social Media selten in letzter Zeit, aber wahrscheinlich ein Video von Streamern, wie Niklas es gesagt hat. Also die werden wirklich unglaublich gut, und also jetzt die Deepfake-Technologie ist ja auch älter als jetzt KI selbst, aber also auf KI generierte Inhalte reinzufallen jetzt, in Anführungsstrichen, passiert alltäglich, und also es wird immer schwieriger, das zu differenzieren, und man weiß ja dann auch nicht, wenn man drauf reingefallen ist, dass man drauf reingefallen ist. Das ist ja sehr selten. Je besser die Systeme werden und die Generierungssysteme, desto schwerer ist es ja dann auch selbst dann zu erkennen, dass man irgendwie KI-generierte Inhalte sieht und bekommt.
1: Aber ist das, Herr Reak, vielleicht tatsächlich sowas, wie Marie das gerade gesagt hat, dass das insofern eine Generationenfrage ist, dass also ihr Vater unsicher ist und zu ihr kommt und sagt, schau dir das an, ist das echt oder nicht? Und wenn sie dann selbst mal Mutter oder Großmutter ist, wird sie das immer noch können? Und wird das einfach mit dieser Generation jetzt mitgeliefert, diese Art der Medienkompetenz, dadurch, dass die jetzt eben mit KI so groß werden, wie sie es mit dem Computer groß geworden sind und andere mit dem Auto oder wie auch immer?
0: Also da ist auf alle Fälle was dran. Es hat natürlich auch damit was zu tun, einfach was das Medium ist, in dem man sich hauptsächlich bewegt. Vielleicht ist der sozusagen der Vater oder der Opa ist dann wahrscheinlich kompetent, was irgendwie Zeitung und Fernsehen angeht. Und dann ist die jüngere Generation halt kompetenter, was irgendwie das Digitale angeht. Das kann man schon sagen. Ich würde auch darauf hinweisen, dass natürlich also
1: alles gut ist.
0: Ja, dass auch die Quellen immer wichtiger werden. Also es ist natürlich ein Unterschied, ob jetzt irgendwie eine vertrauenswürdige, ich sag jetzt mal, irgendeine Redaktion von irgendeinem Nachrichtenmedium, die halt selber auch Korrekturen veröffentlichen und so weiter, ist natürlich was anderes als ein Streamer, wo man jetzt sagen kann, okay, das ist ein Ein-Personen-Betrieb, vielleicht hat er auch noch ein Team, aber da ist halt keine Redaktion dahinter, wo man sozusagen natürlich nochmal ganz anders da auch sozusagen ganz anders und kritisch drauf blicken muss. Man muss aber auch sagen, und daran wird auch gerade gearbeitet, rechtlich ist ja das Thema Deepfakes insbesondere auch gerade in der Diskussion, weil gerade auch sehr viel sozusagen sexualisierte digitale Gewalt dadurch ausgeübt wird. Das trifft auch meistens Frauen und Mädchen. Das ist eine absolute sozusagen verschiedene Betroffenheit, dass man da auf alle Fälle auch rechtlich nachziehen muss, um dann auch Menschen zur Verantwortung zu ziehen. Und ich glaube, das ist auch ein ganz großes Thema, bei so einer Art von Technologie, dass man da nicht die Hände hochhält oder mit den Schultern zuckt, sondern letztendlich muss dann immer irgendwie ein Mensch oder eine Firma verantwortlich sein. Und es ist ja auch gerade eine große Diskussion, dass Google zum Beispiel auch verurteilt worden ist, verantwortlich zu sein für die Zusammenfassungen, die da in der Suche immer kommen. Auch wenn die falsch sind. Und da kann man eben nicht mit den Schultern zucken und sagen, ja, die Technologie ist halt ungenau, sondern da muss man dann genauso wie bei den Deepfakes dann sagen, okay, wer hat das entschieden, wer hat das benutzt, wer hat das in Verkehr gebracht und dann darauf auch reagieren, um das irgendwie in den Griff zu kriegen.
1: Aber damit jetzt nochmal zurück aus den Social-Media-Anwendungen oder Deepfakes zur KI im Alltag oder auch im Berufsalltag, haben wir eine Sprachnachricht gekriegt von Vitus Huber aus München.
7: Als orthopädietätiger Meister muss ich neben meinen handwerklichen Arbeiten am Kunden regelmäßig Begründungen für Krankenkassen erstellen. Seitdem ich KI dafür nutze, macht mir diese Arbeit deutlich mehr Freude. Die Texte sind besser strukturiert, fachlich klarer formuliert und insgesamt überzeugender geworden. Dadurch kann ich die Bedürfnisse meiner Patienten verständlicher darstellen und habe gleichzeitig mehr Zeit für die eigentlichen Versorgungen.
1: Also auch wieder was, wo KI viel abnimmt, was unangenehm und als Last empfunden war. Peter Breuer in Augsburg, grüß Gott.
8: Ja, guten Tag. Ich würde gerne eine Frage oder Schrägstrich Aspekt mit einbringen, der mir zu kurz kommt. Natürlich sind im Studio immer Leute eingeladen, die in der Materie sind. Aber sie repräsentieren nur die Gruppe, die genau in derselben Situation ist. Wir haben so viele Leute, die ich jetzt persönlich mit Namen eine ganze lange Liste aufstellen könnte, die diese Möglichkeiten, dieses Wissen, diese Fähigkeiten nicht haben. Wirtschaftlich gesehen nicht, intellektuell gesehen nicht, vom Alter her einfach nicht. Wir hängen die alle ab. Weil ich komme aus einer bildungsfreundlichen Familie und komme bei den meisten Sachen mit. Aber ich kenne so viele Leute. Was machen wir mit diesen Leuten, wenn wir eine Nischendiskussion, eine elitäre Diskussion hier führen über ein Thema, von dem wir was verstehen, aber die ganzen anderen Leute nicht? Was machen wir denn mit denen? Das ist eine Frage und ein Aspekt. Und das würde ich gerne beenden mit einer Aussage, die immer wieder mal in so Sendungen kommt. Dafür ist doch jeder selber verantwortlich. Nein, die Leute, die nicht die Fähigkeit haben, nicht die Chancen haben, auch wirtschaftlich, diese Möglichkeiten zu nutzen, die können diese Verantwortung gar nicht wahrnehmen. Was tun wir? Richtet sich an alle Anwesenden.
1: Ja, die Frage ist, wo ist die Nische, Herr Beurer? Sind wirklich die Menschen, die sich damit beschäftigen und beschäftigen können, noch die Nische, wie Sie sagen? Oder sind es nicht die anderen, was bedauernswert genug ist, aber weil die ja immer mehr noch sozusagen in die Nische gedrängt werden? Da gab es ja gerade eben dann an Anfangszeiten, da geht es ja um technische Ausstattung in erster Linie auch, und gerade an Schulen, da war das ja gerade in Corona-Jahren, in Anfangszeiten, als da viel mehr drauf gesetzt werden musste, eben auch auf technische Ausstattung wie für Remote-Unterricht zu Hause etc. pp. Da war es ja ganz schlimm teilweise. Jetzt hast du vorhin schon erzählt, Marie, ihr habt einen Laptop- oder einen iPad-Koffer offensichtlich. Also das heißt, wenn da jemand nicht so die technische Ausstattung von zu Hause mitbringen kann, um da mitzuhalten, wird er entsprechend in dem Bereich wenigstens genug unterstützt?
3: Genau, also bei uns an der Schule gibt es eben die iPad-Koffer. Was ich jetzt nochmal konkret auf den Beitrag sagen wollte, ist, so hart es jetzt auch klingt, aber es gibt leider immer Leute, die nicht die wirtschaftlichen Möglichkeiten haben, bei den verschiedensten Dingen da mitzuhalten. Wenn es jetzt darum geht, dass diese Menschen kein Smartphone oder kein Laptop haben, dann ist aber auch gar nicht so sehr die Gefahr da, dass sie Deepfakes verbreiten oder da jetzt drauf reinfallen, was man eben auch sagen muss. Jetzt bei uns, was man auch sagen muss, KI wird immer größer und die Gruppe, die das benutzt, wird auch immer größer. Also vor einem Jahr habe das in meiner Familie nur ich benutzt. Mittlerweile benutzt es auch mein Vater, auch meine Großeltern, teilweise natürlich eher weniger. Aber ich würde sagen, die Menschen, die damit wirklich gar keinen Kontakt haben, das ist eine sehr, sehr kleine Nische. Und bei uns in der Schule wird schon Wert drauf gelegt, dass uns eben auch der Umgang mit KI beigebracht wird und wir nicht einfach davor gesetzt werden, sondern dass uns eben erklärt wird, darauf müsst ihr achten, so könnt ihr das auch erkennen. Wir hatten dieses Jahr im Fach Politik und Gesellschaft, glaube ich, 4 oder 5 Wochen Training, wie wir mit Fake News umgehen, wie Fake News entstehen, verbreitet werden, ganz viel eben auch im Zusammenhang mit KI und wie ich das erkenne.
1: Das ist die Schule, aber wie ist es im Erwachsenenleben, wo man eben nicht mehr geführt wird von irgendwelchen Lehrern bestenfalls und unterstützt wird? Herr Reag, welchen Fortbildungsbedarf, also jetzt mal unabhängig, Herr Beurer, von den technischen Voraussetzungen, die da sein müssen überhaupt oder da sein sollten, ist ja völlig klar. Aber Sie haben ja auch gesprochen, Herr Beurer, eben da über die Möglichkeit, sich damit überhaupt auseinanderzusetzen, sich dem zu nähern. Eigentlich könnte man doch sagen, Herr Reag, oder würde man annehmen, naja, wenn die KI das alles kann, dann muss die doch auch ein System entwickeln können und Tutorials entwickeln können für Menschen, die mit ihr erstmal nicht umgehen können, um ihnen das erstmal beizubringen, also deiner Oma, meiner Oma, wie man sich den Fragestellungen da nähern kann.
0: Also ich würde auf alle Fälle erstmal zustimmen, dass wir einen riesigen Bedarf haben, mit diesen Systemen umzugehen, zu lernen. Und das beinhaltet aber nicht nur, wie ich sie gut nutze, sondern auch zu sehen, wo ich sie nicht benutzen sollte und auch nicht benutzen kann oder darf, weil sie so ungenau sind. Und dieses beides ist natürlich sehr, sehr schwer so allgemein zu beantworten, weil es ja auch aufgabenabhängig ist. Also da würde ich sagen, da haben so viele schon eine Verantwortung dafür. Wie ich dem Anrufer aber total recht geben muss, die Schule ist nochmal ein besonderer Ort, denn da geht es halt sozusagen um Menschen, die gerade dabei sind, sozusagen sich und ihr Weltbild und ihr Denken zu formen. Und ich bin selber auch oft in Schulen unterwegs und es ist auch sehr interessant, wie quasi ein kleiner Teil sagt, ich benutze sehr wenig KI, weil ich dabei so wenig lerne. Also wenn ich zum Beispiel zum Texte schreiben verwende, ne, Übungsklausuren und so ein bisschen so gegenseitig abfragen und so, okay, aber nicht zum Texte schreiben lernen. Das heißt, die wissen, dass sie weniger lernen, wenn sie viel von KI sich übernehmen lassen. Dann gibt es wiederum viele andere, und da gibt es verschiedene Gründe, aber ich sage mal zum Beispiel Leute, die zu Hause zwar den technischen Zugang haben, aber mit vielen Geschwistern an einem Ort leben und irgendwie nicht die Ruhe haben oder sich um Leute kümmern oder Leute, die einfach sozusagen, es gibt ja diverse Gründe oder sozusagen, ich sag jetzt mal, vielleicht psychisch auch nicht so resistent sind gegen diese Versuchungen. Und das ist, finde ich, kein

0: kein individuelles Problem. Die nutzen das dann halt und kommen so durch. Und zum Schluss merkt man aber, dass sie in der Schule sehr wenig gelernt haben. Und deswegen würde ich auch nochmal einen Unterschied machen, ob sozusagen Erwachsene Aufgaben vereinfachen für die Krankenkasse, die jetzt, wobei sie nichts lernen sollen, sondern das möglichst loswerden, oder ob es Teil ist des Aneignens, des Lernens, des Wachsens als Mensch. Und da muss man auch noch sozusagen hinzufügen, diese Modelle sind ja keine sozusagen menschenfreundliche Allmende, die uns allen zur Verfügung stehen und so weiter, sondern das sind knallharte Firmen, die ein Geschäftsmodell brauchen. Das heißt, dass so ein System sagt, soll ich dir vielleicht noch dabei helfen? Möchtest du vielleicht darüber mehr wissen? Soll ich dir das auf diese Art noch anordnen? Der Zweck dessen ist ja, die Leute sozusagen in dem System zu halten. Und da merkt man schon wieder zu sagen, naja, das ist halt jeder selbst mitverantwortlich. Wenn die besten Psychologinnen des Planeten quasi daran arbeiten, Menschen in diesem System zu halten, finde ich, sehen wir schon, dass es da auch Nachbesserungsbedarf gibt, wenn wir diese Art von Systemen irgendwie gesellschaftlich nutzen wollen, dass wir da auch überlegen, welche sozusagen Rahmenbedingungen wir da schaffen müssen, damit es eben nicht, dass man nicht sagt, die Leute, die dann hängen bleiben oder so, ja, Pech gehabt, hättest du dich kümmern müssen. Das ist, finde ich, keine gute Antwort in der Solidargemeinschaft.
1: Wobei auch das in erster Linie wiederum die inhaltlichen Möglichkeiten angeht und die, Herr Beurer, wovon Sie gesprochen haben, die Frage der technologischen Ausstattung und dessen, es sich überhaupt leisten zu können, davon ja auch noch unabhängig ist. Und auch das ist ein Feld, auf das man noch kommen muss und wo man nicht überall mit iPad-Taschen oder Koffern reagieren kann, wie bei euch in der Schule. Hermann Maurer ist Fahrenshausen, hallo.
2: Hallo.
1: Grüß Gott.
2: Grüß Sie, mein Name ist Maurer. Ich habe die Diskussion verfolgt und denke mir, wenn wir Menschen es nicht schaffen, zum Beispiel ein Deepfake zu erkennen, warum setzen wir da nicht eine KI ein und fragen, ist diese Aussage wirklich richtig oder ist sie nicht richtig?
1: Okay, also KI gegen KI sozusagen einsetzen, ein bisschen, wie wir es vorhin schon unterstützend hatten, Reinhard Wendler in Kempten in Allgäu. Sie haben da ein Beispiel?
3: Ja, ich hatte ein Beispiel insofern, dass ein Kollege von mir ein Problem hatte im Kommunalwahlkampf, bekam eine anonyme E-Mail und die hatte ich mir dann zukommen lassen, habe den Leader ausgelesen, habe das an Trophic weitergegeben und die fanden dann heraus, also die KI, dass die E-Mail aus Estland kam von der Firma Atomic Mail.
1: Und so hat
3: und
1: die KI,
3: man dann, ja? Dass man halt dagegen vorgehen kann, aber da braucht es halt einen gerichtlichen Beschluss aus Deutschland und dann können die den Namen freigeben, der das geschickt hat.
1: Aber zumindest eben ein Beispiel, eben zu sagen, dass KI der KI auch auf die Schliche gekommen ist und das entsprechend dann auch geregelt hat, wohin es dann auch immer geführt hat. Aber das ist im Zweifel ja was ganz Wegweisendes, auch ein Modell für die Zukunft. Dankeschön, Herr Maurer und Dankeschön, Herr Wendler. Am Schluss ist mal ein völlig anderes

0: mit typischen Schwimmbewegungen ab und unterstützt so unsere Beckenaufsichten und Bademeister bei der Ertrinkungsprävention. Und wenn es da eben eine negative Abweichung gibt, dann schlägt die Smartwatch, die alle Aufsichten von uns bekommen haben, eben Alarm.
1: Kann man da jetzt schon irgendwie ein Ergebnis ziehen? Solange ist die Freibad-Saison ja noch nicht. Aber kann man irgendwie sagen, so und so viele Einsätze sind vielleicht dadurch generiert worden, so und so viele Menschen konnte wirklich durch die KI da geholfen werden, gar Leben gerettet werden? Oder wie funktioniert es bis jetzt?
0: Bis jetzt funktioniert sehr gut. Die ersten positiven Erkenntnisse waren allerdings im Hallenbad. Da hatten wir es zuerst eingeführt. Und da hatten wir im Januar tatsächlich den ersten Einsatz, dass die KI angeschlagen hat, in dem Moment, als die Aufsicht aber auch schon reagiert hat und Schlimmeres verhindert hat.
1: Der Hintergrund unterm Strich ist wahrscheinlich, wie teilweise schon auch bei anderen Beispielen gehört in der Sendung, Geld zu sparen. Oder warum gibt es das?
0: Nein, der Hintergrund ist tatsächlich nicht Geld zu sparen, weil wir sparen dadurch keinen Mitarbeiter ein. Der rechtliche Rahmen lässt sowas auch überhaupt nicht zu. Es soll wirklich ein Assistenzsystem sein, weil wir gemerkt haben, laut unserer internen Statistik, dass die Beckenaufsichten immer öfter eingreifen müssen. Und wir gesagt haben, wir müssen da was dagegen tun und haben da ein komplettes Paket geschnürt. Und da ist die KI eben ein Element aus diesem Paket, weswegen wir gesagt haben, wir helfen da und unterstützen unsere Mitarbeiter bei der Aufsicht und geben ihnen ein System an die Hand,
1: Das
0: das da
1: heißt,
0: unterstützt.
1: heißt umgekehrt auch, Herr Steinmetz, wenn ich bei Ihnen ins Freibad gehe, muss ich damit rechnen, dass die Bilder von mir in der Badehose, und ich sage Ihnen, es sind tolle Bilder, dass die dann weltweit im Internet stehen?
0: Nein, tatsächlich nicht. Ist der Server bei uns im Rechenzentrum und nicht mal unser IT-Administrator kann diese Bilder einsehen, weil das erste tatsächlich, was passiert ist, dass dieses Bild in dieses sogenannte Silhouette oder Strichmännchen, kann man es auch vereinfacht sagen, umgewandelt wird und tatsächlich nur die Bewegung der Arme und Beine mit den typischen Bewegungsmustern abgleicht. Und wir sehen auch selbst tatsächlich nur einen Punkt im Becken bei uns auf dem PC, wenn wir ins Backend gehen, wo wir eben sehen, wie ausgelastet ist welche Bahn, wie ausgelastet ist welches Becken. Aber klassische Bilder werden da nicht irgendwo gespeichert, schon gar nicht und auch nicht ja, für die Öffentlichkeit zugänglich.
1: Okay, danke schön. Vielen Dank, Tobias Steinmetz. Das heißt, Datenschutz wäre da auch gesichert. So jedenfalls ist es angelegt. Marie, würdest du dem vertrauen, würde so eine Aussage, oder würdest du sagen, hast ein komisches Gefühl, wenn du ins Freibad gehst und weißt, da hängen noch 23 Kameras?
2: Also natürlich ein bisschen misstrauisch ist man immer, aber wo kommen wir denn hin, wenn wir niemandem mehr vertrauen und wenn wir immer alles hinterfragen und uns gegen alles wehren? Die Technologie entwickelt sich weiter, wir entwickeln uns weiter und man muss da einfach ein bisschen mit der Zeit mitgehen.
1: Wenn ich die KI gebeten hätte, einen Schlusssatz für diese Sendung zu schreiben, hätte sie es nicht schöner machen können schon wieder. Ich engagiere dich demnächst. Dankeschön, Matteo. Danke, Marie. Danke nach Berlin zu Rainer Rehack von dem Weizenbauinstitut, Philosoph und KI-Experte dort. Danke Ihnen fürs Anrufen und Mitdiskutieren. Das nächste Tagesgespräch gibt es dann morgen wieder hier um die gleiche Zeit.
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4: Merz appelliert an alle. Der Kanzler hat die Menschen in Deutschland zur Reformbereitschaft aufgerufen. Die Zeit dränge, sagte er in seiner Regierungserklärung. Das gestrige Treffen der Koalitionsspitzen mit Arbeitgebern und Gewerkschaften lobte Merz als sehr konstruktiv. EZB vor Leitzinswende. Experten rechnen damit, dass die Notenbanker den Einlagensatz anheben, zum ersten Mal seit fast 3 Jahren. Seit dem Ausbruch des Irankriegs ist die Inflation vor allem wegen des hohen Ölpreises kräftig gestiegen. Ich liebe die Inflation. Mit diesen Worten hat US-Präsident Trump auf den Anstieg der Verbraucherpreise reagiert. Die Rate betrug zuletzt 4,2%. Dies nannte er großartig. Vor allem Treibstoff ist in den USA deutlich teurer geworden. Papstbotschaft zur WM. Am Abend beginnt die Fußballweltmeisterschaft. Mexiko trifft im Eröffnungsspiel auf Südafrika. Leo XIV. Sieht im Fußball Parallelen zum Rest des Lebens. Wer Talent habe, aber den Ball nicht passen könne, habe das Spiel nicht verstanden. Suche nach Unfallursache. Nach dem Busunglück in Hebertshausen im Landkreis Dachau laufen die Ermittlungen. Gestern war ein Zweitklässler beim Zusammenstoß zweier Busse gestorben. Mehr als 30 Menschen wurden zum Teil schwer verletzt. In Lebensgefahr schwebt niemand mehr. Eher ungemütlich. Viele Wolken, Schauer und Gewitter. Im Südwesten und an den Küsten freundlich. 13 bis 21 Grad.

Die dynamische Rückfederung erlaubt es uns, dass wir uns energiesparend bewegen. Und das hängt vom Rhythmus ab. Dieser Rhythmus ist sehr individuell, deshalb schauen wir in den Bewegungen, ob wir möglicherweise langsamer oder schneller werden. Aus diesem Kretstand in die seitliche Ausfallschrittposition. Wir machen die Ausrichtung zuerst. Das Knie folgt den Zehen nach vorne. Wir haben eine leichte Spannung in der Bauchdecke. Die Schulter ist zurück. Und aus dieser Position heraus beugen wir und strecken wir das Bein. Erstmal langsam, das ist eine rein muskuläre Arbeit. Es geht um Technik. Immer wieder schauen, wo geht das Knie hin? Machen wir keine X-Beine oder O-Beine? Nach vorne. Sehr schön. Noch zweimal. Und der letzte. Und dann bleiben wir oben. Ganz locker hin und her federn. Auf dem Vorfuß. Und jetzt fängt es schon an mit unserem individuellen Rhythmus. Vielleicht ein bisschen schneller ausprobieren. Vielleicht ein bisschen langsamer. Für mich heißt langsam, es wird zu schwer, zu anstrengend. Ich muss ein bisschen schneller federn. Dann machen wir den Ausfallschritt nach links. Wir gehen erstmal tief, machen unsere Ausrichtung. Das Knie folgt wieder den Zehen. Bauchspannung, Schulter tief. Beugen und strecken. Eine ganz kraftvolle muskuläre Bewegung. Hat noch nichts mit der Rückfederung zu tun. Und dann wieder ganz locker federn. Wieder im individuellen Tempo. Auf dem Vorfuß. Locker die Arme. Schneller, langsamer. Alles ausprobieren. Was ist die ideale Geschwindigkeit für Sie? Und dann geht's in die Runde 2. Ausfallschritt ist wieder die Ausgangsposition, aber diesmal federn wir hinein und kommen aus der Position federnd auch hinaus. Wir drücken uns von dem Fuß ab. Gerne die Arme so ein bisschen dazu bewegen. Leichtigkeit. Energie sparen. Und zurück ins Federn. Ausruhen, auslockern. Das Gewebe darf sich erholen. Das muss sich erholen. Ganz, ganz locker bleiben. Wann immer es anstrengend wird, weniger machen. Anstrengend nicht im Sinne von konditionell anstrengend. Anstrengend im Sinne von federnd oder schwerfällig. Kommen wir auf die linke Seite. In den Ausfallschritt hinein und rausfedern. Der Abdruck erfolgt auch hier aus dem Vorfuß. Weich hineingehen, abrollen. Das können wir stundenlang machen, ohne Anstrengung. Wir kommen zurück ins Federn. Nochmal gönnen wir dem Gewebe diese Erholungsphase. Wir fangen jetzt an auf unserem linken Bein, haben das rechte erstmal angewinkelt. Gehen auf den rechten Fuß und stoßen uns quasi wieder aus dem Fuß heraus. Der linke Ellenbogen geht mit ans Knie und der rechte Arm schwingt. Jetzt gerne ein bisschen schneller werden. Probieren, ob das besser geht, ob es leichter geht. Zurück ins Federn und diesmal twisten wir, wie bei der Aerobic früher, hin und her, wieder auf dem Vorfuß, aber hier aus dem Becken schön twisten. Die Arme dürfen mittwisten, das Ganze bleibt locker leicht. Linke Seite, wir stehen erstmal auf rechts, linkes Bein heben, in den Ausfallschritt. Tief wegdrücken. Der linke Arm schwingt. Beim Bücken aktiv die Bauchdecke anspannen.
Federn. Twisten. Und jetzt beim Twisten die Füße langsam ein bisschen zueinander bringen. Engere Fußposition. Tief ein, tief ausatmen. Zur Ruhe kommen. Ganz tief einatmen. Und ganz tief aus. Nochmal. Länger aus als einatmen. Aufstützen. Auch hier nochmal ein- ausatmen. Bisschen länger in der Ausatmung als in der Einatmung. Das System soll sich beruhigen. Und dann gehen die Hände zum Boden. Wir krabbeln nach vorne, bis wir in diesem umgedrehten V sind. Die Fersen knapp über dem Boden. Der Kopf hängt möglichst locker. Und dann im Wechsel federnd die Fersen zum Boden bringen. Mal doppelt federn. Doppel rechts, doppel links. Wir müssen manchmal die Musik ignorieren und in den eigenen Rhythmus finden. Dann die Knie zur Matte bringen in den Vierfüßlerstand. Hände unter die Schulter, vielleicht sogar noch ein bisschen näher an die Knie. Dann federn wir hier in die Arme hinein und federn hinaus. Dynamische Rückfederung, die Handposition gerne ein bisschen variieren. Wieder zur Mitte. Aus den Händen, aus den Fingern rausschieben. Und dann mal in den hohen Kniestand kommen. Puh. Die Finger ineinander und die Handgelenke auseinanderziehen. Richtig schön fest nach außen rausziehen. Dass die Handgelenke wieder Entspannung finden. Es gibt noch einen zweiten Durchgang. Zurück in den Vierfüßlerstand. Hinein und hinaus federn. Vielleicht mal versuchen, ob das Doppelfedern noch ein bisschen besser geht, noch leichter. Wer es anstrengender will, der verlagert seinen Oberkörper ein bisschen mehr nach vorne. Und dann wieder zurück. Hoher Kniestand. Und die Handgelenke lockern. Sehr schön. Andere Richtung. Und ein weiteres Mal zurück in den Vierfüßlerstand. Diesmal bleiben wir hier stehen, die Hände unter die Schulter. Wir heben das rechte Bein angewinkelt an. Es geht dann über die rechte Seite zur Schulter vor. Wir schauen das Knie auch an. Zurück. Auf die linke Seite absetzen und Fuß anschauen. Dann nach vorne und zurück. Das Ganze etwas schneller. Und ganz bewusst darf der Oberkörper sämtliche Bewegungen mitmachen, die er machen möchte. Er verdreht sich. Wir gehen vor, wir gehen zurück. Wir beugen die Arme. Alles soll in Bewegung kommen. Noch lockere viermal. Es wird dann auch ein bisschen wärmer in uns drin. Wird das Hyaluron etwas flüssiger. Es wird geschmeidiger. Und noch einen letzten. Dann bringen wir den Fuß von hier über die Seite ganz weit nach vorne. Nach vorne verlagern. In den Ausfallschritt. Die linke Hüfte so weit öffnen, wie es möglich ist. Und dann hin und her bewegen vom Becken. Wieder wollen wir die Hüfte an allen Ecken und Enden erreichen, nicht nur an der einen Stelle. Und wenn man jetzt spürt, hier ist es besonders eng, da bleibt man ein bisschen länger und federt sich vielleicht noch mal tiefer in diese Dehnung hinein. Je nachdem, wo diese Stelle ist. Bei mir ist sie hier. Vielleicht ist sie bei Ihnen hier. Alles ausprobieren. Gewicht wieder zurück verlagern. Wir setzen uns ab in einen Winkelsitz. Jetzt gehen wir noch so ein kleines bisschen hier an unsere
Hüften heran, das hintere Bein mal heben und nach vorne kicken und wieder zurück. Der Oberkörper darf bewusst mit nach vorne und mit zurück. Die Hand darf auch gerne hier in der Seite aufgestützt sein. Und dann bringen wir mal die Füße von der einen Seite rüber auf die andere Seite und wieder zurück. Einige Male hin und her. Aus den Händen dürfen wir uns wieder abdrücken wie beim Push-up vorhin. Kommen die Füße wieder nach hinten auf die Knie. Und einmal die Arme weit nach vorne strecken in die Rutschhalte. Der Bauch darf hängen, die Stirn gerne ablegen. Die Wirbelsäule wie eine Wäscheleine durchhängen lassen. Tief ein, tief ausatmen. Und noch ein letztes Mal ganz tief ein und aus. Zurück. Vierfüßlerstand. Linker Fuß geht zurück, kommt über die Seite nach vorne und wird dann abgesetzt auf der rechten Seite. Knie anschauen, Fuß anschauen. Hin und her. Blick geht über die linke Schulter, über die rechte Schulter. Neben uns eine Hürde stehen würde, dann müssten wir das Knie immer über diese Hürde wirklich drüber ziehen, ein bisschen anheben. Und noch einen letzten. Das Bein kommt wieder weit vor. Wir verlagern uns. Die rechte Hüfte strecken. Wenn man nur hier hinkommt, alles fein, versuchen wieder zu schauen, wo ist die Grenze. Hin und her bewegen, bis man spürt, wo ist es am festesten, wo ist man am eingeschränktesten in der Bewegung. Bei mir ganz eindeutig an der Stelle. Und da federe ich mich jetzt wieder etwas hinein.

Langsam aus der Dehnung hinaus, Fuß ranziehen, absetzen in den Winkelsitz. Das hintere Bein heben wir wieder an und bringen es nach vorne. Der Oberkörper darf sich mitbewegen, die Hand darf sich abstützen. Wenn das Bein sehr schnell ermüdet, diese kleinen Hüftaußenrotatoren werden schnell müde, dann mit der Hand unterstützen. Einige Mal die Bewegung machen. Und dann wieder hin und her verlagern. Von einer Seite auf die andere. Abdrücken von der Hand. Locker hin und her. Wir kommen in den Schneidersitz. Nach getaner Arbeit gönnen wir uns die Entspannung und das Faulsein. Ohne Regeneration kein Trainingserfolg. Ob wir Ausdauer trainieren, Krafttraining machen oder die Faszien bearbeiten, wir brauchen Regenerationszeit für den Körper.

Also ich kenne kaum jemanden, der nicht über Rückenschmerzen klagt, wenn er viel im Garten arbeitet. Außer die Muskeln sind fit und die Arbeit wird so ausgeführt, dass die Wirbelsäule geschont bleibt. Wir zeigen Ihnen gleich einige Übungen zur Kräftigung Ihrer Rückenmuskulatur. Kreisen Sie eine Schulter rückwärts. Hochziehen und weit nach hinten kreisen. Hoch und rück, hoch und rück. Nun mit der anderen Schulter. Hochziehen, nach hinten kreisen. Hoch, nach hinten. Hoch, nach hinten. Hoch, nach hinten. Nun beide Schultern hochziehen und weit nach hinten kreisen. Wichtig ist, dass Sie die Schultern weit nach hinten drehen. Das kräftigt die obere Rückenmuskulatur. Nun beide Schultern hochziehen und fallen lassen. Kräftig hochziehen und fallen lassen. Hochziehen und fallen lassen. Hochziehen und fallen lassen. Heben Sie nun die Arme vor den Körper und drehen Sie den Oberkörper zur Seite. Bleiben Sie ganz locker und entspannt und fühlen Sie, wie sich auch Ihre Wirbelsäule entspannt.

So, und wieder eine Schulter rückwärts kreisen. Bleiben Sie ganz locker und atmen Sie gleichmäßig. Die andere Schulter rückwärts kreisen. Und jetzt beide Schultern rückwärts kreisen. Beide Schultern kräftig nach oben ziehen und fallen lassen. Und den Oberkörper zur Seite drehen.

So, und gut auslockern. Jetzt kommen einige Bodenübungen. Machen Sie sich's bequem und setzen Sie sich entspannt nieder. Stützen Sie sich auf die Hände, sodass die Fingerspitzen nach vorne zeigen, und heben Sie den gesamten Körper nach oben. Atmen Sie tief ein, spannen Sie alle Muskeln, ausatmen und den Körper wieder absenken und kurz entspannen. Tief einatmen und hochheben. Ausatmen und entspannen. Nun in die Bauchlage drehen, auf den Unterarmen abstützen, den gesamten Körper hochheben. Absenken, wieder hochheben, atmen Sie gleichmäßig und ruhig und wieder absenken. Nun auf Knie und Unterarme stützen und den Rücken rund machen, entspannen, den Rücken rund, entspannen, rundrücken, entspannen und noch einmal rund, entspannen. Die Hände abstützen und den Po hochheben. Lösen und entspannen und noch einmal den Po hoch. Tief einatmen. Und entspannen. Nun zurück in die Bauchlage, auf den Unterarmen abstützen und den Körper hochheben. Spannen Sie alle Muskeln fest an. Den Körper senken, kurz entspannen und noch einmal hochheben. Wieder entspannen. Nun auf Knie und Unterarme stützen und im eigenen Rhythmus den Rücken rund machen und wieder flach. Rundrücken,

So, ein letztes Mal zurück in den Sitz. Die Hände abstützen und den Po hochheben. Atmen Sie tief durch und wieder entspannen. Und noch einmal hoch. Wieder senken. Drehen Sie sich auf den Bauch, stützen Sie sich auf die Unterarme und Knie und heben Sie den Körper vom Boden ab. Atmen Sie auch hier gleichmäßig und tief. Wieder senken. Noch einmal hoch. Und wieder senken. Stützen Sie sich nun auf Unterarme und Knie und rollen Sie den Rücken nach oben. Und entspannen. Den Rücken hochrollen, entspannen, hochrollen, entspannen und noch einmal hochrollen und entspannen. Zum Abschluss noch einige Übungen zur Entspannung. Wir legen uns auf den Rücken, greifen in die Kniekehlen und drücken die Knie sanft zur Brust. Bleiben Sie entspannt und atmen Sie gleichmäßig. Stellen Sie nun die Füße am Boden ab. Rollen Sie das Becken langsam Wirbel für Wirbel nach oben. Dabei den Po fest anspannen. Und wieder langsam Wirbel für Wirbel nach unten rollen. Wieder hochrollen. Den Po fest anspannen und langsam abrollen. Das Becken nach oben rollen und langsam abrollen. Und noch einmal hoch und tief. Ziehen Sie die Knie zur Brust, strecken Sie die Arme zur Seite und legen Sie die geschlossenen Knie zu einer Seite am Boden ab. Drehen Sie den Kopf in die entgegengesetzte Richtung. Bleiben Sie ganz entspannt und atmen Sie ein-, zweimal tief durch. Beine wieder zur Mitte heben,

und zur anderen Seite auf den Boden legen. Den Kopf in die entgegengesetzte Richtung drehen.

Greifen Sie mit beiden Händen in die Kniekehlen und drücken Sie die Knie zur Brust. Wieder entspannen und die Füße am Boden absetzen. Nun das Becken langsam Wirbel für Wirbel nach oben rollen. Und wieder langsam nach unten rollen. Nach oben rollen. Wieder tief. Nach oben. Langsam tief. Und noch einmal nach oben rollen und entspannen. Ziehen Sie die Knie zur Brust, strecken Sie die Arme zur Seite und legen Sie die geschlossenen Knie zu einer Seite am Boden ab. Drehen Sie den Kopf in die entgegengesetzte Richtung.

0: greifen Sie in die Kniekehlen und ziehen Sie die Knie zur Brust. Wieder entspannen. Und wir machen noch einen Durchgang. Stellen Sie die Füße am Boden ab und rollen Sie das Becken nach oben und wieder absenken. Nach oben rollen und absenken. Nach oben, senken. Und noch einmal nach oben und entspannen. Ziehen Sie die Knie zur Brust, strecken Sie die Arme zur Seite und legen Sie beide Knie zu einer Seite am Boden ab. Drehen Sie dabei den Kopf in die entgegengesetzte Richtung. Atmen Sie tief und gleichmäßig.
1: Haben Sie gespürt, wie einfach es ist, einen gesunden Rücken zu haben? Schonen Sie Ihre Wirbelsäule und bleiben Sie gesund!

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0: Antonella Massaiou hat eine enorm wichtige Aufgabe. Sie soll auf Korsika Natur und Menschen vor Bränden schützen. Heute löscht sie kein Feuer, sie lässt eines legen. Was verrückt erscheint, folgt einer Strategie.
1: Früher hat man kleinere Brände, ausgelöst zum Beispiel durch Blitzschlag, nicht gelöscht. Dadurch wurde leicht Entzündliches in den Wäldern zerstört. Genau das ahmen wir mit Experten nach.
0: Ihre Aufgabe ist riesig. Das trockene und heiße Klima macht die Insel zum Hochrisikogebiet.

0: Durch die Klimakrise nehmen Hitzewellen und Dürreperioden zu. Deswegen könnte es am Mittelmeer bald immer häufiger verheerende Brände geben. Einen Vorgeschmack hat das Feuer am Pass von Larone in Korsika gegeben. 2020 brannten hier über 3000 Hektar, die Fläche von etwa 4000 Fußballfeldern. Antonella Massaiou ist davon überzeugt, will man Waldbrände verhindern, muss man seinen Gegner, so gut es geht, kennen. Sie analysiert Brandkarten, historische Wetterdaten und Unterlagen aus den Archiven der Feuerwehr. Welche Gebiete wurden früher von Feuern verschont?
1: Wir wollen die Ausbreitung der Feuer verstehen. Sie hängt von der Geländeform, dem Wind und der Vegetation ab. So lernen wir, wie sich ein anderes Feuer unter denselben Bedingungen verhalten wird.
0: Im Auftrag der Forstbehörde soll sie Waldtypen fördern, die besonders widerstandsfähig gegen Feuer sind. Doch das ist ein Wettlauf gegen die Zeit.
1: Wir werden die Brände der Zukunft nicht allein durch Löschen bekämpfen. Das ist heute schon kompliziert, vor allem in unzugänglichen Gebieten. Wir müssen unbedingt die Natur unterstützen, um die Wälder weniger anfällig für Brände zu machen.
0: Im Wald von San Martino wütete bereits ein Feuer. Wie sieht es heute aus?
2: Da ist alles verbrannt, bis auf die Eichen. Um die ist das Feuer herumgegangen.
0: Die Forstexpertinnen wollen herausfinden, wo das Feuer damals trotz gewaltiger Hitze keinen Schaden angerichtet hat. Diesen Steineichenwald hat das Feuer verschont.
1: Schau mal. Wunderbar. 20, 25 Meter hoch.
0: Warum hat dieser Wald dem Feuer widerstanden? Ein Peilinstrument zeigt, hier gibt es nur große Laubbäume, aber kaum Unterholz.
2: 24 sehr groß, 16 groß, zweimal klein. Wenn ein Feuer hier ankommt, findet es am Boden kaum Nahrung und wird gebremst. Das wollen wir erreichen, indem wir Laubwälder fördern, die sich auf natürliche Weise selbst schützen.
3: Apropos Schutz. Wussten Sie, dass Weißstörche eine, nun ja, recht ungewöhnliche Methode haben, um sich vor Hitze zu schützen? Ab einer Temperatur von etwa 28 Grad Celsius bespritzen sie ihre Beine mit ihrem Kot. Und je heißer die Umgebung wird, desto häufiger passiert es. Bei Temperaturen von 40 Grad wurden Störche dabei beobachtet, wie sie sich etwa alle 40 Sekunden einkoten. Das ist aber kein normaler Kot, sondern konzentrierte Harnsäure. Die Flüssigkeit verdunstet und sorgt für Abkühlung. Die Harnsäure bildet dann einen weißen Film. Und die Störche sehen aus, als hätten sie weiße Strümpfe an. Und die sind nicht nur schick, sie reflektieren auch das Licht. Sonnencreme Marke Eigenbau.
0: Antonella Massaiou will ihre Erkenntnisse für die Brandbekämpfung an strategisch wichtigen Stellen umsetzen. Dichte Laubwälder sollen auf Bergkämmen verhindern, dass sich ein Waldbrand von der einen auf die andere Bergseite ausbreitet. Am Pass von Verjiu hat sie ein erstes Projekt gestartet. Dabei gilt, die Forstleute sollen mit der Natur arbeiten, die natürliche Abfolge der Pflanzen ausnutzen. So wachsen nach einem Waldbrand oder Kahlschlag erst niedrige Sträucher, dann Fichten.
2: Schau mal, da ist eine noch kleinere Fichte. Die ist hier erst vor kurzem rausgekommen.
0: Aus winzigen Fichten wird einmal ein Fichtenwald. Erst in dessen Schatten kommen Laubbäume nach.
4: Hier kommen die ersten Buchen.
1: Wenn wir einen Buchenwald haben wollen, müssen wir etwas tun.
4: Ja, sie ist völlig verbissen.
0: Tiere fressen die jungen Bäume immer wieder ab.
4: Sie bleibt in einer Bonsai-Phase. Nur wenn man die Tiere fernhält, kann sie wachsen und rasch ein richtiger Baum werden.
0: Die Försterinnen und Förster müssen eingreifen. Zäune sollen die Buchen vor Verbiss schützen. Solche Schonungen helfen, dass der feuerfeste Buchenwald nach und nach die leicht entzündlichen Fichten ersetzt. Doch das ist eine Frage von Jahrzehnten.
1: 140.
5: 140, bestätigt.
0: Ein besonderes Problem ist die korsische Macchia, der Buschwald, der in tieferen Lagen wuchert. Wo das Unterholz der Macchia nicht durch ein geschlossenes Laubdach unterdrückt wird, türmen sich immer mehr Nadeln auf. Die sind wahrer Zunder. Auch die Sträucher, aus denen die Macchia besteht, sind leicht entzündlich, wie die Baumheide.
1: Hier könnte man theoretisch alles runterschneiden, aber das ist aufwendig und teuer. Wir brennen lieber kontrolliert ab, wenn es nicht zu trocken ist. Das Feuer läuft dann nur über den Boden, aber die Hitze reicht aus, um die Macchia zu töten und den Wald weniger brennbar zu machen.
0: Solche drastischen Maßnahmen sollen eine Ausnahme bleiben. Antonella lässt nur dort abbrennen, wo es hilft, ein Feuer entscheidend zu bremsen. Manchmal zahlt sich das erst viel später aus.
1: Wir arbeiten heute gegen einen Brand, der in 20, 30 oder 50 Jahren stattfinden könnte. Das macht es so interessant, aber auch schwer zu verstehen. Wir brauchen einen langen Atem und wir versuchen uns nicht gegen die Natur zu stemmen, sondern mit ihrem Tempo zu gehen.
0: Die gute Nachricht, die Zahl verheerender Waldbrände nimmt in Korsika bereits ab, weil Feuerwehr und Forstleute gemeinsam den Wald gegen das Feuer rüsten. Zwei Tage regnet es in Süddeutschland in Strömen. Selbst kleine Bäche werden zu reißenden Flüssen. Das Jahrhunderthochwasser im Juni 2024 verursacht Schäden von mehr als 2 Milliarden Euro. Und noch viel schlimmer, 6 Menschen sterben in den Fluten. Mitten im Katastrophengebiet bei Buchlohe im Allgäu wohnt Josef Schweinberger. Er erlebt damals ein kleines Wunder.
6: Weite Teile von ganz Bayern und Baden-Württemberg sind gnadenlos abgesoffen. Wir hatten keine Schäden.
0: Wie kann das sein? Denn auch durch Buchlohe schießen riesige Wassermengen. 6-mal so viel wie bei normalem Pegelstand. Die Antwort? Josef Schweinberger und seine Gemeinde haben aus früheren Katastrophen gelernt. Schon 1999 überrascht ein Hochwasser die Region. Josef Schweinberger ist damals Feuerwehrmann und muss hilflos mit ansehen, wie seine Heimat überflutet wird.
6: Ich war da in der Einsatzleitung mit dabei, ich war am Telefon, da haben die Leute angerufen, unser ganzer Keller steht unter Wasser, unser Wohnzimmer steht unter Wasser. Feuerwehr, komm, hilf uns. Ja, diese Hilferufe sind wirklich an einen hingegangen und man konnte die nicht abprallen lassen.
0: Bis zu 60 Zentimeter hoch steht das Wasser. Die Aufräumarbeiten dauern Monate. Josef fasst einen Entschluss.
6: Es war so viel Leid, es war so viel Schadenspotenzial. Ja, wenn man sich die Beträge vorstellt, es waren ja zig Millionen an Schaden. Der Gedanke war da, jetzt wird was getan, damit sowas nie wieder passiert.
0: Lange fehlt es Josef Schweinberger an Einfluss, um seinen Vorsatz umzusetzen. Doch das ändert sich,

0: Da habe ich gesagt, wisst ihr, eigentlich können wir es ja nur gemeinsam machen.
1: Vertreter aus 11 Gemeinden bringt er an einen Tisch zusammen. Eine Premiere. Vorher waren solche Kooperationen auf kommunaler Ebene in Bayern alle gescheitert. Zu groß waren die Meinungsverschiedenheiten. Eine Riesenaufgabe, wie Josef Schweinberger damals lernen muss.
0: Es war nicht ein dünnes Brett, es war ein sehr dickes Brett. Aber wenn wir das gemeinsam machen, dann erreichen wir das, was jeder von uns will, den Schutz für unsere Bevölkerung.
1: Er warnt immer wieder. Durch den Klimawandel ist es nur eine Frage der Zeit, bis es erneut zu katastrophalem Starkregen kommt. Langsam überzeugen seine Argumente. 2007 gründen die Lokalpolitiker den Zweckverband Hochwasserschutz Gennach-Hühnerbach.
0: Es war für mich schon ein besonderer Moment, wo alle gesagt haben, jawohl, wir machen das. Und das war für mich schon ein großes Erfolgserlebnis.
1: Die beteiligten Gemeinden setzen sich ein ehrgeiziges Ziel. Entlang der beiden Flüsse soll es selbst bei Jahrhundertunwettern keine Schäden mehr auf bebautem Gebiet geben. Als sie mit der Planung beginnen, hilft ihnen dabei sogar das Hochwasser von 1999.
0: Wir wussten haargenau, wo steht das Wasser wie hoch. Ja, teilweise durch Fotoaufnahmen und so weiter. Und das haben wir dann alles in einen Pott geworfen, dreimal umgerührt und ein Ingenieurbüro beauftragt, ein Hochwasserschutzkonzept zu erarbeiten.
1: 2008 geht es los. Die Wassermassen sollen in Zukunft in unbebaute Gelände fließen. Dämme und Schleusen leiten dann das Wasser in Rückhaltebecken. Alle Becken zusammen können 1,7 Millionen Kubikmeter Wasser aufnehmen. Das soll Flutwellen bremsen. 30 Millionen Euro kosten 10 dieser Becken.
0: Das, was wir ausgegeben haben für diesen Schutz, ist Peanuts im Verhältnis zu dem, was jedes Hochwasser heute an Schadenspotenzial mitbringt. Und dass das öfters der Fall sein wird, das muss uns auch klar sein. Ja?
1: Und die Bagger arbeiten weiter. Der bisher begradigte Fluss wird streckenweise renaturiert. Jetzt fließt er durch ein geschwungenes Bett. Das reduziert die Fließgeschwindigkeit. Auch das gehört zu einem modernen

0: und die Wasserqualität haben. Sie suchen nach kleinen, wirbellosen Organismen, die im Bachbett leben. Denn die sagen viel über die Wasserqualität aus. Je mehr Arten sie finden, umso besser ist der ökologische Zustand des Flüsschens.
1: Früher war das wie mit dem Lineal gezogen. Also ich würde sagen, öd und trostlos und ohne viel Struktur. Und wenn man sich jetzt hier diese Umgestaltung anguckt, dann hat man das Gewässer wirklich in einen naturnahen Zustand versetzt. Ja? Störsteine, schnell fließende Strecken. Man hört es ja im Hintergrund, gurgelndes Wasser. Also es ist ein Unterschied wie Tag und Nacht.
0: Dirk Loos entdeckt viele Tiere, die für das Gewässerökosystem wichtig sind. Zum Beispiel die Eintagsfliegenlarve. Oder die Köcherfliegenlarve, die mit einem klebrigen Sekret aus Kies und Pflanzenresten ihr Wohngehäuse bastelt. Sie kommen nur in Gewässern mit einer guten Wasserqualität vor.
1: Da ist auf jeden Fall ein Artenreichtum entstanden gegenüber dem Zustand früher. Mehr Arten, mehr Individuen. Und das ist einfach das, was in ein solches Gewässer hineingehört.
0: 2024 werden alle Maßnahmen auf die Probe gestellt. Während weite Teile Bayerns unter Wasser stehen, laufen an Gennach und Hühnerbach wie geplant die Rückhaltebecken voll. Und die Dörfer? Sie bleiben verschont.
2: Es haben ganz, ganz viele Leute bei mir angerufen, haben sich bedankt, weil sie gemerkt haben, okay, dieser Hochwasserschutz, er funktioniert. Und vielleicht noch so hinterher gesagt, ich habe mich sau wohl gefühlt.
0: Josef Schweinbergers Hartnäckigkeit hat sich mehr als ausgezahlt. Die gute Nachricht? Vor Hochwassern können sich Kommunen schützen, wenn sie bereit sind, an einem Strang zu ziehen. Auch in der Hafenstadt Rotterdam leben die Menschen mit der ständigen Angst vor Hochwasser. Mit der Klimakrise steigt das Risiko immer weiter.
3: Das Wasser kommt von allen Seiten. Vom Meer, aus dem Himmel, dem Boden und aus dem Binnenland. Der Meeresspiegel steigt und die Regen werden heftiger.
0: Diese Menschen wollen ihre Heimat schützen. Sie sind Stadtplanerinnen, Netzwerker und Dachfarmer. Überall in der Stadt haben sie Projekte gestartet. Nur wenn alle zusammenarbeiten, können sie verhindern, dass Rotterdam untergeht. Eins der vielen Projekte ist der Darkacker. Das begrünte Dach kann Regenwasser wie ein Schwamm aufsaugen und damit die Kanalisation entlasten. So schützt der Dachgarten sein Stadtquartier. Seit 2012 ist er auch ein Wohlfühlort, mitten in der Stadt.
4: Die meisten Besucher, die herkommen, sind 7 Stockwerke nach oben gelaufen. Und hier oben fangen sie dann an zu lächeln. Sie sagen, wow, was für ein schöner Platz.
0: Der Darkacker mag klein erscheinen, ist aber eines von vielen Schwammprojekten. Sie alle laufen zusammen bei Arnaud Molenaar. Er sucht nach jeder Möglichkeit, in Rotterdam Wasser zu speichern. Zwar sind bis heute erst knapp 3% aller Flachdächer Rotterdams ergrünt, doch jeder Dachgarten hilft.
5: Der Dachgarten isoliert und schützt das Gebäude. Und das Klima ist auch angenehmer. Es wird in Zukunft nicht nur heftiger regnen, es wird auch immer heißer. Je mehr grüne Dächer wir haben, desto ausgeglichener ist das Stadtklima.
0: Jeden Freitag helfen 15 Freiwillige dabei, auf dem Darkacker Gemüse, Früchte und Kräuter anzubauen. Die Stadt fördert solche Dachumbauten mit bis zu 40.000 Euro.
5: Grüne Dächer sind nur ein Puzzleteil. Mit Gründächern und ein paar Wasserpflanzen werden wir es nicht schaffen. Wir brauchen auch unterirdische Wasserspeicher und Rückhaltebecken.
0: Tatsächlich gibt es sowas schon. Einmal über die Straße steht man am Water.

0: Trafalgar Square. Hier hat sich in der Nacht Regenwasser gesammelt, ohne woanders Schaden anzurichten. Nach und nach läuft es in einen nahen Kanal ab. Danach können Schüler der umliegenden Schulen den Platz wieder nutzen, als Basketballfeld und Theaterbühne. Arnaud Molenaar ist zufrieden. Sogar nach extremem Regen ist der Water Square nur etwa ein Drittel gefüllt. Die Stadt hat mittlerweile 50 solcher Becken. Hinter solchen Projekten steckt eine kleine Gruppe aus Stadtplanern, die Urbanisten. Arnaud Molenaar entwickelt mit ihnen immer neue Ideen, um Rotterdam auf beide Klimaextreme vorzubereiten.
1: I think you two can go all the way to the back.
2: Okay.
0: Ihr Freiluftlabor nennen die Urbanisten Schwammgarten. Dort testen sie unterschiedliche Gartentypen.

0: Dirk van Peipe war 2009 Mitbegründer der Urbanisten, weil ein Film über die Klimakrise ihn wachrüttelte.
1: Das war der Moment, in dem ich dachte, ja verdammt, hier ist etwas im Gange. Und nicht nur das, wir müssen etwas dagegen tun. Zeit zu handeln.
0: Es war seine Idee, ganz Rotterdam zur Schwammstadt zu machen, die Wasser schnell aufnehmen, zurückhalten und langsam wieder abgeben kann. Dort, wo Asphalt Pflanzen weicht, speichert die Stadt nicht nur mehr Wasser, sondern zieht zudem Tiere an. Auch ökologisch ist ihre Versuchsstation ein Erfolg. Über 30 verschiedene Bienenarten haben sie hier schon nachgewiesen. Darunter die in den Niederlanden seltene Luzerne-Blattschneiderbiene.
2: Apropos Niederlande. Wussten Sie, dass man dort auch für barrierefreien Fischverkehr sorgt? Aale zum Beispiel wandern im Frühjahr bis zu 5000 Kilometer zu ihrem Laichplatz. Manche schwimmen dabei in Utrecht bis vor die 200 Jahre alte Schleuse Wertsluis und kommen nicht weiter, weil die Schleuse im Frühjahr häufig geschlossen ist. Doch clevere Ökologen haben ihnen eine Fischtürklingel eingerichtet. Über eine Unterwasserkamera können sich Interessierte in den Livestream einschalten. Sehen Sie Fische vor der Schleuse warten, klingeln Sie übers Internet den Wärter an, der die alte Schleuse per Hand öffnet und den Weg für die Fische freigibt. Und der Clou? Die gleichzeitig mit dem Klingelton verschickten Screenshots helfen den Ökologen, die Fische in Utrechts Grachten zu bestimmen.
0: Was Rotterdams Urbanisten im Schwammgarten übers Wasserspeichern lernen, wenden Sie praktisch an. Auf diesem Viadukt fuhr bis 2010 eine Eisenbahn. Jetzt steht darauf das 50 Meter lange Pilotstück des Hofbogenparks. Mascha Onderwater hat hier das Sagen. Ihr Ziel ist, sogar im eng bebauten Rotterdamer Norden Wasser abzufangen. Ihre Idee? Der Parkboden und die Sumpfpflanzen sollen künftig Regen filtern. Das Regenwasser soll dann unterhalb der ehemaligen Hochbahn in porösen Gesteinsschichten gespeichert werden. Daraus wird in Trockenperioden wiederum der Park bewässert. Doch funktioniert der Plan?
3: Heute schaut sich das städtische Qualitätsteam unseren Testpark an. Unser Konzept muss sich beweisen. Weil wir später 2 Kilometer hiervon bauen werden, wollen wir jetzt keine Fehler machen.
0: Die städtischen Auftraggeber sind angekommen und lassen sich von Mascha alle Details zeigen. Dabei achten sie besonders auf das Ambiente. Hier sollen sich später nicht nur Menschen wohlfühlen, sondern auch Igel, Kröten, Schmetterlinge und Fledermäuse.
4: Diese Umgebung ist sehr versiegelt, mit wenig Grünflächen für die Menschen. Uns war wichtig, dass Ökologie und Natur hier an erster Stelle stehen.
0: Die Prüfer sind zufrieden. Und sie beauftragen Mascha, das Projekt fortzusetzen, es auf 2 Kilometer Länge auszubauen. Maschas Pilotstück hat sich bewährt. Jetzt kann sie sich den Rest der ehemaligen Hochbahn vornehmen. Es ist eine gute Nachricht. Wenn viele mitmachen, können sich auch dicht bebaute Städte vor starken Regenfällen schützen und dabei sogar schöner werden. Wo früher Urwaldbäume standen, ist heute ein Betondschungel. São Paulo in Brasilien. 1963 wurden die letzten 8000 Hektar Wald am Stadtrand unter Schutz gestellt. Es ist ein Wiederaufbau.

0: geforsteter Regenwald mit typischen Tieren und Pflanzen. Sogar seltene Weißbüschelaffen gibt es hier.
1: Viele Brasilianer haben Angst vor der einheimischen Artenvielfalt. Sie wird immer noch so gesehen wie vor 500 Jahren, als die Portugiesen hierher kamen. Der Wald ist gefährlich, da gibt es Schlangen, Spinnen, Kannibalen, Krankheiten und Ungeheuer.
0: Ricardo Cardim hingegen liebt den Wald und seine Tiere schon seit seiner Kindheit. Heute ist er Landschaftsgärtner und kennt sich mit den heimischen Pflanzen aus. Die Jussara-Palme zum Beispiel wuchs früher sogar mitten in der Stadt und jetzt nur noch hier, im kühlen Wald.
1: In São Paulo gibt es einen gravierenden Temperaturunterschied von bis zu 12 Grad zwischen einem bewaldeten Viertel und einem betonierten Viertel im Stadtzentrum. Die Stadt ist heißer geworden, weil der atlantische Regenwald aus ihr verbannt wurde.
0: Ricardo will die Megacity gegen die zunehmende Hitze rüsten. Könnte man nicht den Regenwald nach São Paulo zurückbringen? Eines Tages stößt er neben einer Kirche auf ein Grundstück. Voller Gerümpel und Müll.
1: Warum ist hier nichts Grünes? Hier könnten wir doch einen Mini-Regenwald anlegen.
0: Die Stadt überlässt ihm das Gelände. Zusammen mit Freunden entfernt er die Überreste einer Tankstelle. Aber zum Bepflanzen braucht er noch viel mehr Hilfe.
1: Also haben wir angefangen, über soziale Netzwerke wie Facebook und Instagram freiwillige Helfer zu suchen. Wir wollten möglichst wenig Geld ausgeben. Tatsächlich wurden alle Setzlinge und Pflanzensamen gespendet. Die größte Überraschung aber war, dass am 17. Mai 2017 plötzlich 300 Menschen vorbeikamen, um mit uns einen neuen Wald zu pflanzen.
0: Offenbar gibt es doch Menschen in São Paulo, die die Natur nicht fürchten. Inzwischen haben die Bäume eine stattliche Größe erreicht. Es ist ein erster kleiner grüner Wald, der ein wenig Kühle spendet.
1: Das ist der einzige Weg, die öffentliche Gesundheit, Lebensqualität und Widerstandsfähigkeit der Städte trotz Klimawandels zu erhalten.
0: Inzwischen sind weitere 17 Miniwälder in São Paulo entstanden. Für die fast 20 Millionen Einwohner der Metropole ist das ein erster Schritt. Wenn der Wald in die Stadt zurückkommt, wirkt er wie eine große Klimaanlage. Eine gute Nachricht. Überall versuchen engagierte Menschen, Lösungen für die Probleme auf unserer Erde zu finden. Und viele gute Ideen zusammen können etwas bewirken. Wir finden, es ist Zeit für noch mehr gute Nachrichten vom Planeten.

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2: Es gibt Tage, die sind nur erträglich mit Schmerzmitteln. Was haben Sie? Kopfweh? Rücken? Knie? Nehmen wir eigentlich zu wenig, zu viel oder das Falsche?
3: Ich mache mir überhaupt keine Illusionen. Ich bin medikamentenabhängig. Es wird kein Leben ohne Medikamente mehr geben.
2: Wir nehmen immer mehr Mittel, auch ganz starke.
4: Der Markt wird mit Opioiden überschwemmt. Wir müssen darauf reagieren, denn das könnte höchst gefährlich werden.
2: Aber die Schmerzmittel ohne Rezept, die sind doch ungefährlich, oder?
5: Diclofenac, Voltaren, es ist schwer, die wegzulassen.
2: Die Werbung sagt, Schmerzen, nimm was. Und wenn du noch leidest, nimm mehr.
6: Wir haben auch in Deutschland Medikamente auf den Markt bekommen, die niemals wirklich geprüft worden sind.
2: Wie schnell wird man eigentlich abhängig? Rund um Bahnhöfe sieht man viele Suchtkranke. Aber ich nehme sie dorthin mit, wo sich Hase und Igel gute Nacht sagen. Wir treffen eine Frau, der man es nicht ansieht. Aber sie wurde abhängig durch Ärzte.
7: Ja. 19, 20.
2: Wie entsteht Schmerz? Hilft Sport? Ich gebe alles für die Forschung.
8: Oh, Scheiße. Das tut weh.

0: leid seit mittlerweile über 20 Jahren an chronischen Schmerzen, vor allem im Rücken- und Nackenbereich. Ich bin Jürgen, der Schmerzkranke.
1: Es ist, als wenn jemand an verschiedenen Gelenken reißt.
2: Bei mir wandert das. Das fängt an bei den Beinen, bei den Waden. Wenn das mit den Händen dann so weit ist, dann bin ich nicht mehr in der Lage, zum Beispiel Auto zu fahren.
3: Also im nächsten Jahr werden erst 40 Jahre, dass ich mit diesen Schmerzen lebe, mit den chronischen Schmerzen.
2: Wenn mir mal nichts weh tut, dann bin ich vielleicht tot.
4: Schmerzen kommen und gehen. Das gehört zum Leben. Wenn der Schmerz aber bleibt und alles bestimmt, wird es unerträglich. Ich möchte mehr darüber wissen, wie Schmerzen Menschen verändern, körperlich und seelisch, und wann Schmerzmittel nicht mehr Segen sind, sondern Fluch.
5: Guten Morgen.
6: Hallo.
5: Sibylle Wilkendink, ich freue mich, Sie kennenzulernen. Kommen Sie bitte rein.
4: Sibylle hat jahrzehntelang als Krankenschwester gearbeitet, zwei Töchter großgezogen. Sie war Rettungsschwimmerin. Jetzt mit 77 schmerzt jeder Schritt. Eine schwere Arthrose bestimmt ihren Alltag.
5: So, nehmen Sie bitte Platz.
6: Gerne. Wenn ich Sie so laufen sehe, da frage ich, wo tut's überall weh?
5: Ja, das Schlimmste ist die Schulter. Also die Schulter, meine Hand im Moment ist ganz schlimm. Und dann kommt mein Knie noch dazu.
6: Darf ich die Hände mal sehen?
5: Ja, bitte. Das ist Arthrose alles.
6: Ja. Und wie lange haben Sie schon Schmerzen, Dauerschmerzen?
5: 10 Jahre ist vielleicht angefangen.
6: Vor zehn Jahren.
5: Das fing ganz langsam an. Da habe ich erst gedacht, ich habe mich verlegen oder habe irgendwas gemacht. Mhm. Habe eingerieben, habe leichte Medikamente genommen. Ach, sagt meine Ärztin, das gibt sich wieder. Ne?
6: Mhm.
5: Das wurden immer mehr, ne? Und immer stärkere Tabletten. Ne? Ich habe zum Schluss 4-mal am Tag Oxycodon 80 genommen, ne? Und hatte dann noch ein Pflaster auf der Schulter.
4: Die Hausärztin verschreibt Sibylle immer mehr, schließlich das 7-fache der empfohlenen Höchstdosis für Opioide. Sibylle wird zu einem Schatten ihrer selbst und wiegt nur noch 45 Kilo.
5: Ich bin morgens aufgestanden, ich konnte mich oft gar nicht mehr selbst waschen. Hat meine Tochter gemacht, ne?
6: Gingen denn wenigstens die Schmerzen weg?
5: Überhaupt nicht. Ich hatte Schmerzen und starke Schmerzen. Nach wie vor. Ich habe 100 Milligramm Fentanyl genommen, dann auf 150 Milligramm. Da hat meine Tochter dann nach dem Rassi die Hausärztin angerufen. Ich war durchgetreten. Ich habe draußen auf der Terrasse gesessen und habe Kaninchen gesucht.
4: Solche Halluzinationen können tatsächlich durch starke Schmerzmittel ausgelöst werden. Fentanyl und Oxycodon gehören zu den Opioiden. Bitte was? Opioide ist der Sammelbegriff für eine Gruppe von besonders starken Schmerzmitteln. Ursprünglich aus der Opiumpflanze, aus dem Schlafmohn. Daraus gewinnt vor 200 Jahren erstmalig ein deutscher Apotheker reines Morphin. Und viele weitere Präparate sollten folgen. Heroin zum Beispiel wurde vor 100 Jahren noch als Hustenmittel in Apotheken verkauft. Dabei haben alle diese Mittel hohes Abhängigkeitspotenzial, körperlich wie seelisch, denn sie dämpfen unangenehme Gefühle und können euphorisieren. Wer will das nicht?
6: Ich bin so froh, im 21. Jahrhundert zu leben. Was müssen die Menschen früher gelitten haben? Es gab keine Schmerzmittel. Weder bei einem entzündeten Zahn, noch bei der Geburt, noch bei einer Operation. Und heute haben wir eine riesige Auswahl. All das sind Riesenfortschritte. Aber jeder Fortschritt kommt mit einem Preis. Und immer wenn etwas gut ist, liegt es so nahe zu denken, ja, mehr davon ist besser. Ist es eben nicht.
4: Ich begleite Sibylle nach Hagenow, zur Schmerzklinik, wo ihr der Entzug gelang. Über viele Wochen konnten die Medikamente von über 800 auf 4 Milligramm pro Tag reduziert werden. Sibylle bekam wieder Appetit, wurde wieder sie selbst und konnte entlassen werden. Dafür braucht es erfahrene Schmerzmediziner wie Kai Niemier.
6: Was war Ihre Reaktion, als Sie den Medikationsplan von Sibylle gesehen haben?
7: Ehrlicherweise war ich relativ geschockt. Das habe ich, glaube ich, auch rübergebracht, weil die Dosis extrem hoch war. Energie war weg, Lebensfähigkeit eigentlich auch kaum noch gegeben, sodass wir sie auch dann relativ schnell hier aufnehmen wollten, um da was zu ändern.
6: Das, was Sie hatten, bevor Sie hierher kamen, sieht erstmal sehr harmlos aus. Das sind so 4 kleine Tabletten und dann noch so 2 Pflaster. Aber die Wirkstoffe da drin sind extrem hochgradig. Das sind ja somit die stärksten Schmerzmittel, die wir haben. Fentanyl ist eine Abart auch von den Mitteln, die an den gleichen Rezeptor binden wie Heroin.
7: Also was da drin ist in diesen Tabletten, entspricht 840 Milligramm Morphin pro Tag. Das ist wirklich richtig, richtig viel.
6: Wenn man das mal umrechnet in typische Morphintabletten, halten sich fest, ist das, was Sie da hatten, so viel wie, haben Sie mitgezählt? 83 und eines runtergefallen, 84 Tabletten. Was würde passieren, wenn ich das jetzt einfach mal nehmen würde?
7: Sie würden einfach nicht mehr atmen. Ne? Da würde der Atemantrieb im Hirn wegfallen und Sie würden schlicht und ergreifend ersticken.
6: Das heißt, das reicht, um mich umzubringen?
7: Locker. Uns beide zusammen und noch mehr Leute.
4: Wie konnte Sibylle das überleben? Naja, sie war Schritt für Schritt dran gewöhnt.
6: Wenn das hier die Wirkstärke von Morphin ist und das Medikament Oxycodon doppelt so stark und Heroin dreimal so stark sind, wie stark ist dann eigentlich Fentanyl? Halten Sie sich fest. Unfassbar. Fentanyl ist bis zu 100 Mal so stark wie Morphin. Kein Wunder, steigt einem das schnell zu Kopf. Und eine zarte Person wie Sibylle sieht plötzlich Kaninchen, wo keine sind.
4: Das ist leider überhaupt nicht lustig. In den USA wurden in den letzten Jahrzehnten Millionen Menschen von Fentanyl, Heroin und anderen Mitteln abhängig, viele starben. Die Einstiegsdroge war legal, das Schmerzmittel Oxycodon.
6: In den USA gab es viele Schlagzeilen, viele Tote durch die Opioidkrise mit Verordnung von ärztlicher Seite mit angefeuert und viel Marketing der Pharmafirmen dahinter. Wie nah sind wir auch in Deutschland an solchen fast kriminellen Verschreibungen?
7: Das ist eine regelmäßige Erfahrung, die wir machen. Also im Endeffekt entziehen wir hier mehr Medikamente, als wir selber einstellen. Und das, was viele Menschen auch nicht wissen, dass sehr hochdosierte Opiate mehr Schmerzen machen.
6: Wie das denn?
7: Es gibt eine Hyperalgesie, nennt sich das. Das verändert die Schmerzregulationsfähigkeit und unsere körpereigene Schmerzabwehr wird schlechter.
6: Hyperalgesie ist das schlaue Wort für ich werde schmerzempfindlicher. Und das gilt nicht nur für diese Opiate, das gilt auch für Kopfschmerztabletten. Da kennt man auch einen Kopfschmerz, der durch zu viel Schmerzmittel ausgelöst wird. Dagegen hilft die 10-20-Regel. Von den 30 Tagen im Monat nicht mehr als 10 Tage akut was gegen die Schmerzen einnehmen und dann 20 Tage Pause. Dann kommt man erst gar nicht in diesen Teufelskreis.
4: Um es klar zu sagen, die Behandlung akuter Schmerzen mit Medikamenten ist wichtig, damit sich kein Schmerzgedächtnis aufbaut. Die meisten greifen erstmal zu den rezeptfreien Schmerzmitteln. Mit Abstand am meisten verkauft das Ibuprofen mit 48 Millionen Packungen jährlich. Paracetamol folgt mit etwa der Hälfte. Dann kommt ASS, Acetylsalicylsäure, berühmt als Aspirin. Und dann Diclofenac, bekanntester Handelsname Voltaren. Jedes Jahr kaufen wir mehrere tausend Tonnen von frei verkäuflichen Schmerzmitteln. Tendenz weiter steigend. Apotheken

0: Apothekerinnen und Apotheker sind die einzigen, die diese Selbstmedikation der Kunden hinterfragen können.
1: Wie reagieren Sie, wenn jemand eine unüblich große Menge will?
2: Also eine unüblich große Menge, zum Beispiel geht das ja schon los bei 2x20 Paracetamol. Da würden wir halt schon nachfragen, was man mit der zweiten Packung macht. Natürlich kann ich von Apotheke zu Apotheke gehen, das können wir nicht kontrollieren. Aber letztendlich haben wir auch mündige Leute, die hoffentlich wissen, was sie damit machen. Irgendwann fällt es aber auf und dann sprechen wir auch die Patienten an. Weil wenn jemand ganz viel frei verkäufliche Schmerzmittel braucht, ist das ja auch ein Zeichen dafür, dass er vielleicht nicht richtig behandelt ist. Und dann muss man eben mit dem Arzt zusammen die nächste Stufe zünden.
0: Die Dosis macht bekanntlich das Gift und natürlich wichtig, wie lange man etwas nimmt. Auch frei verkäufliche Medikamente haben Risiken und Nebenwirkungen. Gerade Paracetamol kann überraschend schnell Organe schädigen, vor allem die Leber. Deshalb wurde die Risikobewertung von Paracetamol kürzlich verschärft und der Beipackzettel geändert. Aber wer bekommt das mit?
3: Ich glaube, dass wir in den nächsten Jahren viele Daten bekommen, dass Paracetamol weitaus mehr Probleme produziert, als in der Vergangenheit bekannt war.
0: Immer mehr Expertinnen und Experten warnen vor dem leichtfertigen, langen Einsatz von Paracetamol. Viele Fragen sind offen, rezeptfrei ist es trotzdem.
3: Wenn das stimmt, was jetzt von der EMA und anderen Aufsichtsagenturen gesagt wird, dann darf man eigentlich kein Paracetamol bei gleichzeitigen schweren Infekten geben. Was regelmäßig geschieht. Und das Paracetamol ist auch gerade in der Kinderheilkunde, ist natürlich das Mittel der ersten Wahl bei Fieber. Und dann geben die Eltern das, Fieber geht nicht runter, kommen in die Klinik, Klinikarzt fragt nicht, Eltern erzählen nicht, dass sie schon ganz viel Paracetamol gekommen haben, geben nochmal Paracetamol und bums, landen sie in der Vergiftung.
0: Paracetamol stört die Leber beim Entgiften, aber wie? Die Leber hat ein Geheimmittel, das Glutathion. Das braucht sie als Antioxidant, das ist überlebenswichtig. Gerade bei schweren Infekten verbrauchen sich aber die Vorräte vom Glutathion, hier mit dem Akku dargestellt, ohnehin schnell. Kommt dann auch der Glutathionfresser Paracetamol dazu, steigt das Risiko für Vergiftung und Leberversagen. Hier in Hagenow ist das Entgiften von zu viel Schmerzmitteln und ungesunden Kombinationen leider an der Tagesordnung.
1: Man denkt ja auch, alles, was man in der Apotheke kriegt, ohne Rezept, das wird irgendwie harmlos sein. Warum ist das ein gefährlicher Irrtum?
4: Na, die Medikamente, die Schmerzmittel, die man frei kaufen kann in der Apotheke, sind schon recht giftig. Also Ibuprofen, Diclofenac macht die Nieren kaputt, macht Herzinfarkte, zerstört die Leber. Also insofern würde ich eher glauben, dass sie rezeptpflichtig werden müssten. Und häufig helfen sie nicht mal.
0: Aus Unwissenheit vergiften sich Menschen mit frei verkäuflichen Schmerzmitteln. Wann haben Sie das letzte Mal Ibu, ASS, Paracetamol oder Diclofenac genommen? Praktisch jeder deutsche Haushalt hat davon Packungen griffbereit im Badezimmer. Und für rezeptfrei wird überall mächtig Werbung gemacht, im Fernsehen, in Zeitschriften und im Fußballstadion.
5: Dann Klasnic, viertes Pokaltor, jeder Schuss ein Treffer mittlerweile.
0: Mit Werder Bremen gewannen Ivan Klasnic als Stürmer Pokale und die deutsche Meisterschaft. Der Leistungsdruck ist riesig. Um durchzuhalten, bekommt Klasnic regelmäßig Schmerzmittel.
6: Der Fußballstar, der kennt keinen Schmerz, der ist aus Stahl gemacht.
1: Aus Eisen und Erz, das muss schon mächtig sein.
7: Witz wollt, ne?
0: Der WM-Song meiner Jugend klingt so heiter, doch die bittere Wahrheit, die Mannschaftsärzte von Werder Bremen gaben Klasnic ständig Diclofenac. Seine Nieren versagten, Klasnic brauchte mehrere Organtransplantationen, bis er wieder spielen konnte. Diclofenac ist weiterhin frei verkäuflich, unter verschiedensten Namen der geläufigste Voltaren.
1: Wenn du Schmerzen hattest und dem Mannschaftsarzt das gesagt hast, was ist dann so die Routine gewesen?
7: Diclofenac, Voltaren, es ist schwer, die wegzulassen, um dann auch diese Leistung zu bringen.
1: Ja.
7: Ich glaube halt, dass ohne Schmerzmittel kein professioneller Sport gemacht werden kann. Aber wiederum, hätte ich das gewusst, dass ich Probleme habe, hätte ich sie auch nicht genommen.
1: Mhm.
7: Aber wenn du dann vom Arzt hörst, immer du bist gesund und hier und da, glaube, dann wirst du nicht zweimal nachdenken, vielleicht sowas zu dir zu nehmen.
0: Trotz alarmierender Laborwerte nimmt Ivan weiter über Jahre viel zu viel Diclofenac, bis seine Nieren nicht mehr zu retten sind. Die Mannschaftsärzte reagieren viel zu spät.
1: Sehr schön.
0: Fast jeder zweite Erwachsene nimmt innerhalb eines Monats freiverkäufliche Schmerzmittel. Nicht nur Nieren und Leber können leiden, ASS, Diclofenac, Ibuprofen und Paracetamol können auch Schaden anrichten an Magenschleimhaut, Darm oder Herz. Kaum beachtet, gerade Diclofenac schädigt massiv die Umwelt, denn es baut sich biologisch kaum ab. Von den vielen Tonnen, die wir uns davon auf die Haut geschmiert haben, landen über 90% mit der nächsten Dusche im Abfluss und damit auch in den Gewässern.
1: Du hattest Ärzte, denen du vertraut hast, die dir jede Menge Schmerzmittel gegeben haben. Und das sind Schmerzmittel, von denen man eigentlich auch schon im Studium lernt, dass die eine hohe Gefahr bieten, Nieren kaputt zu machen und andere Organe. Bist du noch wütend?
7: Natürlich bin ich wütend. Also, was ich durchgemacht habe, wünsche ich nicht jedem. Mhm.
0: Wir dürfen Archivmaterial zeigen. So sah Ivan noch vor 9 Jahren aus. Über Monate musste er mehrmals die Woche an die Blutwäsche, an die Dialyse. Er wartete auf seine dritte Spenderniere. Und seine Geschichte ist kein Einzelfall. Geschätzt ist unter 10 Patienten, die auf Blutwäsche angewiesen sind, einer, der seine Nieren durch Schmerzmittel zerstört hat. Nach einem langen Prozess bekommt Ivan Schadensersatz, 4,5 Millionen Euro.
1: War es das wert?
7: Ich sag mal, jedes Geld, was du bekommen hast, wird deine Gesundheit nie wieder zurückbringen. Und wer weiß, wie lange ich noch leben werde. Man muss dankbar sein, auch wenn ich krank bin, auch wenn ich jedes Mal Tabletten nehmen muss. Man muss dankbar sein, dass man dieses Leben noch leben kann.
0: Das Gespräch mit so einem Fußballgott hat mich schon sehr nachdenklich gemacht. Man redet oft darüber, was sie verdienen, aber zu wenig darüber, was viele auch für einen hohen Preis dafür bezahlen.
8: Ja, vielleicht verschreiben Ärzte manchmal schnell Medikamente, aber man darf nicht unterschätzen, welche Folgen konstanter Schmerz für Menschen hat.
9: In tiefen, heftigen Schüben, wie ich jetzt vor kurzem einen hatte, habe ich natürlich den Gedanken, hey, du musst jetzt jeden Tag Tramadol nehmen, um über den Tag zu kommen.
10: Also es geht mir nicht jeden Tag gut damit, aber es geht mir natürlich auch mit den Schmerzen nicht gut.
8: Wenn ich dann meine Tabletten nicht nehme, dann merke ich das relativ schnell, dass die Schmerzen dann sehr vehement zurückkommen.
0: Los ging es bei ihm mit kaputten Bandscheiben. Jürgen nimmt seit 8 Jahren jeden Tag Opioide. Die rezeptfreien Schmerzmittel wirken bei ihm schon lange nicht mehr.
8: Ich mache mir aber auch überhaupt keine Illusionen. Also es wird kein Leben ohne Medikamente mehr geben. Ja, Medikamente haben Nebenwirkungen, aber Schmerz auch. Und das ist was, was man eben auch nicht unterschätzen darf.
0: Ich besuche eine der weltweit führenden Forschungsgruppen an der Uniklinik Hamburg. Was passiert im Hirn bei chronischen Schmerzen? Welche Rolle spielen die berühmten Endorphine, die körpereigenen Schmerzmittel? Die sind ja aufgebaut wie Opiate. Und wie wirken meine eigenen Endorphine?
11: Wunderbar, dann gibt es einmal jetzt die Bolusdosis.
12: Genau, dann legen wir einmal los. Wenn irgendwas zieht oder drückt, einfach Bescheid sagen.
0: Meine körpereigene Schmerzhemmung wird durch ein Medikament blockiert. Es ist ein Blindversuch in 2 Durchgängen. Worauf habe ich mich da eingelassen? Ich will rausfinden, wie fühlen sich diese körpereigenen Schmerzmittel an? Immer wieder gibt es Berichte von Menschen, die mit einem gebrochenen Bein noch einen Marathon zu Ende laufen. Also irgendwas passiert da oben.
11: Dann sehen Sie hier unten Ihre Wattzahl aktuell und hier unten sehen Sie auch noch die Herzfrequenz.
0: Hohe Intensität.
11: Hohe Intensität. Dann geht auch schon gleich einmal die Wattzahl nach oben.
1: Und der Puls.
11: Und der Puls.
1: Ah, toller Kollege.
13: Genau, Jesus.
0: Anstrengend.
13: Ja, gut so.
0: Was soll denn körperliche Anstrengung mit dem Schmerzsystem machen? Wird es dann schlimmer oder besser?
13: Besser.
0: Echt?
13: Besser, ja. Das ist evolutionär. Also stell dir vor, ich hätte jetzt irgendwie gerade einen Löwe gebissen. Und dann gibt es zwei Möglichkeiten. Liegen bleiben und aufgefressen werden oder wegrennen. Und
0: ja.
13: Um wegzurennen sind Schmerzen sehr unpraktisch. Das heißt sozusagen, die Anstrengung reduziert die Schmerzen und erlauben dir sozusagen evolutionär zu überleben.
0: Wie lange muss man sich anstrengen, damit dieser Effekt eintritt?
13: Je länger, desto besser. Und was wir auch wissen, je intensiver, desto besser.
0: Okay. Ist das auch ein Teil von dem Phänomen, dass Leute so auch fast nach Sport süchtig werden?
13: Die Idee dabei ist tatsächlich, der Effekt ist vermittelt durch endogene Opiate. Das heißt, du schüttest jetzt Endorphine aus.
0: Und ein bisschen Schweiß.
13: Und ein bisschen Schweiß. Und die helfen dabei, die Endorphine, dass der Schmerz nicht mehr so schmerzhaft ist. Und natürlich, wie wir wissen, machen Endorphine oder Opiate insgesamt süchtig. Und es gibt auch Leute, die tatsächlich wirklich Abhängigkeit von Ausdauersport zeigen.
0: Dazu gehörte ich bisher nicht. Professor Christian Büchel ist einer der renommiertesten Schmerzforscher. Er sagt, ich muss möglichst intensiv in die Pedale treten, um viele körpereigene Opiate auszuschütten. Und woran merke ich, ob das funktioniert? Dafür kriege ich gleich noch Hitze- und Druckschmerz.
14: Ich versuche das so ein bisschen buddhistisch einfach, den Schmerz wegzuatmen.
0: Das tut weh. Oh, die ja. Hitze. So, jetzt bewerten. Wie schmerzhaft war das? Ich würde mal hier kaum aushaltbar. Nee, warte. Oh, Scheiße. Oh, jetzt kommt's wieder. Dass Hitze fies wehtun kann, das wusste ich. Aber dass diese Druckmanschette auch so unangenehm ist, das habe ich nicht vergessen. Aber vor allen Dingen hat die Studie eben gezeigt, dass unser körpereigenes System, den Schmerz zu dämpfen, wunderbar funktioniert. Man kann es trainieren. Bei Fitten funktioniert es besser als bei Unfitten, denn Schmerz ist mehr als nur ein Rezeptor. Mit Bewegung das körpereigene Antischmerzsystem zu aktivieren, das hat auch Sibylle in der Schmerzklinik gelernt. Und sie setzt das konsequent jeden Morgen zu Hause um. Wow, davon könnte ich mir echt was abgucken.
15: Versuch erst mal morgens die Schultern zu bewegen, ein bisschen zu kreisen. Und dann geht das hoch. Ein. Also ich mache 20 Mal.
0: Und haben Sie dabei Schmerzen auch? Wo? In der Schulter?
15: Schulter. Mitunter war so schlimm, ich wollte schon aufhören. Aber hab gedacht, nee, du musst. Und ich merke ja selbst, es tut mir gut.
0: 19, 20.
15: Dann machen wir jetzt hier dieses Rudern.
0: Aufgeben ist hier keine Option. Was ich von Sibylle gelernt habe, nicht auf den Schmerz hören. Er darf nicht das letzte Wort haben. Wenn er sagt, stopp, keine weitere Bewegung, weitermachen.
15: Und jetzt.
0: Oh.
16: Das geht aber auf die Bauchmuskeln.
15: Ja, ist gut so, ne? Und jetzt kommt das Schlimmste. Die Beine hoch und nach Möglichkeit hinten ankommen, ne?
16: Oh.
15: So.
16: Das ist ja der Hammer.
15: Also auch 10 Mal. Versuchen.
1: Wie kommt man mit dieser multimodalen Therapie, die Sie hier machen, an verschiedenen Stellen ein Stückchen aus diesem Teufelskreis?
4: Schmerz findet im Hirn statt. Ne? Ohne unser Großhirn gibt es praktisch keinen Schmerz. Und wir sind zum Glück in der Lage, unser Leben lang zu lernen. Also Nerven neu zu vernetzen, neue Netzwerke zu bilden. Und ein wichtiger Teil der multimodalen Schmerztherapie ist in der Tat neues Lernen über den Schmerz, über mich selber, über Bewegung. Wenn ich aufhöre, was zu tun, dann kann ich es nach einer Weile nicht mehr. Wenn ich Muskeln nicht mehr benutze, dann geht er zurück. Wenn ich meine Gelenke nicht mehr belaste, kriege ich eine Arthrose.
0: 7 Stunden Sport pro Woche. Das sind hier oft die Hausaufgaben für Schmerzpatienten. Seit 6 Jahren hat Andreas Bahr starke Fußschmerzen. Er hat sein Leben lang am Schreibtisch gesessen. Nirgends fand er Hilfe, weil alle Ärzte ausschließlich die Füße behandelten, nicht den chronischen Schmerz als eigenständige Krankheit.
1: Das ist ja ein bisschen wie Jonglieren nach unten.
16: Ja.
1: Das hat aber ja nichts mit Ihren Fußschmerzen zu tun, die Sie hier in die Schmerzklinik geführt haben, oder?
12: Das könnte man meinen, aber man wird zumindest abgelenkt. So, und dann kommt man in so einen kleinen Tunnel und dann spürt man nichts mehr tatsächlich.
1: Hat Ihnen das geholfen?
12: Ja.
17: Wenn man solche Bewegungsmuster macht, die man noch nie gemacht hat, geht der Fokus weg vom Schmerz und der Patient macht wieder positive Bewegungserfahrungen. Also man hat auch eine eigene Verantwortung, die man machen muss. Es hilft nicht, zu 6 Ärzten zu gehen und sagen, hilf mir, Tabletten, Tabletten, Tabletten. Das funktioniert nicht. Und man muss selbst in Bewegung kommen.
0: Ich habe es ausprobiert, man kann dabei wirklich an nichts anderes mehr denken. Im Hirn kann durch die verschiedenen Elemente so einer multimodalen Therapie die Programmierung auf den Schmerz verkleinert werden.
12: Uns wurde ja auch gesagt, man kann Schmerzen lernen, aber man kann sie auch wieder verlernen, eben halt durch Übung und durch Ablenkung. Und tatsächlich gelingt das dann auch, über den Schmerz hinwegzusehen, beziehungsweise nicht mehr an ihn zu denken oder ihn nicht mehr zu spüren.
0: Chronischer Schmerz muss also nicht chronisch bleiben. Andreas und Sibylle haben mir gezeigt, im Hirn lassen sich neue Wege bahnen. Und wie hatte der eine Patient gesagt, wenn du morgens gar keine Schmerzen spürst, bist du wahrscheinlich tot. Mit Christian Büchel mache ich einen Ausflug über den Ohlsdorfer Friedhof.
1: Man hat das Gefühl, Schmerz ist Schmerz. Aber deine Forschung zeigt ja, wie extrem wichtig auch die Hirnreaktion, die Bewertung, die Erwartung auf das Empfinden von Schmerzen eingeht.
18: Ja, nee, das ist ein ganz, ganz wichtiger Punkt. Zumal wir ja wissen, dass dieses hemmende System, das wir sozusagen an Bord haben, das jeder Mensch hat, so potent ist, dass es Schmerzen auf null runterregeln kann. Das heißt, wir wissen, dass es existiert, es ist sehr potent. Und jetzt müssen wir es eben auch im normalen Kontakt Ärztin, Arzt, Patient nutzen.
0: Wow. Worte, Zuwendung, der Glaube an die Therapie und auch Selbstwirksamkeit, all das kann unser Schmerzempfinden ganz real verändern, etwa durch Endorphine. All das wurde jahrelang belächelt als Täuschung, Einbildung, Placebo. Aber bei aller Psychologie, ein Alltag mit Schmerzen ist hart.
8: Der Schmerz ist ein Teil von mir und der bestimmt mein ganzes Leben von vorne bis hinten. Meine Lebensplanung, meine Urlaubsplanung. Die Frage, ob wir noch ein zweites Kind kriegen wollen.
9: Es gibt Tage, wo ich einfach denke, du hast jetzt so viel Schmerzen. Wie soll das jetzt weitergehen? Also richtig böse Gedanken, wo man dann denkt, Mensch, du musst jetzt hier mit diesen Schmerzen leben. Ich schaff das nicht mehr. Ich kann das nicht mehr.
19: Die Codeintabletten, da habe ich von Anfang an gemerkt, das ist genau das, was mir praktisch fehlt zum Gutfühlen. Entspannt, Lust auf das Leben. Keine Depression, keine Ängste.
20: Ich habe einen schweren Unfall gehabt und da hatte ich eine serielle Rippenfraktur und da habe ich das bekommen.
0: Stefanies Arzt verschreibt ihr Tramadol und Tilidin, beides Opiate. Damit beginnt eine jahrelange Sucht.
20: Die ersten Male ist es dann ja auch, wow, hat mir natürlich gleich gefallen, ne? Aber dieses Wow-Gefühl war nachher natürlich ganz schnell weg. Das heißt, ein süchtiger Mensch nimmt dann mehr. Also beim Orthopäden habe ich auch erzählt, ich hätte Arthrose und ich bin nie geröntgt worden, nix. Ja, die verschreiben einem, was man möchte. Ja, und dann ist man halt süchtig, ne? Und dann lebt man da sein Leben ganz für sich allein. Körperlich geht's abwärts. Isoliert. Ja. Und dann war irgendwann die Entscheidung da, ich möchte nicht mehr.
0: Meine Suche geht weiter in der Schweiz. An der Universität Zürich forscht Professor Andrea Börden dazu, wie wir im Gesundheitswesen mit Opiaten umgehen. Oft werden sie am Anfang zu Recht eingesetzt, aber dann vergessen, wieder abzusetzen. Und das führt im schlimmsten Fall in die Sucht.
21: Die Entwicklung des Opioidgebrauchs in ganz Europa, einschließlich Deutschland und auch der Schweiz, ist zweifellos besorgniserregend. Von 2010 bis 2020 war ein enormer Anstieg bei hochwirksamen Opioiden zu beobachten.
0: Deutschland gehört weltweit zu den Ländern, in denen am meisten Opiate genommen werden. Seit 1996 hat sich die Zahl der Verschreibungen verdreifacht. Opiate können sehr sinnvoll sein in der Krebs- und Palliativmedizin. Allerdings, Von 10 chronischen Schmerzpatienten, darunter viele Patienten mit Rückenschmerzen, erhalten 2 bis 5 eine Langzeit-Opioid-Verschreibung über Monate und Jahre, obwohl der Einsatz hier gerade umstritten ist. Einer von 10 chronischen Schmerzpatienten erhält eine zu hohe Dosis. Das ist riskant und wenig wirksam.
21: Da sollten alle Alarmglocken schrillen. Ein Kernproblem ist dabei die fehlende Verantwortung in unserem fragmentierten Gesundheitssystem. Wir hören so oft, die Klinik startet die Opioidtherapie und der Hausarzt führt sie dann fort, weil er denkt, der Chirurg sei verantwortlich. Und dann geht ein Patient vielleicht zu einem anderen Arzt und niemand behält den Überblick. Alle führen die Therapie einfach weiter. Das ist unser Hauptproblem, die übermäßige Verschreibung von Opioiden bei chronischen, nicht tumorbedingten Schmerzen in immer höheren Dosen.
0: Opioide werden meist von Hausärzten verordnet, doch gesprochen wird ungern darüber. Wir haben sehr lange gesucht, bis jemand bereit war, mit uns offen zu sprechen. Hier in die Allgemeinmedizinpraxis von Frau Dr. Hildenbrand-Nixdorf kommen viele mit Schmerzen, die von ihr eine schnelle Linderung erwarten.
2: Es ist im Alltag oft sehr schwierig, weil wir wirklich einen Wahnsinnsdurchlauf an Patienten haben. Gerade Patienten mit Rückenschmerzen, dem halt jetzt zum Beispiel Ibuprofen nichts geholfen hat, dem Meditin nichts geholfen hat, der alles Mögliche schon probiert hat. Da habe ich früher mal das Tapentadol eingesetzt. Jetzt mache ich das eigentlich nur noch wirklich in Ausnahmefällen.
0: Tapentadol, das ist eines der vielen starken Opioide auf dem Markt, dreimal so stark wie das eng verwandte Tramadol. Während der Markteinführung warben die Pharmavertreter von Grünenthal intensiv dafür, auch auf Übungsbögen für Patienten.
2: Damals bei dem Tapentadol war es eben so gewesen, dass da schon eben sehr häufig jemand kam und das wirklich sehr stark beworben hat. Das wurde nicht so dargestellt, als würde es überhaupt keine Abhängigkeit machen, aber es wurde so ein bisschen verharmlost. Es wurde halt gesagt, ja gut, wenn man es halt vorsichtig aufdosiert, kann man eben höher dosieren und dann dosiert man es wieder runter und dann erzeugt es keine Abhängigkeit.
0: Von wegen. Ein jüngerer Schmerzpatient bekam von ihr Tapentadol und ist seit Jahren von Opioiden abhängig.
2: Es gibt doch schon ein paar, bei denen das wirklich ein Problem ist, die auch dann über längeren Zeit zum Beispiel mal in der Entzugsklinik gewesen sind oder auch Patienten, die mal gar nicht mehr entwöhnen können.
0: Wir haben in Deutschland keine Opioidkrise wie in den USA oder Kanada. Aber es gibt ernste Warnsignale, dass auch hierzulande Opioide zu hoch dosiert und zu lange verordnet werden. Fast alle Opioide fallen in Deutschland unter das Betäubungsmittelgesetz, abgekürzt BTM. Doch es gibt 3 Ausnahmen. Die berauschenden Schmerzmittel Tramadol und bestimmte Formen von Tilidin und Codein. Jeder Hausarzt darf sie ohne das strenge BTM-Rezept verordnen. Die Folge? Häufiger Missbrauch, auch in der Partyszene.
3: Es gibt kein Opiat ohne Missbrauchspotenzial. Und es gibt eigentlich auch keinen Grund, ein Opiat von der BTM-Verschreibung rauszunehmen. Die ist natürlich lästig, auch für die Ärzte, auch für die Apotheker. Aber sie hat Deutschland bewahrt vor der Opiatkatastrophe der USA mit bis zu 200 Toten täglich. Wir haben keinerlei Hinweis darauf, dass wir im großen Stil eine vergleichbare Katastrophe haben. Warum? In den USA konnten Ärzte in beliebiger Menge an beliebig viele Patienten, ohne sie gesehen zu haben, Opiate verschreiben. Wenn das in Deutschland ein Arzt machen würde, das würde sofort auffallen und das BfArM würde einschreiten. Das passiert jedes Jahr.
0: Dass ich das noch mal im deutschen Fernsehen sagen darf. Bürokratie kann Menschenleben retten. Ja, Regulierungen sind wichtig. Danke BfArM, Bundesinstitut für Arzneimittel und Medizinprodukte. Aber natürlich ist die Industrie auch sehr findig, immer neue Produkte, neue Darreichungsformen zu finden. Denn gerade direkt nach der Markteinführung kann man sehr viel Geld damit verdienen. Auch für Stefanie und für Thorsten begann die Sucht mit leicht verfügbaren Opioiden wie Tramadol. 2011 entschied ein Sachverständigenausschuss der Bundesregierung, Tramadol von der BTM-Pflicht zu befreien. Bis heute sehr umstritten.
3: Ich fand die Entscheidung der zuständigen Gremien falsch. Und die Begründung nicht stichhaltig. Bei all diesen Entscheidungen haben Pharmafirmen ein starkes Mitspracherecht. Und sie haben natürlich auch viele indirekte Methoden, bestimmte

0: Meinung zu erzeugen. Wir haben auch in Deutschland Medikamente auf den Markt bekommen, die niemals wirklich geprüft worden sind, aber die durch den Einfluss wichtiger Pharmafirmen eine Popularität bekommen haben, die sich mit den harten Daten, die man irgendwann erhoben hat, nicht rechtfertigt. Also das ist ein systemisches Problem bei uns.
1: In Deutschland bewarb etwa Mundi Pharma massiv ein Medikament mit dem Wirkstoff Oxycodon.
0: Das ist innerhalb kürzester Zeit zum beliebtesten Verschreibungsmittel auch in Kliniken geworden. Aber irgendwelche verlässlichen Studien, die sagen, dass das günstiger ist, es war ja teurer, als das übliche Morphin, hat es nie gegeben. Jedenfalls kaum welche. Schon gar keine, die das rechtfertigen.
1: Lobbyismus ist nicht nur in Deutschland ein Problem. Weltweit sind aktuell Tramadol und Tapentadol auf dem Vormarsch, entwickelt vom deutschen Hersteller Grünenthal. Sie fallen als eine der wenigen Opioide nicht unter das internationale Betäubungsmittelgesetz und führen weltweit zu millionenfacher Abhängigkeit.
2: Die Pro-Tramadol-Tapentadol-Kampagne. Warum diese beiden Opioide? Warum werden gerade diese beiden nicht international reglementiert? Sie werden beide vom selben Unternehmen hergestellt. Der Name Oxycodon ist ja verbrannt. Jeder weiß, das Medikament hat die Opioidkrise in den USA ausgelöst. Aber der Name Tapentadol ist unbelastet. Das kann als sicheres Opioid präsentiert werden. Dabei ist die Faktenlage sehr begrenzt. Wir haben zu wenig Daten zu diesem Medikament.
1: Die Krise der Opioide geht weiter. In Nordafrika sind aktuell Millionen Menschen von Tramadol abhängig. Wie immer im Drogenhandel gefunden wird, nur ein kleiner Teil. Das Perfide ist, synthetische Opiate sind überall herstellbar, leicht verfügbar, billig. Und das treibt mehr und mehr Menschen in die Abhängigkeit.
2: Schaut man, wo die Probleme am größten sind, trifft es mal wieder Regionen mit vielen einkommensschwachen, körperlich Arbeitenden. Genau die verletzen sich am häufigsten, haben dann Schmerzen, müssen aber trotzdem weiterarbeiten. Die Pharmaindustrie nimmt also gezielt die Schwächsten ins Visier. Und das ist extrem frustrierend.
1: Ausgerechnet die Menschen mit den wenigsten Ressourcen können sich am wenigsten schützen. Sie verletzen sich, haben andere Sorgen und tappen in die Opioidfalle. Um jeden größeren Bahnhof Deutschlands sieht man das. Doch meistens schauen wir weg. Ich treffe mich mit der Sozialarbeiterin Lisa Duvinage.
3: Hallo, Tag.
4: Moin.
1: Hier im Drop-In gibt es Beratung, ärztliche Versorgung und sichere Räume für den Drogenkonsum. Immer mehr Heroin wird mit Fentanyl gestreckt. Das steigert das Risiko für eine lebensgefährliche Überdosierung. Deshalb wird hier ein kostenloser Test angeboten.
4: Willst du auf Fentanyl testen? Weißt du, dein Heroin?
1: Heroin wird aus Pflanzen hergestellt. Und weil die Heroinlieferungen aus Ländern wie Afghanistan aktuell knapper und teurer werden, werden mehr billige synthetische Opiate zugemischt. In bis zu 20% der Tests Fentanyl.
4: Das zieht sich jetzt hoch, aber der wird negativ sein. Komm, eins, zwei. Ja, kein Fentanyl. Ja.
1: Genau. Solch

0: Was macht ihr für einen Unterschied?
1: Ja, ich würde sagen, einen großen Unterschied. Die Leute werden deutlich verelendeter, bin ich der Meinung. Noch mehr, als sie es ohnehin schon sind. Sie bekommen hier den Rahmen und den Raum, das einfach safer zu machen. Mit Utensilien, die sauber sind, mit einem Rahmen, der ruhig ist, wo sie nicht Gefahr laufen, irgendwie, dass jemand von hinten in die Tasche greift. Auf der anderen Seite, bei Überdosierung sofort jemand da ist. Also viele gute Gründe, warum Konsumräume sinnvoll sind.
2: Entzugssymptome sind wirklich sehr schlimm. Also Frauen gehen deswegen anschaffen, Männer werden kriminell. Übergibt sich, hat Durchfall, zittert, schwitzt, Ängste, kann nicht schlafen. Zwischen 40 und 50 habe ich das wirklich versucht, wirklich und immer wieder. Und ich habe es einfach nicht geschafft. Es ist so schwer.
0: Etwa jeder Dritte der Abhängigen schafft es, abstinent zu werden. Für alle anderen, auch für Thorsten, sind Substitution und Wohnheime oft die einzige Möglichkeit auf ein würdevolles, sicheres Leben. Ich fahre mit Uwe zum Bahnhof. Auch er war jahrelang opiatabhängig, kam durch die Hilfe von Sozialarbeitern und Therapeuten des Drop-In von der Sucht wieder los. Heute hat er wieder stabile Beziehungen, einen Job in der Bahnhofsmission und einen anderen Blick auf die Dinge.
3: Wie ist das für dich, wieder hier zu sein und so viele abhängige Menschen zu sehen?
4: So eine Art Schocktherapie, würde ich sagen, ist das für mich. Ich war ja auch obdachlos, habe auf der Straße geschlafen, bin hier nächtelang rumgerannt, 24/7. Und irgendwann hat das einfach mal einen Kopfklick gemacht, davon wegzukommen. Bin jetzt seit 23.10. rückfallfrei, voller Mut.

0: Rezepte kommt, das zeigen wir natürlich nicht. Aber was er mir gezeigt hat, es gibt keine hoffnungslosen Fälle.
1: Was ich durch die Begegnung mit dem ehemaligen Abhängigen gelernt habe, ist, ganz anders zu sehen, was da abgeht. Zum Beispiel habe ich mich immer gewundert, warum dieser innerlich getriebene Mensch vor uns Dinge aufgehoben hat, die offenbar nicht da waren. Er halluzinierte, er sah irgendwas, was er einsammeln wollte. Und dann dachte ich, Mensch, das ging doch der Sibylle bei der Überdosierung von den Opiaten auch so, dass sie plötzlich ein weißes Kaninchen sah, wo keins war. Also die Unterscheidung zwischen legal und illegal ist unserem Hirn sowas von egal.
0: Ein Leben ohne Schmerzen, ist das der Traum oder der Tod?
2: Kein Schmerzempfinden müsste eigentlich was Tolles sein, ist es aber nicht. Es gibt Menschen, bei denen genetisch die Schmerzrezeptoren nicht angelegt sind. Und was wir gelernt haben, ist, die Menschen haben eine sehr niedrige Lebenserwartung.
0: Woran sterben die?
2: Sie verstümmeln sich, weil dieses Signal, dieses Warnsignal, jetzt passiert gleich was, was die Haut
0: zerstört. Nimm die Hand von der Herdplatte.
2: Exakt, fehlt einfach.
1: Wenn ich als Kind hingefallen war und das Knie wehtat, kam meine Mutter und hat gesagt, Eckart, das Auer fliegt durchs Fenster. Und ich habe das Auer fliegen sehen, sogar durch geschlossene Fenster. So stark ist diese Suggestionskraft.
2: Ja. Also auf der einen Seite sind das ganz normale psychologische Phänomene, die dann, wie wir gezeigt haben, bei diesem absteigenden System die körpereigenen Endorphine bedienen. Also ich würde mal immer argumentieren, es ist ein rein biologisches System, aber das durch psychologische Phänomene getriggert wird. Und wir haben ja letztendlich einen Körper und Seele, Geist, ist ja alles eins.
0: Ja. Schmerz ist ein Teil des Lebens. Um ihn wieder loszuwerden, kann man an Körper, Geist und Seele ansetzen. Denn Zusammengehörigkeit, Freude, Bewegung, das sind alles wirksame Medikamente. Was wir jetzt brauchen, mehr Aufklärung und mehr Plätze für eine umfassende Behandlung. Denn unser Gehirn kann Schmerz lernen und wieder verlernen, ein Leben lang.

0: Unser Verhältnis zu Drogen ist ambivalent. Für die einen führen sie zu Sucht und Verfall, für die anderen sind sie eine Erweiterung des Bewusstseins. Der Schriftsteller Aldous Huxley zum Beispiel wollte in den 1950er Jahren dieses Tor zu einem größeren Bewusstsein öffnen. 100 Denker seiner Zeit sollten auf einen psychedelischen Drogentrip geschickt werden, darunter Albert Einstein und der Psychoanalytiker Carl Gustav Jung. Laut Huxley könnten Drogen die Menschen aus der beschränkten Perspektive ihrer Egos herausführen in die fernen Galaxien einer erweiterten Wahrnehmung. Es kam nicht dazu. In letzter Sekunde wurden dem Projekt die Mittel entzogen.
1: Und so wurde die Geschichte der Psychedelika auf sehr unglückliche Weise verändert.
0: LSD, MDMA, Pilze und so weiter, das klingt nach verschwitzten Clubs, Partydrogen und irgendwie alles andere als gesund. Was, wenn das nur die halbe Wahrheit wäre?
2: Die aktuelle Trennung in legal und illegal folgt sicherlich einer eher gesellschaftlichen Logik und weniger einer medizinischen Logik.
0: Angenommen, wir würden die gesellschaftliche Logik kurz mal ignorieren und das Thema ganz wissenschaftlich betrachten.
3: Wir stehen kurz vor einer wissenschaftlichen Revolution von Psychedelika und MDMA, was ihren Einsatz in der Medizin angeht.
0: Ist es vielleicht an der Zeit, unser Verhältnis zu bestimmten Drogen noch mal zu überdenken?

0: eins vorneweg, Drogen sind eine Gefahr für Menschen. Jedes Jahr sterben allein in Europa Tausende durch den Konsum harter Drogen wie Heroin oder Crack. Die Todesfolgen legaler Drogen wie Alkohol oder Tabak gehen noch weit darüber hinaus. Aber trotz aller Gefahren begleiten Drogen die Menschheit schon immer.
1: Das Bestreben, das Bewusstsein zu ändern, sei es durch Substanzen oder auch durch andere Rituale, das ist letztendlich so alt wie die Menschheit selbst.
2: In menschlichen Kulturen wurden immer Drogen konsumiert. Es ist ein Merkmal der Menschheit. Es gibt fast niemanden, der keine Drogen nimmt, sei es Kaffee oder Tee, Alkohol oder Tabak. Natürlich wurden in verschiedenen Kulturen unterschiedliche Drogen bevorzugt.
0: Es wird vermutet, dass bereits Steinzeitmenschen Pilze nutzten, um in Trance zu kommen. Opium wurde im antiken Griechenland verwendet, Cannabis-Saunen bei den Skythen oder Mescalin vor 6000 Jahren am Rio Grande in Texas. Und Crystal Meth putschte Soldaten im Zweiten Weltkrieg auf. Oft waren Drogen tief in den Kulturen verankert. Es ging um Heilung, um schamanische Rituale und kollektive Trance. In der Neuzeit fingen die Menschen an, die Trips auch wissenschaftlich zu erforschen.
3: Meiner Meinung nach war Humphrey Davy der erste Psychonaut. Er war der erste wissenschaftliche Philosoph aus dem Westen, der mit Psychedelika experimentierte.
0: Der englische Chemiker Humphrey Davy gilt als einer der ersten Psychonauten, die mit Hilfe von Drogen die Psyche und das Unterbewusstsein ergründeten. Einen durch die Stickstoffmonoxid ausgelösten Trip, auch als Lachgas bekannt, beschrieb er so.
3: Was man als Mensch bei diesen Dingen erlebt, muss so ähnlich sein, wie es für eine Fliege wäre, zu einem Menschen zu werden. Wenn sie dann wieder zurück zur Fliege wird, ist es ihr unmöglich, in Fliegensprache auszudrücken, wie es war.
0: Können solche Trips nützlich für uns sein? Oder schaden sie uns eher? Bei den Experimenten mit Drogen ging es seit jeher um Grenzerfahrungen. Wie die ersten Seefahrer haben sich Schamanen und später Philosophen wie Davy unter dem Einfluss verschiedener Substanzen herausgewagt, wie sie es sahen, aus der Enge der menschlichen Existenz.
2: Der Drogenkonsum funktioniert in Zyklen. Einige werden von der Mode gesteuert, andere von der Gesetzeslage oder politischen Launen. Wir sehen zwei gegensätzliche Entwicklungen. Auf der einen Seite haben wir eine Anti-Drogen-Phase. Man versucht, den Konsum von Opiaten und Stimulantien zu unterbinden. Andererseits beobachten wir die Rückkehr von Cannabis und Psychedelika als Medizin. Und aus meiner Sicht ist das einer der großen Fortschritte der letzten 50 Jahre.
0: Was genau konsumieren die Menschen eigentlich für Drogen? In der EU haben fast 30% der Erwachsenen mindestens einmal im Leben eine illegale Droge genommen. Ganz vorne steht Cannabis, mit großem Abstand folgen Ecstasy, Amphetamine, psychoaktive Pflanzen, Kokain und LSD. Wie gesagt, alles verboten. Und zwar fast auf der ganzen Welt. Die Verbote sollen die Menschen schützen und den Handel mit Drogen verhindern. Auch für die Wissenschaft sind sie nicht zugänglich. Doch daran gibt es Kritik, weil unter den illegalen Substanzen wertvolle Stoffe vermutet werden, deren Einsatz auch helfen könnte.
2: Diese bemerkenswerten Chemikalien wurden Forschern aus einem einfachen Grund vorenthalten. Man wollte nicht, dass sie von Vietnam-Kriegsgegnern oder, im Fall von MDMA, in Clubs genommen werden. Das ist aber eine unglaubliche Zensur. Eine solche Zensur der Forschung hat es in der Geschichte noch nie gegeben.
0: Und das hat mit dem War on Drugs, dem Krieg gegen Drogen der 1970er Jahre zu tun. Und ihm, dem damaligen US-Präsidenten Richard Nixon.
3: Der War on Drugs war ein Mittel, bestimmte Wählergruppen seiner Gegner zu kriminalisieren. Also verbot er bestimmte psychedelische Drogen, vor allem LSD und Crack, in Anspielung auf die schwarze Bevölkerung. Es hatte politische Gründe, nicht logische oder wissenschaftliche, denn die gab es ja gar nicht.
0: Mit dem US-amerikanischen Betäubungsmittelgesetz von 1970 wurden Drogen in Klassen eingeteilt. Marihuana, LSD und das in Pilzen vorkommende Psilocybin gehörten zusammen mit Heroin zu den gefährlichsten Drogen der Gruppe 1. Von da an waren sie auch für die Wissenschaft tabu.
1: Was der War on Drugs auch bedingt hat, und das ist aus meiner medizinischen Sicht sehr bedauerlich, dass er die Forschung, die medizinische Forschung an diesen Substanzen auch deutlich erschwert hat.
0: Und dabei gab es unter einigen Forschenden schon in den 1950er Jahren, also vor der Kriegserklärung an die Drogen, die Ansicht, dass nicht alle Drogen nur Schaden anrichten. Psychedelische Drogen etwa können unter bestimmten Umständen helfen. LSD zum Beispiel bei Depressionen und Alkoholismus. Falls das stimmt, haben wir uns dann seit Jahrzehnten wieder besseren Wissens einer Heilungsmöglichkeit beraubt?
2: In den 50 Jahren, seit die Droge verboten ist, sind wahrscheinlich 100 Millionen Menschen vorzeitig an den Folgen von Alkoholismus gestorben. Jetzt nehmen wir mal an, LSD hätte nur 10% von ihnen gerettet. Es wären vermutlich mehr, aber sagen wir, es wären nur 10%. Das wären 10 Millionen gerettete Leben. Und nun überlegen wir mal, wie viele Menschen durch das Verbot von LSD gerettet wurden. Wahrscheinlich kein einziger. Entscheidungen über die Nutzung von Drogen sollten von Wissenschaftlern und Gesundheitsexperten getroffen werden, damit es eine richtige Balance zwischen Nutzen und Schaden gibt.
0: Okay, fangen wir mal beim Schaden an. Wie groß sind die Gefahren, die von Drogen ausgehen?
1: Wenn wir über die Gefährlichkeit von psychoaktiven Substanzen sprechen, dann ist das zwar eine leichte Frage, aber die Antwort ist gar nicht so leicht. Das ist ähnlich wie die Frage, was ist das größte auf dem Land lebende Tier? Ist das der Elefant, weil er am schwersten ist? Oder ist es die Giraffe, weil sie am größten ist? Oder ist es doch die Anaconda, weil sie am längsten ist? Also es ist immer die Frage danach, um welche Ebene geht es hier?
0: Die Gefährlichkeit von Drogen wurde in verschiedenen Studien belegt. Beispielsweise wurde das Abhängigkeitspotenzial gegenüber Drogen wie Heroin oder Opium an Ratten getestet. Dazu wurden die Tiere in Vorrichtungen gesetzt, in denen sie sich zwischen Wasser und Drogen entscheiden konnten. Und was haben sie gewählt? Die Drogen. Auf Experimenten wie diesen basiert das klassische Krankheitsbild der Sucht. Im Kern lautet die These, die Drogen selbst machen süchtig. Denn ihrer chemischen Struktur kann sich niemand entziehen. Doch offenbar ist das nur die halbe Wahrheit. Ende der 70er Jahre wiederholten Forschende in Kanada die Experimente, denn sie hatten Zweifel an den vorherigen Versuchen. Sie bauten den Tieren einen kleinen Park. Und das war der entscheidende Unterschied. Mehr Auslauf, soziale Kontakte und Paarungsmöglichkeiten. Sie nannten es Rat Park, den Rattenpark. Das Ergebnis war erstaunlich. Kaum eine Ratte hatte die Drogen angerührt. Es ist auch das Umfeld, das zur Sucht führt oder davor schützt.
1: Das Rat Park Experiment sollte seinerzeit damit aufräumen, dass letztendlich nur eine Substanz eine Abhängigkeit verursacht, sondern eben auch das Setting.
2: Die sozialen Umstände sind von enormer Bedeutung. Es ist nie nur die Droge selbst.
0: 2009 veröffentlichte David Nutt, damals Berater der britischen Regierung, eine neue Gefahrentabelle für Drogen. Vorausgegangen war ein Auftrag des Gesundheitsministers.
2: Es gab vereinzelte Todesfälle im Zusammenhang mit Ecstasy und die Regierung hatte mich gebeten zu überlegen, was man dagegen tun kann. Ich habe zwei Studien veröffentlicht. Eine legt dar, dass Alkohol schädlicher ist als Ecstasy. Und in der zweiten habe ich geschrieben, dass Ecstasy weniger gefährlich ist als Reiten. Niemand hat sich für die erste Studie interessiert, weil sie wussten, dass es stimmt. Aber die zweite Studie hat wirklich einen Nerv in der britischen Psyche getroffen.
0: Nutt erstellte ein Ranking der Gefährlichkeit verschiedener Drogen. Dabei unterschied er unter anderem zwischen der Gefahr für die Einnehmenden selbst und der Gefährdung der Mitmenschen.
1: Und das ist ja die Stärke dieser Tabelle, dass sie eben verschiedene Aspekte erfasst und dass man dann eben sehen kann, sprechen wir von Risiko für den Konsumenten selbst oder sprechen wir über das Risiko für das Umfeld? Und dadurch verschieben sich ja auch die Plätze in dem Ranking.
2: Es war Alkohol, der nach genauerer Analyse auf dem ersten Platz der Liste landete. Tabak lag auf Platz 6 oder 7.
0: Es ergab sich ein Bild, das zum Teil überhaupt nicht mit der praktizierten Drogenpolitik zusammenpassen wollte.
2: Am unteren Ende der Tabelle waren Drogen wie LSD, Magic Mushrooms, Ecstasy aufgeführt. Also Drogen, die sehr interessant für medizinische Behandlungen sind und wichtige Werkzeuge sein könnten.
0: Die Aufregung war groß und Nat verlor seinen Job als Regierungsberater. Gleichzeitig kam wieder Schwung in die Forschung. Und erste Studien mit illegalen Drogen wurden unter strenger Kontrolle zugelassen. Heute fokussiert sich die Wissenschaft beim Einsatz dieser Drogen auf zwei Felder: Depression und Sucht. Es sind Volkskrankheiten, die mit Wirkstoffen wie MDMA, LSD oder Psilocybin, dem Wirkstoff in Magic Mushrooms, behandelt werden könnten.
2: Sie scheinen die Fähigkeit zu haben, negative Gedankenprozesse zu unterbrechen. Sie geben Menschen die Möglichkeit, aus dem Grübeln und dem Kreislauf der Selbstzweifel auszubrechen.
0: Um herauszufinden, wie genau die Substanzen funktionieren und ob sie uns von Nutzen sein können, müssen wir verstehen, wie sie wirken. Es beginnt auf der kleinsten Ebene. Dort, in der Welt der Hormone und Botenstoffe, fängt alles an. Hier geht es nicht um Trips oder halluzinogene Zustände. Hier geht es um etwas viel Wesentlicheres.
1: Wenn also ein Reiz in der einen Nervenzelle ankommt und auf die andere Nervenzelle übertragen werden soll, dann passiert das über die Botenstoffe. Manche nennen das Hormone, wir nennen das Botenstoffe oder auch Neurotransmitter. Also das heißt, es wird ein Botenstoff ausgeschüttet und dieser Botenstoff entwickelt dann seinen Effekt an der zweiten Nervenzelle. Und letztendlich geht es immer darum, welche Konzentration haben diese Neurotransmitter in diesem synaptischen Spalt.
2: Im Ergebnis geht es um die Koordination der Gehirnfunktionen. Das sind nicht nur Erinnerung und Lernen, sondern auch Zuordnungen oder die Zuweisung von positiven wie negativen Emotionen und alle anderen Körperreaktionen, wie Bewegung zum Beispiel.
0: Botenstoffe steuern zentrale Prozesse des Körpers. Sie haben wichtigen Einfluss auf unsere Gefühle und Körperfunktionen, wie Glücksgefühle, Angst oder Trauer.
2: Drogen manipulieren diese chemischen Stoffe im Gehirn, indem sie sie stören oder verstärken.
0: In ihrer Wirkung lassen sich Drogen grob in drei Gruppen einteilen: die Upper, die Downer und die All-Arounder. Kokain ist ein klassischer Upper, also aufputschend. Zu dieser Gruppe gehören zum Beispiel auch Nikotin und Koffein. Baldrian, Heroin und Opiate gehören zu den Downern. Sie wirken beruhigend auf uns ein. Und LSD und Magic Mushrooms, die Psychedelika, nennt man auch All-Arounder. Sie öffnen das Bewusstsein.
2: Im Grunde wirken die Hormone in unserem Gehirn auch wie Drogen.
0: Botenstoffe und Hormone regulieren unsere Stimmungen. Es ist eine Frage der Menge. Und die kann durch Drogen entsprechend verändert werden.
1: Je nach Substanz wird dann beispielsweise ganz viel Serotonin ausgeschüttet auf einmal oder ganz viel Dopamin oder ganz viel Noradrenalin oder alles drei in unterschiedlicher Kombination. Und das ist das, was den Effekt von psychoaktiven Substanzen dann bedingt.
0: Okay, jetzt aber noch mal grundsätzlich. Richtig clean geht also eigentlich gar nicht.
1: Wenn man sich das Bild vor Augen führt, dass ein Gehirn ohne Botenstoffe letztendlich ist wie ein Motor ohne Treibstoff, dann kann man sagen, nein, das ist nicht möglich.
0: Und genau hier liegt der Hund begraben. Psychoaktive Drogen stimulieren Botenstoffe und regen damit bestimmte Prozesse in unserem Gehirn an. Bedeutet die Kriminalisierung solcher Substanzen überspitzt gesagt nicht auch die Kriminalisierung dieser Prozesse? Um nicht zu sagen, der Funktionsweise unseres Gehirns? Wäre es nicht klüger, darüber nachzudenken, wie wir diese Stoffe für uns nutzen könnten? Genau hier sehen Forschende das Potenzial von Drogen und wenden sie aktuell schon in klinischen Studien an, vor allem bei Depression und Sucht.
1: Man kann sich das Gehirn vorstellen wie verschiedene Areale oder Netzwerke, die jeweils eine eigene Aufgabe haben. Das Hören, für das Sehen, Berührung und so weiter. Wenn man sich jetzt vorstellt, dass es quasi einen zentralen Filter gibt, der verhindert, dass durch den Raum hindurch gesprochen wird, dafür sorgt, dass quasi nur mehr oder weniger benachbarte Netzwerke miteinander kommunizieren, also beispielsweise diese hier. Und Psilocybin sorgt eben jetzt dafür, dass dieser Filter aufgehoben wird und dass dadurch eben eine erhöhte, wir nennen das Konnektivität, stattfindet, die dafür sorgt, dass eben beispielsweise Bereiche, die sonst nicht miteinander in Verbindung stehen, kommunizieren. Dass es dazu führt, dass Klänge gesehen werden können, Berührungen gesehen werden können oder auch theoretisch andere Sinneseindrücke gerochen oder geschmeckt werden. Und das bedingt letztendlich, dass wir Geräusche intensiver und auch anders wahrnehmen, Berührung anders wahrnehmen. Alles ist intensiviert.
2: Man kann es auch so sehen, dass diese Stoffe das Gehirn in den Zustand eines Babys versetzen. Ein Zustand, in dem alles möglich war und sich noch jeder Teil des Gehirns mit allen anderen verbinden konnte.
0: Anders als Antidepressiva, die den Gefühlshaushalt regulieren, sollen Drogen für neue Erfahrungen öffnen. Sie versetzen das Gehirn in einen Zustand der Aufnahmebereitschaft. Und so können echte Veränderungsprozesse in Gang gesetzt werden.
2: Alkoholabhängige denken 80% ihrer Zeit an den nächsten Drink. Wir denken, dass Psychedelika imstande sind, diese Gedankenprozesse zu unterbrechen und die Menschen so ihr Verhältnis zu Alkohol und Tabak neu ordnen können.
0: Es geht also um die Veränderung von Denkprozessen. Das klingt jetzt nicht gewaltig, aber für Menschen mit Depressionen kann das eine enorme Herausforderung sein.
2: Das Gehirn dieser Menschen ist von einem Denken blockiert, das negativ und destruktiv zu sich selbst ist. Psychedelika brechen das auf und ermöglichen es ihnen, Verbindungen im Gehirn zu knüpfen, die sie teilweise für 20, 30 Jahre nicht machen konnten. Indem sie diese neuen Verbindungen herstellen, wie beim Baby, können sie Lösungen entdecken und eine neue Art zu denken.
0: Bisher werden Depressionen oft mit Antidepressiva behandelt. Da davon ausgegangen wird, dass es Depressiven am Glückshormon Serotonin mangelt, erhöhen Antidepressiva dessen Konzentration. In der therapeutischen Anwendung mit psychedelischen Drogen geht es dagegen um eine Erfahrung, um ein subjektives Erleben. Zum Beispiel um eine eng begleitete Halluzination. In warm beleuchteten Räumen und mit ruhiger Musik kommen die Patienten dabei auf ihren Trip.
2: Wir haben herausgefunden, dass diese Drogen ganz grundsätzlich die Aktivität im Gehirn verändern. Sie verändern sie von einem sehr synchronisierten und sehr organisierten Zustand hin zu einem Zustand, der sehr unorganisiert ist.
1: Neue Verbindungen können einfacher entstehen. Und dadurch, so ist der Gedanke, sind eben die Betroffenen dann auch empfänglicher für psychotherapeutische Interventionen.
2: Was wirklich wichtig ist zu begreifen, depressive Menschen haben keinen Spaß, wenn sie auf einem psychedelischen Trip sind.
3: Man kann Gefühle erleben, die man noch nie zuvor hatte. Nicht Freude, Schmerz oder Neugierde, sondern etwas völlig anderes. Und das kann für diese Menschen sehr überwältigend sein, weil sie nicht wissen, wie sie damit umgehen sollen. Deswegen braucht es danach oft eine Einordnung, um das Ganze zu verstehen.
0: Deswegen wird die Droge auch nur ein-, zweimal während der Therapie verabreicht. Und die dauert Wochen. Im Vergleich zu anderen illegalen Drogen, die bereits medizinisch genutzt werden, sind Pilze und LSD eher harmlos.
1: Dass wir psychoaktive Substanzen in der Medizin einsetzen, ist im Grunde genommen gar nichts Neues. Beispielsweise Ketamin, die vielen vielleicht als Partydroge bekannt ist, die aber in der Medizin auch einen ganz festen Platz hat. Beispielsweise in der Notfallmedizin, weil sie stark schmerzstillend wirkt und gleichzeitig aber den Kreislauf nicht unterdrückt.
2: Wenn du den Ärzten erlaubst, Fentanyl zu verschreiben, eine der gefährlichsten Drogen überhaupt, dann kannst du ihnen zweifellos erlauben, Psilocybin zu verschreiben, das zu den ungefährlichsten Drogen gehört.
0: Der Staat tut sich schwer mit der Erforschung halluzinogener Drogen, weil sie nun mal illegal sind. Und auch die Pharmaindustrie setzt trotz vielversprechender Wirkung bisher nicht auf Magic Mushrooms, LSD und Co. Manche Wissenschaftler vermuten neben der Tatsache, dass sie verboten sind, noch einen anderen Grund.
2: Ein interessanter Aspekt von psychedelischen Therapien ist, dass sie das ganze Paradigma verändern. Bis jetzt müssen Medikamente gegen Depressionen und Psychosen täglich eingenommen werden. Aber nun stehen wir davor zu sagen, vielleicht kann man den gesamten Geisteszustand der Patienten mit einer oder zwei Dosen verändern. Das klingt natürlich nicht sehr verlockend für die Pharmaindustrie. Und tatsächlich arbeitet momentan keine der großen Firmen auf diesem Feld.
0: Ob wir zukünftig mehr Drogen zur Behandlung von Krankheiten wie Sucht und Depressionen einsetzen werden, ist also nicht sicher. Forschende denken aber noch viel weiter. Und jetzt wird es ein bisschen spekulativer. Was, wenn der Konsum von psychoaktiven Substanzen noch eine ganz andere Dimension öffnen könnte? Was, wenn er uns wieder stärker mit dem Planeten verbinden würde?
3: Neueste Studien haben gezeigt, dass psychedelische Substanzen auch mehr Naturverbundenheit hervorrufen können. Anders ausgedrückt, ein größeres Mitgefühl mit Pflanzen und so weiter. Nun ja, man kann das entweder als bloße Halluzination betrachten oder darin eine größere Wahrnehmung der Realität sehen.
0: Stellen wir uns einen Eisberg vor. Von ihm sehen wir nur die Spitze. Während der größte Teil für uns nicht sichtbar unter Wasser liegt.
3: Die allgemeine normale Wahrnehmung der Realität ist nur die Spitze des Eisbergs im Verhältnis zu all den Möglichkeiten von Erfahrungen, die insbesondere durch psychedelische Drogen ermöglicht werden können.
0: Klingt schon sehr abstrakt. Ein drogeninduziertes Verbinden mit der Natur, das dann wiederum dabei helfen soll, unsere ökologischen Probleme in den Griff zu kriegen?
3: Tiefenökologie ist eine Bewegung, die vom norwegischen Philosophen Arne Næss begründet wurde. Er sagt, es sei nicht genug, einfach unseren Plastik- oder Spritverbrauch und so weiter zu reduzieren. Wir müssen unser tieferes metaphysisches Verhältnis zur Realität verändern, wenn wir diese ökologische Krise wirklich beheben wollen.
2: Vielleicht erleben wir eine neue Art zu leben, indem wir unsere sehr einfache und mechanische Sicht auf die Welt schneller, weiter, höher erweitern oder wenigstens durcheinander bringen. Psychedelika könnten nützlich darin sein, Menschen mit dem zu verbinden, was passieren muss, damit wir die Natur erhalten. Ich kann das natürlich nicht beweisen.
0: So, genug der Spekulation. Was machen wir denn jetzt? Etwa alle Psilocybin oder LSD nehmen? Vielleicht fangen wir erst einmal damit an, unsere Einstellung gegenüber diesen Drogen zu überdenken.
1: Legal ist okay und ungefährlich. Illegal ist sehr gefährlich. Dass sich das aufweicht, das wäre sozusagen meine Hoffnung. Oder beziehungsweise, dass es sich differenziert. Differenziert nach der eigentlichen Gefährlichkeit und nach dem eigentlichen therapeutischen Potenzial aus medizinischer, wissenschaftlicher Sicht.
0: In ein paar Jahren könnten die ersten Zulassungen für MDMA und Psilocybin kommen. Derzeit laufen mehrere klinische Studien mit diesen Stoffen, auch in Deutschland und Frankreich. In den USA hat die zuständige Aufsichtsbehörde Psilocybin als sogenannte Durchbruchtherapie bei Depressionen und MDMA bei posttraumatischen Belastungsstörungen eingestuft. Wissenschaftler rechnen deswegen bereits in wenigen Jahren mit einer Zulassung für psychoaktive Substanzen unter medizinischer Aufsicht. Für Suchtkranke und Depressive wäre das eine Chance. Und vielleicht normalisiert sich unser Verhältnis zu diesen Drogen dann etwas. Auch wenn wir nicht leicht die ganze Welt mit ihnen retten werden.

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7: Pflegekosten werden aus der Sozialversicherung finanziert. Die gibt es in Deutschland bereits seit Beginn der Industrialisierung, seit Ende des 19. Jahrhunderts. Bis dahin und bis weit ins 20. Jahrhundert lebten Familien als Großfamilien zusammen. Um die Alten kümmerten sich Familienangehörige, meist Frauen. Das hat sich geändert. Heute sind die Familien kleiner. Die Generationen leben meist nicht mehr zusammen. Gleichzeitig wird der Anteil alter Menschen in der Gesellschaft immer größer. Und immer mehr alte Menschen benötigen immer länger Pflege. Die übernehmen heute meist professionelle Pflegekräfte. Und das kann teuer werden. Decken soll das die Pflegeversicherung, die 1995 eingeführt wurde. Jeder Mensch, der bei einer gesetzlichen oder privaten Krankenversicherung ist, ist auch pflegeversichert. Die Pflegeversicherung deckt allerdings nur selten alle Pflegekosten. Deshalb werden private Zusatzversicherungen empfohlen. Um Geld aus der Pflegeversicherung zu bekommen, muss man einen Antrag bei der Pflegekasse stellen. Die lässt von Gutachtern prüfen, ob eine Pflegebedürftigkeit vorliegt und wie diese einzuordnen ist. Entsprechend dieser Einordnung wird einer der insgesamt 5 Pflegegrade zugesprochen. Für Pflegegrad 1 genügt bereits eine geringe Beeinträchtigung der Selbstständigkeit. Pflegegrad 5 ist die höchste Stufe. Dafür müssen schwerste Beeinträchtigungen vorliegen, sodass der Pflegebedürftige auf eine Betreuung rund um die Uhr angewiesen ist. Grundsätzlich jedoch deckt die Pflegeversicherung nur einen Teil der anfallenden Kosten. Viele können sich daher keine angemessene Pflege leisten. Das Pflegesystem in Deutschland insgesamt gilt als chronisch unterfinanziert. Eine Folge davon: die niedrigen Löhne für Pflegekräfte.
8: Kapseln ohne medizinischen Wirkstoff. Gefärbte Hafermilch statt Spritzen. Können Scheinmedikamente bei Erkrankungen helfen? Wir begleiten 2 Patientinnen. Die eine weiß nicht, dass sie ein Placebo bekommt.
9: Kleiner Gifttrunk.
8: Die andere kennt die Wahrheit.
10: Wenn es funktionieren würde, dann wäre ich schon froh.

0: Wir treffen die 20-jährige Anna in Nürnberg. Sie ist gesund, hat aber, wie viele Frauen, starke Menstruationsbeschwerden. Seitdem sie 13 ist, nimmt sie während ihrer Periode Schmerzmittel. Trotzdem sind ihre Beschwerden manchmal so stark, dass sie kaum zum Einkaufen gehen kann. Auch ihr Studium leidet darunter.
1: Ich bin ans Bett gebunden. Und wenn es irgendwie so passiert, dass ich an dem Tag eine Prüfung habe, ist es sehr schwer für mich, weil ich gezwungen bin, sozusagen rauszugehen, mit der U-Bahn zu fahren und halt irgendwie mich dahin zu schleppen und die zu schreiben.
0: Anna wird an einem Versuch teilnehmen, bei dem sie mit Placebos behandelt wird. Das Besondere, sie weiß, dass sie Scheinmedikamente bekommen wird. Placebos sind Medikamente ohne medizinischen Wirkstoff. Auch Arzneien mit stark reduziertem Wirkstoff können als Placebos gelten. In der Regel wissen die Patienten nicht, dass sie

0: Scheinmedikamente erhalten. Aber viele berichten von einer Verbesserung ihrer Beschwerden. Wirken Placebos auch dann, wenn Patienten über deren Einsatz aufgeklärt sind? Die Hochschule Coburg erforscht diese sogenannten offenen Placebogaben.
1: Schön, dass Sie da sind. Kommen Sie bitte rein. Mein Name ist Karin Meißner. Ich bin hier seit 2016 Professorin für integrative Medizin in der Gesundheitsförderung und erforsche schon seit meiner medizinischen Doktorarbeit an der LMU München Placebo-Effekte. Und besonders faszinierend daran tut mich einfach, inwiefern wir mit Erwartungen, mit Emotionen auch Einfluss auf unseren Körper nehmen können im Kontext medizinischer Behandlungen. Zurückschicken, damit wir dann
0: bestimmte Schmerzen. Karin Meißner hat die Wirkung von offenen Placebos gegen Menstruationsschmerzen bereits in einer Studie erforscht. Annas Behandlung wird ähnlich verlaufen.
1: Wenn Sie auf einer Skala von 0 bis 10, 0 gar kein Schmerz, 10 maximaler Schmerz einschätzen sollten, wie Ihre Periodenschmerzen maximal waren?
2: So 8, 7.
1: Bei 7 bis 8?
2: Ja. Ja.
1: Und nehmen Sie dann auch immer Schmerzmittel ein?
2: Ja, also ich muss immer Ibuprofen nehmen.
1: Ja, an 2 Tagen, 3 Tagen?
2: Während 5 Tagen, also bis die Periode dann wieder vorbei ist.
0: Anna muss zunächst allgemeine Fragen zu ihrer Menstruation beantworten. Die intensive Beschäftigung kann schon helfen.
2: Es ist etwas Neues, weil ich noch nie sozusagen über dieses Thema, über meine Periode so ins Detail gegangen bin.
0: Demnächst wird Anna die Placebo-Kapseln 2-mal täglich schlucken. Sie ist neugierig, was drin ist.
2: Könnte man vielleicht eine aufmachen?
1: Ja, klar, gerne.
0: In den Kapseln ist Mannitol, das aus Fruchtzucker hergestellt wird.
2: So also Puderzucker ein bisschen.
1: Unser Ziel ist es, für diese Menstruationsschmerzen mal zu testen, ob hier nicht auch offene Placebos genauso gut wirken wie normale Schmerzmedikamente zum Beispiel.
0: Die Einnahme der Placebos beginnt nach der nächsten Periode. Ob sie Schmerzmittel ersetzen können?
2: Nicht mal Ibuprofen macht die ganzen Schmerzen weg. Wie kann das dann sein, dass irgendwie ein Mittel, das eigentlich gar nicht dazu da ist, also sozusagen diese Placebos, wirklich helfen würden, dass ich keine Schmerzen auf einmal habe? Irgendwie, ja, ich habe Zweifel.
1: Früher dachte man, Placebo-Responder, die auf Placebos reagieren, sind hysterisch weiblich religiös. Aber diese Hypothesen haben sich nicht bestätigt. Das heißt, man konnte kein Persönlichkeitsmerkmal oder auch Merkmal wie Geschlecht oder Alter identifizieren, das jetzt so eindeutig mit Placebo-Effekten korrelieren würde.
0: Ob Anna auf Placebos anspricht, werden wir in den nächsten Wochen erfahren. Der Placebo-Effekt kann mächtig sein. Der Militärarzt Henry Beecher soll das im Zweiten Weltkrieg entdeckt haben. Als im Militärkrankenhaus die Schmerzmittel knapp wurden, verabreichte er den leidenden Männern stattdessen eine Kochsalzlösung, die sie aber für Morphium hielten. Was eigentlich ein Akt der Verzweiflung war, zeigte eine verblüffende Wirkung. Fast die Hälfte der so behandelten Soldaten sagte, dass ihre Schmerzen nachgelassen hätten. Seitdem versucht die Wissenschaft, diesen Effekt weiter zu erforschen. Zum Beispiel in der Uniklinik in Essen. Die beiden Mediziner Wiebke Sondermann und Frederik Kräfting besuchen einen Patienten, der an Schuppenflechte leidet, einer unangenehmen Hauterkrankung. Die beiden suchen Teilnehmer für ihre schon laufende Studie. Der Patient wird bereits seit ein paar Tagen behandelt.
3: Wie geht's denn Ihrer Haut? Die Beine waren ganz stark
4: getroffen. Genau, das ist einer der größeren Stellen.
3: Ja.
4: Also da hat's am meisten tatsächlich geschmerzt. Und hier auf der Kopfhaut ist das halt so, wenn ich gekratzt habe und duschen gewesen bin, da war es auch wie Höllenfeuer.
0: Die Wissenschaftler möchten gerne, dass dieser Patient an ihrer Studie teilnimmt. Die soll die Wirkung von Placebos auf den Krankheitsverlauf untersuchen.

0: Die Intention unserer Forschung ist jetzt gar nicht so explizit die Medikamente, sondern etwas ganz anderes, und zwar die Schnittstelle zwischen die menschliche Psyche und Schuppenflechte. Und da sind wir ganz gespannt auf Ihre Antwort, ob Sie Lust hätten, teilzunehmen.
1: Ich würde es tatsächlich machen.
2: Gute Nachrichten für die Forscher. Sie haben einen weiteren Teilnehmer für Ihre Studie gefunden.
3: Mein Name ist Liebke Sondermann, ich bin leitende Oberärztin an der Universitätshautklinik in Essen und beschäftige mich seit 2017 mit der Placebo-Forschung. Wo wir hinwollen mit unserer ganzen Forschung, dass wir halt am Ende Dosis des Medikaments einsparen können, um dann eben auch Kosten zu reduzieren und auch Nebenwirkungen für die Patienten zu reduzieren.
2: Die Studie dauert pro Patient 20 Wochen. Während der Zeit erhalten die Teilnehmerinnen und Teilnehmer ein sehr teures Medikament, das die überschießende Immunantwort der Haut unterdrückt. Ein Teil der Gruppe bekommt dauerhaft die normale Dosis, der andere ein Placebo, das nur ein Viertel des normalen Wirkstoffs enthält. Die behandelnden Ärzte wissen nicht, wer ein Placebo bekommt und wer nicht. Sie untersuchen nur die Haut.
3: Wenn wir jetzt wüssten, in welcher Gruppe der Patient ist, dann könnte das halt zu Verzerrungen bei der Auswertung führen. Und das ist eben auch so eine Good Clinical Practice, dass man das eben vermeidet. Und deswegen wissen wir eben als Studienärzte nicht, in welcher Gruppe die Patienten sind.
2: Frederik Kräfting untersucht als nächstes Eva Jurescu. Die Gymnastiklehrerin leidet seit 25 Jahren unter Schuppenflechte.
4: Ich habe zum Glück wenig Juckreiz, auch keinen Schmerz, brennt mal ein bisschen, je nach Temperatur zum Beispiel. Aber ansonsten lässt es sich für mich zumindest aushalten.
2: Die Psychologin Paraskevi Savidou weiß, wer Placebo-Patient ist und wer nicht. Die Patienten der Placebo-Gruppe erhalten den Wirkstoff anfangs in der vollen Dosis. Zusammen mit dem Medikament bekommen sie ein spezielles Getränk aus Hafermilch, Erdbeerpulver, Lavendelöl und grüner Lebensmittelfarbe. Die Testpersonen sollen lernen, die Wirkung des Medikaments mit dem grünen Getränk in Verbindung zu bringen. Das funktioniert wie der Versuch des Mediziners Ivan Pavlov, der bei seinem Hund den Reiz Futter mit dem Klingeln einer Glocke kombinierte. Nach mehreren Wiederholungen floss bei dem Hund auch dann der Speichel, wenn nur die Glocke klingelte. Dieses Lernen bezeichnete Pavlov als Konditionierung.
3: Man kann sich das eigentlich so vorstellen, dass in unserem Fall eigentlich dieses grüne Getränk die Glocke ist, die Pavlov benutzt hat. Und wir kombinieren das dann eben auch mit dieser Spritzentherapie, mehrmals eben hintereinander. Und das Ziel ist dann eben, dass rein durch die Präsentation des grünen Getränks dann auch eben diese immunologischen Reaktionen im Körper des Patienten ablaufen, als ob er eben auch das Medikament bekommen hätte.
2: Eva Jurescu gehört zu der Placebo-Gruppe. Wir wissen das beim Dreh, dürfen ihr das aber nicht verraten. Zunächst muss sie den stark schmeckenden Smoothie austrinken. Dadurch wird ihr Körper auf die Gabe des Wirkstoffs trainiert.
4: Kleiner Gifttrunk. Ich tippe mal auf Teebaumöl oder sowas Ähnliches.
2: Damit sie nicht sieht, welche Dosis des Medikaments sie gespritzt bekommt, muss sie ihre Augen abdecken. Heute ist es noch die normale Dosis. Ab der nächsten Woche erhält sie nur noch ein Viertel davon. Ab dann soll die Konditionierung das gleiche Ergebnis erzielen wie die volle Wirkstoffmenge. Manche Testpersonen wüssten gerne genau Bescheid.
5: Manchmal fragen sie danach, wie viel verabreicht wird, während ich spritze. Ich sage ihnen dann, dass ich ihnen keine Auskunft darüber geben kann, dass sie aber zum Studienabschluss diesbezüglich aufgeklärt werden.
2: Ist es ethisch vertretbar, wenn Testpersonen mit einer geringeren Dosis behandelt werden? Bei jeder neuen Studie bespricht Wiebke Sondermann das mit Manfred Schedlowski, der schon seit Jahren zu Placebos forscht. Bei der Bewertung wird auch ein möglicher Nutzen für die Patienten betrachtet.
3: Wir sehen da teilweise schon eine vermehrte Infektanfälligkeit. Und das wäre natürlich auch ganz, ganz prima, wenn wir da in Zukunft vielleicht ein bisschen weniger Dosis bräuchten.
2: Manche Placebo-Experimente sind umstritten. So hat der amerikanische Mediziner Bruce Mosley vor gut 20 Jahren bei Menschen mit Kniearthrose eine Scheinoperation durchgeführt. Der Chirurg ritzte nur ihre Haut ein, während die Patienten glaubten, am Knie operiert zu werden. Später versah er den Schnitt mit einer dicken Naht. Das Ergebnis? Die Scheinoperierten fühlten sich nach dieser Behandlung etwa genauso gesund wie die Echtoperierten.
6: Das führte damals die Autoren zu der Aussage, dass vielleicht die Milliarden an Dollar, die für solche Kniegelenksoperationen ausgegeben werden, eben vielleicht für bessere Zwecke eingesetzt werden. Ja, ich bin Manfred Schadlowski, ich leite das Institut hier für medizinische Psychologie und Verhaltensimmunbiologie und wie der Name schon sagt, hat mich von früh an eigentlich, als ich mich mit der Wissenschaft beschäftigt habe, hat mich der Zusammenhang zwischen psychischen Prozessen und körperlichen Prozessen besonders interessiert.
2: Eine seiner ersten Placebo-Studien machte Manfred Schadlowski mit Menschen, die an einer Hausstauballergie litten. In diesem Versuch wurden die Testpersonen darauf konditioniert, das charakteristische grüne Getränk mit einem Antiallergikum zu verbinden.
7: Einmal hier die Kapsel.
2: Nach ein paar Tagen erhielten die Probanden Placebos ohne Wirkstoff und nur noch das Getränk. Unser Gehirn dirigiert unser Immunsystem mit großer Präzision. Über Nervenbahnen und Botenstoffe sendet es Signale an wichtige Abwehrorgane wie Lymphknoten, Milz und Knochenmark, um die Immunabwehr zu stimulieren. Zudem erhält es von den Immunzellen Informationen und kann darauf reagieren. Wenn das Immunsystem wie bei einer Allergie zu stark arbeitet, kann das Gehirn dieses System auch wieder herunterregulieren. Das Ergebnis der Studie war verblüffend. Obwohl die Probanden nur das grüne Getränk und Placebos erhielten, fielen ihre allergischen Reaktionen deutlich schwächer aus. Das Gehirn hatte gelernt, allein durch das grüne Getränk das Immunsystem zu beruhigen. Wichtig dabei war auch, dass die Patienten eine Linderung durch die Behandlung erwarteten. Unser Gehirn verfügt über eine Art körpereigene Apotheke. Die Placebo-Forschung sucht Wege, diese Selbstheilungskräfte gezielt für die Behandlung zu nutzen. Das funktioniert nicht bei allen Krankheitsbildern. Aber Placebos eröffnen die Chance, weniger Medikamente einzusetzen.
6: Da gibt es Studien, die zeigen, dass tatsächlich durch den Einsatz dieser Mechanismen die Erwartung der Patienten zu nutzen, beziehungsweise auch diese Lerneffekte zu nutzen, dass dadurch eben die Wirksamkeit von Medikamenten teilweise um 20, 30, teilweise sogar um 50% gesteigert werden kann. Das heißt, im Umkehrschluss, wenn wir diese Mechanismen nicht nutzen für die klinische Praxis, verschenken wir einen Teil, teilweise einen Großteil der Wirksamkeit der medizinischen Intervention.
2: Funktioniert das auch bei angekündigten Placebogaben? Anna hat ihre Periode bekommen und meldet sich per Video.
8: Ich habe jetzt meine Tage bekommen. Und von einer Skala von 1 bis 10 sind die Schmerzen so 4, 5.
2: Obwohl Anna noch keine Placebos nimmt, haben ihre Schmerzen diesen Monat bereits nachgelassen. Dennoch benötigt sie nach wie vor täglich Schmerzmittel.
8: Also meine Periode ist in diesem Monat recht leicht ausgefallen. Also ich hatte am ersten und zweiten Tag Schmerzen. Ich habe auch Ibuprofen genommen, aber dann am dritten und vierten habe ich, glaube ich, nur die Hälfte einer Ibuprofen-Tablette genommen, weil irgendwie die Schmerzen einfach nicht so stark waren.
2: Ist diese Verbesserung auf die Teilnahme an der Studie zurückzuführen?
9: Es ist bekannt, dass die Aufmerksamkeit allein dadurch, in einer Studie zu sein und untersucht zu werden, sozusagen, dass die auch schon häufig mit Besserungen einhergeht.
2: Nach ihrer Periode beginnt Anna mit der Einnahme der Placebos. Ob sie wirken? Wir werden es sehen.
9: Unser Körper ist ja ein wahres Wunder, was Selbstheilungskräfte und Mechanismen angeht. Wenn wir irgendwo eine Wunde haben, dann schließt sie sich nach kurzer Zeit in der Regel. Und so ist es auf ganz vielen anderen Feldern auch. Und auch Schmerzen, das ist einfach ein Symptom, das, wo an sich der Körper ja auch Mechanismen hat, um dem entgegenzuwirken.
2: Wie Schmerzempfinden und Erwartung zusammenhängen, erforschen Wissenschaftler in Hamburg. Gerade liegt eine Probandin im Magnetresonanztomographen und erhält kleine Schmerzimpulse. Die Wissenschaftlerinnen und Wissenschaftler beobachten dabei die Aktivität des Gehirns.
10: Mein Name ist Christian Büchel, ich bin der Direktor des Instituts für systemische Neurowissenschaften hier am Universitätsklinikum Hamburg-Eppendorf und forsche seit ca. 20 Jahren an erwartungsbasierter Schmerzreduktion. In den ersten Experimenten haben wir untersucht, inwieweit eine vermeintlich schmerzlindernde Salbe, die gar keinen schmerzlindernden Effekt hatte, tatsächlich rein durch die Erwartung in der Lage ist, die Schmerzwahrnehmung bei Probandinnen zu reduzieren.
2: Den Versuchspersonen wurde eine Creme aufgetragen, die angeblich schmerzlindernd wirkt. Auf die andere Hand kam eine Kontrollcreme ohne Wirkung. Tatsächlich waren beide Salben identisch und ohne Wirkstoffe. Die Teilnehmer wussten das jedoch nicht. Anschließend wurde die Hand mit der Placebo-Creme mit einem schmerzhaften Hitzereiz behandelt. Dann erhielt die angeblich ungeschützte Hand den gleichen Hitzereiz. Die Probanden sollten nun ihre Schmerzen bewerten. Und tatsächlich, die Hand mit der vermeintlichen Schmerzcreme tat weniger weh als die andere. Hier wurde der Hitzereiz um 20-30% besser ertragen. Allein die Erwartung, dass die Schmerzcreme die Hitzeempfindlichkeit senkt, bewirkt, dass das Gehirn in der betreffenden Region körpereigene Schmerzmittel, sogenannte Endorphine, ausstößt. Diese blockieren die Schmerzsignale im Gehirn, sodass der Schmerz nur abgeschwächt oder gar nicht ankommt. Eine lebenswichtige Funktion.
10: Stellen Sie sich vor, Sie sind in einer Gefahrensituation, haben einen sehr, sehr großen Schmerzreiz, müssen aber immer noch reagieren. Dann ist dieser Schmerz sehr hinderlich und wir brauchen ein System, das diesen Schmerz auf Null runterreguliert, damit Sie sich verteidigen können oder ganz einfach wegrennen können. Es gibt Beispiele aus dem Rettungsdienst, da haben Patientinnen amputierte Unterschenkel und fühlen keinerlei Schmerz allein durch dieses System.
2: Das Gehirn ist also in der Lage, Schmerzen zu regulieren. Dieser Prozess soll bei Anna durch die Placebos angeregt werden. Sie trifft sich mit ihrer Freundin Sophia in Nürnberg. Ihre Stimmung ist gut. Sie hat eine neue Wohnung gefunden und wird demnächst umziehen. Seit 2 Wochen nimmt sie die Kapseln morgens und abends.
11: So sehen die aus.
12: Ah. Und die helfen mit den Schmerzen bei dir?
11: Also es ist ja ein Placebo-Effekt sozusagen. Mhm. Also soll sozusagen bewirken, dass die Schmerzen leichter werden, obwohl es gar kein Medikament ist. Also sozusagen, ich versuche meinen Kopf auszutricksen.
12: Okay, sie sind sehr mittig bei dir. Oh, wow.
2: In der Vergangenheit hat Annas Gehirn durch das regelmäßige Einnehmen von Schmerzmitteln gelernt, dass Tabletten Schmerzen reduzieren. Vermutlich setzt ihr Gehirn mit jeder Einnahme eigene schmerzlindernde Endorphine frei. Aber funktioniert das auch, wenn ihr bewusst ist, dass sie wirkungslose Medikamente nimmt? Anna vertraut darauf.
11: Ja klar, also ich hoffe mir auf jeden Fall, dass ich dann hoffentlich keine Ibus nehmen muss mehr, wenn diese Placebos funktionieren.
2: Ihre nächste Menstruation wird zeigen, ob die Placebos wirken. Bereits die antiken Mediziner erkannten, dass sie für die Genesung ihrer Patienten deren Selbstheilungskräfte aktivieren mussten. So betrachteten sie die therapeutische Wirkung ihrer Worte stets als bedeutsamer als die Gabe von Arzneimitteln. Am Max-Planck-Institut für biologische Intelligenz haben Forscher die Heilrituale indigener Völker untersucht. Diese linderten Beschwerden nicht nur mit Medizin, sondern auch durch Riten und dem Anrufen der Götter. Wie die San aus der Kalahari-Region Botswanas. Noch in den 1970er Jahren versammelte sich das ganze Dorf, wenn ein Mitglied der Gemeinschaft erkrankt war.
13: Die haben ein bestimmtes Ritual, das man Trance-Tanz nennt. Vor allen Dingen dann, wenn jemand krank ist, trifft sich die ganze Gruppe. Und die Männer tanzen dann um die Gruppe herum. Es gibt da einen Hauptheiler, der in einem psychischen Ausnahmezustand gerät, der auch ganz stark schwitzt und der quasi außer sich ist. Seine Funktion ist, mit den Geistern in Kontakt zu treten und die Geister dazu zu veranlassen, das kranke Kind oder den kranken Menschen zu verlassen. Mein Name ist Wulf Schiefenhöfel. Ich habe Medizin studiert, bin dann in die Forschung gegangen, habe ethnomedizinisch gearbeitet und bin inzwischen Humanethologe, das heißt evolutionärer Anthropologe.
2: Der Mediziner war lange in Neuguinea und hat dort die Heiler beobachtet. Diese nutzten zu den Heilpflanzen stets besondere Zeremonien, um den vermeintlichen bösen Geist zu brechen. Nicht selten hat das den Patienten Linderung verschafft. Alle Heilungsriten fanden auch hier stets in der Gruppe statt.
13: Die ganze Gemeinschaft ist geeint in dem Glauben, in der Überzeugung, dass da etwas außerordentlich Wichtiges geschieht. Und das geschieht für mich. Ich bin als Kranker ja irgendwie betroffen, ich bin vielleicht depressiv, ich bin fühle mich außerhalb. Und jetzt werde ich hineingeholt in das Zentrum der Gemeinschaft. Und das ist, glaube ich, ein ganz wichtiger Teil der Wirkung dieser Zeremonien.
2: Bei schweren Fällen konnte das Ritual jedoch nichts ausrichten. Der Mediziner hat diesem Mädchen später Antibiotika gespritzt, was ihr das Leben rettete. Als er selbst krank wurde, spürte auch er die tröstende Kraft der Heiler.
13: Ich habe wirklich gedacht, ich muss sterben. Und in dieser etwas verzweifelten Situation kam einer der Heiler aus dem Dorf. Und dann hat er über mir Stöckchen zerbrochen und heilige Formeln gesagt. Und dann hat er gesagt, jetzt wird es dir besser gehen. Ich glaube, dass ich ziemlich genauso schnell gesund geworden wäre, auch ohne den. Aber immerhin, es war ein sehr positives, nettes Zeichen. Und ich denke schon, dass bei vielen Patienten solche Dinge wichtig sind, weil sie den kleinen Unterschied machen können im Immunsystem oder in der Steuerung der Vorgänge im Körper.
2: Aktiviert die moderne Medizin die körpereigenen Selbstheilungskräfte. Der weiße Kittel und das Stethoskop sind vertraute Symbole der Heilung. Die Placebo-Forschung sucht nach den entscheidenden Schaltern im Immunsystem und hat bereits eine Hierarchie der Placebos entdeckt.
3: So am wenigsten stark wirken äußerliche Therapien, die wir ja auch in der Dermatologie eigentlich ganz gerne einsetzen. So die nächststärkere Variante sind dann so Tabletten. Und je größer die Tabletten werden, desto stärker wirken sie dann auch noch mal als Placebos. Noch besser sind dann Kapseln, weil man da ja auch noch so einen richtigen Inhalt drin hat. Und dann kommen wir schon so ein bisschen zu den invasiveren Maßnahmen, also insbesondere dann auch so Spritzentherapien, Injektionen, also das, was wir eben auch mit unseren Patienten machen. Das ist dann, oder hat schon wirklich auch nachgewiesenermaßen schon eine relativ hohe Placebo-Relevanz.
2: Injektionen bekommt auch Placebo-Patientin Eva Jurescu. Sie meldet sich mehrmals per Mail. Obwohl sie, ohne es zu wissen, nur noch eine geringe Dosis der Medikamente erhält, hat sich ihre Haut deutlich verbessert. Sie berichtet auch, wie freundlich das Klinikteam ist. Sich wie Eva Jurescu gut aufgehoben zu fühlen, ist ein wichtiger Baustein im Genesungsprozess. Wir sind in der Kinderklinik in Bielefeld. Der Chefarzt der Kinderchirurgie hat sich viel damit beschäftigt, wie man die emotionalen Bedürfnisse der Patienten erfüllen kann. Weil Kinder sehr empfindsam reagieren, ist das Verhalten der Ärztinnen und Ärzte entscheidend.
14: Na, wie geht's dir denn heute?
15: Gut.
14: Ja, tut doch irgendwas weh am Bauch?
15: Ja, rechte Seite.
14: Sie müssen freundlich sein.

0: kommen Sie mit einer Kanüle. Das geht auf gar keinen Fall.
1: Wir ziehen zusammen, ja? Du ziehst an der Seite und du ziehst da oben, ja? Ziehen wir zusammen, ja? Tut das sehr weh? Geht doch, ne? Oder? Und zeig mal her. Ja, guck mal.
2: Für den Kinderarzt ist wichtig, dass seine kleinen Patienten ihm vertrauen. Nur dann folgen sie den Anweisungen. Angst hingegen hemmt die Zusammenarbeit und kann die Heilung verzögern.
0: Ich glaube, wir alle kennen das, dass Angst, vor allem unberechtigte Angst, eigentlich uns nur lähmt. Sie macht uns schwächer. Wir werden nicht besser, wir sind wie gelähmt. Wir können nicht normal denken, wir können keine normalen Entscheidungen fällen. Das ist bei Kindern auch so. Natürlich dauert eine Heilung auch Zeit, gerade nach einem Knochenbruch. Aber auch da ist es sicher besser, wenn eine angstfreie Atmosphäre da ist.
2: Eine entspannte Atmosphäre in der Klinik sollen auch Sie schaffen. Die Klinik-Clowns Vincent Castor und Katja Kemnade bereiten sich auf ihren Einsatz vor. Seit Jahren besuchen sie die Kinderklinik Bethel. Bevor es losgeht, ein

0: Wir sind sehr vorsichtig, wenn wir die Zimmer betreten. Wir klopfen an, stecken unsere Nase rein und spüren, was für eine Stimmung ist jetzt gerade hier im Raum.
1: Probier mal eine, Nora.
2: Anfangs sind die Kinder oft skeptisch.
3: Man muss einfach spüren, was der Mensch gerade braucht und entsprechend versuchen, da ein bisschen für Fröhlichkeit zu sorgen. Und das ist nicht einfach.
4: Wie kannst du den jetzt haben?
0: Auf die Plätze.
2: Nach kurzer Zeit verändert sich die Stimmung im Krankenzimmer. Vielleicht nur kurz, aber eine Verwandlung ist spürbar. Lässt sich die Wirkung von Klinik-Clowns messen? Winfried Bartlen hat vor einigen Jahren eine Studie geleitet, bei der Clowns täglich in die Klinik kamen.
3: Die haben die Visite geleitet, die haben die Kinder in den OP begleitet, die waren Teil des ärztlichen Personals. Wir haben sehr viel gelacht. Es hat sehr gut getan, auch uns durch die Clowns einen gewissen Abstand mal zu dem zu bekommen, was wir eigentlich den ganzen Tag so machen. Und alles ein bisschen mehr mit Humor zu sehen. Und die Kinder haben es sehr gutiert.
2: In dieser Zeit wurde das Hormon Oxytocin bei den Kindern gemessen. Es wird ausgeschüttet, wenn wir uns wohlfühlen.
3: Man geht davon aus, dass hohes Oxytocin, was wir im Speichel gemessen haben, ein biochemischer Marker für Glück ist.
2: Das Ergebnis der Studie? Kinder, die von den Clowns besucht wurden, hatten im Schnitt einen um 30% höheren Oxytocin-Spiegel als die Kontrollgruppe. Das kann die Heilung fördern. Placebo-Forschung zeigt, Vertrauen, persönliche Zuwendung und die Erwartung, dass eine Behandlung hilft, aktivieren die körpereigenen Selbstheilungskräfte. Doch die Beeinflussbarkeit des Gehirns kann auch schaden. Wenn Ärzte oder der Beipackzettel von unerwünschten Wirkungen berichten, können diese dadurch ausgelöst werden. Mediziner sprechen dann vom Nocebo-Effekt.
5: Beim Nocebo-Effekt geht es darum, dass Erwartungshaltungen und Vorerfahrungen das Auftreten von Symptomen begünstigen oder mit beeinflussen. Das heißt also letztendlich, dass beim Nocebo-Effekt zum Beispiel Nebenwirkungen, unerwünschte Symptome auftreten können, die über das Maß hinausgehen, was jetzt die Behandlung selber verursachen würde. Oder vielleicht treten sogar Symptome auf, die gar nicht mit der Behandlung zu tun haben. Ja, mein Name ist Andreas Dinkel, ich bin hier am TUM-Klinikum in der Klinik für psychosomatische Medizin und Psychotherapie tätig und zudem auch in der Lehre. Und in der Lehre sind wir zuständig hier in der Klinik unter anderem für die ärztliche Gesprächsführung.
2: Um negative Erwartungen zu verhindern, ist die Kommunikation zwischen Patienten und Medizinern entscheidend. Studierende der Technischen Universität üben heute, wie sie eine professionelle Wohlfühlatmosphäre herstellen.
5: Es geht darum, die Wünsche, die Bedürfnisse, die Werthaltungen des Patienten, der Patientin zu erfragen, diese zu verstehen.
2: Die angehenden Ärzte und Ärztinnen üben heute mit Schauspielerinnen. Die haben klare Vorgaben für ihre Rolle.
6: Als Patientin habe ich jetzt einen zu hohen Blutdruck. Ich bin vor 3 Wochen in der Arbeit umgefallen und kam in die Notaufnahme. Und dort hat man mich durchgecheckt, nichts gefunden.
2: Das Rollenspiel startet mit Daniel Lindauer.
5: Ich sage dann durchs Mikro durch, wann es losgeht. Und dann können Sie die Patientin hereinholen.
2: Okay? Bemerkt der Student die erste Hürde? Zwischen ihm und der Patientin steht noch der Laptop, eine Gesprächsbarriere.
5: Okay. Gut. Alles klar, dann schließen wir gleich die Tür.
2: Richtig erkannt.
7: Ich bin sicherlich noch kein Profi drin. Ich arbeite neben meinem Rettungsdienst als Rettungssanitäter. Dementsprechend habe ich ab und zu schon damit Berührungen und also Patientenkontakt.
5: Ja, es ist alles fertig, Sie können starten.
2: Andreas Dinkel beobachtet das Gespräch im Nebenraum. Der Student muss in kurzer Zeit herausfinden, was

0: der Patientin fehlt und die Therapie Hallo. Besprechen.
1: Guten Tag. Grüß Gott. Ich bin Formulant und Schnitt hier in der Praxis.
2: Ah, okay, das heißt Formulant.
1: Genau, ich bin Medizinstudent, im 6. Semester setzen.
3: Hätte man jetzt auch vielleicht warten können, bis die Patientin Platz genommen hat, um sich vorzustellen. Aber sehr zugewandt.
0: Wie später im beruflichen Alltag hat Daniel Lindauer nur 7 Minuten Zeit, um die Ängste der Patientin zu erfahren und sie davon zu überzeugen, regelmäßig ihren Blutdruck zu messen.
3: Es ist halt so ein Mittelweg zwischen gewähren lassen und dadurch natürlich auch sehr patientenzentriert zu sein und ein bisschen so das Gespräch auch ein bisschen in die Hand zu nehmen, um der Patientin auch zu helfen, dass sie weiß, was sie jetzt eigentlich sagen soll an dieser Stelle.
0: Anja Westermann redet, entsprechend ihrer Rolle, ohne Unterlass. Der angehende Arzt braucht lange, bis es ihm gelingt, die Gesprächsführung zu übernehmen.
1: Ich verstehe Ihre Besorgnis, ja. Das verstehe ich, dass es einem Angst macht.
3: Ja. Das ist jetzt sehr gut, das zu bestätigen, weil das ist ja sozusagen das, was eigentlich dieses Symptom bedeutsam macht für die Patientin. Die Angst, dass da was Schlimmes dahinter sein könnte oder sich weiter verschlimmern könnte.
0: Die Zeit vergeht rasch.
3: Nein. Vielen Dank. So, hallo zusammen.
0: Jetzt kommt das Feedback. Die Gruppe kann einzelne Szenen noch einmal anschauen. Wie hat es sich für die Beteiligten angefühlt?
1: Die 7 Minuten sind schneller vergangen, als ich gedacht habe. Ich war gerade erst dabei, so richtig in die Anamnese reinzugehen und dann so langsam rüberzugehen in die persönliche Anamnese und dann vielleicht noch durchzusprechen, wie wir das zukünftige Vorgehen dann ist zusammen.
3: Ja, also das hatten wir schon als Struktur auf dem Schirm sozusagen und als Idee dann halt, ja.
1: Genau. Aha. Meine Patientin hat sehr viel geredet, was sehr schön ist, weil sehr viel von ihr selber rauskam. Ja. Dadurch bin ich nicht so viel zum Sprechen gekommen. Vielleicht hätte ich ab und zu mal nett unterbrechen können, aber es fällt natürlich immer schwer.
4: Es war für mich eine sehr angenehme Gesprächsatmosphäre. Ich hätte mir so ein bisschen gewünscht, dass ich so eine Aussicht kriege, wo wir hingehen, was passiert, wo ich lande.
3: Sie haben die Informationen erhalten, die Sie brauchten. Die Patientin hat sich wohlgefühlt. Und vielleicht wäre es noch ein bisschen stringenter gewesen, wenn Sie an der einen oder anderen Stelle das Heft ein bisschen mehr in die Hand genommen hätten. Was ich von Studierenden auch oft höre, das ist ja schön und gut, dass wir hier eigentlich recht genau ärztliche Gesprächsführung lehren und lernen. Aber in der Klinik ist doch so wenig Zeit. Naja, ich sage dann oft, eben weil so wenig Zeit ist, ist es doch umso wichtiger, dass ich gut kommunizieren kann. Und weil es hat ja auch was mit Haltung und Sehen des Patienten, der Patientin zu tun, sich für sie interessieren. Und das gelingt auch in kurzer Zeit.
0: Zurück in der Uniklinik Essen. Eva Jurescu ist heute zum 5. Mal da. Als erstes gibt es den grünen Drink, der die Wirkung des Medikaments verstärken soll.
5: Ich finde das Getränk tatsächlich unangenehmer als die Spritzen. Die Spritzen merken sie gar nicht eigentlich. Naja, das Getränk ist so, naja.
0: Wie immer darf sie beim Spritzen nicht zusehen. Ohne dass sie es weiß, bekommt sie wieder eine reduzierte Dosis. Obwohl der Zeitplan eng ist, geht Paris Kevisa wie du immer achtsam mit ihrer Studienteilnehmerin um.
5: Ich fühle mich hier gut aufgehoben und es ist von der Atmosphäre und von der Stimmung eigentlich immer gut.
0: Die Leiterin der Studie, Wiebke Sondermann, kommt zur Visite.
6: Wie geht es Ihnen?
7: Gut so weit.
6: Ja.
0: Zu Beginn der Behandlung war die Haut voller schuppiger Flecken. Und heute?
8: Zeigen Sie gerne mal so ein bisschen die Hautstellen.
5: Ja. Flecken sind noch. Aber das dauert, wurde mir gesagt.
8: Genau, das kann immer so ein bisschen dauern, bis sich dann so diese Verfärbung auch noch dann angleichen. Aber da sieht man ja auch schon, da ist wirklich kaum noch Entzündung, keine Schuppung mehr. Ja, super.
5: Ich hätte nicht gedacht, dass das so schnell geht. Es ist natürlich noch nicht alles weg und Schwerpunktbereiche sind immer noch vorhanden, aber deutlich, deutlich besser.
0: Ein gutes Ergebnis. Die Studie läuft nach den Dreharbeiten weiter und das endgültige Resultat steht noch aus.
8: Wir müssen da wirklich einfach so ein bisschen Schritt für Schritt erforschen, was funktioniert gut, was funktioniert nicht so gut. Und dann im nächsten Schritt wäre natürlich das Ziel, das auch in die klinische Praxis dann zu überführen. Aber da ist noch einige Forschung nötig.
0: Wir treffen Anna wieder. Ihre Menstruation ist gerade vorbei. Während dieser Zeit war sie sehr beschäftigt.
9: Ich musste auch wegen dem Umzug ganz viel schleppen und auch noch einen Nachmieter suchen und auch die alte Wohnung sozusagen für den Nachmieter vorbereiten. Deswegen war es sehr stressig für mich, ja.
0: Die entscheidende Frage, haben die Placebos gegen Annas Periodenschmerzen gewirkt? Anna hat ihre Beschwerden dokumentiert und will die Ergebnisse mit Karin Meissner an der Hochschule Coburg besprechen.
9: Hier sind meine Unterlagen.
10: Ja, wunderbar. Super, sehr schön. Jetzt interessiert mich natürlich, wie es Ihnen ergangen ist. Und Sie haben ja die Bögen ausgefüllt. Ja, vielleicht können Sie erst mal selber berichten, wie es Ihnen denn ergangen ist.
9: Ich hatte einen Umzug und in diesem Monat fiel die Periode am ersten Tag viel, viel stärker aus. Also es tat sehr weh. Ich musste auch mit einer Wärmeflasche gegen die Schmerzen was machen.
0: Die Periode mit Placebos verlief anders als die vorangegangene ohne Placebos. Nach einem schlimmen Tag wurden die Schmerzen rasch besser.
10: Am zweiten Tag schon hat sie weniger Schmerzmittel gebraucht und hatte weniger Schmerzen als während der ersten Periode. Und das setzte sich dann am dritten, vierten Tag fort und am fünften war sie ganz schmerzfrei. Das heißt, man sieht durchaus eine Besserung.
0: Kommt das wirklich durch die Placebos?
9: Die Frage ist, ob durch den intensiven Sport, weil ich musste ja Sachen schleppen, ob wegen dem Sport die nächsten Tage einfach viel leichter ausgefallen sind.
10: Man kann es natürlich jetzt so eins zu eins nicht sagen, aber es könnte natürlich trotzdem sein, dass zum Beispiel auch die verringerte Schmerzmitteleinnahme, die ich jetzt hier sehe, in Verbindung mit den doch sehr geringen Schmerzen, dann ab Tag 2 zumindest, durchaus auf sowas wie einen Placebo-Effekt zurückgeht.
0: Annas Ergebnisse stimmen weitgehend mit den Resultaten der Placebo-Studie überein, die Karin Meissner bereits durchgeführt hat.
10: Die Ergebnisse waren, dass in der Placebo-Gruppe die Schmerzen deutlich abgenommen haben, mit einer recht ordentlichen Effektgröße. Und wir haben gleichzeitig auch noch verschiedene andere Parameter gemessen, zum Beispiel Lebensqualität, die ist auch deutlich angestiegen in der offenen Placebo-Gruppe. Dann hatten wir noch Depressivität, Ängstlichkeit und Stress gemessen. Auch hier haben wir deutliche Besserungen gesehen, vor allem der Stimmung. Und da kann man auch ansetzen.
0: Anna ist noch nicht ganz zufrieden.
9: Wenn die Schmerzen durch einen Placebo-Effekt geringer werden, was kann ich daraus dann lernen, sozusagen?
10: Was viele mitnehmen, ist, dass sie es ganz faszinierend finden, mal wirklich an sich selber zu erleben, dass wir im Kopf auch wirklich so eine Art innere Apotheke haben, einen Selbsthilfemechanismus, der uns hilft, wenn es uns sehr schlecht geht, dass durch einen kleinen Anstoß es uns auch wieder besser gehen kann.
0: Die Placebo-Forschung zeigt, die Wirkung von Scheinmedikamenten ist keine Einbildung, sondern messbar. Noch ist nicht ganz klar, was die körpereigenen Heilkräfte wirklich anregt. Sicher ist, das Vertrauen zwischen Arzt und Patient ist ein entscheidender Faktor. Medikamente und Placebos müssen keine Konkurrenten sein, sondern können sich wirkungsvoll ergänzen. Darin liegt eine große Chance für die Medizin. Und wie geht es Anna mit ihrer Erfahrung?
9: Ich nehme ja auf jeden Fall mit, dass man sich schon irgendwie selbst helfen kann. Ich meine, ich glaube, es hatte schon mindestens einen kleinen Effekt. Irgendeinen Effekt hatte es. Also das nehme ich auf jeden Fall mit.
0: Auf den Rat von Karin Meissner hin wird sich Anna ein kleines Ritual überlegen. Das soll ihr Gehirn daran erinnern, selbst etwas gegen die Schmerzen zu unternehmen.

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0: Da ist er wieder, der Lieblingssamstag. Wir sind schon mittendrin im Juni. Das ist doch verrückt, oder? Der Sommer, der geht los. Die längsten Tage des Jahres stehen an. Die Gärten ja wirklich in voller Blütenpracht im Moment. Und wir wollen raus, wir wollen Erinnerungen schaffen. Und die Nordtour ist bei all dem wieder mittendrin. Damit guten Abend. Schön, dass Sie wieder dabei sind. Wir haben uns natürlich auch überlegt, was man mit diesen wundervollen Junitagen eigentlich so richtig gut anfangen kann. Und in Hamburg sind wir, na klar, auf eine echte Perle gestoßen. Wieder mal eine Naturperle für Spaziergänger. Sattes Grün, viel offene Weide, kleine Täler und das mitten in der Großstadt. So ein Naturschutzgebiet im Norden von Hamburg. Und das Beste ist, da kommt wirklich niemand mit dem Sitzrasenmäher oder so einem Laubpuster. Dort kümmern sich die hier, 48 Schafe um die wilden Weiden. Und einmal im Jahr, da müssen die halt auch gestutzt werden. Beim traditionellen Schafschurfest.
1: Gleich sind sie dran. Püppi, Wölkchen, Lolli, Ludmilla und Lieselotte. Den Damen geht es heute an die Wolle. Ein modischer Kurzhaarschnitt, ideal für den Sommer. Sie alle gehen in den Salon Wilde Weiden zu ihrem Friseur des Vertrauens, Hans-Otto Möller. Wolke, Lusi, Wusel und Lisa Maria haben es schon hinter sich. Marian Quarz entlässt die Bentheimer Schafe wieder zurück auf die Weiden. Seit anderthalb Jahren arbeitet der 27-Jährige hier im Naturschutzgebiet Höltigbaum als Landwirt.
2: Die Tiere können so zwischen 60 und 75 Kilo können die schon mal schwer werden, je nach Geschlecht und Alter. Und ich sag mal, das merkt man auch, wenn man sich mal mit denen wresteln muss.
1: Marian ist sich sicher, dass seine Schäfchen genau wissen, wer er ist.
2: Wenn ich jetzt regelmäßig mit Futter ankomme, dann erkennen die mich. Wenn ich regelmäßig mit einer Spritze ankomme, erkennen die mich auch. Und die haben, glaube ich, bis zu 50 Gesichter, können die sich ungefähr merken.
1: 44 Schafe werden heute schön gemacht beim traditionellen Schafschurfest. Zwischen 4 und 6 Kilo Wolle kann so ein Bentheimer Schaf mit sich rumtragen. Sobald die Damen auf ihrem Hintern sitzen, sind sie tiefenentspannt. Der ehemalige Schäfer Hans Otto schert sie seit ungefähr 10 Jahren. Ob die Schafe ihn auch wiedererkennen?
3: Na, Quatsch, ne. Nee, das glaube ich nicht.
4: Bei Marian meinte, die können sich ihre Gesichter gut merken.
3: Na, das glaube ich nicht. Mag sein, aber glaube ich nicht.
1: Im Februar sind hier 4 Lämmer geboren. Mit 4 Monaten sind sie aber schon fast genauso groß wie ihre Eltern.
2: Ja, der Eimer ist spannender als das eigentliche Futter. Na klar.
1: Das Bentheimer Schaf gilt als robust und anspruchslos. Und es ist eine gefährdete Nutztierrasse. Für Marian sind die Tiere Kollegen mit ganz bestimmten Eigenschaften.
2: Ich finde, Schafe sind insofern besondere Tiere, weil sie eine gewisse emotionale Intelligenz mitbringen. Kognitiv ist manchmal ein bisschen schwieriger. Die rennen auch gerne mal gegen Zaun gegen, obwohl sie eigentlich wüssten, dass es da nicht weitergeht.
1: Das Schurfest ist Teil eines großen Umweltbildungsprogramms hier im Gebiet des Höltigbaum im äußersten Hamburger Norden. Das ganze Jahr über ist das Gelände rund um das Haus der Wilden Weiden frei zugänglich. Die Stiftung bietet aber auch verschiedene Kurse und Wanderungen an. Und Spaziergänger können jederzeit die Tiere entdecken. Lisa Grote-Husmann ist seit 10 Jahren hier als Ehrenamtliche und Wollexpertin dabei.
5: Das Schönste ist ja eigentlich, dass die Schafe ja 2 Aufgaben hier haben. Das eine ist ja, dass sie für die Landschaftspflege hier sind. Und dann haben sie eben auch noch den Faktor, dass sie ja die Wolle liefern und wir damit ja total viele tolle Sachen machen können.
1: Fast 5 Stunden dauert es, bis alle Schafe ihren sommerlichen Kurzhaarschnitt bekommen. Obwohl die Tiere sowieso viel lieber im Schatten stehen als in der prallen Sonne.
3: Wenn einige meinen, oh, die Schafe schwitzen, das ist Quatsch. Ich kann Schafe auch im Juli noch scheren und so. Umso wärmer das ist, umso kühler ist die Wolle darunter. Die kriegen eher bei 30 Grad einen Hitzeschlag, wenn die Wolle ab ist, als wie mit Wolle.
6: Nase weg. Nase weg. Geht's, Wolle?
1: Für die Schafe ist es vollkommen klar, wer hier der Chef ist.
2: Das ist einfach eine sehr schöne Arbeit, weil ich mich nach dem Tier richten muss und nicht andersrum. Also, ich kann mir meinen Tag so planen, wie ich das möchte. Wenn die Tiere das anders sehen, dann ist das so. Sie holen einen auch immer wieder runter, weil sobald man anfängt zu rennen, hat man eigentlich selber schon verloren. Und dann, ja, kann man es am nächsten Tag noch mal probieren.
1: Nächstes Jahr bringt Marian dann auch die Kleinen, Miu, Mischka, Valentin und Wollerie, zum ersten Mal zum Friseur.
0: Was für ein majestätischer Anblick ist das hier bitte? 63 Meter lang, 13 Segel insgesamt. Ja, wenn dieses Schiff in die Häfen einläuft, dann bleiben wirklich alle erstmal stehen, gucken und staunen. Es heißt Großherzogin Elisabeth. Ja, die Crew nennt es aber liebevoll Lissy. Und das Besondere an dieser Lissy, selbst ich könnte damit fahren, obwohl ich wirklich, ich muss es zugeben, null Segelerfahrung habe. Ein Verein aus Elsfleth, aber in der Wesermarsch in Niedersachsen, lässt Unerfahrene auch an Bord. Die einzige Bedingung ist halt, ja, die Leute müssen mithelfen.
1: Für dieses Abenteuer sind Heidi Bohn und Michael Heinze aus Bochum angereist. In der Stadt arbeiten sie viel am Schreibtisch. Jetzt wollen sie lernen, diesen Dreimaster zu segeln.
7: Da ist ganz viel Vorfreude, weil da ja so ein Team hintersteckt und das macht einfach Spaß, dann hier gemeinsam zu gucken, wie kriegen wir diese schweren Segel denn überhaupt bewegt. Ne?
8: Los, die Achter springen!
1: Um 18 Uhr legt das Segelschulschiff im Heimathafen Elsfleth ab.
8: Achter springen ist los und ein!
1: Die Crew, 23 Männer und Frauen. Sie haben sich auch Urlaub genommen, werden nicht bezahlt, arbeiten alle ehrenamtlich. Die erfahrene Crew trifft auf 41 Unerfahrene, die teilweise noch nie gesegelt sind. Sie wollen es hier lernen, sind keine Passagiere, sondern Trainees. Anfangs nutzen sie den Motor und die Tide. Damit wird das Schiff hinausgetragen. Von der Hunte in die Weser und schließlich in die Nordsee. Bis dahin bleiben die Segel eingepackt. Die Lissy, ein ehemaliger Frachter. 1909 vom Stapel gelaufen, kreuzte im Mittelmeer und Südamerika. Genau wie im Flugzeug proben sie den Ernstfall. Mit diesem Überlebensanzug könnten sie 12 Stunden im kalten Wasser überleben. Die Trainees übernehmen täglich 2 Wachen. Michael und Heidi aus Bochum sind jetzt dran, von 20 bis 24 Uhr. Michael segelt in seiner Freizeit, deshalb darf er auch ans Ruder. Ein großer Vertrauensvorschuss, denn auf der Weser ist viel Verkehr.
9: Ja, ich konzentriere mich halt auf den Kompass. 007 liegt an.
10: 007 liegt an. Schaut gar nicht mehr schlecht aus.
9: Schön. Ja, ich konzentriere mich auf den Kompass und versuche halt den Kurs zu halten. Und je nachdem, wie viel Wind oder wie viel Strömung ist, muss man da schon mal ein bisschen arbeiten.
7: Ich finde das schon auch total spannend, gucke ich mir auch gerne an. Bin mir aber noch nicht sicher, ob ich das alles so gut im Blick habe, weil ich selber mit Segeln so viel nicht zu tun habe. Aber hier vorne mal zu stehen und das alles so mitzubekommen und auch wie Michael hier ackern muss, das ist schon interessant, dass so ein großes Schiff darüber gesteuert wird. Das war auch schon toll. Ja. Hm.
10: Entgegenkomma im Fahrwasser.
11: Genau. Wo?
10: Ungefähr 2 Strich Steuerbord voraus.
12: Ist das ein Bagger?
13: Das ist ein Bagger. Das ist sowas für ein Bagger.
1: Und Steuermann Dietmar lässt den Hobbysegler selbst jetzt am Ruder.
13: Also er ist super gut. Der kann's. Ansonsten hat man immer einen zweiten Menschen dabei und ansonsten wäre es eine Katastrophe.
9: 032 Licht an.
13: 032. Hier müssen wir jetzt immer ein bisschen aufpassen. Auch da kannst du mir Bescheid geben, wenn wir irgendwie komisch jetzt nach Backbord gehen.
9: Ja.
13: Mit dem Sog von unserem Entgegenkommer.
9: Ich habe das Gefühl, dass der jetzt im Moment eher nach Steuerbord weggeht.
13: Aber wie gesagt, wenn wir auf gleiche Höhe sind, kann es sein, dass uns anzieht. Schlürf. Und das ist ja ungesund.
1: Bremer Hafen. Das Wilhelm-Kaisen-Terminal, eines der größten der Welt. Segel werden gesetzt, sobald es möglich ist. Auch um 23 Uhr, auch mit Trainees an Bord. Ein Segelkurs im Schnelldurchlauf. Wachleiterin Hanna Kux spricht über Luv, Lee, Niederholer, Tampen und Bullen. Davon haben einige noch nie gehört.
14: Ja, so, habt ihr erstmal dazu Fragen?
15: Tausende. Ich weiß gar nicht, was zu tun ist, aber
14: okay, ja. Wir hin. Also ich teile nachher gleich die Stationen ein. Und dann habt ihr quasi nur eine Station, auf die ihr euch erstmal konzentrieren müsst.
11: Wachleiterin Hanna erklärt jeden einzelnen Handgriff und bleibt anfangs auch dabei.
12: Ja.
16: Okay, da kommt noch der Zug und dann lasse ich einfach laufen.
14: Genau. Ich sag dann quasi vierte Niederholer und das ist dann quasi dein Kommando, dass du einfach gut Lose mitgibst.
16: Wie haben wir, sag nochmal den Befehl?
14: Vierte Niederholer.
16: Okay. Überrumpelt nicht, weil ich weiß ja, was es bedeutet, ne? Dass wir jetzt Segel setzen, hat was mit dem Wind zu tun und dass ich jetzt dran bin, ist halt so. Und ich bin natürlich aufgeregt, weil ich habe das noch nie gemacht. Ich hoffe, dass ich alles richtig mache und kann. Aber ja, schauen wir mal.
14: Ist das Fall klar?
17: Fall ist klar.
14: Gut, ist der Niederholer klar?
18: Niederholer ist klar.
14: Sind die Schoten klar?
17: Die Schoten sind klar.
14: Super, gut, dann hol das Fall. Und für den Niederholer.
17: Feuer! Hol! Eck! Hol! Eck!
11: Nächtliches Workout auf schwankendem Boden. Genau das haben die Trainees gebucht.
9: Ja, schlimm, ne? Macht trotzdem noch Spaß.
14: Ich habe tatsächlich eine sehr gute Crew. Ich bin sehr zufrieden. Die sind alle motiviert. Ich weiß ungefähr, was die können und dass sie was können. Das ist natürlich ja, sehr gut für mich als Wachleitung. Ja.
11: Hanna und ihre Crew sind jetzt um Mitternacht durch. Die nächste Wache ist schon angetreten und wird mit der Lissi in den Sonnenaufgang segeln.
0: Ja, und das können wir schon verraten, das wird ein besonders schöner Sonnenaufgang. Allerdings, kurz danach zieht ein Gewitter auf. Ob damit an Bord dann alle so umgehen können, das schauen wir gleich mal. Wir kommen nämlich später in der Sendung nochmal zu Lissi zurück. Jetzt wollen wir aber erstmal auf ein weiteres Highlight im Norden schauen. Denn tatsächlich, das kann man ja manchmal gar nicht glauben, gibt es hier eine Region, die wird weltweit unter den Archäologen total gefeiert, gilt als einer der bedeutendsten Fundorte für die späte Altsteinzeit. Ahrensburg im Südosten von Schleswig-Holstein, da wurden schon Sachen gefunden, unglaublich, die sind 12.000 Jahre alt. Und wer das spannend findet, der kann sich das vom Verein vor Ort alles genau erklären lassen.
19: Diese Wanderung wird eine Zeitreise der Superlative und mit dieser Brücke geht es schon los.
20: Wir befinden uns hier auf der längsten Schwimmbrücke Europas. Der Hintergrund ist der, dass eine sehr starke Torfschicht unter uns ist, die möglicherweise 18 bis 20 Meter stark ist. Und deswegen konnte man dieses Brückenbauwerk hier nicht mit Pfählen gründen. Und deswegen sind das Schwimmelemente. Und diese ganze Brücke ist 330 Meter lang.
19: Sie führt durch einen Bruchwald, der zu einer Landschaft gehört, die sich am Ende der letzten Eiszeit durch das schmelzende Eis geformt hat. Vor etwa 12.000 bis 14.000 Jahren.
20: Das ist schon wirklich gewaltig, was diese letzte Eiszeit an Wasser gebunden hat. Also die Landschaft war eine ganz andere, als wir sie heute vorfinden. Hier, wo wir heute stehen, hatten wir wahrscheinlich eine oder sehr wahrscheinlich eine Tundra-Landschaft, weil es lag lange Eis über Nordeuropa, also die Wälder existierten nicht mehr, war also eine sehr karge Landschaft.
19: Das Schmelzwasser formte unterm Eis einen Tunnel. So entstand die Senke, das Stelmo-Ahrensburger Tunneltal. Anfang der 1930er Jahre hat genau hier ein Prähistoriker insgesamt 30.000 Werkzeuge und Waffen gefunden. Darunter auch, und das ist so besonders, Werkzeuge aus Geweih, Knochen oder Holz. Rentierjäger hatten sie hergestellt.
20: In der ersten Grabung, die Meindorf 2, hat man auch solche kleinen Rehengeweihstücke gefunden. Man hat es dann einmal auch so gefunden in der Schlammschicht. Dieses Werkzeug wurde Riemenschneider genannt, weil man sich vorgestellt hat, dass man damit so Lederstreifen sehr schön schneiden kann.
19: Vor 3 Jahren haben Svenja Furken und Michael Kukulenz einen Verein gegründet. Seitdem bieten sie Führungen an.
20: Dieser Fundort hier im Ahrensburger Tunneltal ist international bedeutend. Aber tatsächlich bei uns in der Region geriet er so langsam in Vergessenheit. Und das wollten wir ändern. Also das kann nicht sein, dass man im Ausland mehr über diesen Fundort weiß als in der Stadt Ahrensburg selbst.
19: Aber das, was Svenja Furken und ihr Kollege hier zeigen, sind natürlich Nachbauten. Die Originale lagern hier, im Magazin von Schloss Gottorf in Schleswig. Archäologin Dr. Mara Weber bereitet die neue Dauerausstellung vor. 2029 wird sie eröffnet. Die wichtigsten Funde aus dem Ahrensburger Tunneltal hat sie schon rausgesucht. Der kunstvoll verzierte Stab von Pockenfisch zum Beispiel. Aber auch diese unscheinbaren Holzstückchen.
12: Das Besondere an diesen zwei Holzstücken ist, dass es die ältesten direkten Nachweise weltweit für die Nutzung von Pfeil und Bogen sind. Das sieht man den Stücken vielleicht auf den ersten Blick nicht an, aber die Pfeile aus der Ahrensburger Kultur, die in Stellmoor gefunden worden sind, haben eben eine Besonderheit, dass sie eine Einkerbung aufweisen.
19: 2013 sind sie bei einer Haushaltsauflösung aufgetaucht. In einem Kieler Labor konnte nachgewiesen werden, es sind Pfeilstücke aus dem Ahrensburger Tunneltal. Svenja Furken zeigt einen Nachbau, so wie ein Pfeil der Rentierjäger ausgesehen haben könnte.
20: Der weltweite Beweis also für die Nutzung von Pfeil und Bogen ist hier im Tunneltal erbracht worden, weil wir dort eben auch diese Materialerhaltung mit dem Holzpfeil haben. Und das ist dann unzweifelhaft ein Pfeil.
18: Ja, echt interessant, total. Haben wir in Süddeutschland nicht in der Form.
21: Die machen das auch richtig toll. Und allein, dass das alles gezeigt wird, finde ich schön, dass man das so sieht und auch selber anfassen kann.
19: Führungen bieten Svenja Furken und ihr Verein etwa alle 10 Tage an. Auch auf Nachfrage hier im Tal der Superlative.
0: Durchaus spannend. Ja, jetzt startet ja die Urlaubssaison wieder und besonders die Ostsee gilt als das beliebte Reiseziel im Norden. Da kommen Millionen Gäste jedes Jahr. Übrigens im Schnitt ein Drittel mehr als an die Nordsee. Und immer beliebter wird ein Ort zwischen Wismar und Rostock. Und dieses charakteristische Riesenrad hier, das verrät ja schon, wo es hingeht. Kühlungsborn, eigentlich ein sehr kleiner Ort, 8000 Einwohnerinnen und Einwohner, eine wunderbare Promenade, gute Radwege und übrigens auch der Ort, in dem unsere Nordtour-Reporterin Tabea Schröder aufgewachsen ist. Deshalb nimmt die uns heute mal mit an die, und wie heißt es so schön, Mecklenburgische Riviera.
22: Das Riesenrad La Baltica steht an der längsten Promenade Deutschlands, 4,6 Kilometer.
23: Eine kleine Obstadt. Guten Appetit und gute Fahrt.
24: Dankeschön.
22: Und hier gibt's nicht nur einen schönen Ausblick.
25: Frühstücken in 45 Metern Höhe mit Meerblick. Das gibt's nur hier in Kühlungsborn, der grünen Stadt am Meer.
22: Denn hinter der ersten Reihe Hotels liegt der Kühlungsborner Stadtwald, mitten zwischen den beiden Stadtteilen Kühlungsborn Ost und West. Im Stadtteil West, etwas verborgen im Garten, gibt's einmal die Woche Kunst.
26: Hallo.
27: Hey, Tabea.
26: Na, was machst du Schönes?
27: Grüß dich. Ich bin dabei, hier eine alte Fensterscheibe zu beschreiben.
22: Bei Kira Schriever. Ihre Marke heißt Kirativ.
26: Und du hast dir hier ja dein kleines quasi, ja, Gartenatelier geschaffen, richtig?
27: Korrekt, ja. Das ist mein Gartenatelier Walter. Ich hatte irgendwie schon immer den Traum vom eigenen Atelier auf dem Hof und hatte ich irgendwie die fixe Idee mit dem Bauwagen. Ich brauchte so einen Ort, wo ich halt werkeln kann und auch ein bisschen was lagern kann und natürlich vor allem Präsentationsfläche für meine Sachen, die ich so anbiete.
26: Zeig mir doch super gerne mal, was du so hast.
27: Klar, gern.
26: Du hast ja mega viele unterschiedliche Sachen auch hier. Vielleicht magst du uns einfach mal ein bisschen was zeigen und erklären.
27: Ja, ich habe ja klassisch angefangen mit Bildermalen und habe dann aber irgendwie gemerkt, dass mir das gar nicht so richtig reicht und ich gerne meine Schrift noch auf andere Dinge bringen möchte und habe dann irgendwie angefangen, Eierbecher, Tassen, Spiegel, Fenster zu bemalen und genau, die präsentiere ich hier. Ich habe hier zum Beispiel die Kühlungsborn Skyline-Tasse, die habe ich auch gemalt, die Skyline.
26: Oh, wow, ja.
27: Ja, die wurde dann auf die Tassen gedruckt, kann man bei mir kaufen, habe ich auch als Druck da, also als Postkarte oder auch als Poster.
22: Ortswechsel Kühlungsborn Ost. Denn was darf zum Saisonstart nicht fehlen? Das Eiscafé Katharina ist bekannt für das DDR-Softeis.
26: Da müsste ich jetzt unbedingt mal probieren. Gibt es eine Geheimzutat?
28: Naja, wird natürlich nicht so gern verraten. Da ist vor allen Dingen frische Milch drin. Das ist halt so das Geheimrezept, was viele halt nicht mehr machen. Wir nehmen halt Frischmilch. Wir haben da so einen einheimischen Großhändler aus Rostock. Der liefert uns die Milch und in dem Schoko ist halt Kakao drin. Und einfach mehr nicht. Da ist keine Sahne oder irgendwelches Pulver. Es ist einfach frisch zubereitet und daher schmeckt es so natürlich.
26: Und natürlich selbstgemacht, weil dein Mann macht ja das Eis, richtig?
28: Richtig, ja. Ich habe zum Glück einen Eismann geheiratet. Das war mein Glück. Also ist schon lange her. Also er hat auch so angefangen mit dem Kugeleis. Das machen wir halt selbst. Seine Eltern haben ihm das beigebracht.
22: Und das Softeis-Rezept von der Schwiegermutter kommt auch bei den Kühlungsbornern gut an.
28: So wie immer, ne?
27: Bitte schön.
26: Dankeschön.
2: Prima.
28: Dankeschön, ne? Bis bald. Ciao.
22: Abendausklang im Kühlungsborner Hafen. Im Hochsommer liegen hier bis zu 400 Boote.
3: Hallo.
22: Der Heimathafen von Skipper Peter Weidel.
3: Hier geht's an Bord.
4: Hier geht's an Bord, genau. Vorsichtig, drüber steigen.
3: So.
4: Geschafft.
3: Hallo.
4: Herzlich willkommen. Keine Panik, aber wenn wir beim Hochseesegeln sind, dann tragen wir immer diese Rettungswesten.
3: Na, wunderbar.
4: Genau. Und dann ziehst du den.
3: So.
4: Und wenn wir jetzt praktisch erstmal unter Motorenkraft zurückgehen, müssen wir uns natürlich diese Leinen lösen. Mhm. Ne? Und darum bitte ich dich nachher, wenn ich dann da am Steuer bin, dass du dann auf Kommando, ne, diese Leinen löst. Tabea, alles klar? Leinen los!
3: Alles klar!
4: Perfekt! Und jetzt musst du so ein bisschen nach vorne gucken,
3: ja,
4: und dann merkst du, wie leicht eigentlich das Boot reagiert,
3: mhm,
4: weil es dreht unten über dem Kiel. Und wenn du jetzt guckst, dann fahren, mhm, wir jetzt so aus dem Hafen raus.
22: Peter hisst die Segel und überlässt mir das Steuer. Regelmäßig zeigt der Segelinteressierten und Urlaubern die Küste vor Kühlungsborn. Vor der Wende konnte er hier nicht segeln. Der Ort lag im DDR-Grenzgebiet. Mit seinen Gästen segelt er sogar bis Warnemünde oder Wustrow. Heute mit mir nur ein kleiner Abenteuer.
3: Ich kann mir schon fast vorstellen, was die Antwort ist, wenn wir hier so schön segeln. Aber was macht denn für dich die Ostsee aus?
4: Naja, nun muss ich sagen, das ist natürlich nicht immer so vom Wetter, wie es heute Abend gerade ist. Das ist schon ideal. Aber sonst, ja, auf dem Meer ist es schön, aber der Blick vom Meer an Land ist natürlich besonders schön. Und darum ist es auf der Ostsee so schön, weil du die Jahreszeiten eben auch hier hast. Und diese wunderschöne Landschaft und gerade hier vor Kühlungsborn ist es natürlich besonders schön. Wir haben den Blick hoch zur Kühlung und, mhm, wir können hier manchmal Gedanken verloren, ein bisschen hier vor der wunderschönen Küste segeln.
22: Und das machen wir jetzt auch und lassen unseren Tag in Kühlungsborn ausklingen.
0: Es gibt einen Schriftsteller aus Österreich, der wird wirklich gerne zitiert, weil er mit seinen Worten ja oft ziemlich präzise ist, weil er genau den Kern trifft. Ernst Ferstl. Und der sagt auch, die Sprache des Herzens verstehen zwar alle, ja, aber immer weniger Leute können die Sprache des Herzens sprechen. Ist was Wahres dran? Und diese beiden Frauen hier aus Hamburg, die sind ihrem Herzen mal sowas von gefolgt. Übrigens bei einem Spaziergang, wie sie sagen. Da haben sie ein wirkliches Schätzchen entdeckt und daraus mit viel Liebe einen Geheimtipp für den Hamburger Sommer gezaubert.
5: Im Wasserpark Dove Elbe am Baggersee möchten Anna Wilke und ihre Mutter Susanne eine verschlafene Ecke zum Leben erwecken. Am Wochenende öffnen die beiden ihre Strandbar und müssen jedes Mal aufs Neue auf- und abbauen.
6: Am Anfang der Saison ist das wirklich krass, weil es wirklich auch körperlich anstrengend ist. Aber zum Ende der Saison haben wir dann so viel Muskeln, dass es leicht von der Hand geht.
5: Vor 6 Jahren haben Mutter und Tochter den Laden übernommen. Beim Spazierengehen an der Dove Elbe entdeckten sie die verlassene Hütte im Park.
6: Der ehemalige Besitzer war dann ganz froh, glaube ich, sie loszuwerden. fand uns, glaube ich, auch ein bisschen verrückt, dass wir gesagt haben, wir wollen das versuchen. Und es war klar, wir brauchen ein neues Konzept. Also einfach nur Pommes verkaufen, das funktioniert nicht. Es muss ein Ort sein, wo Leute auch Lust haben, hinzukommen und sich hier zu treffen.
5: Die beiden übernahmen den Laden und öffneten eine Zeitkapsel. In den 80ern war der Eichbaumsee eine beliebte Badestelle. Die Pommesbuden rundherum versorgten die Gäste. Dann musste der See jahrelang gesperrt werden wegen Blaualgen. Die Besucher blieben weg.
7: Aber stimmt, die Tür hat man auch eigentlich gar nicht aufgekriegt am Anfang.
6: Ja, irgendwie waren da, glaube ich.
5: Die Buden verwitterten.
7: Es war ja auch irgendwie eine Schnapsidee, ne? Wir haben da jetzt kein großes Geld reingesteckt. Wir haben uns hier hingestellt und haben. Es war ein bisschen, wir spielen mal Kaffee, muss man sagen.
6: Ja.
7: Auch noch nicht mit der Vision, dass wir irgendwann davon leben, sondern wir hatten unsere echten Jobs und haben es einfach mal ausprobiert. Und irgendwie hat es funktioniert, die Leute hatten Lust. Hier fehlte es auch einfach.
5: Inzwischen haben die beiden sogar ihre alten Jobs gekündigt. Am Elbstrand drängen sich Hamburger und Touristen. Doch diese Strandbar in Alamöe ist noch immer ein Geheimtipp.
1: Robin am See, also das Robin ist Englisch für Rotkehlchen, deswegen ist das auch unser kleines Spirit Animal. Genau, und zum einen gibt es hier, wenn man genau hinhört, ganz viele im Park. Und zum anderen steht so das Rotkehlchen für, ja, im Endeffekt Neuanfang. Und das fanden wir irgendwie ganz treffend und passend. Und so ist es unser Maskottchen geworden.
2: Genau.
1: Ja.
5: In diesem Sommer spielen jedes Wochenende Musiker aus der Umgebung. Das Duo Sue hat sogar schon Filmmusik für Fatih Akin geschrieben. Und für die Serie Die Discounter.
8: Die stecken so viel Mühe rein, die haben so viel Engagement hier. Und das ist für mich die Sache wert, das zu unterstützen. Und deswegen mag ich gerne hierher kommen.
2: Und es ist schön, wenn man hier einkehren kann. Die sind nett und freundlich. Man kann ein bisschen essen und trinken. Wir haben unterwegs unser Sandwich gegessen. Also ich finde das klasse.
10: Was wir gerne mögen, ist einfach handgemachte Musik. Das finden wir toll halt im Norm, weil die Musiker, man kann ihnen zuschauen halt im Norm, wie sie ihre Musik machen und das finden wir eben toll halt.
5: Und an manchen Wochenenden packen hier sogar drei Generationen Frauen an. Susannes Enkeltochter sammelt Spenden für die Musiker.
1: Auch wenn es natürlich manchmal anstrengend ist und auch manchmal finanziell schwierig ist oder es stürmt oder wieder irgendwas kaputt ist, denkt man, ach, manchmal hätte ich gerne wieder so einen festen Job. Aber jedes Mal, wenn ich dann wieder hier stehe und ein Eis verkaufe, dann ist so, ja, weiß ich wieder warum.
5: Die versteckte Oase im Hamburger Südosten. Anna und Susanne Wilke wissen, wie man etwas aus dem Hamburger Sommer macht und zehren davon sogar im Winter.

0: Partnern, für seine Seele gut, meint Clemens Thiele. Deshalb studierte er nach der Gärtnerlehre auch noch Gartenbau. Wenn er alles durcheinander pflanzt, steckt System dahinter.
1: Hier haben wir die Petersilie und hier hat sich Kerbel selber ausgesät. Zwischendrin habe ich ein Paradieschen mit angesät, hier sind ein paar Zwiebeln. Und so gibt das immer so eine kleine Gemeinschaft unterschiedlicher Gerüche und unterschiedlicher Höhen vor allen Dingen. Das ist aktiver Pflanzenschutz. Wenn ich ein Schädling bin, dann gehe ich dort hin, wo es mir am besten gefällt. Das heißt, alle Pflanzen in einer Höhe, alle Pflanzen gleiche Luftfeuchtigkeit, immer das Gleiche. Und da fühlt sich der Schädling am besten.
0: Hier macht er ihm seinen grünen Spargel nicht streitig. Vor 11 Jahren kaufte Clemens Thiele die Variner Gärtnerei. Seitdem hat sein Tag 10 Stunden.
1: Das ist ein Wintersalat, also Winterpostelein nennt er sich. Und das ist eine unwahrscheinlich alte Kultur. Der Vorteil ist, er wächst dann, wenn es auch kalt ist. Das ist dieses Erfrischende, also man geht ans Beet ran. Und beim Vorbeigehen wird ein Stückchen abgeschnitten. Ja, das ist mein Luxus. Frisch aus dem Beet. Und das ist eine angenehme Ergänzung. Das ist das Positive, was ich meine. Das bleibt in Erinnerung.
0: In seinem Ein-Mann-Betrieb hat Thiele schon viele Rezepte entwickelt. Ein eigenes Kochbuch schreibt er gerade. Seine Kurse zum Verarbeiten von Kräutern gibt's jede Woche.
1: Die jungen Triebe hier oben, die so ganz frisch sind, also so viel Saft wie möglich, die nehmen wir dann fürs Kräutersalz.
2: Ja. Ne?
1: Im Prinzip die Blätter und die Blüten, da gebe ich auch eine kleine Schale, die machen wir extra.
2: Und diese frischen Triebe, die brauchst du hier?
1: Ja.
2: Diese.
1: Die können,
2: aber auch mit Stängel?
1: Mit Stängel.
2: Mit Stängel.
1: Ja, ja,
2: okay,
1: das
2: Stängel.
1: Ist egal. Ja. So, ich schnipple hier meine Kräuter.
2: Mhm. Das war Knoblauch.
1: Das ist Schnittknoblauch.
2: Oh ja.
1: Ganz wichtig, dass wir die Kräuter nicht mit der Maschine klein machen.
2: Ja, sondern mit
1: der. Weil dann matscht das so.
2: Ah ja. Kann ich den noch mal schnuppern?
1: Ja, klar.
2: Ich kenne ihn nämlich.
1: Halt die Nase rein.
2: Das ist ja heftig. Das ist ja echt super. Klasse. So, wieder was gelernt.
1: Die Inhaltsstoffe der Pflanze haben mich schon immer interessiert. Also ich habe so viele Bücher gelesen über Klosterkräuter und so weiter und so fort. Also dieser Inhalt, diese Wirkung der Kräuter, das ist so eine Bereicherung. Und gesund muss schmecken.
0: Sein Kräutersalz muss jetzt noch 2 Wochen kühl stehen und täglich geschüttelt werden. Gleich nebenan hat sich Thiele seine Entspannungszonen eingerichtet.
1: Das ist dieser Freiraum, den ich genieße in der Gärtnerei oder draußen. Egal wo es ist, wenn das Auge Freiraum hat, dann entspannt es sich besser.
0: Nach Feierabend schon wieder Garten. Nochmal 2000 Quadratmeter, nur für sich und Ehefrau Ulrike.
3: Da sind wir natürlich zu beneiden, weil die Ernährung ist einfach, ich habe meinen Chefkoch hier sitzen, der macht alles. Ich muss nur essen, Zeit haben, herzukommen.
1: Das ist einfach runterkommen. Dafür hat man eine ganze Weile hart gearbeitet. Das, was wir schaffen, das nehmen wir in Angriff und dann kann man hier alt werden.
0: Zur Ruhe setzen kommt für Clemens Thiele nicht in Frage. Seine Gärtnerei in Varin hält ihn auf Trab.
4: Das hier, das ist doch mein Erlebnis. Im Mast hängen zum Sonnenaufgang 30 Meter über dem Meer. Wir kommen zurück zu unserer Lissy. Sie erinnern sich sicher, das alte Segelschulschiff, auf dem auch Unerfahrene mitfahren dürfen. Man sollte schon schwindelfrei sein. Ich muss zugeben, ich fände das wirklich eine Herausforderung. Und dazu kommt ja noch, ein Tag, der mit Sonne beginnt, der muss nicht unbedingt so weitergehen.

0: Jager nieder, oder?
1: Oh no, das Jagerfall!
2: In der Nacht wurden auf dem Schulschiff nicht alle Segel gesetzt. Jetzt kommen die restlichen. Alles setzen, was sie haben, das ist selten. Oft ist es zu windig. Für die meisten Trainees ist jeder Handgriff neu. Es ist ihre erste Wache.
3: Das sind einmal die drei hier, das sind die Backbord-Gordinge. Das ist unten, Mitte, oben. Ihr müsst die gleich einfach nur lose nachgeben und aufpassen, dass sie sich hier unten nicht beknoten oder sonstiges. Darum geht es im Endeffekt.
4: Und wenn sie sich verknoten?
3: Holt ihr fest.
2: Ein Segel lässt sich nicht setzen. Oben klemmt etwas. Der Wachleiter schickt zwei Trainees ins Rigg.

0: Also Höhenangst habe ich zum Glück nicht, aber die Aussicht ist da super. Und ist auch nicht so windig, was mir ein sicheres Gefühl auf jeden Fall gibt.
1: Diese beiden Trainees haben allerdings Vorkenntnisse.
0: So, siehst du was?
1: Norris Janosch und Sondka Oltmanns studieren Nautik an der Jadehochschule in Elsfleth. Oben im Rigg waren sie aber auch noch nie.
0: Fädel mal hier nochmal ein. Einmal hier durch. Kann der nochmal rum? Ja, der ist noch lang.
1: Der Segeltörn ist Teil ihres Studiums. Die beiden werden hier auf dem Schulschiff ausgebildet.
2: Und los auf den oberen Rhein oder hol den oberen.
3: Wir haben da jetzt das Segel freigesetzt. Und ansonsten ist das wie Klettern im Kletterpark. Also mit dem Sonnenaufgang, also besser kann der Tag doch gar nicht starten.
2: Und hol weg, hol weg. Okay.
1: Bis Mitternacht hatte Trainee Michael an Bord geholfen. Jetzt ist er schon eine Stunde vor seiner heutigen Wache wieder dabei.
4: Ich habe gut geschlafen. Das war wunderbar. Ich habe nicht mitgekriegt, wann die Maschine ausgegangen ist. Und bei so einem schönen Wetter ist das wunderbar, so früh aufzustehen.
1: Mit diesen Turns für jedermann finanziert der Elsfleter Verein seine Arbeit und das Schiff. Und nur mit einer ehrenamtlichen Crew lässt sich so ein Abenteuer durchziehen. Auch unter Deck. Heidi Bohn unterstützt heute die sogenannte Backschaft. Die Crew, die verpflegt und aufräumt.
5: Das ist eine andere Form von Reise. Und ich finde, da sieht man gut, es ist eben kein Kreuzfahrtschiff in dem Sinne, sondern hier sind wir alle mit involviert. Und das macht schon auch dann Spaß. Und ich glaube, das wissen auch alle, die hier diese Reise angehen.
1: Hier in der sogenannten Messe wird gefrühstückt, zu Mittag und Abend gegessen.
5: Helmut, kann ich euch das reingeben, hier diese große Kiste?
6: Da unten, ganz unten.
1: Noch rund 4 Stunden bis Föhr. Aber plötzlich ändert sich die Lage. Der Seewetterdienst sagt Gewitterböen voraus, bis zu 7 Windstärken. Das nimmt Steuermann Dietmar ernst.
7: Also muss man ganz schnell reagieren. Gerade Gewitterböen können ganz schnell das Schiff umkippen dann. Also das wieder Zeit aufpassen.
1: Der Steuermann lässt zur Sicherheit Segel einholen. Aber das Gewitter zieht vorüber. Am Abend erreicht die Dissi die Insel Föhr. So spät ist niemand mehr da, der helfen könnte beim Anlegemanöver. Der Steuermann schickt Sondka, die Nautikstudentin, in den Wieker Hafen.
3: Ich finde, das ist einfach irgendwie ein cooles Gefühl. Gleich einfach dieses riesengroße, wunderschöne Schiff. Ich bekomme die Leine und ich mache das halt jetzt hier an Land fest. Das ist irgendwie, weiß ich nicht, hat so ein magisches Gefühl an sich.
1: Für die ganze Nacht wird das Segelschulschiff im Hafen festgemacht. Hier in Wieg stellen sie dann auch den Motor ab. Landgang nach 26 Stunden auf See. Auf Föhr waren Heidi und Michael aus Bochum noch nie. Das sei hier die friesische Karibik, haben die beiden gelesen.
5: Wir sind jetzt hier freigestellt worden von unserer Wachleitung, dass wir hier jetzt hingehen dürfen. Und dann werden wir aber gleich gucken, wenn wir wieder an Bord sind, ob wir noch was zu tun haben mit unserer Schicht.
1: An Bord blieb es ruhig. Leute aus der Crew haben die Wachen übernommen. Die Trainees konnten durchschlafen. Der Kurs ist gesetzt Richtung Helgoland. Bis abends sind Crew und Trainees vollauf beschäftigt. Wetter und Seegang bestimmen auch die Arbeit in der Küche. Alles, was sie vorbereiten können, wird möglichst frühzeitig erledigt.
8: Ah, jetzt wird das nämlich hier mit der Ding so heiß.
1: Karin ist Rentnerin und meldet sich für den Turn gern an, wenn auch Helmut zugesagt hat. Helmut kocht beruflich bei der Bundeswehr. Mittlerweile sind sie eingespielt.
8: Wenn es schaukelt, dann müssen wir uns hier fest, so festhalten.

0: Gestalten. Die Bleche kommen aus dem Konvektomaten. Hier wird alles festgemacht. Hier kommen alles Gitter dazwischen, dass kein Topf vom Herd runterrutscht.
1: Die Crew ist 24 Stunden auf Abruf, weiß nie, ob die Trainees ihren Aufgaben gewachsen sind. Am Ende der Reise läuft es meistens.
2: Yes.
1: Helgoland, das Ziel der Reise. Auf der Insel in der deutschen Bucht brüten gerade viele Meeresvögel. Wer nicht zur Wache eingeteilt ist, macht sich auf den Weg ins Oberland. Zu den Basstölpeln. Michael und Heidi werden in dieser Nacht wieder ablegen. Mit direktem Kurs auf Elsfleth, dem Heimathafen des Dreimasters.
3: Wer oft Bahn fährt, der weiß ja wirklich, der Jackpot sind Zugbegleiterinnen und Zugbegleiter mit Humor, die zwischendurch mal eine Ansage machen, die die Stimmung heben, die zum Beispiel sprechen von einer Wellness-Sauna, wenn die Klimaanlage ausfällt, oder auch die Verspätung begründen mit der Sonne-Mond-Konstellation. Ja, wir wollten ja aber heute viel draußen sein, haben wir uns vorgenommen. Und deshalb haben wir uns durchaus gefreut, als wir ein Pendant gefunden haben zu den witzigen Zugbegleitern in einem kleinen Städtchen in Nordfriesland.
4: Morgens hält sich der Verkehr auf den Wasserstraßen von Friedrichstadt noch in Grenzen. Ein paar Urlauber und Tagesausflügler gleiten durch die Grachten, die einst von Holländern angelegt wurden. Doch um 11 legt Kai Sörensen mit der Vineta zur ersten Stadtrundfahrt des Tages ab.
5: So, haben wir das schönen Tag, meine Damen und Herren. Moin. Ah, das ging so. Moin.
6: Moin.
5: Ah, ich dachte schon, Sie wollen nicht mit mir reden. Kennen Sie das Spiel Schifferversicht?
7: Friedrichstadt selbst wurde im Jahre 1621 von Herzog Friedrich III. Zu Schleswig-Gottorf gegründet und gebaut. Das hat er natürlich nicht alles alleine gemacht hier. So, jetzt wird's eng hier vorne. Nehmen Sie alle die Arme rein, passen Sie auf. Da kommen wir auch nicht reibungslos durch. Müssen wir eine Mate stellen.
4: Während der Dampfer durch die Grachten schippert, nimmt die Zahl der Touristen auf dem historischen Marktplatz im Zentrum langsam zu. Hier beginnt die Zeitreise durch Friedrichstadt mit Katrin Großmann.
8: Wir verknüpfen das auf unserer Reise ein bisschen mit kleinen kulinarischen Köstlichkeiten aus dem heutigen Friedrichstadt.
4: Der Stadtgründer Herzog Friedrich war als Gourmet bekannt. Doch im 17. Jahrhundert gab es bestimmt ganz andere Leckereien als im Café Wunderprinzessin.
9: So, was haben wir hier Feines? Wir haben ein Schokosecco. Und dazu gibt es ein Fondant au Chocolat.
4: Der Stadtrundgang geht weiter und die Stadtrundfahrt auf dem Wasser auch. Die Route ist immer dieselbe. Doch Kai Sörensen würde sich auch außerhalb zurechtfinden.
7: Von hier nach Kiel sind mindestens 10-12 Stunden braucht man von hier aus. Nach Helgoland brauchen wir 8 Stunden. Nach Gran Canaria 3 Wochen. Mit dem Schiff hier, dann kommen wir ins Frühstücksfernsehen. Orientierungslose mit dem Grachtenschiff auf dem Weg nach Gran Canaria.
4: Da bleiben die Passagiere lieber hier. Derweil sind die beiden Besucher aus Kronshagen gespannt auf die nächste Delikatesse.
8: Wir sind hier an unserer nächsten kleinen kulinarischen Station, dem Hotel-Restaurant Aquarium. Und es ist auch ein ganz alteingesessenes Haus.
10: Wir haben hier Tartar vom Eiderstädter Rind. Ganz klassisch angemacht mit Wachtel, Spiegelei und Gabelkresse.
11: Sieht gut aus, ne?
4: Katrin und Andreas Harms genießen die Tour. Und es ist noch nicht vorbei. Eine Grachtenfahrt dauert etwa eine Stunde. Gucken und angeguckt werden.
7: Nicht runterspucken da oben, wir spucken zurück. Ja, du lachst. Das ist ein Gutspuckerverein hier. Die können dir ein Auge rausspucken. Bloß vorsichtig.
4: Routiniert lenkt der Captain seinen Kahn. Am Ufer erfrischen sich die Gäste.
8: Ihr dürft jetzt einen Schluck 1621er Bier trinken. Friedrichstädter Bier.
10: Danke.
4: Als nächstes gibt's thailändischen Fischburger.
6: Ja, das ist mal ganz was anderes.
10: Total.

0: Und zu guter Letzt, passend zur Jahreszeit, Bio-Rosé-Wein.
1: Die Farbe von so einem Wein sitzt in der Schale drin. Das heißt,
0: Kapitän Kai Sörensen nähert sich der Zielgeraden.
2: Mir macht das einfach viel Spaß. Aber die Fahrt ist natürlich immer individuell. Ist immer, was sind das für Gäste? Mal sind die lustig, mal nicht. Also da ist es keine Tour wie die andere.
0: Gleich legt er an und dann startet auch schon die nächste Grachtenfahrt durchs Holländerstädtchen Friedrichstadt.
3: Und dann sagen wir es doch gleich mal auf Holländisch. Fine Dag. Einen sehr schönen Tag Ihnen allen noch. Ist ja noch 3 Stunden hell, lässt sich also noch einiges anfangen mit diesem Samstag. Oh Gott, oh Gott, oh Gott.
4: Liebe Tina, du weißt ja, das Nordtour-Team ist immer wieder für Überraschungen gut.
3: Das ist mein Redakteur.
4: Diesmal überraschen wir dich. Wir möchten uns bei dir für ein Jahr tolle Vertretung, liebevolle Vertretung von Nadja Babalua bedanken. Das hast du wirklich klasse gemacht. Wir möchten als Geschenk zumindest eine Kleinigkeit.
3: Ach, danke schön. Ja, Nadja Babalula kommt zurück aus der Elternzeit. Du bleibst jetzt mal hier. Da musst du jetzt mitleiden.
4: Okay.
3: Also, Nadja kommt wieder aus der Elternzeit. Die ist in 2 Wochen dann wieder hier.
4: Nächste Woche schon wieder.
3: Also, alle Infos gibt es auf ndr.de/Nordtour. Vielen Dank. Tschüss. Wir sehen uns hoffentlich irgendwann wieder. Auf jeden Fall an anderer Stelle bestimmt.
4: Mit Sicherheit.
3: Schönen Abend Ihnen noch. Tschüss.
4: Tschüss.

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2: Typisch deutsch für mich ist, wenn man fertig ist mit Essen, soll man am Tisch sitzen bleiben.
3: Nie zufrieden zu sein, immer zu meckern.
4: Typisch deutsch, weißen Spargel vergöttern.
5: Weiße Socken in Sandalen und auch Matschhosen, die Kinder auf den Spielplätzen tragen.
2: Fleiß und man darf nicht nichts zu tun haben.
6: Für mich ist typisch deutsch Direktheit und Pünktlichkeit.
4: Ja, das bist du auch. Aber du isst kein Spargel.
6: Nein, ich mag keinen Spargel.
2: Was ist deutsch? Darum geht's heute bei Respekt. Gartenzwerge? Bratwurst? Liebe zum Auto? Oder? Aber soll ich euch noch was sagen? Das ist auch deutsch. Ja, ich bin deutsch. Seit Mai 2019. Es war gar nicht so einfach, aber gleichzeitig nicht so schwer. Da sind ein paar Bedingungen, die man erfüllen muss. Und diese Bedingungen, meiner Meinung nach, braucht jeder Mensch zum Leben. Normal leben. Zum Beispiel Arbeitsplatz, Arbeitsvertrag, selbst versichert zu sein, Steuern zahlen und natürlich keine Vorstrafen. Manchmal muss man auch einen Einbürgerungstest ablegen. Wer Deutsch sein will, muss 33 Fragen beantworten. Davon mindestens 17 Fragen richtig beantworten. Aus einem Katalog mit 330 Fragen. Zum Beispiel, die Zusammenarbeit von Parteien zur Bildung einer Regierung nennt man in Deutschland Einheit, Koalition oder. Welches Recht gehört zu den Grundrechten, die nach der deutschen Verfassung garantiert werden? Das Recht auf Glaubens- und Wissensfreiheit, Unterhaltung, Arbeit, Wohnung. Meinungsfreiheit, Rechtsstaat, Grundgesetz muss man also drauf haben, wenn man Deutsch werden will. Aber deutscher Staatsbürger ist gleich Deutsch? Ist das so einfach?
7: Fragt man die Deutschen selbst nach ihren typischen Eigenschaften, so sagen sie Fleißigkeit, Pünktlichkeit, Zuverlässigkeit. Und sie besessen keinen Humor. Fragt man in anderen Ländern nach typisch deutschen Eigenschaften, heißt es, Deutsche seien immer gut organisiert, sehr akkurat und sehr pedantisch. Nationale Charaktereigenschaften zu benennen, ist immer ein Spiel mit Klischees, ein Umgang mit Vorurteilen. Aber steckt manchmal auch ein wenig Wahrheit dahinter? Der Begriff Deutsch kommt aus dem Althochdeutschen, von Dütsch bzw. Tütsch. Das bedeutet zum Volk gehörig und bezeichnete einst die Sprache, ein germanisches Idiom. In Abgrenzung zu den romanischen Nachbarn, die regionale Varianten des Spätlateinsprachen. Viele Jahrhunderte hat Deutsch nur bedeutet, dass ein Mensch die deutsche Sprache spricht. Heute ist das kein Kriterium für Deutschsein mehr, denn Deutsch wird auch in anderen Ländern gesprochen. Politisch deutsch zu sein ist erst ab 1871 möglich. Nach jahrhundertelanger Kleinstaaterei wurde der erste deutsche Nationalstaat gegründet. Im juristischen Sinne bedeutet Deutschsein heute, dass alle deutschen StaatsbürgerInnen, ungeachtet ihrer Ethnie, das deutsche Staatsvolk bilden. Dazu muss man nicht innerhalb der deutschen Staatsgrenzen leben. Wer deutsche Staatsbürgerin ist, bleibt dies, egal wo er oder sie lebt. Deutsch ist auch das Grundgesetz, die Verfassung Deutschlands. Sie gilt für alle, die hier leben. Ganz am Anfang, im Artikel 1, heißt es, die Würde des Menschen ist unantastbar. Dieses erste und wichtigste Prinzip des Grundgesetzes richtet sich nicht nur an Deutsche, sondern an alle Menschen, gleich welcher Nation, gleich welcher Sprache. Denn Deutsch ist heute auch, dass Deutschland ein Einwanderungsland ist, mit vielen unterschiedlichen Menschen. Der Begriff Deutsch hat viele Aspekte und Deutschsein ist vielschichtig. Ein einheitliches deutsches Wesen ist nicht mehr als ein Klischee.
2: Deutschland hat also viele Gesichter. Etwa 120.000 Menschen werden jedes Jahr eingebürgert. Chiraba ist gerade dabei. Sie ist mit ihrer Mutter vor etwa 20 Jahren aus Thailand eingewandert. Jetzt möchte sie deutsche Staatsbürgerin werden. Wir sind am Feldmochinger See in München. Herrliches Wetter. Es ist kalt und schneit. Chirapa, bist du dir ganz sicher, dass du hier in Deutschland bleiben willst?
0: Ja, klar. Ich habe mehr als die Hälfte meines Lebens hier verbracht. Meine Mutter lebt hier, meine Familien sind hier, meine Kinder sind hier geboren. Ich und mein Mann, wir haben was zusammen aufgebaut. Das Einzige, eben, was nicht so toll ist, ist das Wetter tatsächlich. Ich bin nicht wirklich für die Kälte gemacht, aber ich muss sagen, ich mag diesen Ort. Ich fühle mich hier einfach sicher.
2: Du hast hier eine unbefristete Aufenthaltsgenehmigung. Warum willst du dich trotzdem einbürgern lassen?
0: Zum Beispiel wählen zu können. Ich bin hier zu Hause, ich lebe hier, warum soll ich es nicht machen können? Und außerdem möchte ich mich einfach dadurch noch mehr sicher fühlen.
2: Ja, das verstehe ich. Gab es Schwierigkeiten im Einbürgerungsprozess?
0: Ja, da hatte ich tatsächlich Probleme. Also ich bin ja seit 20 Jahren in Deutschland. Alle 5 Jahre muss ich meinen Pass verlängern. Und letztes Jahr war eben mal wieder zu weit. Ich bekam nur einen vorläufigen Pass. Damit ging ich zu einem Einbürgerungsberatungstermin und wurde abgewiesen wegen meines vorläufigen Passes. Und der Berater sagte mir einfach, dass es nicht möglich ist, mich einzubürgern. Gut, dann habe ich mir einen Anwalt gesucht und sie hat mir dabei sehr geholfen. Ich muss auch sagen, dank ihr läuft momentan alles ziemlich problemlos.
2: Ist das typisch deutsch? Bürokratie mit Ü. Bürokratie, genau.
0: Ja, was aber auch positiv ist. Denn jeder wird gleich behandelt, hat denselben Prozesse und Phasen, die er durchmachen muss. Wird alles festgehalten, schwarz auf weiß, was in manche anderen Länder vielleicht noch fehlt.
2: Deutsch sein ist nicht nur die deutsche Staatsbürgerschaft, sondern auch etwas, das man nicht so ganz greifen kann. Was ist an dir deutsch und was nicht?
0: Was an mir deutsch ist, würde ich sagen, die Pünktlichkeit, Toleranz und die Zuverlässigkeit. Was an mir nicht deutsch ist, ist tatsächlich das Essen, denn ich liebe thailändisches Essen. Und die Bürokratie, da muss ich tatsächlich noch an mir noch arbeiten.
2: So, jetzt machen wir den alternativen Einbürgerungstest. Chirapa.
0: Ja.
2: Tada. Ich habe 5 Karten mit der Frage, was ist für dich ein typisches Deutsches? Und du sagst mir, was dir dazu einfällt. Bereit?
0: Ja.
2: Was ist ein typisch deutscher Genuss?
0: Deutsches Genuss würde ich sagen, Bier natürlich.
2: Bing.
0: Bier.
2: Richtig. Was ist eine typisch deutsche Erfindung?
0: Autos und Bier. Ja.
2: Bier ist überall.
0: Ja, genau.
2: Was ist ein typisch deutsches Wort?
0: Feierabend, Mahlzeit, Ruhe.
2: Du bist aber sehr nett. Was ist ein typisch deutsches Gericht?
0: Deutsches Gericht, Knödel, Schweinebraten, ja.
2: Käsespätzle. Was ist ein typisch deutscher Gesichtsausdruck?
0: Gesichtsausdruck, konzentriert. Und ernst.
2: Zeig mal.
0: Ciao.
2: Mehr. Ich kann schon. Also, es scheint schon ein paar Sachen zu geben, die typisch deutsch sind, ohne dass das irgendwo geschrieben steht. Pünktlichkeit, sagt Chiraba, die Bürokratie, aber auch Solidarität. Wir haben mal unsere Volksvertreter, die Fraktionen der Parteien im Bundestag gefragt, was ihnen dazu einfällt. Hier mal die Kurzfassungen. Die CDU, CSU nennt da Semmelknödel und Krabbenbrötchen, sowie die hohen und tiefen der deutschen Geschichte. Die SPD sagt, Menschen sind uns so lange fremd, bis wir sie kennenlernen. Dabei gehören sie und ihren Familien seit Jahrzehnten dazu. Die FDP nennt Made in Germany Vollkornbrot, Meinungsfreiheit und das Pfandsystem. Die Grünen schreiben Freude über Friede in Europa und Frust über die nächste Meisterschaft des FC Bayern. Die AfD zitiert Richard Wagner und nennt die Liebe zum Wald etwas Deutsches. Und die Linke meint, es ist typisch deutsch, ständig darüber zu sinnieren, was eigentlich deutsch ist. Das tut auch Dana Newman. Dana kommt aus Florida und lebt seit 11 Jahren in Deutschland. In ihrem YouTube-Kanal erzählt sie von ihren Erfahrungen mit Deutschland und was hier noch ein bisschen anders ist als in den USA. Mit dabei ist auch ihr deutscher Mann Stefan. Zusammen schlagen sie sich durch den Dschungel deutscher Eigenheiten. Dana, du hast einen YouTube-Kanal aus deinen Erfahrungen gemacht. Da stehen inzwischen 600 Videos. Besonders interessant finde ich die, in denen du zum Beispiel erzählst, was nicht so gut in Deutschland ankommt. Was ist das zum Beispiel?
4: Zum Beispiel, in Deutschland soll man auf gar keinen Fall, dass wir ohne Schaum servieren. Und in Deutschland soll man definitiv die Straßenschuhe ausziehen an der Haustür und man trägt stattdessen, danke schön, man trägt stattdessen oft Hausschuhe. Und man sollte auch nicht vor dem eigentlichen Geburtstag Happy Birthday sagen. Das ist ein No-No, oder? Ja.
6: Gibt Unglück.
2: Dana, zur deutschen Kultur gehört ja auch die Sprache. Wie hast du das gemeistert?
4: Gemeistert? Dankeschön, aber das habe ich noch nicht. Aber ich liebe einfach Deutsch zu sprechen und ich finde, Fehler sind total in Ordnung. Ich finde, Sprachen sind für Kommunikation. Und wenn das passiert, diese Kommunikation, dann hat die Sprache ihren Zweck erfüllt. Und es macht für mich auch Spaß, über coole deutsche Wörter wie Nacktschnecke und Faultier zu bewundern. Ich komm schon, Nacktschnecke. Nacktschnecke, es ist eine Schnecke, trägt keine Kleider, also ist es nackt. Oder ich finde, andere Wörter klingen so toll auf Deutsch wie Mülldeponie. Mülldeponie. Und so macht es für mich Spaß, Deutsch zu lernen.
2: Oder so wie Nasennebel, Höhlenentzündung. Also das ist süß. So eine ICE-Wörter. Lang wie ein ICE-Zug. Ja, zum Thema Klischee, ich habe eine Frage für euch beiden. Und zwar, das Klischee ist ja, dass die Amerikaner eher lebhaft sind und die Deutschen eher ruhig. Ist das bei euch so?
4: Nein, definitiv nicht der Fall.
6: Doch, definitiv der Fall. Definitiv ist das der Fall. Wobei, wir leben ja jetzt schon sehr lange zusammen. Und ich bin ein bisschen mehr aus mir rausgekommen, aber auch Dana ist ein bisschen ruhiger geworden. Aber generell...
4: Bin ich?
6: Ja.
4: Oh, das habe ich nicht bemerkt. Okay, das wusste ich nicht. Aber was ich doch bemerkt habe, ist, dass ich ein bisschen direkter geworden bin.
6: Ja.
4: Ja.
2: Also habt ihr einander angesteckt?
6: Ja, wir haben uns definitiv aneinander angesteckt. Und interessant ist, wenn wir zu meinen Schwiegereltern fahren, also zu Danas Eltern, die noch in den USA leben, bemerken wir sehr oft, wie deutsch Dana eigentlich geworden ist. Sie ist zwar nicht ganz so direkt wie Deutsche, sie ist aber viel direkter als Amerikaner geworden. Definitiv.
4: Ja, das stimmt. Und ich muss sagen, Stefan redet auch ein bisschen mehr mittlerweile. Also ein bisschen mehr Smalltalk. Wenn wir in den USA sind, dann machst du Smalltalk.
6: Ja, mach ich.
2: Wenn ihr irgendein Ding mit in Germany mit auf eine einsame Insel nehmen könntet, was wäre das?
4: Gummibärchen?
6: Ja, und meine Antwort ist, glaube ich, typisch deutsch. Wir haben den modernen Kühlschrank erfunden in Deutschland und ich würde, wenn es Strom auf der Insel gibt, einen Kühlschrank mitnehmen. Und wenn es keinen Strom auf der Insel gibt, dann würde ich eine 35mm Kamera mitnehmen, um Fotos von der Insel zu machen, weil die haben wir auch erfunden.
2: So, und jetzt machen wir den alternativen Einbürgerungstest. Was ist ein typisch deutscher Genuss?
4: In Urlaub fahren.
2: What?
6: Ja, die Deutschen genießen es, wandern zu gehen.
2: Was ist ein typisch deutsches Wort?
4: Saftschorle.
6: Schilderwald.
4: Ah, stimmt, das ist sehr gut. Oh.
2: Was ist eine typisch deutsche Erfindung?
4: Ringbücher.
6: Und dazu der Locher.
2: Interessant. Was ist ein typisch deutsches Gericht?
4: Kartoffelsalat. Und dann ist die Frage, isst man es mit Essig und Öl oder mit Mayonnaise?
6: Ja, und für mich ist Leberkäse und nicht nur in Bayern, sondern auch anderswo in Deutschland.
2: Was ist ein typisch deutscher Gesichtsausdruck? 100% Stefan.
4: Okay, ich probiere es. Ich habe es noch nicht gemeistert, aber ich gebe jetzt mein Bestes. Und zwar etwas wie... Habe ich das richtig gemacht? Ich bin mir nicht sicher.
2: Deutsch sein heißt also nicht nur, die Gesetze und die Demokratie zu achten, pünktlich und solidarisch zu sein, sondern auch durchaus auch ein paar ganz besondere Marotten zu haben. Es klingt alles ein bisschen schwammig und das hat auch die Politik gemerkt und deswegen nach was Handfestem gesucht. Es entstand der Begriff der deutschen Leitkultur. Die Diskussion gibt es alle paar Jahre, zuletzt 2017 ausgelöst durch den damaligen deutschen Innenminister. Aber gibt es das? Eine Leitkultur?
7: Seit Mitte der 1990er Jahre wird in regelmäßigen Abständen eine deutsche Leitkultur diskutiert. Aber was soll das sein, eine Leitkultur? Da stellt sich die Frage, was in diesem Zusammenhang der Begriff Kultur bedeutet. Kultur hat viele Facetten. Hier geht es darum, wie das Zusammenleben der Menschen gestaltet ist. Wie ist die Gesellschaft organisiert? Nach welchen Werten und Regeln lebt sie? Welche Sprache wird gesprochen? Welche Religionen und Traditionen gehören dazu? Eine Kultur des Zusammenlebens will ein gutes Miteinander und die Integration von allen Menschen. Vermeintlich unveränderbare Eigenschaften einer Kultur, gesetzte Normen, können leicht ausgrenzen. Bei einem zu engen Kulturbegriff bleiben Vielfalt und Toleranz auf der Strecke. Der Begriff Leitkultur wurde Mitte der 1990er Jahre erfunden in der Debatte um Einwanderung. Eine vermeintliche Leitkultur sollte eine Art Richtschnur werden für erfolgreiche Integration derjenigen, die nach Deutschland kommen. Der Begriff war damals schon sehr umstritten und ist das bis heute. Vor allem, weil völlig unklar war und ist, was zur Leitkultur dazugehört und was nicht. Die Kritik: Eine deutsche Leitkultur ist ein Konstrukt, ein Gedankengebäude, das sich Menschen je nach politischer Ideologie zurechtbasteln. Was dagegen unveränderlich ist, sind die Werte, die im Grundgesetz stehen. Die Grundrechte wie Gleichberechtigung, Religionsfreiheit und Meinungsfreiheit. Und genau diese Werte fragt auch der Einbürgerungstest ab. Den muss seit 2008 bestehen, wer die deutsche Staatsangehörigkeit haben möchte. 33 Fragen aus einem Katalog von über 300 Fragen, unter anderem zur Demokratie in Deutschland. Also zum Beispiel, was bedeutet Meinungsfreiheit? Und wie denken die Menschen in Deutschland über das Deutschsein? Eine Studie von 2020 hat ergeben, Als wesentliche Merkmale der deutschen Gesellschaft sehen gut 80% der Befragten vor allem Fleiß und wirtschaftlichen Erfolg. Außerdem ganz oben im Ranking Freiheit. Das nennen 81% der Westdeutschen und 72% der Menschen in Ostdeutschland. Für viele sehr wichtig, Demokratie. Sie wurde in der Umfrage viel öfter genannt als Tradition und Brauchtum. Fazit: Wenn überhaupt von Leitkultur gesprochen werden kann in Deutschland, sind es die Grundrechte und die Merkmale einer freiheitlichen Demokratie.
2: Deutsch sein lässt sich also eigentlich einfach ausdrücken, aber schwer fassen. Deswegen kann es schon eine Herausforderung sein, dazu zu gehören, auch wenn man hier geboren wurde. Dann nämlich, wenn man länger weg war. Dorothee Kaiser ist Coach für interkulturelle Kommunikation. Sie hat für den Deutschen Akademischen Austauschdienst gearbeitet, berät Führungskräfte bei der Bildung internationaler Teams und hat in 12 Ländern Seminare gegeben. Sie berät außerdem Menschen, die im Ausland gelebt haben und wieder nach Deutschland zurückkommen wollen. Da kann sich nämlich ein ziemlich heftiger Kulturschock einstellen.
8: Hallo, Frau Kaiser. Frau Kaiser, Sie haben in Spanien und Frankreich studiert, dann 4 Jahre lang in Caracas gelebt. Haben Sie dann auch so wie einen Kulturschock erlebt?
5: Ja, auf jeden Fall, das kann ich sagen. Ich bin erstmal von dieser riesigen Stadt Caracas in ein kleines schwäbisches Dorf gekommen, wo kaum ein Mensch auf der Straße war. Das Klima war anders, die Herzlichkeit der Leute war so nicht mehr. Ich musste erstmal Autofahren lernen, wieder richtig lernen, dass man an einem Zebrastreifen anhält und alle diese Dinge. Und ja, auch für meinen Sohn zum Beispiel war es sehr komisch, dass er auf einmal so leise sein sollte in den Restaurants und alle diese Dinge. Also der Kulturschock war schon ziemlich, ziemlich groß. Größer eigentlich als hin ins Ausland.
2: Was ist denn für diese Gruppe der Aus- und Rückwanderer so schwierig am Zurückkommen?
5: Ich glaube, da gibt es viele Dinge. Erstmal verändert man sich ja selbst sehr, wenn man im Ausland ist. Man lernt ganz viel Neues, man hat vielleicht eine neue Aufgabe. Und wenn man zurückkommt, möchte man das alles auch erzählen und loswerden. Und dann kommt man wieder in so einen Alltag zurück, den man ein paar Jahre nicht gehabt hat. Und in Deutschland hat sich vielleicht auch einiges verändert. Kultur ist ja kein klotziger Eisberg, sondern eher eine Wanderdüne, die sich so langsam in eine andere Richtung auch verändert. Und man bekommt das gar nicht so richtig mit und muss sich erstmal zurechtfinden, dass doch vieles im Alltag mit Digitalisierung oder Umweltschutz oder Migration, dass sich einfach doch auch vieles

0: verändert hat.
1: Was ist denn Deutsch, wenn sich alles eigentlich verändert?
0: Also, dass zum Beispiel Pünktlichkeit in Deutschland relativ wichtig ist im Vergleich zu anderen Ländern oder dass wir oft sehr viel distanzierter leben in unseren Häusern mit unseren Zäunen oder auch weiter auseinanderstehen, wenn wir sprechen und auch einen anderen Kommunikationsstil haben als viele Länder. Also im Vergleich zu Südamerika ist es hier oft nicht so herzlich, nicht so laut, nicht so nah der Kontakt. Das ist alles doch vielleicht erstmal sehr deutsch aus der Außensicht.
1: Deutsch sein heißt auch mitzumachen, wenn sich die eigene Heimat verändert und sich daran zu freuen, dass viele verschiedene Menschen zu Deutschland gehören. Azra ist mit ihrer Familie nach Deutschland gekommen, da war sie 3 Jahre alt. Viele Jahre lang waren sie hier als Geflüchtete nur geduldet. Lange wussten sie nicht, wie es weitergeht. Jetzt studiert sie in München internationales Projektmanagement und ist hier zu Hause. Azra, wir sind an einem der Klischeeorte schlechthin, was Deutschland angeht. Auf der Theresienwiese. Wann hast du zum ersten Mal gedacht, ich gehöre hierher?
2: Darüber habe ich gar nicht so wirklich nachgedacht, weil es wie die Luft zum Atmen ist. Man gehört einfach her, ohne jetzt nachzudenken, warum, wieso, weshalb. Und das war eigentlich, seitdem ich denken kann, weiß ich, das ist meine Heimat.
1: Deine Familie hat ja mal auch die Option, in die USA zu gehen. Aber vor allem du und dein Bruder, ihr wolltet hierbleiben. Warum?
2: Als meine Mutter mit der Frage kam, ob wir in die USA gehen wollen, haben mein Bruder und ich angefangen zu weinen und haben gesagt, nein, auf gar keinen Fall. Hier sind unsere Freunde, ich bin hier zur Schule gegangen. Alles, unser gesamtes Leben spielte sich in Deutschland ab und wir kennen kein anderes. Also deshalb war das ausgeschlossen.
1: Aber du hast ja schon seit kurzem die deutsche Staatsbürgerschaft. Warum hast du das dann nicht früher gemacht?
2: Ich habe es tatsächlich früher gemacht. Als ich 16 war, habe ich einen Anlauf versucht, den deutschen Pass zu bekommen. Ist an sehr viel Bürokratie gescheitert. Meine ganzen Dokumente waren nur gewisse Zeit gültig, in der Regel 6 Monate. Bis ich das nächste Dokument hatte, war das erste schon abgelaufen. Und außerdem gab es da eine Frage, wo es hieß, man solle beurteilen, ob man Demokratie kennt und solches. Und das hat mich so gestört, dass ich gesagt habe, wieso sollte ich es nicht kennen? Ich mach's nicht. Wenn ihr mich nicht haben wollt, dann will ich auch nicht hier sein. Also mit Papier, mit deutschem Papier, aber schon. Genau.
1: Außer Bürokratie, gibt's was, was für dich ungewöhnlich ist in Deutschland? Oder gibt's was, was dich ärgert?
2: Ungewöhnlich finde ich zum Beispiel, dass man Freunde vorher anruft, um zu fragen, ob man vorbeikommen darf. Also ich bin eigentlich, wenn wir in Bosnien sind, wir gehen einfach vorbei. Und wenn da jemand gerade in Pyjama da steht, dann zieht er sich schnell um. Da wird nicht vorher angekündigt, darf ich vorbeikommen und wann und um wie viel Uhr.
1: Wenn jemand dich fragt, woher kommst du, was sagst du?
2: Es kommt drauf an. Also gerade komme ich aus der Arbeit. Bei der nächsten Frage komme ich vielleicht aus dem Supermarkt. Also je nachdem, wo ich gerade wirklich herkomme.
1: Also mir ist langweilig geworden immer, dass ich sage, ich komme aus Syrien. Ja. Dann habe ich schon eine neue Antwort erfunden. Und zwar, ich komme aus meinem Mamas Bauch. Realistisch. So, und jetzt machen wir den alternativen Einbürgerungstest. Ready?
2: Ready.
1: Go. So. Was ist ein typisch deutscher Genuss?
2: Bier.
1: Ja. Was ist ein typisch deutsches Wort?
2: Ein Satz, nicht ohne meinen Anwalt.
1: Interessant.
2: Ja.
1: Was ist eine typisch deutsche Erfindung?
2: Ein Auto.
1: Ein Auto. Was ist ein typisch deutsches Gericht?
2: Schweinsbraten mit Semmelknödel oder Abendbrot.
1: Lecker. Was ist typisch deutscher Gesichtsausdruck?
2: Grübeln. Genau das, ja.
1: Mach.
2: Ja.
1: Grübeln. Zur Kamera. Deutschland kann manchen, die hier aufgewachsen sind, plötzlich fremd vorkommen. Und eine neue Heimat für viele werden, die sich hier wohlfühlen. Also, Deutsch sein ist zum einen etwas ganz Einfaches, nämlich das Bekenntnis zur Freiheit, zu den Gesetzen und zur Demokratie. wie sie hier gelebt wird. Aber es ist auch was ganz Spezielles. Unser solidarisches Gesundheitssystem zum Beispiel. Oder dass wir mit Freunden was ausmachen. Aber auch irgendwas zwischen Pfandsystem, Krabbenbrot, Wald und Nachdenklichkeit.

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6: Männer sind auf dieser Welt einfach... Tja, herzlich willkommen bei Quarks. Ja, wir Männer sind unersetzlich. Wir sind stark, wir sind cool. Vielleicht denken Sie jetzt auch gerade, Bohrmaschine, Hantel, Grillzange. Ich glaube, wir haben ziemlich schnell Bilder im Kopf. Und genau das ist spannend, denn diese Bilder sind nicht nur im Kopf, sie wirken im echten Leben und sogar auf die Gesundheit. Aber was heißt das überhaupt, männlich? Was ist Klischee? Was ist Alltag? Wir haben Männer gefragt und mit einem, sowas gibt's, Männerforscher gesprochen.
7: Sind das richtige Männer?
8: Der Mann ist stark, der Mann ist durchsetzungsfähig, mental hält er brutal viel aus. Er ist natürlich ein Führertyp, eigentlich ein Einzelkämpfer.
7: Gibt es diesen Mann wirklich?
8: Nein, in der Realität gibt es solche Männer nicht. Ich kenne keinen, ich kenne sehr viele Männer.
7: Aber so ein bisschen was ist doch dran am Bild vom starken Mann.
9: Ich stehe auf schnelle Autos, Männer stehen oft als Autos und keine Ahnung, das ist halt auch typisch Klischee.
10: Klare Entscheidungen treffen und dafür gerade stehen.
9: Ich stehe immer am Grill, meine Frau, die macht nie was am Grill, ich will sie auch nie an den Grill lassen.
7: Trotzdem, reines Siegertyp-Gehabe ist nicht angesagt.
8: Wir haben Männer befragt, ob sie das gerne hätten, dass ihr bester Freund zum Beispiel so ein starker, durchsetzungsfähiger, dominanter Typ ist. Und alle haben gesagt, nein, mein bester Freund soll nicht so sein.
7: Aber wie soll ein Mann denn dann sein?
11: Gute Frage.
12: Schwierige Frage.
13: Das ist eine sehr, sehr gute Frage.
8: Die Gesellschaft kann schlecht formulieren, wie gutes Männlichsein aussieht, aber kann sehr gut formulieren, was sie alles nicht will.
7: Männlich ja, aber nicht brutal. Gefühlvoll, aber nicht weinerlich. Da soll sich einer auskennen.
14: Ich glaube, es gibt gar nicht mehr so das Männerbild, oder? Ich glaube, das ist mittlerweile relativ, würde ich sagen, diffus geworden.
15: Einen starken Mann macht auch aus, dass er sich eine Beziehung auf Augenhöhe wünscht und eine starke Frau an seiner Seite hat.
16: Ich verspüre nicht irgendwie irgendeinen Druck, irgendwas zu entsprechen.
7: Ein ganzer Mann sein, das bekommt heute eine neue Bedeutung. Kuscheln lernen, wenn Mann es nicht kann. In Seminaren kuscheln die Teilnehmenden miteinander nach klaren Regeln.
17: Kuscheln ist für Männer auch wichtig. Und hier im Kuschelhimmel dürfen sie wieder diesen Aspekt von Mannsein leben. Entdecken und für sich gewinnen.
7: Doch ist das Denken in hart und weich wirklich total aus der Welt?
9: Dieses archaische Bild, der Mann immer nur Härte zeigen, ist heute eigentlich nicht mehr so wesentlich, sondern geht es auch viel um Empathie, auch mal Schwächen zeigen können und sich einfach weiterentwickeln.
7: Vielleicht heißt Mannsein heute, den Mut haben, alle Seiten zu leben. Der Kuschelfan kann jedenfalls auch ganz anders, beim Ice Driving.
17: Das Ice Driving ist natürlich ein krasser Gegensatz zu den Kuschelangeboten. Ja, ich erlaube mir, vielfältig zu sein.
7: Ob extrem oder moderat. Jeder Mann hat viele Seiten. Gut so.
6: Wie wird eigentlich ein Mann zum Mann? Am Anfang sehen alle Menschen nämlich gleich aus. Genauer gesagt, man erkennt den Unterschied noch nicht. Erst in der 6. bis 7. Schwangerschaftswoche stellt der Körper die Weichen. Entwickeln sich Hoden oder Eierstöcke. Bei Embryonen mit Y-Chromosom wird ein kleines Gen aktiv, das SRY-Gen. Klingt kompliziert, ist aber im Grunde das Startsignal. Wird es ausgelöst, entstehen Hoden und die produzieren schon im Mutterleib Hormone wie Testosteron. Damit beginnt das erste Kapitel eines männlichen Körpers. Viele typische Merkmale entstehen aber erst später, in der Pubertät. Dann steigt der Testosteronspiegel deutlich an, die Stimme wird tiefer, die Schultern breiter. Tendenziell bedeutet mehr Testosteron auch besserer Muskelaufbau. Weniger dagegen, Fett sammelt sich leichter im Bauchbereich an. Aber Testosteron ist kein fester Wert. Er unterscheidet sich von Mann, zum Teil deutlich. Deshalb sehen Männer auch so unterschiedlich aus. Und dieses Hormon beeinflusst noch mehr, zum Beispiel unser Nervensystem. Das führt uns zu der Frage, hat das vielleicht sogar Auswirkungen darauf, wie Männer Schmerzen empfinden oder zeigen sie Schmerzen einfach nur anders?
7: Das sind Ali und Hakan. Noch wirken sie ziemlich cool. Aber gleich müssen die beiden einiges aushalten. Auf sie wartet Schmerz.
3: Jetzt tut sie Stopp.
11: Und jetzt denke ich, das reicht.
7: Ali ist 43, Familienvater, macht viel Sport und arbeitet in der Mobilfunkbranche.
12: Wir wurden als Jungs immer so erzogen, so Schmerz, das musst du schon aushalten können. Aber ich würde sagen, so jetzt im Laufe des Alters, so, dass man im Büroalltag verweichlicht.
7: Hakan ist 31, ebenfalls sportlich, hat gerade sein Studium beendet und macht Rapmusik.
18: Ich muss mich jetzt nicht irgendwie präsentieren als ein harter Typ, kennt keinen Schmerz oder sowas. Aber ich kenne natürlich auch die Momente, wo man mit Freunden unterwegs ist. Und wenn da irgendwas passiert, will man natürlich nicht das Weichei sein.
7: Durchbeißen, nicht jammern, weitermachen. Sind Männer wirklich härter im Nehmen? Und ist das überhaupt gut für sie? Das klären wir zusammen mit Schmerzforscherin Esther Pogatzki-Zahn.
19: Männer sprechen häufig nicht über ihre Schmerzen, weil sie Sorge haben, vielleicht auch wirklich glauben, dass sie dann nicht mehr als männlich wahrgenommen werden.
7: Das checken wir jetzt. Los geht's mit Ali. Wie empfindlich reagiert er auf Kälte? Laborleiter Dr. Daniel Segelke testet das mit diesem Kälte- und Hitzestimulator. Auf Alis Handrücken wird es gleich ziemlich kalt. Er soll sagen, ab wann es wehtut.
20: Dann auf die Taste drücken, damit wir hier deine individuelle Temperatur für die Kälte-Schmerzschwelle feststellen können.
7: Von 32 Grad geht die Temperatur jetzt langsam runter bis zu dem Punkt, an dem es schmerzhaft wird.
12: Jetzt merkt man einen leichten Temperaturunterschied.
7: Solche Tests dienen der Diagnostik. Sie zeigen, wie empfindlich wir auf Schmerzreize reagieren.
12: Jetzt schon eher wie ein Eiswürfel.
7: Aber was passiert, wenn die Temperatur weiter sinkt? Wenn es irgendwo wehtut, durch Kälte, Hitze oder eine Verletzung, werden Schmerzrezeptoren in der Haut aktiv. Sie schlagen Alarm und schicken über Nervenbahnen Signale Richtung Rückenmark. Hier kann der Körper regulieren, wie stark der Schmerz ans Gehirn weitergeleitet wird. Erst dort entsteht das Schmerzempfinden. Jetzt wird's langsam unangenehm.
12: Ja, jetzt würde ich abbrechen.
7: Bei Ali liegt die Schmerzschwelle bei 10,7 Grad. Und bei Hakan?
18: Ja, ein bisschen taub. Es ist mittlerweile schon. Deswegen drücke ich jetzt mal drauf.
7: Schmerzempfinden ist individuell. Anders als bei Ali drückt Hakan erst bei 2,8 Grad. Zum Vergleich, Männer der jeweiligen Altersklasse empfinden durchschnittlich ab 10,5 bis 12 Grad Kälteschmerz. Frauen sind empfindlicher. Bei ihnen schmerzt es schon bei 12 bis 14 Grad. Biologisch gesehen halten Männer im Alltag tatsächlich etwas mehr Schmerz aus. Bei Kälte wie bei Hitze. Ein Grund, ihr Körper kann Schmerzen stärker hemmen.
19: Wir wissen aus der Forschung auch, dass die Schmerzverarbeitung beim Mann teilweise anders ist. Und bei Männern ist es eben das Testosteron, was einen Einfluss auf Schmerzschwellen hat, also zum Beispiel auf die Erfassung von Schmerzreizen und auf bestimmte Aspekte der Schmerzverarbeitung.
7: So etwas hat Hakan auch schon selbst beim Kampfsport erlebt.
18: Also als ich mir die Hand gebrochen habe beim Kampfsport, war das so, dass ich es in dem Moment nicht gespürt habe, weil ich unter Adrenalin stand. Und dort habe ich dann halt später gemerkt, oh, meine Hand ist angequollen, ist richtig dick geworden. Und dann hat es halt wehgetan. Aber in dem Moment habe ich es gar nicht gemerkt.
7: In solchen Momenten hilft sich der Körper selbst. Dazu schüttet er Botenstoffe aus, sogenannte Opioide. Diese dämpfen die Schmerzverarbeitung im Gehirn und im Rückenmark, ganz ähnlich wie ein Schmerzmittel. So können wir trotz Verletzungen handlungsfähig bleiben. Testosteron verstärkt bei Männern diesen schmerzhemmenden Effekt. Aber auch das soziale Umfeld spielt eine Rolle. Also wie wir aufwachsen und was die Gesellschaft von Männern erwartet.
18: Meine Mutter war dann eher so ein bisschen mehr, dass sie gesagt hat, ach komm her, Kleiner, ne? Und der Arme. Und mein Vater war dann von wegen, ja, stell dich nicht so an. Aber jetzt, also ich durfte Schmerz zeigen, klar.
7: Nächster Test. Jetzt geht's nicht um die Schmerzschwelle, sondern um die Schmerztoleranz. Also wie viel die beiden aushalten können. Dieses Gerät übt Druck auf einen Handmuskel aus. Ziemlich unangenehm.
12: Okay, jetzt fühlt sich's stumpf an, schmerzig. Es tut weh.
18: Soweit, so gut. Ganz normaler Druck. Jetzt merke ich schon ein bisschen mehr. Und jetzt tut es weh. Stopp.
7: Ali hält eine Kraft von knapp 54 Newton aus. Damit liegt er nah am Durchschnitt seiner Altersklasse. Für Hakan ist erst bei rund 82 Newton Schluss. Das ist deutlich über dem Schnitt Gleichaltriger. Frauen sind auch bei diesem Test schmerzempfindlicher, mit etwa 40 Newton. Ein Vorteil ist die höhere Schmerztoleranz für Männer aber nicht unbedingt. Wer Schmerz später wahrnimmt, übersieht womöglich Warnsignale. Rückenschmerz? Wird schon. Druck auf der Brust? Bestimmt eine Zerrung.
19: Schmerz ist auch ein Warnsymptom für bestimmte Erkrankungen. Ja. Tumorerkrankungen werden häufig durch Schmerzen erkannt. Und das könnte natürlich dazu führen, dass eine Diagnose verzögert gestellt wird.
7: Statistisch gesehen gehen Männer seltener zum Arzt und zu Vorsorgeuntersuchungen. Umso wichtiger, Schmerzen nicht zu ignorieren, sondern die persönliche Grenze bewusst wahrzunehmen. Darum kommt jetzt der Härtetest, Eiswasser. Wie lang halten die beiden durch?
19: Das Eiswasser ist schon vorbereitet. 3, 2, 1, 0.
18: Let's go.
12: Es fühlt sich an, als würde man in einen kalten See mit Eis springen, also ja. Ist wirklich ein ja. Kältebad.
19: Ja.
12: Und ich glaube, stopp, mich reicht es auch.
18: Oh, echt? Also, ja, ja. Ja, okay, das reicht für mich jetzt auch. Also das am ganzen Körper wäre, glaube ich, extrem.
12: Ich glaube, das würde man lange nicht aushalten.
7: 31 Sekunden für Ali und 39 für Hakan. Dann ist Schluss.
19: Man merkt dann schon, dass der Kopf einem sagt, nee, da will ich jetzt nicht mehr, oder was haben Sie gedacht?
18: Als du das dann rausgezogen hast, dachte ich mir so, okay. Da habe ich noch kurz gewartet, dann habe ich gemerkt, okay, doch, ja. Er hat recht. Also

0: 1 bis 2 Jahre. Heißt, wenn wir Männer ungefähr so leben wie Frauen, ist der Unterschied viel kleiner. Es liegt also nicht nur an den Genen, sondern vor allem am Alltag. Außerhalb der Klostermauern machen wir Männer aber oft ein paar Dinge anders. Wir gehen seltener zur Vorsorge, trinken mehr Alkohol, arbeiten häufiger in riskanten Berufen. Über 90% der tödlichen Arbeitsunfälle betreffen Männer. Und sie sterben deutlich häufiger durch Suizid. Was bedeutet, Frauen leben nicht unbedingt länger, sondern Männer sterben häufig früher. Die gute Nachricht, um länger zu leben, muss man nicht gleich ins Kloster ziehen. Oft würde schon reichen, zum Arzt gehen, vielleicht ab und an ein Bier weniger und gelegentlich zugeben, dass auch wir Männer nicht unkaputtbar sind. Eigentlich gar nicht so kompliziert. Da gäbe es dann nicht diese berüchtigten Männerprobleme.
1: Nummer 1. Die Kraft der Haare. Die gute Nachricht zuerst. Männer haben etwa 3-mal so viele Körperhaare wie Frauen. Die schlechte? Ausgerechnet auf ihrem Kopf verabschieden sie sich auch oft schneller. Mit 50 hat zumindest jeder zweite Mann die berühmte kahle Stelle. Und nein, das ist meistens nicht der Stress. Es sind die Gene. Die bestimmen, wie empfindlich Haarwurzeln auf einen kleinen internen Saboteur reagieren, DHT. Ein Hormon, das direkt in der Kopfhaut aus Testosteron entsteht. Und jetzt kommt das Entscheidende. Die Wurzel stirbt dadurch nicht einfach ab, sie schrumpft und mit ihr das Haar. Zyklus für Zyklus werden die Haare dünner, feiner, kürzer und wachsen immer seltener nach. Für viele Männer ein Schock. Ist es mit der Attraktivität jetzt endgültig vorbei? Nicht unbedingt. Eine Studie zeigte, Männer mit Glatze werden oft als dominanter, größer und sogar kräftiger wahrgenommen. Weniger Haare, mehr Autorität. Nummer 2. Höher, schneller, weiter. Der Beste am Steuer, am Grill, im Bett. Für viele Männer ist Konkurrenz kein Sport, sie ist Lebenseinstellung. Und das kommt nicht von ungefähr. Studien zeigen, Männer, die weniger dominant oder ehrgeizig auftreten, werden im Durchschnitt sozial und beruflich schlechter bewertet. Der Druck zu performen kommt also nicht nur von innen. Trotzdem gilt Stress oft noch als männliche Tugend. Na klar, nur die Harten kommen in den Garten. Nur unter Druck entstehen Diamanten. Doch am Ende macht chronischer Stress vor allem eins: krank. Er erhöht das Risiko für Herzinfarkt, Depressionen und Schlafstörungen. Keine guten Karten für eine Top-Performance. Nummer 3. Problemzone Bauch. Alle wollen ihn, die wenigsten haben ihn, den Waschbrettbauch. Mit unzähligen Trainingseinheiten und Diättipps kämpfen Männer darum, ihrem Traum einer stahlharten Körpermitte näher zu kommen. Die Realität? Die meisten Männer sind biologisch anders programmiert. Sie speichern ihr Fett bevorzugt am Bauch, sind also der Apfeltyp. Dort steht Energie schnell zur Verfügung. Evolutionär clever, optisch eher frustrierend. Aber macht ein flacher Bauch automatisch attraktiver und begehrenswert? Nicht unbedingt. Studien zeigen, für viele Frauen zählen im Alltag emotionale Stabilität, Verlässlichkeit und Teamfähigkeit mindestens genauso viel wie Körperform und Muskelmasse. Kurz gesagt, ein Sixpack beeindruckt vielleicht im Fitnessstudio, Charakter überzeugt im Alltag.
0: Ganz ehrlich, ein Sixpack hätte ich auch gern, aber was wir Männer eigentlich viel nötiger brauchen als ein Sixpack sind gute Freunde. Die Frage ist doch, wen rufe ich an, wenn es mir wirklich schlecht geht? Nicht für Smalltalk, nicht für Fußball, sondern in der Krise. Viele Männer zögern da. Sich öffnen, über Probleme reden, eher schwierig. Und ich glaube, genau da beginnt das Problem. Denn die Wissenschaft sagt klar, wir Menschen brauchen Bindung. Unser Gehirn ist kein Einzelkämpfer, es ist ein Teamplayer. Fühlen wir uns mit anderen verbunden, sinkt der Stress, der Blutdruck, sogar Entzündungswerte. Wenn wir dagegen alles allein regeln wollen, passiert das Gegenteil. Der Körper bleibt im Alarmmodus und chronischer Stress wirkt dann wie ein langsames Gift. Studien zeigen, dauerhafte Einsamkeit erhöht das Sterberisiko deutlich. Manche Forscher vergleichen den Effekt sogar mit 15 Zigaretten am Tag. Und trotzdem ist es für viele Männer schwer, etwas daran zu ändern. Viele von uns haben weniger enge Freundschaften und reden seltener über Probleme. Aber wie funktioniert eine echte Männerfreundschaft eigentlich?
1: Raphael und Paul. Freunde, seit sie 3 Jahre alt sind. Heute sind sie 29. Vom Sandkasten bis ins Hier und Jetzt. Ein Leben ohne den anderen? Für beide kaum vorstellbar.
2: Seit Kindergartenjahren waren wir eigentlich immer füreinander da. Naja, wenn man

0: sag ich mal, angezickt wird auf dem Schulhof, dass man dann da sich vor den anderen stellt oder auch beim Mistbauen den anderen nicht irgendwie verpetzt. Ja, das war, glaube ich, ein entscheidender Punkt, dass unsere Freundschaft ja bis jetzt in die späten Jahre gehalten hat.
1: Warum hat das bei Paul und Raphael so gut funktioniert? Ein großer Vorteil: In Kindheit und Jugend wohnten sie direkt gegenüber und konnten sich fast jeden Tag sehen.
2: Ich glaube, dass es bei uns dann darum ging, ey, lass rausgehen, lass was machen, lass was erleben. Und selbst wenn es dann irgendwie dunkel war und geregnet hat, haben wir trotzdem auch irgendeine Aktivität gefunden, die wir irgendwie zusammen gemacht haben. Also da ging es jetzt nicht groß darum, irgendwie zu quasseln oder irgendwie Kaffeekränzchen zu halten.
1: Eine Freundschaft ohne viele Worte. Typisch für Männerfreundschaften. Studien zeigen, Männer drücken Nähe oft über gemeinsames Tun aus. Frauen dagegen treffen sich häufiger bewusst, um über Persönliches zu sprechen. Sie suchen emotionale Resonanz im Gespräch. Aber heißt das, Männerfreundschaften sind eher oberflächlich? Steve Stieler widerspricht. Männer- und Frauenfreundschaften lassen sich schlicht nicht vergleichen.
3: Wenn ich den weiblichen Beziehungsmaßstab von ich setze mich hin, rede über meine Emotionen, rede ganz viel, nehme ich in den Arm und wir trösten einander. Wenn ich das nehme, sind Männerfreundschaften immer defizitär. Man kann es auch so ein bisschen festhalten, dass Männer über das Miteinander eine emotionale Nähe herstellen. Und das ist, glaube ich, wichtig zu verstehen. Also auch wenn sie in der Kneipe sitzen, auch wenn sie im Auto sitzen, auch wenn sie zum Konzert gehen oder sowas, das sind emotionale Momente. Und diese Verbindung schafft das Vertrauen zueinander und die schafft auch die Möglichkeit, da miteinander ins Gespräch zu kommen.
1: Männer nutzen Aktivitäten also als Brücke zueinander. Paul und Raphael teilen eine besondere Leidenschaft. Japanische Comics, Mangas.
0: Kommt der auf einmal so an? Kriegst du auch so Mist?
1: Worauf kommt es dann wirklich an, wenn es nicht tiefsinnige Gespräche sind? Was macht eine gute Männerfreundschaft aus?
3: Eine Voraussetzung ist, dass man nur 120%ige Loyalität zueinander hat. Und diese Vertrauensbasis, die ist, glaube ich, wichtig, auch in der Hinsicht, dass ich in meiner Männerfreundschaft so sein kann, wie ich bin. Ich muss mich nicht verstellen, ich muss keine Rolle spielen, ich darf das auch so sagen, wie es ist.
1: Vertrauen, Treue und absolute Offenheit. Das ist auch Paul und Raphael wichtig.
2: Es gibt nichts, wegen was ich mich vor Paul schämen würde. Also Paul hat gesehen, wie ich in der 6. Klasse irgendwie sitzen geblieben bin, was damals für mich der Weltuntergang war. Und er hat trotzdem weiterhin mit mir gespielt, sage ich mal. Man fühlt sich halt einfach wohl, wenn man zusammen ist so, und merkt halt dann über die Jahre hinweg, der steht hinter mir wie eine Wand.
1: Freundschaften spiegeln auch gesellschaftliche Veränderungen wider. Je offener eine Gesellschaft wird, desto offener und emotionaler können auch Männer miteinander umgehen.
2: Also es gab schon Momente, wo es geklingelt hat an der Tür und ich habe die Tür aufgemacht und Paul stand einfach komplett tränenübergossen vor mir und hat mir erzählt, dass er sich gerade von seiner Freundin getrennt hat. Und das sind dann schon Momente, wo man dann auch als bester Freund erstmal schlucken muss und erstmal seinen besten Freund da so sieht und ich denke, komm erstmal her, habe ihn erstmal in den Arm genommen und dann ist man natürlich auch erstmal füreinander da. Ne?
3: Gut, an den beiden sieht man sehr gut, dass sie eben auch junge Männer sind, die auch ein anderes Männerbild prägen, wo es auch möglich ist, sich in den Arm zu nehmen, auch sich mit Schwäche zu zeigen. Das ist natürlich etwas, was für die ältere Männergeneration nicht so selbstverständlich ist, wie es heute ist.
1: Jüngere Generationen leben Männerfreundschaften offener. Doch nicht immer konnten sich Paul und Raphael regelmäßig sehen. Nach dem Abitur verließ Paul Kassel, um Artist zu werden. 4 Jahre lang war er weit weg von der Heimat, vor allem in Brüssel. Raphael blieb in Kassel, studierte und verbrachte mehr Zeit mit anderen Freunden. Genau das ist ein Grund dafür, dass der Freundeskreis im Laufe unseres Lebens kleiner wird.
3: Das hat unter anderem damit zu tun, dass andere Dinge wichtiger sind, Familiengründung, Karriere, meistens beides zusammen. Ja, das gibt es weniger Zeit tatsächlich für. Und im späteren Lebensverlauf sterben auch Freunde und Freundinnen. Und es ist eben nicht so einfach, im Erwachsenenalter wieder neue, intensive Freundschaften herzustellen. Das ist, glaube ich, tatsächlich nicht so einfach, weil Freundschaften zu Beginn, gerade die Männerfreundschaften, Zeit brauchen. Eine intensive Zeit zusammen.
1: Diese intensive Zeit hatten Paul und Raphael in ihrer Kindheit und Jugend. Und genau das hat ihrer Freundschaft geholfen, auch die räumliche Distanz zu überstehen.
0: Als ich dann weggezogen bin, war das schon so sehr etabliert, die Freundschaft, dass auch jede Entfernung uns nicht weh hätte tun können.
2: Wir waren zwar räumlich getrennt, aber digital ist man ja in so vielen Ecken noch gemeinsam irgendwie am Start. Also sei es jetzt irgendwelche gemeinsamen WhatsApp-Freundesgruppen, irgendwelche Spiele, die man irgendwie online zusammenspielt.
1: Heute treffen sich Paul und Raphael wieder regelmäßig. Paul ist zurück in seiner Heimatstadt Kassel. Er hat inzwischen eine Frau und einen Sohn. Und Raphael ist natürlich der Patenonkel. Die Freundschaft reicht also schon in die nächste Generation. Und sie tut gut. Studien zeigen, Freundschaften können uns gesund erhalten. Eine Wissenschaftlerin der Brigham Young University in Utah hat in einer Meta-Analyse festgestellt, wer ein stabiles soziales Umfeld hat, erhöht seine Wahrscheinlichkeit, alt zu werden, um rund 50%. 26 Jahre Freundschaft hinterlässt also Spuren. Positive. Heute geht es den beiden wieder darum, gemeinsam kleine Abenteuer zu erleben. So wie früher.
2: Dann sind wir halt einfach Paul und Raffi und nicht Herr Krügner und Herr Wirth, die vielleicht gerade irgendwie groß abliefern müssen. Sondern können wir halt einfach eine Stunde da sitzen, nebeneinander, irgendwie kaum miteinander reden. Und trotzdem hatten wir die beste Zeit unseres Lebens. Ne? Also ich glaube, das ist es halt irgendwie, was mir so diese Kindheit dann immer in diesen Momenten zurückgibt.
1: Vielleicht ist genau das Geheimnis ihrer Männerfreundschaft.
4: Männer unter sich verstehen sich oft erstaunlich gut. Man kann nebeneinander sitzen und eigentlich ist schon alles gesagt. Sobald Männer und Frauen miteinander reden, wird's manchmal, sagen wir, kompliziert. Kennen Sie das? Mann kommt nach Hause. Sie fängt an zu erzählen, was für ein Tag, sagt sie. Stress im Büro, Ärger mit der Chefin, alles zu viel. Und Mann hört zu, nickt, denkt nach und sagt dann, völlig logisch und gut gemeint, dann sprich doch mal mit deiner Vorgesetzten. Stille. Also nicht irgendeine Stille, die, bei der man sofort weiß, das war falsch. Aber was genau? Die amerikanische Soziallinguistin Deborah Tannen hat das schon in den 1990er Jahren beschrieben. Viele Frauen nutzen Gespräche, um Verbindung herzustellen. Wenn sie ein Problem schildern, geht es oft erst einmal darum, verstanden zu werden. Nicht um die Lösung, sondern um Resonanz und vielleicht eine Umarmung. Wir Männer dagegen behandeln ein Problem eher wie eine Aufgabe. Es liegt auf dem Tisch, also lösen wir es sofort. Zwei unterschiedliche Erwartungen an dasselbe Gespräch. Bei Männern untereinander läuft das oft einfacher. Wie war dein Tag? Gut. Für viele Männer kurz, klar, erledigt. Ein weibliches Gegenüber sieht das mitunter etwas anders. Und manchmal endet so ein Gespräch dann im Streit. Dann heißt es schnell, typisch Mann. Immer gleich aggressiv. Und damit sind wir bei einem der hartnäckigsten Klischees über Männer. Dass sie von Natur aus aggressiver sind und Schuld daran soll das Testosteron sein.
5: Männer sind halt so. Das höre ich oft, wenn es um aggressives Verhalten geht. Liegt es tatsächlich in unserer Natur, dass wir Männer öfter gewalttätig werden als Frauen? Dieses Vorurteil führt mich an die Universität Erlangen.
6: Hallo.
7: Hallo.
6: Schönen guten Morgen.
7: Einen schönen guten Morgen. Grüße.
6: Freut mich sehr.
5: Psychologe Oliver Schultheiß forscht zum Einfluss von Testosteron auf unser Verhalten. Das Sexualhormon gilt häufig als natürlicher Treibstoff für männliche Aggressionen.
6: So. Sehr sauber.
7: Ja. Eindruck. Muss auch sein, sonst machen wir was falsch.
6: Ja. Liegt es in der Biologie des Mannes, dass er aggressiv ist?
7: Könnte man annehmen, ja, wenn man sich anschaut, die Veränderung von Aggression im Laufe des Männerlebens und die Kurve zum Testosteron scheint es genau zu reflektieren. Ja, geht in der Pubertät steil rauf. Männer haben dann, je nachdem, ob man frei ist oder Gesamttestosteron misst, zwischen 6 und 16 oder 20 Mal mehr Testosteron im Körper als eine Frau. Ja, und sind auch entsprechend häufiger in Gewalttaten involviert. Und aufgrund dieser Korrelation, ja, dass das beides so zusammenfällt, könnte man annehmen, ja, Testosteron macht uns zu solchen Aggressionsbolzen. Aber das ist

0: die Entwicklung der Sexualfunktion und das Muskelwachstum. Der Ruf als Aggressionshormon hat seinen Ursprung in der Tierwelt. Man beobachtet, dass bei kastrierten Tiermännchen die Aggressionen sinken und überträgt diese Beobachtung auf den Menschen. In den 1970er Jahren stellen amerikanische Forscher bei Gefängnisinsassen fest, höhere Testosteronspiegel korrelieren mit dominantem Verhalten und Aggressivität. Die Studie sorgt für Schlagzeilen. Scheint es doch, als habe man endlich einen Schuldigen für Gewaltverbrechen gefunden. Das Testosteron. Einen begründeten Zusammenhang zwischen Testosteron und aggressivem Verhalten kann die Untersuchung aber nicht nachweisen. In einer Studie mit über 300 Personen hat Professor Schultheis erforscht, wer in Wettkampfsituationen eher zu Aggressionen neigt, Männer oder Frauen, und was unsere Hormone damit zu tun haben. Ich darf heute denselben Test machen.
1: Bitte kommen Sie hier rein und Sie können sich hier schon mal hinsetzen, bitte.
2: Okay. Jetzt bin ich sehr gespannt, was passiert denn jetzt?
1: Jetzt, bevor irgendwas passiert, müssen Sie jetzt erstmal eine Speichelprobe abgeben. Dieses Röhrchen, bitte.
2: Also einfach reinspucken.
1: Genau.
0: Zwei Speichelproben vor und nach dem Test verraten den Forschenden die Hormonkonzentration in meinem Körper. Das Prinzip des Tests ist einfach. Ich trete in einem Geschicklichkeitsspiel gegen einen anderen Probanden an, Tobi. Wer schneller ist, gewinnt das Spiel.
2: Es ist eine große Stresssituation. Man will ja auch gegen Tobi nicht einfach verlieren.
0: Die erste Runde geht an mich.
1: Ha! Jetzt können Sie wieder einstellen für die nächste Runde, wie viel der aufs Ohr kriegen soll.
0: Als Sieger darf ich meine Aggressionen ausleben und Tobi mit einem unangenehmen Geräusch bestrafen. Obwohl es nur ein Test ist, merke ich, mich packt der Ehrgeiz.
1: Sehr gut. Sie sind der Gesamtsieger. 8 von 10 Durchgängen. Für Sie hat es sich wahrscheinlich so angefühlt, als ob Sie durch Ihr eigenes Vermögen dann manche Runden gewonnen haben, andere verloren haben. Tatsächlich aber ist all das Feedback, das Sie bekommen haben, von uns schon vorab festgelegt gewesen.
2: Ich wurde also genutzt für die Wissenschaft.
1: Sie haben sich freiwillig zur Verfügung gestellt, um unseren wissenschaftlichen Erkenntnisgewinn voranzubringen. Dafür danke ich Ihnen sehr, sehr herzlich.
0: Auch mein Gegenspieler Tobi agiert nicht live, sondern ist ein Video. So bleibt das Experiment für alle gleich. Unabhängig vom generellen Hormonspiegel oder der Geschicklichkeit der Teilnehmer. Die Daten von Professor Schultheis zeigen, im Test wird eine Gruppe am aggressivsten. Männer, die durchs Verlieren frustriert waren. Sie bestraften ihre Gegner am härtesten.
2: Welchen Einfluss hat Testosteron jetzt konkret in diesen Ergebnissen?
1: Gibt es eine klare Antwort? Überhaupt keinen. Was es gab allerdings, war ein Zusammenhang mit Cortisol.
2: Das Stresshormon.
1: Das Hormon, das wir normalerweise ausschütten, wenn wir in eine herausfordernde Situation kommen. Und das normalerweise unser Verhalten auch bremsen würde. Ja, wo ich also dann nicht impulsiv rausgehe und irgendwas mache. Das war bei den Leuten, die aggressiv waren, auch insbesondere auch bei den Männern, von vornherein niedriger. Und die hatten auch einen weniger starken Anstieg in Cortisol. Also wenn mit meiner Stressreaktion was im Argen liegt, dann bin ich eher gewaltbereit.
0: Wenn ich ehrlich bin, habe ich nichts anderes erwartet. Männer sind im Schnitt aggressiver als Frauen. Aber nicht durch das Hormon Testosteron, sondern weil sie schlechter mit Stress umgehen können.
3: Die spannende Frage ist also, was hilft eigentlich gegen Stress? Ohne gleich nach Lebensratgeber zu klingen. Zwei Dinge sind erstaunlich gut belegt und gleichzeitig total alltagstauglich. Erstens Bewegung. Klar, aber in Maßen. Denn wer sich regelmäßig völlig auspowert, produziert eher mehr Stresshormone statt weniger. Der Körper interpretiert

0: vertrauten Menschen senkt Stresshormone messbar im Speichel. Der Körper registriert, ich bin nicht allein und fährt runter. Was biologisch also besonders wirksam ist, Verlässlichkeit und Verbindung. Und damit sind wir wieder bei den Hormonen. Sie beeinflussen, wie wir reagieren und manchmal auch, wie wir uns selbst verstehen. Aber was, wenn Körper und Identität nicht zusammenpassen?
1: Wie mächtig das Hormon Testosteron ist, kann uns am besten er erzählen. Konstantin. Er wurde in einem weiblichen Körper geboren.
2: Also ich habe mit 4 Jahren gemerkt, oder 4 oder 5 Jahren gemerkt, dass ich anders bin, dass sich mein Körper nicht so entwickelt wie bei den Jungs. Ich habe da schon erste Vergleiche gezogen, weil ich auch nur mit den Jungs im Kindergarten unterwegs war und mit denen gespielt habe und mich da auch voll und ganz integriert gefühlt habe. Und irgendwie war das aber komisch, wenn die dann in die Toilette im Stehen pinkeln konnten und ich irgendwie nicht. Für mich war das schon eher so, ja, da fing das schon an, dass ich mir Gedanken gemacht habe, wo ist eigentlich mein Penis, warum fehlt der mir, warum ist da keiner? Vom Oberkörper her war ich ja noch relativ ähnlich wie die Jungs unterwegs, aber als ich dann in die Pubertät kam, wurde das für mich dann natürlich richtig, richtig schlimm.
1: Mit Mitte 20 begann er eine Testosterontherapie und kam in eine zweite Pubertät mit allen Begleiterscheinungen.
2: Was auch ganz krass wurde, als ich angefangen habe, die Hormone zu nehmen, war, dass die Libido erstmal ganz nach oben geschossen ist und man erstmal gucken musste, dass man das irgendwie im Alltag unterbekommt. Vor allem, wenn man dann schon im Beruf ist und so weiter und nicht mehr als Teenager dann sich ausprobieren kann und machen kann, was man will, sondern man ist ja dann schon in der Partnerschaft und so weiter. Und ja, da musste ich natürlich auch gucken, wie ich das so reguliere und das hat mir der Sport sehr geholfen.
1: Operationen und Testosteron haben dafür gesorgt, dass sein Körper der eines Mannes geworden ist.
2: Das heißt, ich nehme künstliches Testosteron zu mir, was mich quasi vermännlicht. Also was mein Aussehen komplett vermännlicht, aber was mich auch mental oder auch ja, von meinem Inneren eher ein bisschen männlicher werden lässt. Die optischen Sachen sind relativ schnell aufgezählt. Das ist zum Beispiel Bartwuchs, die Muskeln werden ein bisschen mehr, wenn man sie schön trainiert. Das Gesicht wird markanter, die Stimme wird tiefer.
1: Auch mental hat das Testosteron seine Spuren hinterlassen.
2: Ich war, bevor ich angefangen habe, die Hormone zu nehmen, wesentlich näher am Wasser gebaut. Ich war viel sensibler in vielerlei Hinsicht. Auch so von meiner Denkweise her bin ich einfach ein bisschen schlichter geworden. Ich mache mir um viele Dinge gar nicht mehr so großen Kopf und nehme viele Dinge einfach viel leichter, wie sie jetzt kommen. Gehe Probleme ganz anders an. Ich fange nicht an, setze mich hin und überlege erstmal, oh nein, wie gehe ich das an, wie es vielleicht früher war, sondern ich stehe einfach auf und mache. Das ist echt ein Riesenunterschied mittlerweile.
1: Bei einer Operation wurden Konstantin Gebärmutter und Eierstöcke entfernt. Sein Körper produziert jetzt keine eigenen Sexualhormone mehr.
2: Also wenn ich keine Spritzen bekommen würde, da ich keine eigenen Sexualhormone mehr habe, ich bin einfach darauf angewiesen. Also es kann passieren, dass dann manche Sachen sich wieder irgendwie rückgängig machen, aber auch nicht. Ich wäre irgendwas dazwischen wahrscheinlich. Würde zwischen den Geschlechtern hängen und hätte gar keine Sexualhormone mehr, was dazu führen kann, dass ich halt auch Krankheiten entwickeln könnte auf lange Sicht. Und das wäre dann gefährlich.
1: Da sein Körper kein eigenes Testosteron herstellen kann, muss es regelmäßig von außen zugeführt werden.
2: Ich bekomme meine Hormonspritzen alle 10 Wochen aktuell. Ich merke das sehr, wenn mein Depot zu Ende geht. Ich merke dann, dass ich Pickel bekomme, dass ich träger werde, dass ich nicht mehr so viel Power habe. Und sobald die Spritze dann wieder drin ist, kann ich erstmal für 10 essen, tagelang. Und habe dann auch wieder den Bewegungsdrang, ganz, ganz, ganz krass.
1: Für Konstantin bedeutet die lebenslange Testosterontherapie trotz des Aufwands einen großen Zuwachs an Lebensqualität.
2: Für mich hat das eigentlich nur positive Eigenschaften, außer vielleicht, dass ich mal ein paar Pickel bekomme oder so. Aber das geht auch wieder vorbei. Es ist ja am Anfang erstmal so wie die männliche Pubertät, die ich durchmachen muss. Aber grundsätzlich ist das für mich einfach mein Hormon, sag ich mal, womit ich einfach glücklich werde und womit ich mich auch gut fühle.
1: Testosteron. Der Stoff, der Konstantin zu dem macht, was er innen schon immer war. Ein Mann.
0: Mich hat wirklich überrascht, wie sehr unsere Art zu leben den Testosteronspiegel beeinflussen kann. Ein Beispiel aus der Forschung. Wissenschaftler haben junge Männer über mehrere Jahre begleitet und ihren Testosteronspiegel gemessen. Als einige von ihnen Vater wurden,

0: passierte etwas Bemerkenswertes. Männer, die sich täglich mehrere Stunden um ihr Baby kümmerten, hatten im Durchschnitt 20 bis 30% weniger Testosteron als kinderlose Männer. Besonders deutlich war der Effekt bei Vätern, die nachts aufstehen, füttern, trösten, wickeln. Kurz gesagt, der Körper schaltet das Programm um. Hohe Testosteronwerte stehen häufig mit Konkurrenz- und Paarungsverhalten in Verbindung. Wird ein Mann Vater und investiert Zeit in sein Kind, sinkt der Spiegel häufig. Nicht weniger Mann, sondern mehr Vater. Jetzt geht's ums Beschützen, nicht ums Werben. Am Testosteron zeigt sich, Mannsein ist nichts Starres. Es verändert sich mit Lebensphasen, Beziehungen, Verantwortung. Aber spätestens, wenn's ums Grillen geht, dann sind sie wieder da, die Bilder vom richtigen Mann. Fleisch, viel Fleisch, am besten blutig, weil Mann das angeblich braucht.
1: Daniel Nonnenmann ist ein ganzer Kerl. Seine Leidenschaft? Fleisch. Mit seinem Grillteam wurde er schon deutscher Vizemeister. Als diplomierter Fleischsommelier gibt er Grillkurse. Sein Leben dreht sich um saftige Steaks. Fleisch hat für ihn
2: einen sehr hohen Stellenwert. Ich kann mir ein Leben ohne Fleisch nicht vorstellen.
1: Den meisten Männern in Deutschland geht es wie ihm. Die Folge? Sie essen doppelt so viel Fleisch wie Frauen. Mehr als 1 Kilo pro Woche. Brauchen echte Männer Fleisch? Andreas Kraniotakis war Schwergewichtschampion in Mixed Martial Arts, einer der härtesten Kampfsportarten der Welt. Ein ganzer Kerl also. Doch seine Kraft kommt definitiv nicht von Steaks. Andreas Kraniotakis ist Veganer.
3: Irgendwann hatte ich mal die Aufgabe, ein Eichhörnchen groß zu zügeln von Hand. Und dann ist mir bewusst geworden, wie empfindsam diese kleine Kreatur mit verhältnismäßig wenig Intelligenz ist. Und da habe ich noch mal für mich selber reflektiert, wen und was ich da überhaupt esse. Die Tiere, die ich regelmäßig verschlinge, wie viel Leid die erleiden, um bei mir auf dem Teller zu landen.
1: Seit 4 Jahren ernährt sich Kraniotakis vegan. Seitdem begleiten ihn bissige Kommentare seiner Kampfsportkollegen.
3: Veganer sind nicht aggressiv genug, können keine Muskulatur aufbauen, sind bleich, schlaff und kraftlos. Das sind alles Dinge, die ich mir habe anhören müssen. Ich für mich selbst habe es nicht feststellen können.
1: Stärke, Durchsetzungskraft, Männlichkeit. Warum wird das mit Fleisch gleichgesetzt?
2: Ich glaube, das kommt aus unserer Evolutionsbiologie, dass wir als Männer ursprünglich mal Fleisch gejagt haben, dass wir dafür zuständig waren. Und es steckt wahrscheinlich immer noch in uns drin, weil Feuer machen und Fleisch gehört für uns als Männer gefühlsmäßig zusammen.
1: So wie auf diesen Illustrationen wird der Steinzeitalltag in den meisten Sachbüchern dargestellt. Die Männer gehen jagen, die Frauen warten zu Hause mit den Kindern. Doch ob es wirklich so war, ist gar nicht erwiesen. Eine strenge Aufgabenteilung, wie auf diesen Bildern, ist sogar eher unwahrscheinlich. Denn Beobachtungen von Naturvölkern heute zeigen, Frauen sind oft an der Jagd beteiligt. Außerdem hatte der Speiseplan unserer Vorfahren wenig mit unseren Klischeevorstellungen davon zu tun, sagt Professor Gunther Hirschfelder. Er erforscht die Essgewohnheiten der Menschen, auch die unserer Ahnen.
4: Unsere Vorfahren vor 2 Millionen Jahren, als die Altsteinzeit begann, die haben wahrlich nicht großartig gegessen. Die waren kleiner als wir, die haben ein deutlich kleineres Hirnvolumen. Die streifen in einem Artverband durch die Savanne oder durchs Unterholz. Die essen vor allem, was sie gefunden haben. Aas, Schnecken, Muscheln, Käfer, Wildgräser, Schösslinge, Beeren, Blätter sicherlich auch.
1: Unsere Vorstellung, dass Fleisch und Männlichkeit zusammenhängen, mit der Evolution hat sie nichts zu tun.
4: Wer jetzt behauptet, dass Männer besonders viel Fleisch essen müssen, weil das Kraft gibt und eben zum Mann gehört, der verrät eine ganze Menge über seine Vorstellung von Männlichkeit und über seine Erziehungsideale und über sein Gesellschaftsbild. Aber über die Grundlagen der Ernährung verrät das eigentlich nichts und da weiß derjenige dann auch wenig offenbar.
1: Unser heutiges Bild vom Mann, der viel Fleisch braucht, kommt vermutlich aus dem letzten Jahrhundert. Fleisch war damals teuer. Der Mann als Familienoberhaupt bekam das beste Essen. In manchen Familien hieß das größte Stück Fleisch für den Mann. Der Rest bekommt, was übrig bleibt. In anderen Familien gab es das wertvolle Fleisch sogar nur für die Männer. Dieser Weltsicht und nicht der Steinzeit entspringen diese Bilder. Sie sind immer noch in unseren Sachbüchern. Dadurch auch in unseren Köpfen und beeinflussen die Essgewohnheiten vieler Männer. Daniel Nonnenmann sagt, er ist nur 250

0: Genuss und Qualität, nicht um Masse.
1: Also ich finde es nicht gut, dass so viel Fleisch gegessen wird, weil wenn wir uns reduzieren würden aufs gute Fleisch, wäre der Konsum relativ schnell weiter unten.
0: Ob Männer Fleisch essen oder nicht, hat alleine übrigens keinen Einfluss auf ihren Hormonhaushalt. Auch nicht auf die Stärke oder die Potenz. Wissenschaftlich bewiesen ist, zu viel tierisches Fett ist ungesund. Andererseits ist vegane Ernährung nicht automatisch gesund.
2: Wer denkt, ich lasse dann einfach mal das Fleisch weg, der ist erstmal schief gewickelt und ich glaube, der bleibt auch nicht lange dabei, weil das macht keinen Spaß, schmeckt nicht und man ist mittelfristig auch unterversorgt mit einigen wichtigen Bestandteilen der Ernährung. Das heißt, man muss sich damit beschäftigen, man sollte sich Gleichgesinnte suchen, Leute, die es schon länger betreiben.
0: Denn falsche Ernährung macht krank und das schwächt den Mann, ob mit oder ohne Fleisch. Andreas Kraniotakis und Daniel Nonnenmann jedenfalls fühlen sich beide männlich. Und das hat nichts damit zu tun, was sie essen.
3: Wir haben heute gesehen, Hormone beeinflussen uns, aber sie schreiben kein Drehbuch. Ein Chromosom macht noch keinen Mann. Vieles von dem, was wir männlich nennen, ist gelernt. Und was gelernt ist, kann sich verändern. Und vielleicht ist Stärke heute nicht mehr das Aushalten, sondern das Kümmern um andere und um sich selbst. Bis zum nächsten Mal hier bei Quarks. Tschüss.

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1: Guten Abend, ich begrüße Sie zur Tagesschau. Noch knapp eine Stunde, bis hier der Ball rollt. Mit dem Eröffnungsspiel Mexiko gegen Südafrika startet am Abend die Fußball-Weltmeisterschaft 2026. Schon jetzt steht fest, es wird ein Turnier der Superlative. 48 Mannschaften spielen um den Titel und das in gleich drei Ländern. Kanada, den USA und Mexiko. Eröffnet wird die WM in diesen Minuten im Aztekenstadion in Mexiko-Stadt. Hier haben schon Pelé und Diego Maradona Fußballgeschichte geschrieben.
2: Mexiko-Stadt im WM-Fieber. Fahnen, Gesänge und volle Straßen rund um das Aztekenstadion. Mit einer aufwendig inszenierten Eröffnungsshow beginnt heute die Fußball-Weltmeisterschaft. Trotz teurer Ticketpreise wollen viele Fans sich dieses Ereignis nicht entgehen lassen. Auch Maite hat ein Ticket ergattert. Ich freue mich total. Das ist mein erstes WM-Spiel. Ich bin so gespannt. Das hier ist einer der besten Tage meines Lebens. Wir sind überglücklich, hier Mexiko sehen zu können, zum dritten Mal. Fans im Fußballfieber, doch nicht alle im Land blicken unbeschwert auf diesen Tag. In der Nacht demonstrieren hunderte Angehörige von Verschwundenen in der Innenstadt. Nach offiziellen Angaben gelten in Mexiko mehr als 133.000 Menschen als vermisst. Mutmaßliche Opfer des organisierten Verbrechens. Wir haben so viele Probleme im ganzen Land. Wir haben keinen Grund zum Feiern. Uns fehlen Familienangehörige, Kinder, Schwestern, Brüder. Auch die Lehrergewerkschaft protestiert weiter gegen die Regierung. Seit Tagen gibt es Kundgebungen für höhere Gehälter und bessere Arbeitsbedingungen. Für heute sind weitere Demonstrationen angekündigt. Die Behörden haben die Fanzone deshalb weiträumig gesichert. In ihrer morgendlichen Pressekonferenz betont die mexikanische Präsidentin Claudia Sheinbaum, das Fanfest wird offen sein. Überall in der Stadt verfolgen Fans den Countdown für den Anpfiff in den Public-Viewing-Zonen der Hauptstadt. Die Hoffnung, ein erfolgreicher Start in die WM. Denn schon einmal traf Mexiko in einem WM-Eröffnungsspiel auf Südafrika. 2010 endete die Partie mit einem Unentschieden. Wir werden gewinnen. Mexiko ist super. Wir gewinnen 3:1. Das Spiel kann beginnen.
1: Und Marie-Christine Böse steht direkt vor dem Aztekenstadion in Mexiko-Stadt. Wie erleben Sie die Atmosphäre dort gerade?
3: Ja, die Stimmung ist ausgelassen. Das Stadion leuchtet in den Nationalfarben. Die Fans feiern hier. Sie freuen sich auf ein großes Fußballfest. Und das Stadion hinter mir, das feiert auch einen Rekord. Zum dritten Mal wird hier eine WM eröffnet. Derzeit läuft die Eröffnungsfeier mit Weltstars wie Shakira oder der Band Maná. Manche haben auch verraten, sie haben bis zu 3.000 Euro ausgegeben für ein Ticket. Das ist natürlich bitter in einem Land, wo der Mindestlohn gerade mal 470 Euro monatlich beträgt. Ein Großteil kann sich das schlicht nicht leisten. Und was wir auch gesehen haben draußen, sind kleinere Demos von Angehörigen, von Vermissten, die sagen, der Fußball kehrt zurück nach Mexiko. Aber wo sind unsere Familienmitglieder?
1: Ja, und auch die Sicherheitslage war im Vorfeld immer wieder Thema. Wie gehen die Behörden in Mexiko damit um?
3: Wir haben auf dem Weg hierher heute Morgen sehr viel Militär und Polizei gesehen. Jetzt hinter mir ist auch noch mal Polizei aufgelaufen, weil vielleicht ein kleiner Demozug vorbeikommt. Das große Chaos heute ist aber ausgeblieben. Und die Drogenkartelle, unter deren Gewalt Mexiko ja leidet, die haben kein Interesse, dass es zu Zwischenfällen bei dieser WM kommt. Sie wollen hier ja mitverdienen, zum Beispiel mit illegalen Sportwetten, mit Prostitution und natürlich mit dem Drogenhandel.
1: Vielen Dank, Marie-Christine Böse in Mexiko-Stadt. Eigentlich sollte es in der Regierungserklärung von Bundeskanzler Merz heute um den EU-Gipfel in der kommenden Woche gehen. Aber er nutzte einen großen Teil der Zeit, um für Reformen zu werben. Deutschland müsse die Stärken und Möglichkeiten aller im Land nutzen. Ausdrücklich lobte er das gestrige Treffen mit Gewerkschaften und Arbeitgeberverbänden. Diese Gespräche will er fortsetzen. Deutliche Kritik an der Regierung gab es von der Opposition mit zum Teil scharfen Worten.
4: Eine beschwörende Geste, ein zustimmendes Kopfnicken. Bundeskanzler Merz im

0: intensiven Austausch mit dem Koalitionspartner. Der Einigungsdruck für Reformen ist groß. Rente, Gesundheit, Wirtschaft. Der Kanzler appelliert.
1: Wenn es einfach die Bereitschaft ist, nur wohlwollend mit Blick auf das Wohl unseres Landes und seiner Zukunft mitzudiskutieren und nicht verächtlich abzuwinken.
0: In seiner Regierungserklärung mahnt Merz, man dürfe nicht die Augen vor nötigen Veränderungen verschließen. Von der Opposition scharfe Kritik.
2: Klingbeil bedient sich mit 2 Milliarden aus der gesetzlichen Krankenversicherung. Und Sie sagen den Bürgerinnen, verschließt mal nicht die Augen vor den notwendigen Veränderungen. Wissen Sie was? Die Leute fühlen sich verarscht.
3: Das ist die Axt am Sozialstaat unseres Landes. Und das machen wir als Linke nicht mit.
0: Die AfD nennt Merz' Rede den Abgesang eines Gescheiterten und macht einen Rundumschlag.
4: Rekordschulden, höhere Steuern und Abgaben, Deindustrialisierung, Kriegsgefahr, Migrantengewalt, Hassverbrechen gegen die Deutschen. Mehr haben die Bürger von dieser Bundesregierung und von Ihnen nicht zu erwarten.
0: Der Koalitionspartner setzt dem einen Aufruf zur Einigkeit entgegen.
5: Diese Verunsicherung, die wir jeden Tag haben, die muss jetzt auch aufhören. Das heißt, jeden Tag neue sogenannte Reformvorschläge verunsichern Menschen. Und deswegen müssen wir jetzt auch sehr konzentriert an Zukunftslösungen arbeiten.
0: Konkrete Reformvorschläge sollen noch vor der Sommerpause kommen.
6: Markus Preis in Berlin. Der Kanzler hat heute an den Reformwillen aller Beteiligten appelliert. Koalition und Arbeitgeber und Gewerkschaften, mit denen er gestern Abend ja lange gesprochen hat. Hat er damit jetzt alle ins Boot geholt?
7: Naja, vereinzelte Wortgefechte gab es gestern Abend offenbar schon. Zum Beispiel darüber, ob eben in Deutschland genug gearbeitet werde. Aber im Großen und Ganzen war hinterher die Rede davon, dass Gewerkschaften und Unternehmen doch auch überraschend pragmatisch waren. Was diese sogenannten Sozialpartner dem Kanzler aber mitgegeben haben, war, dass die zentrale Aufgabe aus ihrer Sicht jetzt nicht ist, die Rente im Jahr 2060 zu reformieren, so wichtig das auch ist, sondern ganz konkret im Hier und Jetzt erstmal den Wirtschaftsstandort Deutschland zu retten, also Wirtschaftspolitik machen, niedrigere Energiepreise, weniger nervtötende, teure Bürokratie und Raum für Innovationen in unserem Land, das müsse jetzt Priorität haben.
6: Bis zur Sommerpause ist es ja nicht mehr so lange hin. Wie sieht denn der Zeitplan aus, um konkrete Entscheidungen zu treffen?
7: Genau, die Sommerpause im Bundestag startet schon in 4 Wochen am 10. Juli. Und der große Showdown, das wird wohl der 1. Juli werden. Dann tagt nämlich erneut der Koalitionsausschuss. Und wir hören, alle Beteiligten haben sich auch die folgenden Tage schon blockiert und freigehalten. Denn dann will man über das große Paket entscheiden, womöglich über Rente, über den Haushalt, aber eben auch über die Dinge, die Unternehmen und Gewerkschaften gestern wichtig waren, zum Beispiel wie eine Steuerreform aussehen soll. Wenn das alles tatsächlich klappen würde, dann müssten daraus noch Gesetze werden, die dann aber erst nach der langen Sommerpause beschlossen werden könnten. Außer, wie es manche fordern, man verzichtet auf die Ferien und arbeitet mal ein bisschen länger in Deutschland, auch im Deutschen Bundestag.
6: Vielen Dank, Markus Preis in Berlin. Mit Beginn des Iran-Krieges wurde Öl knapp und teuer. Das sorgte für steigende Preise im Euroraum. Darauf reagiert die Europäische Zentralbank, wie bereits erwartet, mit einer Erhöhung der Leitzinsen zum ersten Mal seit fast 3 Jahren. Der maßgebliche Zinssatz steigt um 0,25 Prozentpunkte auf nun 2,25%. Die gute Nachricht für Verbraucher, fürs Ersparte könnte es mehr Zinsen geben, aber Kredite könnten teurer werden.
8: 7-mal hat Christine Lagarde die Zinsen nicht erhöht. Dieses Mal geht für sie kein Weg daran vorbei. Die Entscheidung, den Zins zu erhöhen, ist eine gesunde im Hinblick auf verschiedene Szenarien, wie sich der Krieg im Mittleren Osten in der Eurozone mittelfristig auswirkt. Die EZB ist alarmiert durch die steigende Inflation in der Eurozone. Experten schätzen sie im Mai auf 3,2%. Grund dafür der Angriff der USA und Israels auf Iran. Wichtige Handelsrouten für Öl und Gas sind blockiert. Die Folge? Hohe Energiepreise, auch für Benzin und Diesel. Höhere Zinsen sollen die Inflation senken. Sie verteuern aber auch Verbraucherkredite, bremsen so möglicherweise die Nachfrage.
9: Es ist ja auch so, dass die Menschen jetzt schon

0: Kunden weniger konsumieren können, weil sie mehr Geld ausgeben müssen für Energie an der Tankstelle und auch an anderer Stelle. Von daher wirkt das natürlich nochmal verstärkend und das macht dann die Situation für die Bürgerinnen und Bürger schwieriger.
1: Werden nun auch Kredite für Häuser und das Bauen noch teurer? Nicht unmittelbar, sagen Volkswirte.
2: Weil am Kapitalmarkt das bereits erwartet wurde und dann vorweggenommen wurde. Die Zinsen werden auch nicht mehr viel weiter steigen, wenn es bei nur noch einer Zinserhöhung in diesem Jahr bleibt.
1: Ob es dabei bleibt? Christine Lagarde wollte sich da heute nicht festlegen, aber auch nichts ausschließen.
3: Ein Grund für die Ölknappheit ist, dass ein wichtiger Handelsweg seit Ausbruch des Iran-Krieges faktisch blockiert ist, die Straße von Hormus. Iran erklärte erneut, dass bis auf Weiteres keine Schiffe mehr die Meerenge passieren dürften. Trotz geltender Waffenruhe greifen sich USA und Iran seit 2 Tagen immer wieder an.
4: Die iranischen Drohnen konnten sie abfangen, aber die Trümmerteile schlugen in einem Wohngebiet ein. Wieder wurde der Golfstaat Bahrain in der Nacht Ziel iranischer Angriffe. Ebenso wie US-Stützpunkte in Kuwait und Jordanien. Zuvor hatte das US-Militär Ziele in Iran angegriffen, wie diese Aufnahmen zeigen sollen. Eine weitere Nacht also, in der eine Waffenruhe keine mehr ist. Das ist jetzt die neue Normalität. Beide Seiten beharren auf ihren Maximalforderungen, deswegen gibt es bisher keine Einigung. Es gibt ein Machtgleichgewicht und beide Seiten sahen keinen Bedarf, Kompromisse einzugehen. Aus Iran heißt es heute, die Waffenruhe sei inzwischen bedeutungslos. Der Ton, er bleibt unversöhnlich. Wenn die glauben, dass sie unsere Würde verletzen können, unsere Heimat angreifen können, dass wir einfach aufgeben, dann lass sie nur träumen. Und erneut gerät sie in den Fokus, die Straße von Hormus. Sie sei nun wieder vollständig blockiert, behauptet Iran. Die USA widersprechen. Laut Medienberichten schleust das US-Militär seit Wochen Frachter mit ausgeschalteten Positionsdaten durch die Meerenge. Und attackiert gleichzeitig Schiffe, die iranisches Öl schmuggeln würden. Am Nachmittag kündigt US-Präsident Trump weitere Angriffe an, bringt sogar eine Besetzung der wichtigen iranischen Ölinsel Khark ins Spiel. Vor einer Dreiviertelstunde dann Rolle rückwärts. Die Angriffe heute seien vorerst abgesagt, man sei einem Deal mit Iran wieder nahe.
3: In Nordirland hatte es gestern Abend erneut heftige Ausschreitungen gegeben. Dabei wurden 12 Polizisten verletzt. Die Randalierer bewarfen Beamte mit Steinen und Molotow-Cocktails. Zu den Krawallen aufgerufen hatten rechtsextreme Aktivisten. Der Auslöser war ein äußerst brutaler Messerangriff in Belfast am vergangenen Montag. Dabei wurde ein Mann schwer verletzt. Der Täter ist ein 30-Jähriger aus dem Sudan. Er ist nun wegen versuchten Mordes angeklagt. Zum Abschluss seiner Spanienreise hat Papst Leo XIV. Gleichgültigkeit gegenüber dem Schicksal von Migranten beklagt. Auf Gran Canaria warnte das Oberhaupt der katholischen Kirche davor, sich daran zu gewöhnen, dass Menschen bei ihrer Flucht über die Weltmeere sterben. Gerade die Kanaren sind für viele Flüchtlinge, die über den Atlantik nach Europa kommen, eine erste Anlaufstelle. Die Inselgruppe liegt vor der Nordwestküste Afrikas.
5: Ein Blumenkranz als Symbol für die vielen, die es nicht auf die Kanaren schaffen und im Atlantik sterben. Im Hafen von Arginegin auf Gran Canaria. Papst Leo trifft Flüchtlinge, eingewanderte Retter und Helferinnen. Hier, wo Migration ihr Alltag ist, an der Außengrenze der EU. Auch Adama Conde kam per Boot auf die Kanaren, ist froh, dass er jetzt einen Job hat. In seiner Heimat Guinea sah der heute 18-Jährige keine Zukunft. Ich brauche Geld, um mein Leben zu verändern und meiner Familie und mir zu helfen. Denn in Guinea habe ich nichts. Knapp 47.000 Menschen nutzten vor 2 Jahren die gefährliche Atlantik-Fluchtroute. Die meisten ziehen weiter aufs Festland. Zurzeit kommen weniger Boote, auch wegen der Politik der Europäischen Union. Das ist der Hauptgrund. Die EU hat ihre Migrationspolitik nach außen verlagert. Sie zwingt Länder, mit denen Abkommen unterzeichnet wurden, dazu, Ausreisen von Migranten stärker zu kontrollieren. Derweil mahnt der Papst sichere und legale Wege für Migrantinnen und Migranten an.

0: Wir dürfen uns nicht daran gewöhnen, Tote zu zählen. Die Menschenwürde hat keinen Pass und verliert nicht an Wert, wenn sie eine Grenze überquert. Viel Symbolik, mahnende Worte in einer Zeit, in der Migration in Europa eher kritisch diskutiert wird.
1: Unbekannte sind kurz nach Weihnachten mit Spezialwerkzeug in diesen Tresorraum einer Sparkasse in Gelsenkirchen eingebrochen. Sie plünderten mehr als 3000 Schließfächer und verschwanden mit der Beute und fordern die ersten zwei Geschädigten vor dem Landgericht Essen Schadensersatz. Insgesamt rund 450.000 Euro. Heute hat der Prozess begonnen. Die Kläger werfen der Bank Sicherheitsmängel vor. Die Sparkasse weist das zurück. Der Gesamtschaden wird auf einen bis zu dreistelligen Millionenbetrag geschätzt. Hitze gilt mittlerweile als das größte durch den Klimawandel bedingte Gesundheitsrisiko in Deutschland. Wie man sich am besten schützen kann, darüber wurde heute beim bundesweiten Hitzeaktionstag informiert. Experten raten an heißen Tagen unter anderem zu luftiger Kleidung, einem Sonnenhut, viel trinken und leichter Ernährung. Statt Sommerhitze gibt es gerade allerdings vor allem Wolken. Die Sonne kommt nur ab und zu mal durch. Hier ist die Wettervorhersage für morgen Freitag, den 12. Juni.
2: Ausläufer eines Atlantiktiefs bringen von Westen leichte Regenfälle und es bleibt vielerorts noch zu kühl für die Jahreszeit. Im Osten lassen die Schauer heute Nacht nach, während sich von Westen Regen ausbreitet. Der Tag beginnt im äußersten Osten sonnig, sonst oft wolkenverhangen und es regnet verbreitet. Der meiste Regen fällt im Nordweststau der Berge, dazu windig. Später kann sich im Nordosten und Südwesten regional auch die Sonne zeigen. In Küstennähe und im Westen heute Nacht über 10 Grad, im südöstlichen Bergland nur niedrige einstellige Werte. Dort morgen etwas über 10, entlang des Rheins dagegen am Kaiserstuhl auch über 20 Grad. Samstag im Süden und Südwesten oft sonnig und warm, sonst bei Sonne und Wolken teilweise windig und vor allem im Norden nass. Sonntag erwartet uns ähnliches Wetter und so beginnt auch die neue Woche.

der höchste Gebirgszug Portugals. Eine Reise zu abenteuerlichen Felsformationen und traditionsreichen Dörfern in der Serra da Estrela, dem Sterngebirge. Der Naturpark ist das größte Schutzgebiet der Iberischen Halbinsel. Auch Portugals einziges Skigebiet liegt hier, in fast 2000 Metern Höhe. Im Sterngebirge herrschen die Schafe. Wolle ist das Gold der Serra da Estrela. Damals und heute.

0: Dieses Lamm ist nicht mal 24 Stunden alt und jetzt schon wichtiger Bestandteil des Kreislaufs der Serra da Estrella. Anna Matusch ist mit ihren 29 Jahren vermutlich die jüngste Bewohnerin der Serra, die Tradition der Schafszucht fortführen will. Anna hat diese Herde Bordalera-Schafe einem Hüter abgekauft, der in Rente gegangen ist. Es ist eine der ältesten Rassen in Portugal. Und in der Nacht kam die Überraschung.
1: Ich hatte das nicht erwartet. Ich habe sie auf die Wiese gelassen und dann war da das kleine Baby. Das war toll. Das erste Baby der Herde.
0: Und das ist noch so frisch. Alles ist neu. Wo gibt es hier eigentlich was zu trinken? Sehen aber auch alle gleich aus hier. Die richtige Zapfstelle zu finden ist schwierig. Das ist die falsche Seite und nicht mal die Mama. Die junge Schäferin muss helfen.
1: Ich wollte an einen Ort gehen, wo ich Naturschutz praktisch anwenden kann. Ich wollte einen heruntergekommenen Ort, so wie hier, wo alles voller Buschwerk ist und die Waldbrände ein großes Problem sind. Vor allem für die Biodiversität. Ich möchte diese Natur hier erhalten. Zum einen die ursprünglichen Wälder, aber auch die alten Lebensweisen der Menschen. Und deshalb spielen die Schafe auch eine Rolle.

0: In Folgusinho, hoch oben im Norden des Gebirges, ist Anna fündig geworden. 80 Hektar Land gehören ihr. Die hat sie von ihrem Ersparten gekauft. In der Gegend leben noch ältere Bauern, die ihr die alten Arbeitsweisen beibringen. Die studierte Forstwissenschaftlerin lebt hier allein. Aber sie hat Hilfe von Freunden für den Hausbau. Dem künftigen Wohnzimmer fehlt noch ein richtiges Dach. Wichtig für den kommenden Winter.
1: Wir haben jetzt ein Dach, oder?
2: Ja.
1: Fantastisch, sieht super aus.
2: Hier, wo Anna leben will, ist das Leben rau und hart. Ich war hier noch nie im Winter, aber der Winter wird, glaube ich, ziemlich hart. Ihr Projekt ist wirklich interessant. In Bezug auf die Umwelt, den Erhalt der Traditionen, der Kultur. Das Projekt ist nicht nur für Sie interessant, sondern für die ganze Gemeinde und sogar für das ganze Land.
0: Es ist die besondere biologische Vielfalt, die Anna am Herzen liegt. Auch wenn nicht alles ans Herz geht, was man hier sieht.
1: Die Leute sollen mich besuchen kommen, sehen, was wir hier machen. Hier soll es auch um das alte Wissen gehen, das sich die Menschen seit Jahrtausenden mit der Natur angeeignet haben. Dieses Wissen und natürlich auch moderne Kenntnisse, das alles soll helfen, damit sich der Mensch in die Natur integrieren kann und beide davon profitieren.
0: Nach getaner Arbeit gibt es von Anna Serrada Strella Käse.
2: Bier passt gut dazu. Es fehlt nur noch die Tür deines Wohnzimmers. Der Käse ist wirklich gut, danke.
1: Ich habe keine Angst hier. Alles gut. Ich habe auch Nachbarn, das sind gute Menschen. Und ich habe mein Telefon, wenn ich mit jemandem reden will. Und ich habe meine Hündin Urs, die beschützt mich. Also alles ist gut. Ich fühle mich wohl hier.
0: In Zukunft möchte Anna regionale Bioprodukte wie den Serrada Strella Käse auf ihrem Hof anbieten. Gemeindemitglieder, Nachbarn und Freunde in traditioneller Kleidung. Die soll vor der Hitze schützen. Hier in Viedemonte im Norden des Naturparks packt jeder mit an. Schon ihre Eltern und Großeltern haben auf diesen Feldern gearbeitet. Im Hochsommer ist es verboten, mit landwirtschaftlichen Maschinen zu arbeiten. Die Waldbrandgefahr ist zu hoch. Allein heute sind es über 40 Grad, also benutzen sie Erntesicheln.
3: Die Arbeit ist hart, aber früher war sie noch härter. Wir haben immer zu zweit das Korn gedroschen und mit Stöcken. Wir schätzen das Brot hier sehr.
0: Viedemonte ist als das Roggendorf in Portugal bekannt. Das Brot wird im ganzen Sterngebirge verkauft.
4: Hier in Viedemonte haben wir immer Roggen angebaut. Bis zu meinem 17. Lebensjahr habe ich in Viedemonte in einem der ältesten Häuser des Dorfs gelebt. Und unser Dach war mit Roggenstroh gedeckt.
5: Alle Generationen, Freunde und Nachbarn, allesamt. Alle kommen zusammen, helfen dem einen, helfen dem anderen. Um Roggen und Kartoffeln zu ernten, da kommt man immer noch zusammen.
0: Thank you. Videmonte ist ein Bergdorf, teilweise noch gebaut aus Granit. Die Strohdächer sind verschwunden. Das ist aber das Einzige aus der alten Zeit. Alles andere wird hier lebendig gehalten. Tradition ist der Dorfgemeinschaft wichtig. Was fehlt, sind junge Menschen, die das Brauchtum weitertragen. Manuel Proenza backt nach einem alten Rezept seiner Mutter Brot, Roggen zusammen mit Salz und Quellwasser. Den Ofen dafür hat Manuel selbst gebaut, alles aus Stein, wie früher.
6: Der Ofen ist heiß.
4: Reicht das?
6: Das reicht, der Ofen soll nur warm werden. Wissen Sie, warum ich das hier mag? Wegen der Zufriedenheit der Menschen, wenn ich Brot backe. Wenn ich es auf dem Markt verkaufe und dann wieder dort bin, sagen mir alle, dass das Brot wunderbar ist. Deswegen. Alles, was man gerne macht und was die Menschen zufriedenstellt, bringt uns die größte Freude.
0: Seine Frau Seo arbeitet lieber auf dem Feld als am heißen Ofen. Aber vor Markttagen unterstützt sie Manuel beim Backen.
4: Dieses Brot ist kein Brot für den Tagesverzehr, es ist ein Wochenbrot. Denn wenn es noch warm ist, kann es nicht geschnitten werden. Das Brot bleibt am Messer kleben. Deswegen ist es ein Wochenbrot. Früher bewahrten es die Leute in der Roggentruhe auf. Warum? Um die Feuchtigkeit zu absorbieren.
0: Die Nachfrage nach dem traditionellen Roggenbrot ist gestiegen. Für die Familie ein Glücksfall.
6: Ich wurde arbeitslos und plötzlich wurde es zu einer Einkommensquelle. Und mir begann es zu gefallen. Ich habe damit angefangen und möchte genau das tun. Ich möchte nicht mehr zum Bau. Ich möchte nicht auf Baustellen arbeiten. Seit meinem 18. Lebensjahr hatte ich auf dem Bau gearbeitet. Mit 50 aufgehört und es war hart.

0: Wiedemonte hat weniger als 500 Einwohner. Nur wenige Kilometer entfernt liegt das Dorf Quinta da Taberna. José Neto ist hier geboren worden. In seiner Kindheit gab es nur 6 Familien in der Siedlung.
1: Das hier wurde alles vorher bewirtschaftet, Manuel. Die Älteren sind verstorben und die Jüngeren haben sich für ein anderes Leben entschieden. Und so sieht es hier heute aus.
0: Die Häuser sind ausschließlich aus Granitsteinen gebaut und diese Steine sind teilweise 100 Millionen Jahre alt, sagt die UNESCO und hat das Dorf geschützt. Die beiden haben von dem Besuch der Wissenschaftler gehört. José hätte ihnen bestimmt auch verraten, wo der Schlüssel zu seinem Kinderzimmer liegt. Aber so zeigt er ihn Manuel.
1: Ich werde die Tür aufschließen, um zu gucken, wie heruntergekommen es ist.
2: Oh Mann, wird es nicht einbrechen mit mir? Ich bin nämlich schwer.
1: Das war der Schrank. Es wurde schon alles abmontiert. Hier war die Kleidung. Viel Kleidung. Decken. Diese Häuser zu bauen war sehr arbeitsintensiv. Es gab keine Ziegel. Heute baut man schnell ein Haus. Früher musste man Stein auf Stein legen, mit einer Breite von 80 cm. Das dauerte lange. Deswegen waren die Räume so klein. Aber es gab einen starken Familienverband. Heute gibt es ihn nicht. Heutzutage ist man unten und das Kind geht gleich aufs Zimmer zum Computer. Es gibt keine familiäre Bindung. Verstehen Sie? So ist es.

Die Universitätsstadt Covilhar war einst der größte Wollproduzent in Europa. Eine Prägung, die sich auch heute noch in der modernen Straßenkunst widerspiegelt. Die Identität der Serra da Estrella ist eng mit der Wollindustrie verbunden.

0: Heute befindet sich in den ehemaligen Wollfabriken neben der Universität das Museum für Wollprodukte. Alles integriert in den Lehrbetrieb. Caroline Loss hat hier Modedesign studiert. Mit ihrer Professorin Rita Salvado hat sie für ihre Doktorarbeit neues Wissen mit altem verknüpft. Das ist genau der Leitgedanke der Universität. Unten im Museum arbeiten sie an der Zukunft. Sie haben eine Jacke entwickelt, die eine ganz besondere Funktion erfüllt. Sie schützt Arbeiter, die für die Wartung von Fernseh- und Mobilfunkantennen zuständig sind, vor zu starker elektromagnetischer Strahlung.
1: Es gibt Fäden, die elektrische Leiter sind, und normale Fäden, die isolieren. Man verwechselt sie leicht, zumal sie gleich aussehen.
2: Mhm.

0: ist, denn der Kopf kann auch Strahlen ausgesetzt sein. Das ist ein kleines LED-Lämpchen, das angeht, wenn der erlaubte Wert überschritten ist. Wir benutzen also die elektromagnetische Energie, um die LED-Lampe anzuschalten oder auszulassen, je nachdem, wie viel Strahlung in der Umgebung ist.
1: Das schützt und warnt gleichzeitig. Hightech eingesponnen in Wolle. Tradition trifft auf Moderne, trifft den Zeitgeist.
0: Wir versuchen immer, diese Bereiche zu verbinden, was auch das Motto dieses Museums ist. Die Fäden der Vergangenheit weben die Zukunft.
1: Die Idee wurde bereits international ausgezeichnet.

0: Es gibt viele Frühaufsteher in den Bergen. Manche schlagen schon Kapriolen. Einige sondieren das Gelände. Andere lassen sich viel Zeit bei der Morgentoilette. Philippe Martinsch ist leidenschaftlicher Vogelbeobachter. Sein Lieblingsplatz im Sommer ist eine alte Seilbahnstation. Sie wurde in den 50er Jahren erbaut. Im Betrieb war sie allerdings nie. Stattdessen ist die Station jetzt das Zuhause von Felsenschwalben. Philippe arbeitet als Touristenführer, sein Traumberuf.
1: Es ist diese Schönheit hier, diese Ruhe, diese Umgebung. Das alles macht es leicht, sich in dieses Gebirge zu verlieben. Ich bin hier schon mein ganzes Leben lang unterwegs. Vom Schwimmen in den Lagunen, bis ich später den Vögeln hinterherlief. Ich mag sie sehr, meine Serra da Estrela.
0: Die Felsenschwalbe ist vielleicht nicht das imposanteste Tier in der Serra oder das farbenfrohste, macht aber mit ihrer rasanten Flugkunst trotzdem auf sich aufmerksam, findet Philippe.

Auf der Suche nach dem besten Platz zur Vogelbeobachtung geht es tief ins Sterngebirge hinein. Einige Felsformationen tragen Namen aus der Region. Das ist zum Beispiel die Käserei, weil sie aussieht wie der Serra da Strella-Käse übereinander gestapelt. Die Steine sind gefunden.

0: Zu den selteneren zählt der Steinadler. Verbreiteter sind Mäusebussarde. Philippe positioniert sich zwischen zwei Ruheplätzen der Raubvögel.
1: Ich versuche, sie scharf zu kriegen. Ich versuche, sie im Teleskop zu finden. Es scheint ein Schlangenadler zu sein, aber es kann auch ein anderer Vogel sein.

0: Früher sah man die Geier hier häufiger. Da war das Prinzip Fressen und gefressen werden noch ein natürlicher Kreislauf in der Serra.
1: Die Schäfer brachten die Schafe hier hoch zur Serra und die Tiere stürzten manchmal ab und verendeten. Die Schäfer ließen die Kadaver liegen für die Geier und Raubtiere. Leider erlauben die neuesten Gemeinderegeln es nicht, dass man es so handhabt. Aber es gibt im ganzen Land Geierfütterer und so steigen die Populationen an.
0: Gut für den Vogelbeobachter, der für seine Passion nicht nur die besten Orte, sondern auch die besten Zeiten kennen muss. Greifvögel sieht man am ehesten mittags und nachmittags.
1: Man muss es mögen und viel Geduld aufbringen, zumal die Viecher da draußen nicht immer auf uns warten. Aber es ist sehr schön, die Tiere zu sehen und auch, wie sie miteinander interagieren, mit der Natur letztendlich. Das ist sehr besonders.
0: Je höher die Berge, desto wahrscheinlicher ist es, eine seltene Spezies zu sehen. In der Nähe der vielen Gebirgsseen lebt ein ganz kleines Tier, das sogar endemisch ist und schwer zu fangen.
1: Das ist ein Gebirgseidechsenweibchen. Es wurde höchstwahrscheinlich nie vom Männchen befruchtet. Es ist noch sehr jung. Die Weibchen haben normalerweise Bissspuren der Männchen am Bauch, wenn sie befruchtet wurden. Dieses hat keine. Es hat noch nie seinen Schwanz verloren. Wenn Eidechsen ihren Schwanz verlieren, wächst er ohne Muster auf der Hinterseite wieder nach. Wunderschön. Es ist eine sehr besondere Art hier in der Serra, weil es sie nur hier gibt.

0: E a Serra da Estrela, não sendo propriamente a serra mais alta do mundo, nem
1: Die Serra da Estrela mag vielleicht nicht das höchste Gebirge sein, aber es ist ein einzigartiger Ort, anders als alles, was ich bisher schon gesehen habe. In dieser Umgebung fühle ich mich einfach zu Hause.
0: E sempre diferente de qualquer uma outra.
2: Felipe Martins schützt die Natur im Sterngebirge, indem er Touristen ihre Besonderheit erklärt. So will er erhalten, was schon seit Millionen Jahren existiert.

0: Mathilda.
1: Die gebürtige Schweizerin züchtet seit mehr als 40 Jahren den Serra Strella Berghund. Damit ist sie die älteste Züchterin der ältesten Hunderasse der Iberischen Halbinsel.
2: Der Strella-Hund ist ein sehr guter Wachhund. Das hängt damit zusammen, weil es ein Hirtenhund ist, der die Herde beschützt. Der Hirt hat die Hunde nie trainiert oder irgendwie ihnen Gehorsam beigebracht, nicht. Er behielt einfach die Hunde, die sich am besten eignen. Und er ist gleichzeitig auch ein guter Familienhund.
3: Lotto, Sandaki. Ja, ja, Sie hören schon, wenn ich was sage, ja. Man muss auch ein wenig wissen, man muss nicht zu viel sagen und nicht zu viel verlangen. Aber wenn ich was sage, dann müssen Sie es machen, wenn möglich, ja. Wie bei den Kindern eigentlich.
1: Als Kind wollte sie einen ganzen Zoo. Jetzt mit 80 Jahren kümmert sie sich immer mindestens um ein Dutzend Hunde. Es gibt die Rasse kurzhaarig und langhaarig. An heißen Tagen haben sie manchmal ganz schön zu kämpfen.
3: So. Ja, ich mag alle Tiere, ja, ja, ja. Bis zu den Insekten sogar, ja. Wenn ein Insekt in den Swimmingpool fällt, dann fische ich alle raus. Ich denke, wenn ich so im Wasser wäre, wär ich auch froh, wenn mich jemand retten würde.
2: Die ist so sehr, sehr lieb. Die geht so den Leuten entgegen und dann setzt sie sich hin und gibt das Pfötchen und schließt noch die Augen dazu. Es ist so herrlich.
3: Man wird immer gebraucht, das ist auch gut. Ich will sagen, das erhält auch jung und gesund.
1: Anfang der 70er Jahre ist sie ins Sterngebirge gekommen und geblieben. So viel Platz hätte sie niemals in der Schweiz, deshalb möchte sie auch nicht zurück. Auch wenn ihr manchmal etwas fehlt.
2: Die Schweizer Schokolade. Und auch die Schweizer Alpen schätze ich überaus. Das vermisse ich ein wenig. Die Leute sagen, ah, aber hier sind sie auch in den Bergen. Okay, aber sie sind dasselbe, die sind ganz anders in der Schweiz.

0: In diesem Gletschertal des Sterngebirges liegt die Stadt Manteigasch. Im frühen 19. Jahrhundert klapperten hier die Webstühle. 10 Stofffabriken gab es einmal, die meisten davon sind inzwischen pleite. Aber die Zeiten ändern sich. Manteigasch ist nun ein Ort, der das alte Handwerk mit neuem Leben füllt. Lange war es still in dieser Wollfabrik. Heute dröhnen die Maschinen wieder. Seit einigen Jahren erlebt das Wollhandwerk im Hinterland des Gebirges eine Renaissance. Für die ehemalige Altenpflegerin Dina Almeida ist das lebenswichtig. Sie war vor ihrem Job hier arbeitslos.
1: Die Arbeit erfüllt mich. Es ist ein Handwerk, das ich noch nicht kannte. Ich hatte viel davon gehört, aber es war ganz neu für mich. In diesem Job lernt man andauernd etwas dazu. Und es ist toll, dass wir jetzt das machen, was schon unsere Eltern gemacht haben.
2: Ich war Holzfäller. Aber als hier eine Stelle frei wurde, wollte ich das mal versuchen. Die Arbeit ist anders, leichter. Im Winter haben wir hier ein Dach über dem Kopf. Da draußen nicht.
0: Gerade läuft es für die Fabrik richtig gut. So gut, dass die Mitarbeiter die vergangenen 24 Stunden durchgearbeitet haben. Die alten Maschinen stehen nicht still. Das Telefon der Chefin Isabel Costa auch.

0: auch nicht.
1: Als das alte Unternehmen pleite ging, hielten wir es für wahrscheinlich, dass all diese Maschinen auf dem Schrottplatz enden würden. Wir wollten diese Kulturgüter erhalten, also wurde es für uns nicht nur ein Geschäft, sondern eine Mission. Ja, meine Mission.
0: Die keine Ruhe lässt. Die Mission lebt auch von den Maschinen, die über 100 Jahre alt sind. Sie kommen aus der Schweiz, Frankreich oder Belgien. Keine neue, industrielle Maschine schafft diese Qualität, glaubt Isabel Koster. Die Wolle ist die der Serra, Burel. Die wählten schon die Schäfer für ihre Umhänge. Sie ist sehr resistent gegenüber Abreibung.
1: Unsere Idee war, den Burel zu verwenden, diesen sehr traditionellen portugiesischen Wollstoff, und ihm Farbe und Dreidimensionalität zu geben, um das Produkt und das Rohmaterial, also die Schafswolle der Rasse Bordalera, aufzuwerten. Und das ging nur durch Design.
0: Das Endprodukt verkaufen sie an Architekten und Dekorateure, zum Beispiel von Hotels. Vor allem wünschen sie sich Kunden, die wie sie die Tradition am Leben erhalten wollen.
1: Wir müssen schon sehr verrückt sein, oder? In dem Moment, in dem wir die Mission antreten, wird die Hingabe zum Risiko. Aber es geht ja auch darum, unser Leben in etwas Nützlicheres zu transformieren, als sich einen Ferrari zu kaufen und damit die Welt zu umfahren.
0: Von einem Ferrari träumt hier vermutlich niemand. Aber die Maschinen sollen niemals wieder stillstehen.

0: Kinder portugiesischer Immigranten gehen eigentlich eher selten nach Portugal zurück. Er ist eine Ausnahme. Antonio Madeira ist in Paris geboren und hat erfolgreich als Unternehmensberater gearbeitet. Trotzdem ist er heimgekehrt, in die Serra da Estrela, zurück in das Dorf seiner Eltern. Mit seiner Frau Marina stellt er jetzt seinen eigenen Wein her. Wenn er über seine Leidenschaft spricht, dann am liebsten auf Französisch.
1: Ich verdiente gut, aber ich ging nicht auf in dem, was ich tat. Und so sagte ich mir, das Leben ist zu kurz, um 40 Jahre oder mehr mit etwas zu verbringen, das einem außer Geld keine wirkliche Freude bereitet. Ich brauchte ein bisschen mehr als das.
0: Marina Madeira vermisst manchmal Paris. Sie hat dort als Krankenschwester gearbeitet und sie hatten dort viele Freunde.
2: Das Leben wäre dort vielleicht ein bisschen einfacher. Aber hier haben wir dafür andere Dinge, die Natur. Und obwohl es kräftezehrend ist, gefällt es mir, dass wir hier diese alten Reben erhalten, die Natur respektieren.
0: Auf den eher kargen Böden können nur geringe Erträge erwirtschaftet werden, was der Qualität der Weine jedoch zugutekommt. Die alten Rebsorten, die seit Jahrhunderten in dem Tal rund um den Fluss Dau angebaut werden, brauchen viel Pflege.
1: Ich schaffe um die Trauben herum ein bisschen Luft, um ein günstiges Mikroklima für einen gesunden Reifeprozess ohne Pilze und Krankheiten herzustellen.
0: Die Dau-Region im Norden des Naturparks ist die älteste Winzerregion Portugals. Der Weinbau ist hier also keine neue Erfindung, auch wenn er in den vergangenen Jahren neu entdeckt wurde und der Wein mittlerweile an Sterne-Restaurants verkauft wird.
1: Die Serra da Estrela schützt uns im Osten vor den kontinentalen Winden aus Spanien, den sehr heißen kontinentalen Winden. Sie ist eine Barriere gegen diese Winde. Und auch die Tatsache, dass wir uns in einer gewissen Höhe befinden. Im Durchschnitt liegen wir 500 Meter hoch. All dies zusammengenommen gibt den Weinen ihren sehr frischen, sehr feinen Charakter.
0: Antonio hat seine Leidenschaft für Wein in Paris entdeckt. Sein erster Weinkeller war eine Garage. Jetzt gehört ihm eine nagelneue Halle mit großen Stahlbehältern und Eichenfässern. Bis hierhin war es ein langer Prozess für das Paar. Mit dem Wein lernt man Geduld, sagen sie.
2: Manchmal ist dieses Projekt fast wie ein Kind. Wir verbringen hier viel Zeit, es ist viel Arbeit. Wir stecken viel von uns selbst hier rein.
1: Für uns geht es also darum, so nah wie möglich am Echten zu bleiben. Das Echte in einem Glas Wein auszudrücken. Das gibt dem, was wir tun, einen Sinn. Es macht uns glücklich. Viel mehr als ein Scheck, in Anführungszeichen. Der Scheck ist notwendig, um leben zu können. Aber er ist nicht der Zweck. Er reicht nicht aus. Auf jeden Fall nicht, um in unserem Sinne glücklich zu sein.
0: Und irgendwie ist Paris dabei ganz nah. Auch die Franzosen schätzen den Dau-Wein aus dem Naturpark.

0: Donna Natalia ist die Käsemacherin des Sterngebirges. Seit mehreren Generationen wird er hier in ihrer eigenen Käserei nach Familienrezept hergestellt.
1: Ich mache so viele Jahre schon Käse. Ohne das Käsemachen könnte ich gar nicht leben. Ich mag das, was ich mache. So wurde ich auch erzogen. Hier steckt viel Liebe drin.
0: Die Besonderheit ihres Käses ist die buttrige Konsistenz. Es ist die Mischung aus Reifezeit, guter Milch und der Gärung. Zur Milchgerinnung verwendet sie ein traditionelles Mittel.
1: Das sind die Blüten der Distel. Die kommen in den Sierra da Estrella Käse. Wir verwenden sie zur Dicklegung. Die benutzen wir schon immer. Die haben schon meine Mutter und meine Großmutter verwendet. Wenn er gut ist, dann esse ich ihn auch ohne Brot. Das ist ein Leckerbissen. Wenn man einmal anfängt, hört man nicht mehr auf.
0: Ende Juli hat sie die Molkereiarbeiten schon fast abgeschlossen. Ihr Mann Luis kümmert sich um die Schafe.
1: Die Brotzeit ist für meinen Mann. Der ist in den Bergen mit den Schafen. Er ist jetzt 1,5 Monate in den Bergen, aber früher war er manchmal 4 Monate weg. Alleine oder mit den anderen Schäfern, die auch in den Bergen sind.

Im Hochsommer finden die Schafe im Tal nicht mehr viel zu fressen. Deshalb treibt der Schäfer sie in die Berge. Dort gibt es Heidekräuter, Wacholder und Borstgras. Das mögen die Schafe. Und davon gibt es reichlich am Torre, dem höchsten Punkt des Gebirges.

0: 14 Jahre alt war sie. Folgt mir.
1: Das ist das Wohnzimmer des Schafhüters. Die aufgetürmten Steine dienen auch als Kühl- oder Kleiderschrank. Das Leben hier draußen macht süchtig, sagt der 60-Jährige.
0: Die Schafe mögen es so wie ich. An dem Tag, als wir herkamen, war es 3 Uhr morgens, als ich den Stall öffnete. Und sie wussten schon, wohin es gehen würde. Sie brauchen keinen Schäfer. Sie kennen es schon. Es kommt die Zeit, wenn sie aufbrechen müssen. So wie wir.
1: Auf dieser Reise begleiten ihn seine

0: Guarda, vai.
1: Vem, lava, olha, empresta o mano, olha.
0: Já é bom.
2: Schauen Sie, der Käse, dieser hier, echter Käse aus den Bergen. Es sind meine kleinen Milchschafe, Chura Montegera heißt die Rasse. Es ist eine Verwandte der Bordalera.
3: Die eine Rasse gibt die beste Milch, die andere steht für die Wolle in der Serra. Sie sind so ursprünglich wie die Hunde hier.
2: Um die Schafe zu hüten, die Ställe, sind sie die Besten. Es gibt viele gute Hunderassen, aber ein Berghund, von klein auf geschult, ist der Beste. Ich habe diese Hunde aufgezogen und trainiert, dem war mein Leben gewidmet. Ich trainiere sie so, dass wenn sie sich mir nähern und ich was sage, der Hund sich ihnen zuwenden und mich verteidigen würde. Tschüsschen.
0: Ciao.

und die Sehnsucht danach, zusammen zu Abend zu essen. Es ist mehr, dass man wartet, dass er nach Hause kommt um diese Uhrzeit. Man weiß, dass er nicht kommt, weil er in den Bergen ist. All das fehlt einem im Alltag.

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0: Habe Ehre. Servus, grüß euch.
1: Hey!
0: Yes. Ja, habe Ehre. Ja, ja, machen wir schnell, kommen wir weiter.
2: Die Leute sind ganz freundlich. Jeder will mit mir reden, jeder will ein Beutel mit mir haben.
3: Meine Meilenpferde,
0: servus.
3: Sind deine Videozeuge.
2: Ja, wunderbar. Ein Riesengefühl ist das und das macht mir riesen Spaß, gell?
4: Ja, geht's dir gut?
5: Ja, passt. Passt schon, gell?
2: Ey, neuer Größte. Und geht's dir wieder gut? Weil letztes Mal haben Sie ein Ding
6: gehabt. Das stimmt, aber alles wieder gut.
7: Fußball hat mich immer weitergebracht. Ich bin damals nach Deutschland gekommen, weil ich wollte unbedingt meine Idolen sehen, den Beckenbauer, der Uli Hoeneß.
6: Geht's gut?
2: Ja, passt schon. Und selber?
7: Und das sind gerade die Leute, die mir dann also wirklich also geholfen haben in einer sehr schwierigen Situation. Und ich werde denen immer dankbar sein.
0: Ich habe mich nicht träumen lassen, dass ich da am Balkon vor ohne Leute stehen muss. Na? Aber das ist ein super Gefühl, also gefällt mir narrisch.

0: Danke.
1: Servus, Mandel. Also, wo fahren wir hin mehr zu?
2: Zum Hauptbahnhof, bitte.
1: Machen wir.
2: Und großer FC Bayern-Fan. Ich sehe das
1: schon. Sowieso. Die ist von Haus aus. Ich sag immer, sogar meine Zunge ist rot.
2: Nicht nur das Blut.
1: Nicht nur das Blut, sondern. Kommen Sie aus Hamburg? Kommst du aus Hamburg?
2: Aufgewachsen, ja.
1: Aber gebürtig?
2: Von hier.
1: In München?
2: Mhm.
1: Und darum reden Sie so Hochdeutsch.
2: Ja.
1: Eine saubere Mischung zwischen der Bayern und der Preis.
2: Richtig, ja. Beides, 50-50.
1: Ja.
2: Aber seit wann bist du FC Bayern-Fan?
1: Da war ich ja in Afrika, da war ich noch fast ein Kind. 1970. Es gab

0: 40 lang. Also 2 oder 3, 4, 5 also Begegnungen zusammen geschnitten und die haben uns dann gezeigt im Fernsehen. Das war so interessant für uns. Ich schaue mal den Deppen an.
1: Seit wann fahren Sie?
0: Seit 43 Jahren bin ich ein Dachsler.
1: 43 Jahre?
0: Ja. So, da sind wir jetzt am Bahnhof.
1: Vielen Dank.
0: Und wünsche dir also weiterhin eine gute Fahrt, gell?
1: Dankeschön, danke für die
0: Aber du gehst nicht nach Hamburg, oder?
1: Nein, nein, nein, nach Nürnberg.
0: Nach Nürnberg, ja, bei den Franken. Der Klubberer.
1: Vielen Dank.
0: Genau, dann haben wir es, gell?
1: Bis bald.
0: Gute Fahrt noch.
1: Tschüss.
0: Servus.
2: Dass Isaac Cissé einmal Kulttaxifahrer wird und seinen Fußballhelden so nah kommt, hätte er sich als Kind im Senegal nicht zu träumen gewagt. Heute packt Cissé für eine Reise in die Heimat.
0: Das sind die Bayern-Sachen für die Fanrunden in Senegal. So, und jetzt kann die Reise losgehen.

0: Tiendu Isaac Cissé wird am 19.07.1954 in Dakar geboren. Als ältestes von 13 Kindern.
1: Zwischen diesen beiden Straßen haben wir immer Fußball gespielt, so wie die Kinder heute. Das war nicht hier gepflastert, so wie es jetzt ist. Das war nur Sand. Und manchmal haben wir also Fußball gespielt, diese Straße gegen die nächste Straße. Haben wir dann als Pokal, also diese ganz kleine also Milchbeutel, also wer gewonnen hat, kriegt Milchbeutel und Gurti. Da ist der Torwart. Ja, ein neuer. Haben wir neuer? Ter Stegen. Das ist der Ter Stegen, sagt er.
2: Nichts neuer.
1: Nichts neuer. Das ist der Ter Stegen. Tor. Hier habe ich die Liebe zum Fußball entwickelt. Da war ich ja noch klein. 5, 6, 7, 8. Immer nach der Schule. Und am Wochenende auch. Darum habe ich auch Schläge gekriegt vom Papa. Schule ist Schule. Fußball ist Scheiße. Hat er immer gesagt.
0: In dieser Straße wächst Cissé auf. Der Vater ist Werkmeister in einer Ölfabrik und strenggläubiger Koranprediger. Er verbietet den Kindern Sport. Doch Isaac widersetzt sich.
1: Das war unser Elternhaus. Da bin ich aufgewachsen, in dem Haus.
3: Das war eine gute Beziehung mit der Mama. Die Mama war ja immer daheim, die hat noch nie gearbeitet. Das war die Aufgabe vom Papa. Bloß der Papa war sehr streng und sehr diktatorisch, sagen wir mal so. Dass die Kinder verprügelt werden, das ist ja ganz normal. Wir haben fast jeden Abend Fußball gespielt. Und dann, also wenn der Papa das erfährt, da wird man geschlagen oder geschimpft. Hat er bei einer Reifen diese Streifen geschnitten, ganz lang eine Mitte, und mit dem hat er mich immer geschlagen. Habe ich wirklich Angst vor meinem Vater gehabt. Wirklich, richtig Angst.
0: Einige Spielgefährten von damals leben heute noch hier.
1: Der war der beste Fußballer von uns. Also das war ein Dribbler, also vom Feinsten. Manjuna Dimash. Das war ein eisenharter Verteidiger. Ich habe mit ihm zusammen gespielt. Ich war so ungefähr der Mittelfeldregisseur manchmal.
4: Ja, hier bleiben.
1: Ja, ich kann ja alles. Ich habe ja alles gespielt. Ich habe Fußball aufgeschaut, die ersten FC Bayern Spiele vor Haus aus, im Fernsehen bei den Nachbarn, also bei dem Elternhaus, wo wir waren jetzt. Da haben wir das aufgeschaut. Das war das einzige Haus, wo es Fernsehen gegeben hat damals, in Schwarz-Weiß.
0: Cissé hat Glück und darf als Ältester eine Schule in Dakar besuchen.
1: Anscheinend ist keiner da.
0: Seine Geschwister werden aufs Land in die strenge Koranschule geschickt.
1: Wahnsinn. Die Klassen sind genau so stehen geblieben, wie die waren. In dieser Klasse habe ich ja angefangen.
0: An die Schule hat er kaum schöne Erinnerungen. Auch hier gibt es Schläge.
1: Da haben wir Arabisch gelernt, haben wir ein bisschen Englisch gelernt. Also das waren also Sprachen, also da war ich sehr stark. Mathe habe ich nicht so gerne, Physik überhaupt nicht.

0: war bis zu Abitur, habe ich mein Abitur gemacht und ich bin durchgefallen, dann habe ich keine Lust mehr.
1: Mit 19 Jahren lebt er nun in den Tag hinein, ohne wirkliches Ziel.
0: Ich war dann jahrelang arbeitslos. Ich habe nicht studiert oder war nicht in der Schule. Ich habe nicht gearbeitet.
1: Cissé träumt davon, nach Deutschland auszuwandern.
0: Da bin ich dann bei der Goethe-Institut damals in Dakar. Da habe ich mich dann einschreiben lassen. Und die Lehrerin, das war zum Glück eine deutsche Frau.
2: Und also die war also mit mir sehr, sehr, sehr, sehr begeistert. Ich habe immer ein 1 auf Deutsch gehabt. Und der sagt, der Isaac, der lernt es.
1: Cissés Ehrgeiz ist geweckt.
0: Ich wollte also nur Deutschland und nur komischerweise München und nur wegen FC Bayern. Mich kannten an Breitner, mich kannten an Hoeneß, mich kannten an Beckenbauer, an Meyer und so weiter. Oder wie die alle heißen. Meine Idolen waren es, ja. Und ich wollte unbedingt also die Idolen sehen.
1: Unverhofft kauft der Vater ihm ein One-Way-Ticket nach Europa.
0: Der Papa hat mir gesagt, urplötzlich. Hast du einen Reisepass? Habe ich gesagt, na, dann sagt er, also gehst du deinem Cousin, der macht dir einen Reisepass. Und der hat das organisiert und in ein paar Wochen habe ich einen Reisepass gekriegt. Dann sagt der zu mir, also jetzt gehst du nach Europa. Ja, mich hat es total überrascht. Wir haben gesagt, oha, schaut eben, oh, der Papa, der denkt jetzt mit.
1: Über Paris geht's nach München. Cissé kommt 1977 mit einer Clique von Freunden in einer völlig anderen Kultur an.
0: So was wie Englisch gern, das war ja so faszinierend. Dieser Bach da, die Leute also liegen oder sitzen teilweise nackt am Bach. Also das war für mich ein Schock. Das kennen wir nicht von daheim. Und ich denke, sag mal, spielen die?
1: In der Pettenkofer Straße bezieht Cissé seine erste Unterkunft.
0: Und da war's. Das war damals auch billig, da haben wir vielleicht für die Nacht 15 Euro pro Person bezahlt oder 20 Euro. D-Mark, Entschuldigung. Und da waren wir so dritt in einem Zimmer, jeder hat sein Bett gehabt. Ganz hinten auf der drüberen Seite, im Hinterhof. Fenster.
3: Bin ich doch vom Internet her.
0: Ja, genau, so ist es.
3: Der Taxifahrer.
0: Der Taxler, jawohl.
3: Sehr wohl,
0: danke. Da habe ich zum ersten Mal gewohnt. In meinem ganzen, ja, in München.
3: Hier?
0: Ja, vor 49 Jahren. Das war Pension Ariane. Ah, okay. Damals. Das war eine Pension.
3: Ich, wie man sieht, manchmal wirklich nicht. Der spricht so gut Bayerisch.
0: Das gefällt dir, gell? Gefällt
3: mir total.
0: Ja,
3: gut.
0: Das glaube ich. Ja, ich bemühe mich.
3: Nein, du brauchst, glaube ich, nicht mehr bemühen. Du schon so lange da bist.
0: Ja.
3: Wie lange bist du jetzt schon in Bayern? Oder
0: seit,
3: in München?
0: Nein, seit 77 bin ich da. Ja, da also 76 bin ich gekommen, da war ich in Frankfurt, 8 Monate ungefähr. 77 bin ich dann zu mir gekommen. Und dann haben wir nicht, jetzt bin ich okay.
3: Und ich finde es gut, mach weiter so.
0: Danke.
3: Bitte.
0: Schönen Tag noch, fährt denn. Ciao.
1: Seine Aufenthaltsgenehmigung gilt nur für 3 Monate und er darf nicht arbeiten. Doch er braucht dringend Geld zum Leben und um seine Familie im Senegal zu versorgen. Er beginnt, afrikanischen Schmuck zu verkaufen. Hier im Bahnhofsviertel schickt Cissé von Beginn an regelmäßig Geld in die Heimat.
0: Monatlich, also da habe ich Geld geschickt, dass ich was zum Essen und was zum Trinken haben. Wenn ich das nicht gemacht hätte, die würden sagen, ah, was ist denn das für ein Sohn? Der ist in Europa, der ist in Deutschland, die tun nicht einmal seine Familie unterstützen. Also, das wäre ein schlechter Ruf für mich.
1: Die 3 Monate Aufenthaltsgenehmigung sind schneller rum als gedacht.
0: Ja, so haben wir gedacht, da muss man ein bisschen stibitzen oder ein bisschen schwindeln. Und da haben wir unsere Pässe dann besorgt in Frankreich.
1: Mit gefälschten Pässen versuchen Cissé und seine Freunde im Land zu bleiben. Immer mit der Sorge aufzufliegen.
0: Wenn irgendwas ist, dann waren wir bei der Polizei. Und es wird dann tief kontrolliert. Und diese Angst ist uns ständig am Nacken gewesen.
1: Sie werden kreativ und verkaufen afrikanischen Schmuck auf dem Land. Auch in Waging am See.
0: Auf dem Land war es viel besser als in München. Also in München, also, das war schon ein Risiko da, kontrolliert zu werden von der Polizei oder was weiß ich. Also auf dem Land war es einfacher und leichter, weil das war für denen ganz was Neues.
1: In der Dorfkneipe freundet sich Cissé mit dem Wirt Lucky an.
4: So ist er bei über 40.
5: Wie geht's denn, mein Christian?
4: Über 40 Jahre haben wir uns nicht erzählt.
5: Wahnsinn, aber sofort wieder ging.
4: So, ich sehe schon.
5: Ist das? Und wie gehst du denn über?
4: Jetzt schon, passt.
5: Nein, passt. Ja, bärig. Ja, ist auch. Weißt du noch, wie du hergekommen bist, das erste Mal?
4: Mit meinem Klumpen, mit meinem Zeug da und mit meiner Kollegen da.
5: Ja, freilich. Aber du warst der Chef damals schon bei denen.
4: Ja, so. Ich hab Deutsch reden gehen.
5: Ja, freilich. Wahnsinn. Ja. Das war eine schöne Zeit, gell?
4: Das war eine schöne Zeit.
5: Verkauft habt ihr alles, Gürtel, ja. Handgranaten. Ja.
4: Handgranaten.
5: Ich rede mit einem Mann, gell?
4: Und hast du auch was
5: anderes? Das heißt, zu zweit, zu dritt hat es gewonnen, gell? Genau. Was habt ihr alles gehabt?
4: Ledergürtel, Elefantholz, Elefantenketten, alles Mögliche.
5: Genau, Elfenbein, gell?
4: Elfenbein, ja. So genannt eben. Ja, du weißt das ja. Das war so ein Herd,
5: ja, ja.
4: Das war aus irgendeinem Klumpholz.
5: Ja, ja, das
4: da
5: war
4: ein Wurst. Elfenbein.
5: Und du hast dir gedacht, ja, die Bauern, die kaufen das schon, ja. Da gehen uns so. Die haben reingekommen, gell? Anständig, grüß Gott gesagt, er geht gleich mit. Deutsch halt, Hochdeutsch, gell, hat er schon geredet, ein bisschen Deutsch halt. Die anderen haben es nicht so können, aber du hast es können, gell. Ja. Dann hat er ganz höflich gefragt, wir haben ein paar so Sachen, so Souvenirs dabei von daheim und so, und ob wir vielleicht was brauchen könnten. Der Preis stimmt, hat er gesagt, der war wichtig damals, gell, der Preis stimmt. Und so ist das gewesen. Dann haben sie einen ganz Zeug, haben sie dann alles hergezeigt, was sie gehabt haben. Du warst eigentlich der Verkäufer von denen. Wir haben uns alle gefreut. Man hat es um die Zeit so schwarze gehen bei uns herinten. Ja, verstehe mich. Das war für uns auch was
4: Besonderes. Ganz was Besonderes.
5: Ganz genau.
4: Also, Luke, mir hat es riesig gefreut. Also, wird die Bude dabei und bleibt dabei.
5: Und schau, dass die Bayern Meister werden.
4: Ja, das wäre ich. Das ist meine Aufgabe. Das kriege ich schon hin. Also, ja, habe die Ehre, Luke. Vierti, ciao, ciao.
1: Die Geschäfte laufen gut. Anfangs schickt Cissé bis zu 300 Mark monatlich in den Senegal. Doch er fühlt sich nach wie vor fremd in Bayern.
6: Kulturschock war für mich erst einmal die Sprache. Also ich habe in der Heimat Hochdeutsch gelernt, weil meine Lehrerin aus Dresden kam und die hat uns richtig Deutsch beigebracht. Der Kimmitzminger, da haben wir Leute ganz bohrisch geredet, das war im tiefsten Oberbayern, da hinter Mischbach. Dann habe ich blöd geschaut. Dann haben wir gedacht, ja, was ist denn das jetzt? Da hat irgendein Witz wohl

0: Na, da ist er her. Das ist auch noch zum Lernen. Dann habe ich dann gelernt. Und da bin ich überall, wenn jemand irgendwas Ding sagt, ah, geh, hol dein Mai, du Depp. Da haben die Leute dann gelacht. Und das hat mir irgendwie einen Aufschub dann gegeben, mehr zu lernen. Ja, yeah, was ist, Lenz? Und hab's schon gerissen. Wo ist der Anderl? Huam, dass er die Kommission in Garmisch bestellt.
1: Er bemüht sich, über die Literatur in die bayerische Sprache einzutauchen.
0: Ludwig Thoma also war fast, sagen wir mal, mein Liebling. Da habe ich viel vor ihm gelesen, die Lars-Burm-Geschichten, vor allem die Münchner im Himmel oder auch der Oskar Maria Graf. Aber meine Liebling war die Ida Schumacher, die Niederbayerin. Und die habe ich ja geliebt, die Frau. Also auf dem Viktualienmarkt zum Beispiel, bei der Zimmervermieterin, also mit dem Wanzen oder die Trambanritzenreinigungsdame. Also die sind alle also erster Klasse.
1: Damals ahnt er noch nicht, dass die bayerische Sprache mal sein Markenzeichen wird.
0: Da geh her, Bub. Servus auch. Jetzt. Also für Zeit, Servus. Schönen Tag noch, gell? Und brav bleiben, gell? Ja, ja, ich geh, Freile. Okay, ja. Genau.
2: Dankeschön.
0: Pfiat euch.
1: Die bayerische Kultur fasziniert Cissé. Er versucht, Kontakte zu Bayern zu bekommen. Auf die Auer Duld geht er gern.
0: Ja, diese Sachen habe ich mir früher verkauft. Diese Hörner, vor allem die schauen ganz afrikanisch aus oder indisch. Weil das waren aus Indien, aus Afrika, alles zusammen gemischt. Aber fast die gleichen, fast. Brauchleder noch mal lieber. Alles auf Bayerisch hat mich interessiert, habe ich alles gekauft. Ich war damals in der Zeit also bei einem Trachtenverein. Das war mein Anfang. Also, das bayerische Kultur und das Leben und alles in mich hineinzunehmen. Aber da war ich nicht lang. Da war ich vielleicht einige Monate. Aber da habe ich irgendwas gesehen, die mich nicht gefallen haben. Also Leute, die das vielleicht nicht haben wollten.
3: Was?
0: Ja, dass ein Schwarzer bei denen ist und im Trachtenverein ist. Also, so habe ich das aufgenommen. Die haben abfällig geschaut und abfällig geredet hinter meinem Rücken. Aber ich dachte, na, also das muss ich nicht haben. Allahu Akbar. Bismillahi Rahman Rahim. Alhamdulillahi Rabbil Alamin. Rahman Rahim.
1: Cissé passt nicht in einen Trachtenverein. Sein muslimischer Glaube bedeutet für ihn kein Alkohol, kein Schweinefleisch, keine Zigaretten.
0: Der Glaube ist mir ja ganz wichtig, seit ich da bin. Ich tue fünfmal am Tag beten. Es gibt auch Leute, die Muslim sind und die machen gar nichts. Die beten nicht, die trinken und saufen und rauchen und machen alles, was sie wollen. Und das will ich nicht. Mein Glauben, also werde ich nie wegwerfen.
1: Ein Schlüssel zur Seele der Bayern könnte die gemeinsame Liebe zum Fußball sein. Regelmäßig bewundert Cissé seine Helden vom FC Bayern auf dem Trainingsgelände.
0: Das war ganz hinten früher der Spielplatz, das war sie heute noch, ganz hinten. Und da hat jeder zuschauen dürfen. Also das war schön. Das war für mich also geil, einfach geil. Dieser nahe Kontakt mit Beckenbauer, mit Müller, mit Mayer, mit Breitner, mit Dürnberger, mit Kappelmann und so weiter, wie die alle heißen. Also, das war also unglaublich für mich. Das war ein Traum, der in die Erfüllung gegangen ist.
1: Endlich trifft Cissé bei einer Autogrammstunde seinen Lieblingsspieler, Franz Beckenbauer.
0: Der hat mich immer ausgefragt, ja, wo kommst denn du her, also was machst du da und so weiter. Und der war super, super nett. Hat er mir dann am Ende gesagt, also wenn Sie irgendein Problem haben, kommst du mir in der Säbernerstraße, ich helfe dir schon. Ich hätte nie gedacht, dass ich diese Hilfe in Anspruch nehmen muss.
1: 1987 stirbt unerwartet sein Vater in Dakar. Er kann sich nicht mehr verabschieden.
0: Das tut mir immer noch weh heute. Also das war ein Teil von mir, das ist der Papa, das ist ein Teil von mir oder von uns alle.
1: Einige Jahre zuvor lernt Cissé in der Disco Cadillac eine Italienerin kennen. Sie heiraten. Er bekommt eine Arbeitserlaubnis. Die Ehe zerbricht, doch Cissé kriegt nun endlich einen Ausbildungsplatz zum Filmtechniker. Ein Arbeitskollege nimmt ihn mit zum Kicken ins Ungererbad.

0: See hofft, hier bayerische Freunde zu finden. Heute trifft er zwei Teamkollegen von damals.
1: Da lacht er. Ja, da ist er ja, der Tiger. Ja, Captain. Das ist unser Captain. Ein ganz harter Bursche. Günther, grüß dich.
2: Kennst du das?
3: Hallo.
1: Servus. Der Ali ist da.
2: Günther, ja. Grüß dich. Ich grüße dich auch, mein Lieber. Ja. Wie geht's dir?
1: Ja, man lebt noch.
2: Man lebt noch. Das ist schön.
1: Ali.
0: Ja. Der FC Ungerabad ist ein Team aus Freizeitfußballern.
1: Und ist ja intakt geblieben, schau.
4: Ja, genau. Und die Wiese hier halt irgendwo immer voll. Wirklich voll.
1: Das war so der VIP. Beste Platz. Ja. Da war das VIP. Haupttribüne. Für die Prominenten. Ja. Meister 11 von 82, Ungarabad. Endspiel war am 25. Juni 82.
2: Im Dante-Bad.
1: Ja.
2: Gell, Dante-Bad.
1: Bayerischer Meisterschaft.
2: Heute ja, bayerischer Meister.
1: Sie waren die Besten von 9000 Hobbykickern. Das Endspiel mit Ungarabad. Und da bin ich zum ersten Mal mit den Lederhosen dann im Dante. Ja. Das war im Dante-Bad.
4: Ja. Ja. Da ist er halt ein Bayer.
1: Ja, genau.
2: So wie es sich gehört.
4: Er ist ja halt immer noch so ein Kumpeltyp. Und das hat er halt im Grunde genommen dann gelangt, den Isaac ins Herz zu schließen.
5: Gut, Süße.
4: Weil er ein ganz, ganz lieber Mensch ist. Das ist eigentlich da halt irgendwo, glaube ich.
5: Und ein guter Fußballer war er halt auch.
4: War.
1: Mit 72 bin ich nicht mehr so gut.
5: Gut, also, wie das schon ausspielen. So.
0: Was beim Trachtenverein nicht geklappt hat, funktioniert beim Sport.
1: Dies, was uns verbunden hat, das war also das Fußballspiel. Und dann habe ich ja gespürt, aha, da bin ich jetzt fast wie daheim. Oder wie bei den Senegalesen. Also da habe ich nicht gespürt, dass ich zum Beispiel schwarz unter den Weißen bin, sagen wir mal so.
0: Beim Feiern trinkt Cissé nie Alkohol. Auch das ist hier kein Problem.
1: Da haben wir gut gegessen, haben wir getrunken, haben wir dann geratscht und Späße gemacht. Aber gesoffen habe ich
5: nicht. Der war immer lustig.
1: Auch ohne.
4: Auch ohne.
1: War ich immer lustig, genau.
5: Bis auf das eine Mal, wo sie sich rassistisch angegriffen haben.
1: Genau.
5: Und zu denen habe ich gesagt, wenn du jetzt nicht entschuldigst, hau ich dich um.
3: Hab ich gesagt, ja.
4: Ja, ich weiß.
1: Ja, doch auch wieder gut.
0: Während der Zeit vom FC Ungerabad lernt Cissé über senegalesische Freunde Cordula kennen.
1: Ja, das war eine schöne Zeit, also wirklich sehr schöne Zeit. Das war eine sehr gute Frau, also eine richtige Niederbayerin.
0: Er adoptiert auch Cordulas Tochter, die aus einer früheren Beziehung stammt.
1: Das war mein kleiner Schatz, genau, unser Maskottchen. Sie war bei jedem Spiel dabei.
0: Mit Hilfe von Cordula perfektioniert er seinen Dialekt und sie heiraten. Nun kann er den deutschen Pass bekommen.
1: Damals war es also normalerweise viel länger, bis man das kriegt. Aber bei mir war also der Beamte so sympathisch. Das war ein richtiger Münchner oder ein richtiger Bayer. Auf alle Fälle ein bisschen ein Wampen. Der hat sich immer gefreut, als ich dann kam. Da konnte man nur erinnern, also bei, weil muss man immer einen Sprachtest machen. Ich sag, oh, Sisse, das kannst du weglassen. Du bist der Bohr, du bist der Bayer. Der hat gemeint, ich komm, wegen meiner Frage, du bist ja nie dabei, hat er immer gesagt, du bist ja nie dabei. Du gehst zu uns, du gehst nicht zu. Du brauchst keine Prüfung machen. Ja, du redest ja einwandfrei. Normalerweise hätte man ja jahrelang warten müssen. Bis man das, also nach dem Antrag, mindestens 3 bis 5 Jahre muss, hat man ja warten müssen. Aber nach 6 Monaten habe ich das gekriegt. Das war das heilige Dokument. Das war ein neues Leben. Da war ich also von allen befreit, sagen wir mal so. Ich war erleichtert wie eine Feder. Jetzt. Also jetzt kann mich niemand mehr aufhalten. Jetzt habe ich den Pass. Jetzt, ich bin wie die Einheimischen.
0: Hier in Leim lebt Cissé mit Cordula in den 80er Jahren. Nach 8 Jahren zerbricht die Ehe. Seit Jahrzehnten hat er sie nicht gesehen. Isaac ist aufgeregt. Er will sie fragen, ob sie bei diesem Film mitwirken möchte.
1: Ja, also kann man ja klingeln. Also klingeln mal, ob ja, sie da ist. Soll ich erst einmal hier raufgehen, oder? Oder wie machen wir das?
0: So. Cordula lehnt ab. Sie möchte nicht Teil des Films sein.
1: Ich habe sie ja geliebt, sonst hätten wir ja nicht geheiratet. Sie wollten, dass ich irgendwas lerne, einen gescheiten Beruf. Aber das Potenzial habe ich nicht ausgewählt. Weil der ja gesehen, der Isaac, der kann ja Deutsch. Und das war die erste Voraussetzung. Ja, du sollst dies und das haben. Ja, mal schauen, habe ich immer gesagt. Und nichts gemacht. Am Ende war ich auch viel unterwegs und so weiter, mit meinen Freunden und so weiter. Und also aus dem Grund haben wir uns dann, also meiner Ansicht nach, auseinandergelebt. Und dann war es aus. Das muss ich auch zugeben, ich war auch ein Hallodri am Ende dann. Ich war viel unterwegs, also mit meiner Freundin, und hat deren nicht gepasst. Und ist der Leben immer also so weit auseinandergegangen. Und dann haben wir gedacht, gut, also jetzt bin ich weg. Ja, die hat auch versucht, mich zu halten. Die hat alles gegeben, aber das war zu spät. Aber ich persönlich, hinterher habe ich das bereut.
6: Ja.
1: Ja. Vom Gefühl her, von alles drum und dran, habe ich das wirklich bereut, also die Frau zu verlassen.

0: Eine Karriere ist ihm nicht wichtig. Lieber verdient er sein Geld als Taxifahrer. Er mag den Kontakt zu Menschen und er kann sich seine Zeit frei einteilen.
1: Wenn ich ein Pulver dann brauche, dann muss ich ein bisschen früher aufstehen. Um 5:30 Uhr. Dann bin ich also unterwegs. Aber wenn es mir besser geht, dann schleife ich aus heute. Das ist ja das Schöne an dem Geschäft. Du bist dein eigener Chef, du kannst die Zeit einteilen, da kannst du ja aufhören, wenn du magst. Da kannst du ja anfangen, wenn du magst.
0: 1989 fliegt Cissé in den Senegal, um seine Familie zu besuchen. Dort lernt er Rama kennen.
2: Von Straßenverhältnissen, da legt mir was. Und da, wo die Kinder stehen, das ist das Haus von meiner Frau, die Rama. Das war die Freundin von meiner Schwester, das war ein reiner Zufall. Ob das ein Europäer war oder Afrikaner, das war mir ja völlig egal. Also, Hauptsache, die Liebe stimmt.
3: Wir haben uns unten geheiratet. Und da war sie zwei Jahre unten. Und da bin ich also jedes Jahr dann runtergeflogen für 4 Wochen. Und dann ist sie nach München gekommen, als Studentin damals.
0: 1990 bringt Cissé Rama nach München und gründet mit 36 Jahren eine Familie. Tochter Aida leitet heute hier einen Kindergarten.
4: Hallo.
1: Grüß dich, meine Kleine.
4: Hi.
1: Wie geht's? Ja, danke.
4: Gut.
0: Er will ein anderer Vater sein, als er selbst es als Kind erlebt hat.
4: Meine Eltern sind beide arbeiten gegangen, haben beide das Geld nach Hause gebracht und die Kinder versorgt. Und wir sind sehr westlich aufgewachsen. Diese Stereotypen hatten wir auch nicht zu Hause. Also wenn meine Mutter Spätdienst hatte, dann hat mein Vater das Abendessen gekocht, weil sie es einfach wollten.
5: Mein Vater ist echt der entspannteste Vater, den ich mir vorstellen kann. Also echt tiefenentspannt, sehr geduldig, hat mich nie angeschrien. Sport hat mir immer Spaß gemacht, Fußball, Basketball, jetzt Kampfsport. Darauf hat er geachtet, dass ich immer sportlich aktiv bleibe und auch daran Spaß habe. Und wenn es mir keinen Spaß macht, hat er gesagt, ja, such dir was Neues.
4: Es hat uns an nichts gefehlt. Meine Mutter hat immer geguckt, dass wir gut angezogen sind. Einfach, dass wir reinpassen. Respekt war immer ganz wichtig. Also die haben mir und meinem Bruder auch immer gesagt, wenn euch etwas nicht passt, dann lasst euch das auch nicht gefallen. Also steht da auch auf und redet und sagt, hey, das möchte ich nicht und das gefällt mir nicht. Also das war denen schon immer sehr wichtig, dass wir auch respektiert werden und natürlich Respekt gegenüber anderen haben.
0: Aida hat Abitur, hat studiert. All das, was ihr Vater nie geschafft hat.
1: Ich bin sehr stolz auf meine Tochter, sehr stolz sogar auf meine Kinder überhaupt.
3: Die hat mehr geschafft als ich, also würde ich schon sagen.
0: Cissé besucht die monatliche Versammlung der senegalesischen Gemeinde. Den Verein hat er in den 90er Jahren mitgegründet. Er kümmert sich um die Belange der Senegalesen in München. Wohnungssuche, Behördengänge, Verstorbenentransporte, Integration von Flüchtlingen. 15 Jahre war er der Präsident und ist bis heute im Vorstand.
6: Bei ihm gibt es immer gute Ratschläge. Genau, weil das ist ein erfahrener Mensch und ein gut integrierter, ein gutes Vorbild. Und von dem haben wir viel gelernt. Aber der kennt auch die Kultur Deutschland und das ist für uns ein gutes Vorbild, ne, für die Integration hier. Der repräsentiert ihn für uns wie ein Vater, sozusagen. Ne.
0: Vor 13 Jahren bietet sich Cissé eine unerwartete Möglichkeit. Er wird als bayerisches Original für die BR-Sendung Blickpunkt Sport engagiert.
1: Ja, servus, Gabi.
0: Cissé setzt sich gegen 5 Mitbewerber durch.
7: Hallo, grüß dich.
1: Servus, Buhr.
7: Wie geht's dann?
0: Redakteur Andreas Egerts hat ihn damals gecastet.
1: Vielen Dank.
8: Sind wir fertig?
1: Danke nochmal.
8: Bitte. So.
7: Dann backen wir's. Gehen wir ins Studio.
1: So.
0: Cissé beendet die Sendung mit kurzen, humoristischen Clips.
9: Das ist unser Schlachthof. Da werden also alle 2 Wochen 11 Preisen abgeschlachtet.
1: Jetzt kommt, machen wir ein Beutel mir zu.
5: Genau.
1: Ein schwarz-weiß Beutel. Mein Lieber, ist es schön.
9: Der Magat Also der war der richtige Mann. Der tat die Buben richtigen in den Hintern eintreten, gell?
8: Hallo. Servus, grüß dich.
10: Er ist ein bayerischer Bazi. Das muss man jetzt einfach sagen. Und mittlerweile auch ein bayerisches Original. Der bringt alles mit. Der ist ein sehr wandelndes Lexikon. Der kann von den 70er Jahren bis heute, glaube ich, alle Spieler vorwärts und rückwärts aufzählen.
9: Früher die anderen Trainer wie der Helmut Schön, der Sepp Herberger zum Beispiel, bis auf dem Derwall und Beckenbauer, da waren also ganz andere Zeiten.
10: Das ist natürlich dann schon ein Bonus obendrauf gewesen, dass er so eine fundierte Kenntnis halt einfach hat, was den Sport einfach angeht. Und gerade im Speziellen natürlich den FC Bayern.
9: Auf geht's, Buben! Wir holen das Ding! Also servus für euch!
3: Das gefällt mir persönlich.
9: Die Anerkennung von den Leuten, ja. Also, dann merke ich, also, dass mir die Leute mögen, dass mir die Leute aufgenommen haben. Und das ist schon mal was.
11: Das kenne ich.
9: Ja, nein, ich komme gleich auf.
11: Nee, ich habe ja im Fernsehen gesehen.
9: Ja, genau, das machen wir schon.
12: Oh, grüß dich.
9: Hey, die Fieshaut.
12: Geht's gut, oder?
9: Geht's gut? Ja, ich komme schon auf.
12: Kommst du auf, oder?
9: Ja, klar.
13: Hallo, größter Taxifahrer Westeuropas.
9: Der Uli. Tja, der Vidal. Was denn?
12: Yes.
9: Gut, geht's mal, Bub.
12: Ich hab gesagt 1-0, ne, zu dir.
9: Ja, hast du gesagt. Ja, aber da warst du nicht 2-0. Da warst du aber ein bisschen geizig, du.
12: Ja. Hat er gesagt?
9: Du, ist nein, du.
12: Der Karten, hast du Karten?
9: Ja, Freude hab ich ja Karten.
12: Freude.
9: Du, da, frei von. Ja. Weil du hast ein Tier.
12: Ja, Freude.
9: Ja, du, da holst du mein Wort.
0: Auch die Fußballer steigen gerne bei ihm ein. Er ist seinen Idolen so nah wie nie zuvor. Der 7. August 2018 verändert sein Leben.
9: Auf einmal war es mal ein bisschen heiß. Und dann habe ich mich hier aufgemacht und auf einmal bin ich am Boden gelegen. Die ganze linke Seite war hier. Da sind die Kollegen dann gekommen und haben gesagt, ich sag, was ist denn da los? Da habe ich gesagt, das weiß ich nicht. Also haben gesagt, ja, hock die erst einmal rein und dann schauen wir einmal.
0: Diagnose: Schlaganfall. Im Schwabinger Krankenhaus wird er erst versorgt.
4: Meine Mutter hatte mich dann abends angerufen mit einer ganz komischen Stimme und hatte mir dann eben gesagt, dass mein Papa im Krankenhaus ist. Und wir durften dann, ich glaube, nach 2 oder 3 Stunden erst zu ihm, weil sie eben noch untersucht haben und MRT-Röntgen alles gemacht haben. Für mich war das ein ziemlicher Schock. Also ihn auch da so zu sehen in diesem Bett. Er konnte nicht sprechen, konnte mich und meine Mutter dann nicht unterscheiden. Also es war ein ganz komisches Gefühl, was ich nie wieder haben möchte.
0: Trotz einer Reha in Bad Tölz kann Cissé noch nicht wieder Taxi fahren.
5: Er war schon besorgt und hat auch versucht, da Lösungen zu finden. Aber natürlich muss er auf die Gesundheit hören und darauf aufpassen, dass er da nicht zu früh anfängt und sich da wieder überanstrengt.
14: Dass ich nicht so weit bin, körperlich und seelisch, das habe ich ja gespürt.
9: Ich war ein Jahr lang zu Hause.
14: Das kann dein Leben zusammenbrechen. Da hast du ja kein Geld. Also für die Miete, für das Leben und alles. Darum war ich ja an einige Hilfe angewiesen.
0: Seine Tochter hat eine clevere Idee.
4: Deswegen habe ich damals dann auch dieses Spendenkonto eröffnet und gesagt, okay, es muss jetzt was passieren, weil sonst landen meine Eltern auf der Straße.
0: Aida sammelt ein paar tausend Euro. Auch Freunde, Bekannte und die senegalesische Gemeinde unterstützen. Aber das reicht nicht, um ein Jahr ohne Gehalt zu überbrücken. Unerwartete Hilfe kommt von Erika Lapp. Cissé hat sie vor 8 Jahren bei der Meisterfeier kennengelernt. Sie ist Vorsitzende eines FC Bayern-Fanclubs nahe Frankfurt.
15: Er hatte Schwierigkeiten, dass er eventuell seine Wohnung verloren hätte. Dann habe ich mit Briefen und Telefonaten durchgekämpft. Auch bei Bekannten noch vom FC Bayern München. Dann wurde ihm geholfen, dass ihm wieder etwas finanziell auch besser ging. Wir sind eine große Bayern-Familie. Mir san mir, heißt es ja immer. Und da hilft halt einer dem anderen.
0: Auch seine Idole von damals helfen. Franz Beckenbauer gibt Geld und Uli Hoeneß.
4: Der Herr Hoeneß hat uns eingeladen und hat dort auch noch mal seine großzügige, wirklich großzügige Unterstützung angeboten. Und so konnte man das dann überbrücken, tatsächlich.
0: Auf der Meisterfeier im Mai 2025 trifft er seinen Retter in der Not wieder.
16: Uli, Servus. Ich wollte mich nochmal bedanken, was Sie für mich alles gemacht
17: alles
16: haben.
17: Alles klar.
16: Aber von wann haben Sie das gemacht?
17: Man kann ich dir nicht immer helfen, aber.
16: Aber sehr menschlich von Ihnen. Halt ich werde das nie vergessen. Ich alles bedanke okay. mich mehr und nochmals.
17: Alles Gute,
16: danke. Danke. Für den, ne?
18: Wenn man aus so einem Schlamassel rauskommt,
16: dann muss man immer herausfinden, was für einen Weg man zukünftig einschlagen muss. Und dann haben wir denken, also musst du jetzt dein Leben einordnen, anders jetzt, also mit Sport, mit viel Schlafen und viel aufpassen mit dem Essen. Das war eine Lektion dieser Krankheit. Also muss man immer sich bewegen, muss man immer Sport treiben. Und das sind Sachen, also, die man dann wirklich also achten muss. Sonst geht's dahin.
0: Hm. 2020 trennt sich seine Frau Rama nach 33 Jahren Ehe.
4: Es kam viel einfach auch zusammen. Corona war zu der Zeit, dann war mein Vater ja auch noch sehr krank mit dem Schlaganfall. Kurzarbeit, also da waren so viele Sachen, die in dieser Zeit einfach passiert sind. Und ich glaube, dass sich sie dort auseinandergelebt haben. Dadurch, dass beide auch stur sind, war es, glaube ich, generell dann schwierig letztendlich. Was dann dazu geführt hat, dass sie sich dann auch getrennt haben.
16: Ja, das hat wehgetan natürlich, weil wenn man mit jemandem 33 Jahre lang ist und zwei Kinder hat, also das tut weh, auf beide Seiten. Ist ja klar.
5: Schade, aber manchmal funktioniert das halt nicht. Also ich denke, für beide Parteien war das das Beste.
0: Seit der Scheidung lebt Cissé in einer WG mit seinem Cousin und Sohn Momo.
16: Und gehst zum Training?
5: Ja.
16: Gut, also Bub macht das gescheit, gell?
5: Danke sehr. Bis später.
16: Lass dich nicht runterkriegen.
5: Sowieso nicht.
16: Also viel Spaß, gell? Für dich.
5: Ciao, ciao.
16: Ciao. Wow.
0: Zurück in Dakar. Heute beschenkt er den Teranga Fans Club FC Bayern München Senegal. Cissé hat sich mittlerweile in Dakar eine Wohnung gekauft. Als Wohnsitz im Alter.
16: Der hat nicht einmal einen Blinker. Hey. Ja, du Hirsch! Vogelwut. Ordnung muss bei mir jetzt sein, so wie er in Deutschland lernt. Also das stört mich ja gewaltig mit der Zeit. Wenn ich sage um 13 Uhr, also nehmen die Zeit, die gehen vielleicht um 14 oder 14.30 Uhr. Aber da habe ich meine knallharte Regel. Wenn ich sage um 13 Uhr, dann warte ich 10 Minuten später, wenn keiner kommt, dann gehe ich. Und dann sagen die, ja, warum hast du nicht gewartet? Ja, ich komme doch. Ich sage, ja, gut. Aber wir haben 13 Uhr ausgemacht. Wenn du nicht da bist, dann ist es dein Problem. Dann bin ich weg. Das ist ja jetzt ein Weißer. Ist ein Europäer, sagen die. Das ist ein Tubab. Also Tubab heißt für uns die Weißen.
19: Da ist ein alter Opel.
20: Guten Tag. Guten Tag.
19: Jetzt kommt's, Christkindl.
0: Heute ist der Vorstand zusammengekommen. Der Fanclub ist für Cissé ein Stück bayerische Heimat im Senegal.
19: Also das Lustigste für mich ist, die wissen alles über den FC Bayern München. Da kannst du einen dritten Torwart fragen, die sagen dir das. Und er trotzdem im Gardien Bayern, kann man gut haben.
21: Erzähl mal nicht.
22: Perez.
21: Gardien Perez.
19: Die wissen alles, das sage ich doch. Hätte ich nicht mal geträumt, dass ich irgendwann mal einem Beckenbauer die Hand gebe, zum Beispiel, oder einem Meiseber oder einem Breitner. Und da also hier zusammen zu sitzen mit Bayern-Fans, erst recht nicht.

Irgendwann mal, also werde ich meine letzten Monate oder Jahre in meiner Heimat verbringen. Mit 70, 75, 80 in einem Altersheim weiterleben, na, das möchte ich nicht, das wünsche ich mir nicht. Weil also bei uns, also der Älteste, ob das der Opa ist oder der Vater, der lebt immer mittendrin in, Familie, in der Familie. Und so ist es bei uns. Und da hast du immer Leute um sich herum. Und da möchte ich also meine letzten Lebensjahre verbringen.

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0: Um Großes ans Laufen zu bringen.
1: Ich habe so viele Fans von außerhalb, aus dem Ausland auch noch nie gesehen.
0: Muss im Kleinen sehr viel funktionieren.
2: Nennen wir es mal Helfersyndrom. Genau, nennen wir es jetzt mal so.
0: Sie sind Berlins freundlich-fröhliche Visitenkarte.
3: Manchmal waren auch die Fans ein bisschen chaotisch, aber es war eigentlich ganz lustig.
0: Selbstloser Ermöglicher einer gigantischen Show.
4: Man kann nochmal was zurückgeben, ne, anstatt immer nur zu nehmen.
0: Ein Spektakel, das die Massen bewegt.
5: Man lässt sich dann schon mitreißen.
0: Ohne Helfer im Hintergrund kein Mitfiebern.
6: Deutschland, Deutschland, Deutschland!
0: Und auch kein Jubel.
7: Hi. Ich bin Marlene. Marlene, sagen immer alle. Ja, ich mache heute den Reichstag. Ich habe dir schon ein paar Gruppen zusammengestellt. Sie sind aber teilweise nicht hundertprozentig vollständig. Das heißt, wir müssen gucken, ob noch Support-Leute kommen.
4: Gut. Du machst Reichstag, ich bin Moderator.
0: Ein ganzes Zelt voll mit motivierten Menschen. Trubelig geht es zu im Volunteers Camp an der Fanmeile. Immer mittags formiert sich die erste Schicht. Grüppchen werden gebildet, Ansagen gemacht und heute gibt's richtig Stress. Denn Deutschland spielt. Toni Haag ist der Lead-Volunteer am Brandenburger Tor, der Vorarbeiter für ein Team von ca. 20 Leuten.
4: Na dann, Rad wird heute wieder voll. Auf K1.
8: Danke.
0: Einen 15-Euro Essensgutschein gibt's auf die Hand. Das war's dann aber auch mit der Entlohnung. Abgesehen von der bunten Ausrüstung. 1600 grüne Männchen und Frauen sind allein in Berlin am Start. Mehr als 40.000 haben sich beworben. Sprachgewandt und zeitlich flexibel sollte man sein. Seinen eigentlichen Job muss Toni bis zum Mittag erledigt haben.
4: Ich habe um 3 Uhr angefangen zu arbeiten. Seit 3 war ich auf Arbeit und danach jetzt gleich hierher. Also habe schon ein paar Stunden in den Knochen und wird noch ein bisschen gehen heute. Es ist schön noch, ne? Jetzt ist so richtig Stille jetzt hier gerade.
0: Jetzt heißt es ausschwärmen. Kurz vor 14 Uhr betritt Toni dann den heiligen Rasen auf der Meile und verteilt seine Volunteers auf die 7 Eingangsbereiche. Der 42-Jährige aus Hellersdorf ist seit Jahren bei Berliner Sportevents dabei, Leichtathletik-EM, Marathon und jetzt die Euro. Dazu kommt seine Erfahrung als Papa einer 5-jährigen Tochter.
4: Hast du Regenjacke bei?
8: Ja, deswegen ist meine Tasche so voll.
4: Gut. Hallöchen.
0: Fürsorglich und führungsfähig. Was Toni Kroos für die Nationalelf, ist Toni Haag für die Berliner Volunteers.
4: Ich bin ja auch schon alt. Letztendlich, das ist ja das, was ich sagte, wenn man nass wird als Volunteer und so, dann hat man keine Lust mehr, dann weiterzumachen, ne? Wenn du komplett nass bist und noch 6 Stunden aber vor dir hast. Deswegen guckst du ja, dass auch die Leute alle trocken sind. Und das ist ja auch deine Aufgabe als Lead, zu gucken, geht es den Leuten gut, haben sie alles, was sie brauchen.
0: Und da ist er schon, der Regen. Pünktlich zum 15-Uhr-Spiel wird es ordentlich nass. Gähnende Leere an den Eingängen sieht jetzt nicht direkt nach Sommermärchen aus. Immerhin kann man fürs Deutschlandspiel schon mal seinen Wunschplatz besetzen, fröhlich und feucht.
4: Und, kurze Frage, ist es nass hier unten oder ist es okay noch, der Boden?
9: Ja,
4: alles
9: okay.
4: Hallo. Na, wie läuft's bei euch?
10: Gut, entspannt.
4: Ja.
10: Und ein bisschen feucht.
4: Vielleicht.
10: Kannst du mal den Regen abbestellen?
4: Passiert.
10: Hast du angerufen schon?
4: Hab angerufen, hab Bescheid gesagt. Hab gesagt, okay. 17, 5, 17, 10, hören wir langsam auf damit. Ich hoffe, es ist wirklich passiert.
0: Positiv bleiben, Toni kann eh nicht anders. Wird schon schief gehen.
11: Und muss falsch um die Flagge.
0: Auch er ist unermüdlich im Einsatz, genau wie seine Chefin. Hundeführerin Luzi W. von der Bundespolizei gibt die Richtung vor. Denn Polizeirüde Arkadi ist gerade mal seit 3 Monaten in der Ausbildung. Den typischen Beobachterblick hat er sich aber schon angeeignet. Wachsam alles mitbekommen und gleichzeitig Neutralität, fast Desinteresse ausstrahlen, das haben sie hier alle drauf. Der Auftrag ist klar.
9: Sehr geehrte Fahrgäste, bitte beachten Sie, dass die Bundespolizei in der Zeit von 14 Uhr bis nachts 2 Uhr ein Mitführverbot von gefährlichen Gegenständen auf diesem Bahnhof erlassen hat und die Einhaltung des Verbots überwacht.
12: Also wir sind hier auf dem Bahnhof eingesetzt, um Straftaten zu unterbinden oder zu verhindern und Angriffe auf uns, denn natürlich kann der Hund abwehren.
0: Alle sollen Berlin in guter Erinnerung behalten und dafür wird einiges aufgefahren. Für Spürnase Arkadi heißt das vor allem stundenlanges Rundendrehen und dabei EM-Luft schnuppern. Und die riecht irgendwie anders. Verstärkung aus dem europäischen Ausland ist angerückt. An diesem Tag zeigen Spanier und Kroaten Präsenz. Während der Euro unterstützen rund 350 ausländische Männer und Frauen die Bundespolizei. Vor allem an Flughäfen und Bahnhöfen sowie auf dem Weg ins Stadion. Kommunikation und wenn nötig auch Deeskalation ist die Idee dahinter.
13: Erfahrungswerte aus der Fußball-Weltmeisterschaft 2006 haben gezeigt, dass das ganz gut ist, um Sprachbarrieren abzubauen, wenn halt die Gästefans in Berlin sind, wenn die ihre Heimpolizeibeamten, Beamtinnen erkennen, dass sie die eher ansprechen und fragen nach dem Weg oder wie ihnen geholfen werden kann.
14: Viva España!
0: Spanisch-deutscher Ausrüstungsvergleich am Stadion, deutsch-kroatische Bahnsteigsicherung am Bahnhof Zoo. Aus der Zusammenarbeit können alle Seiten lernen, heißt es. Für unsere Augen durchaus ungewohnt, ein mitunter ziemlich flapsiger Umgang zwischen den Fans und den Uniformierten. Andere Länder, andere Sitten. Allerdings, gewaltbereite Fans sind erstmal nur ein Problem. Das andere ist die latente Angst vor Terror. Die Gefahr sei groß, ist man nicht müde zu betonen und ebenfalls, dass man dafür gut gerüstet sei.
1: Man bereitet die Leute ein bisschen anders vor, dass sie ein bisschen sensibler sind, mal ein bisschen genauer gucken sollen auch. Wir nehmen jetzt natürlich auch eine andere Bewaffnung halt mit. Wir nehmen jetzt auch die MP mit. Wir haben unser Equipment ein bisschen erhöht, auf dem Auto dann natürlich. Jetzt haben wir es verdoppelt. Also das, was wir leisten können, leisten wir halt auch. Und genau, manchmal reicht ein wachsames Auge für irgendwelche Objekte, die hier rumstehen oder so.
0: Schon erstaunlich, was in Kriegs- und Krisenzeiten alles notwendig ist, um ein friedliches Fußballfest zu feiern. Aber erstmal sind sie drin in der Schüssel, die 74.649 Zuschauenden. Ein Moment der Ruhe und Zeit für ein Erinnerungsfoto.
2: Bisher entspannt hier in der Gegend oder?
0: Klassentreffen am Rande der Fanzone. Während die Besucher noch nach einem bequemen Platz vor einem der Screens Ausschau halten, sprechen sich die Rettungssanitäter von Malteser und Johanniter ab für einen langen Einsatzabend.
15: Grüß dich, Rüdiger.
2: Unser Einsatzrucksack, den wir vor Ort haben, ganz simpel, einfach alles Mögliche drauf, um vom kleinen Pflaster mal dem kurzen Wehwehchen zu helfen, bis hin zu, falls es mal kommen sollte, tatsächlich der schlimmste Fall, Wiederbelebungsmaßnahmen in ihrer Basiseinheit, ne, bis man hier potenziell noch mehr professionelle und ressourcenkräftige Hilfe ranbekommt. So gesehen als Erstversorgung, Erstangriff.
0: Es wird voll werden heute, klar, wenn Deutschland spielt. Das ist aber auch das einzig wirklich Berechenbare für das Doppelpack in Orange. Für sie ist heute der erste Einsatz am Reichstag. M&M, Martin und Maximilian checken die Lage.
2: Ähnlich wie auf einer Tanzfläche. Wenn man über die Tanzfläche bei irgendeiner Hochzeit oder so möchte, dann tanzt man durch die Platzfläche. Und wir tanzen jetzt vielleicht nicht, aber wir versuchen uns durchzuschlingen.
16: Also ziemlich cool.
2: Ja, genau, das ist ja unsere Aufgabe. Wir müssen absicherungsrechtlich machen.
0: Und dann geht es gleich richtig zur Sache. Nicht der erste Rettungseinsatz, sondern das erste Tor für Deutschland. Wer alles im Blick haben möchte, muss natürlich hin und wieder mal ein Auge auf das Spiel riskieren. 22 ehrenamtliche Sanitäter sind an diesem Abend hier, zuständig für rund 10.000 BesucherInnen, die nicht wissen oder es für selbstverständlich halten, dass sie im Notfall von ehrenamtlichen Lebensrettern versorgt würden.
2: Das ist eine Gemeinschaft, ein Hobby, das einfach entsteht. Und es ist ein besonderes Hobby, weil man kann sehr viele Sachen lernen auf jeden Fall. Skills in verschiedenen Sachen, sei es einfach ganz rudimentär einfach die erste Hilfe. Aber es vereint auch. Ne? Es ist cool, einfach bei so einer Veranstaltung hier mit dabei zu sein, hinter den Kulissen zu sein und zu gucken, wie funktioniert das alles und einfach auf die Menschen zu treffen. Und das ist einfach etwas, was fasziniert und bindet.
0: Ab geht's durch den nächsten Backstage-Eingang. Zu den Klo-Containern. Ein Bereich, in dem für Rettungssanitäter häufig Arbeit anfällt.
2: Wenn man ein bisschen mehr getrunken hat und man das Grundbedürfnis noch Toilette hat, da sammelt man sich dann und meistens versackt man da auch. Und es ist auch gut, mal selber zu wissen, wo man hin müsste, wenn man es braucht. Wie sieht es okay aus? Wir wollen doch nicht zu sehr eindringen. Oh, Vorsicht.
0: Und dann meldet sich der kleine Mann in Martins Ohr.
14: K7.
0: Ein Verletzter am Kontrollpunkt 7, sagt der Funkspruch.
2: Jetzt müssen wir gucken, dass wir durch die Menge kommen und auch die Person finden. Aber da sie in der Polizeimaßnahme anscheinend ist, lässt sich das vielleicht gut finden.
17: So, Jungs. Alles das?
18: Alles das?
17: Das muss erstmal alles hier hin. Die Trompete nicht. Posaune, ja.
0: Ein kleines Team hat Großes vor. Jörg Vollertun ist Profimusiker, Bandgründer, Posaunenlehrer. Und Erfinder des Berlin-Brass-Festivals. Am Olympiastadion sind er und seine Leute heute, um sich einen Traum zu erfüllen.
17: Wir bauen jetzt auf und spielen heute.

0: Heute mit 200 Profi- und Amateurmusikern und Schülern für die österreichischen polnischen Fans. Wir haben jetzt noch anderthalb Stunden, bevor es klingt. 14.15 Uhr. 14.15 Uhr werden die ersten Fans erwartet und danach geht's los. Pro S-Bahn 1000 Leute.
1: Für die 6 Berliner EM-Spiele werden die Fans an allen Zugangswegen von Dutzenden Bands musikalisch empfangen. Das Festival ist offizieller Teil des EM-Kulturprogramms und wird vom Senat finanziert. Am ersten Spieltag haben die Fans derart durchgedreht, dass man sich heute ein paar Gitter mehr gönnt.
0: Ja, jetzt sieht es gerade nach Luft aus, aber nachher haben wir hier 30.000 österreichische Fans, die hoffentlich emotional mit uns mitgehen. Und dann letzte Woche haben die Spanier hier sehr, sehr intensiv mit uns getanzt. Und deswegen lernen wir gerade von Spieltag zu Spieltag. Und jetzt geht's los. Also jetzt mache ich hier mal Musik an, dass wir die Polizei.

0: Die 12-jährige Shoshana ist eine von 750 Musizierenden, die beim Festival mitmachen. Vorbereitung für die Grande Fanfare, eine riesige Bläserkombo.
1: Ich bin da jetzt auch nicht so aufgeregt, weil es sind ja auch viele Leute, die mitspielen. Und ich habe auch Freundinnen eingeladen, dass sie mitspielen. Und ja, also es gibt ja auch die Playbacks zum Üben und dann bin ich da eigentlich ganz locker.
0: Ihre Mitstreiter sind bisher nur virtuell dabei. Noten gibt's als Anfänger, Fortgeschrittenen und Profi-Variante. Jörg, der Musiker, Motivator und Organisator. Letzte Chance auf eine Stärkung, letzte Ruhe vor dem großen Ansturm. Die Volunteers sollen sich rundum wohlfühlen, denn ohne die vielen Freiwilligen wäre so eine EM überhaupt nicht durchführbar. Irgendwie erstaunlich, dass ausgerechnet dieses super durchkommerzialisierte Fußballfest ohne Ehrenamt nur eine leere Hülle wäre.
2: Wir als Volunteer machen das aus Leidenschaft letztendlich, ne? Weil wir wissen, dass es ohne uns nicht funktioniert, ne? Im Normalfall. Und es ist einfach auch der Spaßfaktor, ne? Die Leute, die hier sind, mit denen du siehst, man kann sich mit jedem unterhalten, man tauscht

0: Telefonnummernbändchen versorgen, falls mal ein Mini-Fan verloren geht. Natürlich Fragen beantworten, gute Laune verbreiten oder den Weg freimachen für abziehende Albaner, die ein Unentschieden feiern.
1: Hallo, nehmt bitte den nächsten Eingang, weil hier wartet doch schon über eine halbe Stunde jetzt mittlerweile.
2: Ja?
1: Einfach nur ein paar Meter weiter.
0: Der Mensch folgt der Herde. Nützliche Ratschläge werden nicht unbedingt angenommen.
1: Mal ja, mal nein. Je nachdem, ob sie schon Freunde da haben, Bekannte, Freundin, wer auch immer da schon steht angeblich, dann wollen sie da natürlich mit hin. Wobei natürlich echt einfach ist, wenn du jetzt zu K4 gehst zum Beispiel, dann kommst du einfach von hinten ran. Ja, geht schneller.
3: Einer geht noch, einer geht noch rein.
0: Die Glücklichen, die schon drin sind, werden gerade noch glücklicher. Gleichzeitig geht's für die draußen selbst am hintersten Einlass nur noch in Zeitlupe. Zu groß ist der Andrang.
1: Der Wahnsinn, was da durchläuft.
4: Die Frauenschlange ist
1: gigantisch, das sieht man ja. Puh, das ist ja Wahnsinn.
0: Geduld ist gefragt, doch einige erliegen trotzdem der Versuchung, die Abkürzung über den Zaun zu nehmen. Auch wenn sie nicht weit kommen, für die Volunteers das Signal zum Rückzug. Stressmoment zum Feierabend.
1: Viel Spaß euch.
0: Die Ablösung wartet schon und auch wenn das Spiel noch läuft, jetzt sind erstmal andere dran.
1: Wahrscheinlich hör es mir nur auf Handy an und geht zur Familie. Die warten schon sehnsüchtig.
0: Und während Toni langsam Richtung Ausgang schlendert, strömen immer weiter Leute rein. Es ist angerichtet. Für das musikalische Vorspiel. Eigentlich wollte Jörg ins Stadion rein und für Stimmung sorgen während der Spiele, doch mit der UEFA verhandelt es sich noch erheblich umständlicher als mit dem Senat. Jetzt hier zu stehen bei Alarmstufe Rot, Chapeau. Doch für die heiße Phase vor dem Spiel sind ein paar Tropfen angesagt, aber nicht dramatisch.
5: Was heißt schon dramatisch? Das ist ein ganz klein wenig Jazz. Man muss denn einfach nur schneller sein, als das Wasser von oben kommt. Naja, ist Open Air. Das ist so das Risiko, was man geht. Es geht doch nichts über eine Berlin Brass Festival Playlist. Läuft.
0: Shoshana, Mila und Ella auf dem Weg zum Stadion. Eine doppelte Premiere. Noch nie standen sie vor einem so großen Publikum und mit Fußball haben sie auch nichts am Hut. Von den Fans aber hat die 12-Jährige eine durchaus dezidierte Vorstellung.
6: In der Klasse habe ich oft Begegnungen mit Fußballfans, also viele Klassenkameraden.
7: Okay, aber die grölen wahrscheinlich nicht mit Bier in der Hand.
6: Nein.
0: Na dann, auf ins Getümmel. Alle drei sind bestens vorbereitet.
6: Ja, du hast gefühlt die gleichen Noten wie ich.
0: Und in der Bahn ist ja auch noch Zeit, sich einzugrooven. Doch schon beim Umsteigen am Westkreuz sieht es auf dem Bahnsteig irgendwie ungewohnt aus. Und das Umsteigen an sich war auch schon mal praktischer. Die Mädchen aber nur leicht verunsichert.
6: Also es ist schon cool, aber es ist ein bisschen einschüchternd auf jeden Fall.
0: Gut, dass auch zwei Mütter zur Begleitung dabei sind. Einsteigen wird schon.
8: Also Martin gibt vorher die Information über Funk bekommen. Das heißt, er weiß ganz gut, wo wir jetzt hin müssen. Wenn wir dann vor Ort sind, hat er so den Überblick, ist Kontakt für uns über Funk. Und ich würde schon mal mit der Person sprechen, die Erstversorgung einleiten. Jetzt müssen wir nur gucken, dass wir jemanden finden.
0: Die Polizei ist am Ort, aber kein Verletzter.
9: Die prüfen jetzt gerade noch mal, ob sie uns wirklich brauchen oder nicht. Und entsprechend warten wir jetzt kurz.
0: Lieber ein Notruf zu viel als zu wenig, sagt man ja gerne. In diesem Fall ging es offenbar glimpflich aus.
10: Wir werden nicht benötigt.
9: Vielen Dank. Ja, dann Einsatz.

0: abrufen.
1: Aber plötzlich brennt es im Hintergrund.
0: Oh, Pyrotechnik.
1: Doch dafür sind erstmal andere zuständig.
0: Ja, guck mal, die Wanne steigt schon aus. Wir können einmal in Bereitschaft hier bleiben. Wir möchten natürlich auch, wenn da jetzt potenziell Maßnahmen stattfinden, auch in sicheren Bereich sein. Wie man es in jedem Erste-Hilfe-Kurs lehrt, die allererste und wichtigste Regel, Eigenschutz geht vor. Wenn es uns schlecht geht, können wir den Leuten nicht helfen. Deshalb müssen wir mal gucken, dass wir sicher sind. Ja, die haben mit Sicherheit einmal bereit. Die sind, glaube ich, schon gut vorbereitet, was Pyrotechnik angeht. Und hattet ihr schon was zu tun?
2: Nicht wirklich.
0: Das ist doch gut. Dann geht es den Leuten gut. Okay, wunderbar. Super.
1: Erfahrung muss man sammeln, klar, aber Ruhe und Gelassenheit, die bringt man mit.
0: Das ist so ein Charakterschlag, den bringen sehr viele von uns hier mit, dieses, nennen wir es mal Helfersyndrom. Genau, nennen wir es jetzt mal so.
3: Ja. Es ist ja, ne? Man macht es ja, bei uns heißt es ja aus Liebe zum Leben und das ist einfach das, was einen so ein bisschen auch antreibt. Man liebt einfach diese Gemeinschaft, ne? Die das Ehrenamt verbindet, ist ja, ich sag mal, beim Bund sagt man Kameradschaft, bei der Feuerwehr genauso, bei uns ist es die Gemeinschaft.
1: Deutschland hat gewonnen. Tausende beseelte Menschen machen sich auf den Heimweg. Für die Helfer heißt es, aufpassen, nicht in der Masse unterzugehen. Die letzte Hürde heute.
0: Der Flaschenhalseffekt, der beim Ausgang normalerweise vorhanden ist, natürlicherweise, ist hier gar nicht so krass vorhanden. Also die Leute können ganz normal entspannt rausströmen. Ergo, das Gefahrenpotenzial hier ist schon ins absolute Minimum runtergesetzt. Das freut uns natürlich immer zu sehen. Das ist auf jeden Fall eine sehr gute Arbeit in der Organisation, besonders was so Crowdmanagement angeht. Und das wird hier sehr, sehr, sehr gut umgesetzt.
1: Und dann doch noch mal Nervenkitzel. Zwei Schotten stören den Frieden. Aber nur zum Spaß. Schluss, aus, Feierabend. Mal wieder fast alles gut gegangen.
0: Es kam zur Hilfeleistung, aber ich meine so im Großen und Ganzen, was wir erlebt haben, entspannte Stimmung, Publikum okay drauf. Und wenn, dann sind das eher kleinere Sachen gewesen. Genau.
1: Neuer Tag, neues Spiel. Und wie immer geht es schleppend los. Zum Glück ist noch etwas Zeit, denn die Berliner Absperrgitter zeigen sich auch im Handling recht sperrig. Die einen wollen sanft gestreichelt, die anderen grob getreten werden. Und dann fährt er ein. Eine Art Lewandowski-Express. Gut gefüllt mit 450 polnischen Hardcore-Fans. Auch die machen Tatütata. Und da sind sie wieder. Die leeren, fast versteinerten Beamtenminen. Gelernt ist eben gelernt. Auch wenn es nicht immer gesittet zugeht, einen Bereitschaftspolizisten bringt nichts aus der Ruhe.
4: Es kommt immer darauf an, welche Fußballbegegnung wir gerade haben. Wenn wir jetzt zum Beispiel ein Hochrisikospiel haben, ist es natürlich anspruchsvoller, definitiv. Heute, also jetzt gerade, ist ja Polen gegen Österreich. Also wir haben jetzt keine Rivalisierung, das Spiel ist alles neutral eingestuft und somit ist erstmal alles relativ entspannt.
1: Allerdings, der Tag geht gerade erst los. Da kommt noch was.
5: Ein faires, spannendes, torreiches Spiel und schöne Stunden hier in Berlin. Vielen Dank, dass ihr da seid.
1: Es ist voll, es ist eng, es ist unübersichtlich. Und es ist komplizierter als sonst, die beiden Fanlager voneinander zu trennen. Denn bei so viel Weiß und Rot wird nicht immer offensichtlich, wer zu welchem Team gehört und wer nur auf dem Weg nach Hause ist. Doch die Polizei behält den Überblick, daran können auch ein paar Übermütige nicht rütteln.
6: Nicht aufhören zu springen! Wer euch wieder rausholt!
1: Am Zielort sammeln sich dann abermals rund 75.000. Da müssen auch schon mal 4 Beamte ausreichen, um einen ganzen Bahnsteig singender Polen von der Treppe fernzuhalten. Für besonders schlecht Erzogene gibt es aber trotzdem die unvermeidliche Einzelbetreuung.
4: Wir alle haben die Urlaubssperre Das heißt, während der Europameisterschaft müssen alle Polizeivollzugsbeamte gerade von uns Blumbergern im Dienst sein, dass wir halt am Bahnhof, am Bahnsteig die volle Stärke gewährleisten können.
1: Jede kleine Zündelei kann einen Flächenbrand auslösen, der nicht mehr so einfach auszutreten ist. Auch deshalb sind bei Spielen im Olympiastadion mehr als 2000 Polizistinnen und Polizisten im Einsatz, ergänzt von Kollegen aus dem Ausland. Fanbegleitung heißt das Stichwort, und zwar ohne Berührungsängste. Ganz nach einem allseits bekannten Fußballmotto. Und so sieht eine solche Bahn von innen aus. Mittendrin und eingequetscht zwischen Polizei und gröhlenden Ösis unsere Musikmädchen aus Prenzlauer Berg. Und die Begleiteltern?
2: Die sind von der anderen Tür. Die sind von der anderen Seite eingestiegen.
1: Alle wohlbehalten angekommen.
7: Wir leben noch, wir haben es überlebt.
1: Einmal durchatmen. Regen hat eingesetzt. Shoshana ist vorbereitet und mischt sich in die Menge. Österreicher stehen ja im Ruf, gute Manieren zu haben. Soweit die Theorie.
8: Ja! Österreich!
1: Mit dem Wetter und auch mit dem Publikum haben sich die drei jetzt bekannt gemacht. Nass, aber neugierig gehen sie auf die Suche nach der großen Bühne. Doch die ist nicht mehr da. Aus Sicherheitsgründen wurde die Musik kurzerhand in einen ziemlich toten Winkel verfrachtet.
2: Also es sind ja natürlich sehr viele Fans, aber also es ist aufregend.
1: Der Konzertmeister hat sich in Schale geschmissen.
9: Seid ihr spielbereit hinter dir? Seid ihr gut drauf?
1: SchülerInnen, Amateure, Profis, die noch nie zusammen gespielt haben, tuten und blasen die Fans in Stimmung. Harmonie im wortwörtlichen Sinne.

Es muss nicht immer Schlager sein und Mozarts Landsleute lassen sich nicht lumpen. Unter den rülpsenden Flegeln verstecken sich sogar musikalische Talente.

0: Die Vorbereitung, das Üben und auch das Nasswerden haben sich doch gelohnt.
1: Danke sehr. Kulturbeitrag aus Österreich.
0: Fast 40 Stunden Musik bis zum Finale von den stillen Helden, die in dem Fall ganz schön Lärm machen und im Kleinen was bewegen, um das Große

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10: Männer sind auf dieser Welt einfach. Herzlich willkommen bei Quarks. Ja, wir Männer sind unersetzlich. Wir sind stark, wir sind cool. Vielleicht denken Sie jetzt auch gerade, Bohrmaschine, Hantel, Grillzange. Ich glaube, wir haben ziemlich schnell Bilder im Kopf. Und genau das ist spannend, denn diese Bilder sind nicht nur im Kopf, sie wirken im echten Leben und sogar auf die Gesundheit. Aber was heißt das überhaupt, männlich? Was ist Klischee? Was ist Alltag? Wir haben Männer gefragt und mit einem, sowas gibt's, Männerforscher gesprochen.
11: Sind das richtige Männer?
12: Der Mann ist stark, der Mann ist durchsetzungsfähig, mental hält er brutal viel aus. Er ist natürlich ein Führertyp, eigentlich ein Einzelkämpfer.
11: Gibt es diesen Mann wirklich?
12: Nein, in der Realität gibt es solche Männer nicht. Ich kenne keinen, ich kenne sehr viele Männer.
11: Aber so ein bisschen was ist doch dran am Bild vom starken Mann.
13: Ich stehe auf schnelle Autos, Männer stehen oft als Autos und keine Ahnung, das ist halt auch typisch Klischee.
14: Klare Entscheidungen treffen und dafür gerade stehen.
13: Ich stehe immer am Grill, meine Frau, die macht nie was am Grill, ich will sie auch nie am Grill lassen.
11: Trotzdem, reines Siegertyp-Gehabe ist nicht angesagt.
12: Wir haben Männer befragt, ob sie das gerne hätten, dass ihr bester Freund zum Beispiel so ein starker, durchsetzungsfähiger, dominanter Typ ist. Und alle haben gesagt, nein, mein bester Freund soll nicht so sein.
11: Aber wie soll ein Mann denn dann sein?
15: Gute Frage.

0: Ja, ich glaube, das ist mittlerweile relativ, würde ich sagen, diffus geworden.
1: Einen starken Mann macht auch aus, dass er sich eine Beziehung auf Augenhöhe wünscht und eine starke Frau an seiner Seite hat.
2: Ich verspüre nicht irgendwie irgendeinen Druck, irgendwas zu entsprechen.
3: Ein ganzer Mann sein, das bekommt heute eine neue Bedeutung. Kuscheln lernen, wenn Mann es nicht kann. In Seminaren kuscheln die Teilnehmenden miteinander nach klaren Regeln.
4: Kuscheln ist für Männer auch wichtig. Und hier im Kuschelhimmel dürfen sie wieder diesen Aspekt von Mannsein leben, entdecken und für sich gewinnen.
3: Doch ist das Denken in hart und weich wirklich total aus der Welt?
5: Dieses archaische Bild, der Mann immer nur Härte zeigen, ist heute eigentlich nicht mehr so wesentlich, sondern geht es auch viel um Empathie, auch mal Schwächen zeigen können und sich einfach weiterentwickeln.
3: Vielleicht heißt Mannsein heute, den Mut haben, alle Seiten zu leben. Der Kuschelfan kann jedenfalls auch ganz anders, beim Ice Driving.
4: Das Ice Driving ist natürlich ein krasser Gegensatz zu den Kuschelangeboten. Ja, ich erlaube mir, vielfältig zu sein.
3: Ob extrem oder moderat. Jeder Mann hat viele Seiten. Gut so.
6: Wie wird eigentlich ein Mann zum Mann? Am Anfang sehen alle Menschen nämlich gleich aus. Genauer gesagt, man erkennt den Unterschied noch nicht. Erst in der 6. bis 7. Schwangerschaftswoche stellt der Körper die Weichen. Entwickeln sich Hoden oder Eierstöcke. Bei Embryonen mit Y-Chromosom wird ein kleines Gen aktiv, das SRY-Gen. Klingt kompliziert, ist aber im Grunde das Startsignal. Wird es ausgelöst, entstehen Hoden und die produzieren schon im Mutterleib Hormone wie Testosteron. Damit beginnt das erste Kapitel eines männlichen Körpers. Viele typische Merkmale entstehen aber erst später, in der Pubertät. Dann steigt der Testosteronspiegel deutlich an, die Stimme wird tiefer, die Schultern breiter. Tendenziell bedeutet mehr Testosteron auch besserer Muskelaufbau. Weniger dagegen, Fett sammelt sich leichter im Bauchbereich an. Aber Testosteron ist kein fester Wert. Er unterscheidet sich von Mann zu Mann, zum Teil deutlich. Deshalb sehen Männer auch so unterschiedlich aus. Und dieses Hormon beeinflusst noch mehr, zum Beispiel unser Nervensystem. Das führt uns zu der Frage, hat das vielleicht sogar Auswirkungen darauf, wie Männer Schmerzen empfinden oder zeigen sie Schmerzen einfach nur anders?
3: Das sind Ali und Hakan. Noch wirken sie ziemlich cool. Aber gleich müssen die beiden einiges aushalten. Auf sie wartet Schmerz.
7: Jetzt tut sie. Stopp.
8: Und jetzt denke ich, das reicht.
3: Ali ist 43, Familienvater, macht viel Sport und arbeitet in der Mobilfunkbranche.
9: Wir wurden als Jungs immer so erzogen, so Schmerz, das musst du schon aushalten können. Aber ich würde sagen, so jetzt im Laufe des Alters, so, dass man im Büroalltag verweichlicht.
3: Hakan ist 31, ebenfalls sportlich, hat gerade sein Studium beendet und macht Rapmusik.
10: Ich muss mich jetzt nicht irgendwie präsentieren als ein harter Typ, kennt keinen Schmerz oder sowas. Aber ich kenne natürlich auch die Momente, wo man mit Freunden unterwegs ist. Und wenn da irgendwas passiert, will man natürlich nicht das Weichei sein.
3: Durchbeißen, nicht jammern, weitermachen. Sind Männer wirklich härter im Nehmen? Und ist das überhaupt gut für sie? Das klären wir zusammen mit Schmerzforscherin Esther Pogatzki-Zahn.
11: Männer sprechen häufig nicht über ihre Schmerzen, weil sie Sorge haben, vielleicht auch wirklich glauben, dass sie dann nicht mehr als männlich wahrgenommen werden.
3: Das checken wir jetzt. Los geht's mit Ali. Wie empfindlich reagiert er auf Kälte? Laborleiter Dr. Daniel Segelke testet das mit diesem Kälte- und Hitzestimulator. Auf Alis Handrücken wird es gleich ziemlich kalt. Er soll sagen, ab wann es wehtut.
12: Dann auf die Taste drücken, damit wir hier deine individuelle Temperatur für die Kälte-Schmerzschwelle feststellen können.
3: Von 32 Grad geht die Temperatur jetzt langsam runter bis zu dem Punkt, an dem es schmerzhaft wird.
9: Jetzt merkt man einen leichten Temperaturunterschied.
3: Solche Tests dienen der Diagnostik. Sie zeigen, wie empfindlich wir auf Schmerzreize reagieren.
9: Jetzt schon eher wie ein Eiswürfel.
3: Aber was passiert, wenn die Temperatur weiter sinkt?

0: Wenn es irgendwo wehtut, durch Kälte, Hitze oder eine Verletzung, werden Schmerzrezeptoren in der Haut aktiv. Sie schlagen Alarm und schicken über Nervenbahnen Signale Richtung Rückenmark. Hier kann der Körper regulieren, wie stark der Schmerz ans Gehirn weitergeleitet wird. Erst dort entsteht das Schmerzempfinden. Jetzt wird's langsam unangenehm.
1: Ja, jetzt würde ich abbrechen.
0: Bei Ali liegt die Schmerzschwelle bei 10,7 Grad. Und bei Hakan?
2: Ja, ein bisschen taub. Das ist mittlerweile schon. Deswegen drücke ich jetzt mal drauf.
0: Schmerzempfinden ist individuell. Anders als bei Ali drückt Hakan erst bei 2,8 Grad. Zum Vergleich, Männer der jeweiligen Altersklasse empfinden durchschnittlich ab 10,5 bis 12 Grad Kälteschmerz. Frauen sind empfindlicher. Bei ihnen schmerzt es schon bei 12 bis 14 Grad. Biologisch gesehen halten Männer im Alltag tatsächlich etwas mehr Schmerz aus. Bei Kälte wie bei Hitze. Ein Grund, ihr Körper kann Schmerzen stärker hemmen.
3: Wir wissen aus der Forschung auch, dass die Schmerzverarbeitung beim Mann teilweise anders ist. Und bei Männern ist es eben das Testosteron, was einen Einfluss auf Schmerzschwellen hat. Also zum Beispiel auf die Erfassung von Schmerzreizen. Und auf bestimmte Aspekte der Schmerzverarbeitung.
0: So etwas hat Hakan auch schon selbst beim Kampfsport erlebt.
2: Also als ich mir die Hand gebrochen habe beim Kampfsport, war das so, dass ich es in dem Moment nicht gespürt habe, weil ich unter Adrenalin stand. Und dort habe ich dann halt später gemerkt, oh, meine Hand ist angequollen, ist richtig dick geworden. Und dann hat es halt wehgetan. Aber in dem Moment habe ich es gar nicht gemerkt.
0: In solchen Momenten hilft sich der Körper selbst. Dazu schüttet er Botenstoffe aus, sogenannte Opioide. Diese dämpfen die Schmerzverarbeitung im Gehirn und im Rückenmark, ganz ähnlich wie ein Schmerzmittel. So können wir trotz Verletzungen handlungsfähig bleiben. Testosteron verstärkt bei Männern diesen schmerzhemmenden Effekt. Aber auch das soziale Umfeld spielt eine Rolle. Also wie wir aufwachsen und was die Gesellschaft von Männern erwartet.
2: Meine Mutter war dann eher so ein bisschen mehr, dass sie gesagt hat, ach komm her, Kleiner, ne? Und der Arme. Und mein Vater war dann von wegen, ja, stell dich nicht so an. Aber jetzt, also ich durfte Schmerz zeigen, klar.
0: Nächster Test. Jetzt geht's nicht um die Schmerzschwelle, sondern um die Schmerztoleranz. Also wie viel die beiden aushalten können. Dieses Gerät übt Druck auf einen Handmuskel aus. Ziemlich unangenehm.
1: Okay, jetzt fühlt sich stumpf an, schmerzig, schmerzt, das tut weh.
2: Soweit, so gut, ganz normaler Druck. Jetzt merke ich schon ein bisschen mehr und jetzt tut's weh, stopp.
0: Ali hält eine Kraft von knapp 54 Newton aus. Damit liegt er nah am Durchschnitt seiner Altersklasse. Für Hakan ist erst bei rund 82 Newton Schluss. Das ist deutlich über dem Schnitt Gleichaltriger. Frauen sind auch bei diesem Test schmerzempfindlicher, mit etwa 40 Newton. Ein Vorteil ist die höhere Schmerztoleranz für Männer aber nicht unbedingt. Wer Schmerz später wahrnimmt, übersieht womöglich Warnsignale. Rückenschmerz? Wird schon. Druck auf der Brust? Bestimmt eine Zerrung.
3: Schmerz ist auch ein Warnsymptom für bestimmte Erkrankungen. Ja. Tumorerkrankungen werden häufig durch Schmerzen erkannt. Und das könnte natürlich dazu führen, dass eine Diagnose verzögert gestellt wird.
0: Statistisch gesehen gehen Männer seltener zum Arzt und zu Vorsorgeuntersuchungen. Umso wichtiger, Schmerzen nicht zu ignorieren, sondern die persönliche Grenze bewusst wahrzunehmen. Darum kommt jetzt der Härtetest, Eiswasser. Wie lang halten die beiden durch?
3: Das Eiswasser ist schon vorbereitet. Drei,

0: springen. Also ja. Es ist wirklich ein Kältebad.
1: Ja.
0: Und ich glaube, stopp, für mich reicht das auch.
2: Oh, echt? Also, ja. Ja, okay, das reicht für mich jetzt auch. Also das am ganzen Körper wäre, glaube ich, extrem.
0: Ich glaube, das würde man lange nicht aushalten.
3: 31 Sekunden für Ali und 39 für Hakan. Dann ist Schluss.
1: Man merkt dann schon, dass der Kopf einem sagt, nee, da will ich jetzt nicht mehr, oder was haben Sie gedacht?
2: Als du das dann rausgezogen hast, dachte ich mir so, okay. Dann habe ich noch kurz gewartet, dann habe ich gemerkt, okay, doch, ja. er hat recht. Also langsam reicht's auch.
3: Es ist halt einfach klüger, auf den Schmerz zu hören, als ihn tapfer auszuhalten.
4: Übrigens, Männer könnten länger leben, im Schnitt etwa 3 Jahre, das zeigt eine Studie. Und die führt uns an einen ziemlich ungewöhnlichen Ort, ins Kloster. Die Idee ist ziemlich clever. In Klöstern leben Männer und Frauen recht ähnlich. Fester Tagesrhythmus,

0: Wenn wir Männer ungefähr so leben wie Frauen, ist der Unterschied viel kleiner. Es liegt also nicht nur an den Genen, sondern vor allem am Alltag. Außerhalb der Klostermauern machen wir Männer aber oft ein paar Dinge anders. Wir gehen seltener zur Vorsorge, trinken mehr Alkohol, arbeiten häufiger in riskanten Berufen. Über 90% der tödlichen Arbeitsunfälle betreffen Männer. Und sie sterben deutlich häufiger durch Suizid. Was bedeutet, Frauen leben nicht unbedingt länger, sondern Männer sterben häufig früher. Die gute Nachricht, um länger zu leben, muss man nicht gleich ins Kloster ziehen. Oft würde schon reichen, zum Arzt gehen, vielleicht ab und an ein Bier weniger und gelegentlich zugeben, dass auch wir Männer nicht unkaputtbar sind. Eigentlich gar nicht so kompliziert. Tja, gäbe es da nicht diese berüchtigten Männerprobleme.
1: Nummer 1. Die Kraft der Haare. Die gute Nachricht zuerst. Männer haben etwa 3-mal so viele Körperhaare wie Frauen. Die schlechte? Ausgerechnet auf ihrem Kopf verabschieden sie sich auch oft schneller. Mit 50 hat zumindest jeder zweite Mann die berühmte kahle Stelle. Und nein, das ist meistens nicht der Stress. Es sind die Gene. Die bestimmen, wie empfindlich Haarwurzeln auf einen kleinen internen Saboteur reagieren, DHT. Ein Hormon, das direkt in der Kopfhaut aus Testosteron entsteht. Und jetzt kommt das Entscheidende. Die Wurzel stirbt dadurch nicht einfach ab, sie schrumpft und mit ihr das Haar. Zyklus für Zyklus werden die Haare dünner, feiner, kürzer und wachsen immer seltener nach. Für viele Männer ein Schock.

oft noch als männliche Tugend. Na klar, nur die Harten kommen in den Garten. Nur unter Druck entstehen Diamanten. Doch am Ende macht chronischer Stress vor allem eins: krank. Er erhöht das Risiko für Herzinfarkt, Depressionen und Schlafstörungen. Keine guten Karten für eine Top-Performance. Nummer 3. Problemzone Bauch. Alle wollen ihn, die wenigsten haben ihn, den Waschbrettbauch. Mit unzähligen Trainingseinheiten und Diättipps kämpfen Männer darum, ihrem Traum einer stahlharten

0: Und ich glaube, genau da beginnt das Problem. Denn die Wissenschaft sagt klar, wir Menschen brauchen Bindung. Unser Gehirn ist kein Einzelkämpfer, es ist ein Teamplayer. Fühlen wir uns mit anderen verbunden, sinkt der Stress, der Blutdruck, sogar Entzündungswerte. Wenn wir dagegen alles allein regeln wollen, passiert das Gegenteil. Der Körper bleibt im Alarmmodus und chronischer Stress wirkt dann wie ein langsames Gift. Studien zeigen, dauerhafte Einsamkeit erhöht das Sterberisiko deutlich. Manche Forscher vergleichen den Effekt sogar mit 15 Zigaretten am Tag. Und trotzdem ist es für viele Männer schwer, etwas daran zu ändern. Viele von uns haben weniger enge Freundschaften und reden seltener über Probleme. Aber wie funktioniert eine echte Männerfreundschaft eigentlich?
1: Raphael und Paul. Freunde, seit sie 3 Jahre alt sind. Heute sind sie 29. Vom Sandkasten bis ins Hier und Jetzt. Ein Leben ohne den anderen? Für beide kaum vorstellbar.
2: Seit Kindergartenjahren waren wir eigentlich immer füreinander da. Naja, wenn man, sag ich mal, angezickt wird auf dem Schulhof, dass man dann da sich vor den anderen stellt oder auch beim Mistbauen den anderen nicht irgendwie verpetzt. Ja, das war, glaube ich, ein entscheidender Punkt, dass unsere Freundschaft ja bis jetzt in die späten Jahre gehalten hat.
1: Warum hat das bei Paul und Raphael so gut funktioniert? Ein großer Vorteil: In Kindheit und Jugend wohnten sie direkt gegenüber und konnten sich fast jeden Tag sehen.
3: Ich glaube, dass es bei uns dann darum ging, ey, lass rausgehen, lass was machen, lass was erleben. Und selbst wenn es dann irgendwie dunkel war und geregnet hat, haben wir trotzdem auch irgendeine Aktivität gefunden, die wir irgendwie zusammen gemacht haben. Also da ging es jetzt nicht groß darum, irgendwie zu quasseln oder irgendwie Kaffeekränzchen zu halten.
1: Eine Freundschaft ohne viele Worte. Typisch für Männerfreundschaften. Studien zeigen, Männer drücken Nähe oft über gemeinsames Tun aus. Frauen dagegen treffen sich häufiger bewusst, um über Persönliches zu sprechen. Sie suchen emotionale Resonanz im Gespräch. Aber heißt das, Männerfreundschaften sind eher oberflächlich? Steve Stieler widerspricht. Männer- und Frauenfreundschaften lassen sich schlicht nicht vergleichen.
4: Wenn ich den weiblichen Beziehungsmaßstab von ich setze mich hin, rede über meine Emotionen, rede ganz viel, nehme ich in den Arm und wir trösten einander. Wenn ich das nehme, sind Männerfreundschaften immer defizitär.

0: zu zeigen. Das ist natürlich etwas, was für die ältere Männergeneration nicht so selbstverständlich ist, wie es heute ist.
1: Jüngere Generationen leben Männerfreundschaften offener. Doch nicht immer konnten sich Paul und Raphael regelmäßig sehen. Nach dem Abitur verließ Paul Kassel, um Artist zu werden. 4 Jahre lang war er weit weg von der Heimat, vor allem in Brüssel. Raphael blieb in Kassel, studierte und verbrachte mehr Zeit mit anderen Freunden. Genau das ist ein Grund dafür, dass der Freundeskreis im Laufe unseres Lebens kleiner wird.
0: Das hat unter anderem damit zu tun, dass andere Dinge wichtiger sind, Familiengründung, Karriere, meistens beides zusammen. Ja, das gibt es weniger Zeit tatsächlich für. Und im späteren Lebensverlauf sterben auch Freunde und Freundinnen. Und es ist eben nicht so einfach, im Erwachsenenalter wieder neue, intensive Freundschaften herzustellen. Das ist, glaube ich, tatsächlich nicht so einfach, weil Freundschaften zu Beginn, gerade die Männerfreundschaften, Zeit brauchen. Eine intensive Zeit zusammen.
1: Diese intensive Zeit hatten Paul und Raphael in ihrer Kindheit und Jugend. Und genau das hat ihrer Freundschaft geholfen, auch die räumliche Distanz zu überstehen.
2: Als ich dann weggezogen bin, war das schon so sehr etabliert, die Freundschaft, dass auch jede Entfernung uns nicht weh hätte tun können.
3: Wir waren zwar räumlich getrennt, aber digital ist man ja an so vielen Ecken noch gemeinsam irgendwie am Start. Also sei es jetzt irgendwelche gemeinsamen WhatsApp-Freundesgruppen, irgendwelche Spiele, die man irgendwie online zusammenspielt.
1: Heute treffen sich Paul und Raphael wieder regelmäßig. Paul ist zurück in seiner Heimatstadt Kassel. Er hat inzwischen eine Frau und einen Sohn. Und Raphael ist natürlich der Patenonkel. Die Freundschaft reicht also schon in die nächste Generation. Und sie tut gut. Studien zeigen, Freundschaften können uns gesund erhalten. Eine Wissenschaftlerin der Brigham Young University in Utah hat in einer Meta-Analyse festgestellt, wer ein stabiles soziales Umfeld hat, erhöht seine Wahrscheinlichkeit, alt zu werden, um rund 50%. 26 Jahre Freundschaft hinterlässt also Spuren. Positive. Heute geht es den beiden wieder darum, gemeinsam kleine Abenteuer zu erleben. So wie früher.
3: Dann sind wir halt einfach Paul und Raffi und nicht Herr Krügner und Herr Wirth, die vielleicht gerade irgendwie groß abliefern müssen. Sondern können wir halt einfach eine Stunde da sitzen, nebeneinander, irgendwie kaum miteinander reden. Und trotzdem hatten wir die beste Zeit unseres Lebens. Ne? Also ich glaube, das ist es halt irgendwie, was mir so diese Kindheit dann immer in diesen Momenten zurückgibt.
1: Vielleicht ist genau das Geheimnis ihrer Männerfreundschaft.
4: Männer unter sich verstehen sich oft erstaunlich gut. Man kann nebeneinander sitzen und eigentlich ist schon alles gesagt. Sobald Männer und Frauen miteinander reden, wird es manchmal, sagen wir, kompliziert. Kennen Sie das? Mann kommt nach Hause, sie fängt an zu erzählen, was für ein Tag, sagt sie. Stress im Büro, Ärger mit der Chefin, alles zu viel. Und Mann hört zu, nickt, denkt nach und sagt dann, völlig logisch und gut gemeint, dann sprich doch mal mit deiner Vorgesetzten. Stille. Also nicht irgendeine Stille, die, bei der man sofort weiß, das war falsch. Aber was genau? Die amerikanische Soziallinguistin Deborah Tannen hat das schon in den 1990er Jahren beschrieben. Viele Frauen nutzen Gespräche, um Verbindung herzustellen. Wenn sie ein Problem schildern, geht es oft erst einmal darum, verstanden zu werden. Nicht um die Lösung, sondern um Resonanz und vielleicht eine Umarmung. Wir Männer dagegen behandeln ein Problem eher wie eine Aufgabe. Es liegt auf dem Tisch, also lösen wir es sofort. 2 unterschiedliche Erwartungen an dasselbe Gespräch. Bei Männern untereinander läuft das oft einfacher. Wie war dein Tag? Gut. Für viele Männer kurz, klar, erledigt. Ein weibliches Gegenüber sieht das mitunter etwas anders. Und manchmal endet so ein Gespräch dann im Streit. Dann heißt es schnell, typisch Mann. Immer gleich aggressiv. Und damit sind wir bei einem der hartnäckigsten Klischees über Männer. Dass sie von Natur aus aggressiver sind und schuld daran soll das Testosteron sein.
5: Männer sind halt so. Das höre ich oft, wenn es um aggressives Verhalten geht. Liegt es tatsächlich in unserer Natur, dass wir Männer öfter gewalttätig werden als Frauen? Dieses Vorurteil führt mich an die Universität Erlangen.

0: Hallo.
1: Hallo.
0: Schönen guten Morgen.
1: Einen schönen guten Morgen. Grüße.
0: Freut mich sehr.
2: Psychologe Oliver Schultheiß forscht zum Einfluss von Testosteron auf unser Verhalten. Das Sexualhormon gilt häufig als natürlicher Treibstoff für männliche Aggressionen.
0: So. Sehr sauber.
1: Ja.
0: Eindruck.
1: Muss auch sein, sonst machen wir was falsch.
0: Ja. Liegt es in der Biologie des Mannes, dass er aggressiv ist?
1: Könnte man annehmen, ja, wenn man sich anschaut, die Veränderung von Aggression im Laufe des Männerlebens und die Kurve zum Testosteron scheint es genau zu reflektieren. Ja, geht in der Pubertät steil rauf. Männer haben dann, je nachdem, ob man frei ist oder Gesamttestosteron misst, zwischen 6 und 16 oder 20 Mal mehr Testosteron im Körper als eine Frau. Ja, und sind auch entsprechend häufiger in Gewalttaten involviert. Und aufgrund dieser Korrelation, ja, dass das beides so zusammenfällt, könnte man

0: 1939. Vom niederländischen Mediziner und Pharmakologen Ernst Lacœur. Es beeinflusst unter anderem die Fortpflanzung, die Entwicklung der Sexualfunktion und das Muskelwachstum. Der Ruf als Aggressionshormon hat seinen Ursprung in der Tierwelt. Man beobachtet, dass bei kastrierten Tiermännchen die Aggressionen sinken und überträgt diese Beobachtung auf den Menschen. In den 1970er Jahren stellen amerikanische Forscher bei Gefängnisinsassen fest, höhere Testosteronspiegel korrelieren mit dominantem Verhalten und Aggressivität. Die Studie sorgt für Schlagzeilen. Scheint es doch, als habe man endlich einen Schuldigen für Gewaltverbrechen gefunden. Das Testosteron. Einen begründeten Zusammenhang zwischen Testosteron und aggressivem Verhalten kann die Untersuchung aber nicht nachweisen. In einer Studie mit über 300 Personen hat Professor Schultheis erforscht, wer in Wettkampfsituationen eher zu Aggressionen neigt, Männer oder Frauen, und was unsere Hormone damit zu tun haben. Ich darf heute denselben Test machen.
1: Bitte kommen Sie hier rein und Sie können sich hier schon mal hinsetzen, bitte.
2: Okay. Jetzt bin ich sehr gespannt. Was passiert denn jetzt?
1: Jetzt, bevor irgendwas passiert, ja, müssen Sie jetzt erstmal eine Speichelprobe abgeben. In dieses Röhrchen, bitte.
2: Also einfach reinspucken.
1: Genau.
0: Zwei Speichelproben vor und nach dem Test verraten den Forschenden die Hormonkonzentration in meinem Körper. Das Prinzip des Tests ist einfach. Ich trete in einem Geschicklichkeitsspiel gegen einen anderen Probanden an, Tobi. Wer schneller ist, gewinnt das Spiel.
2: Es ist eine große Stresssituation. Man will ja auch gegen Tobi nicht einfach verlieren.
0: Die erste Runde geht an mich.
1: Jetzt können Sie wieder einstellen für die nächste Runde, wie viel der aufs Ohr kriegen soll.
0: Als Sieger darf ich meine Aggressionen ausleben und Tobi mit einem unangenehmen Geräusch bestrafen. Obwohl es nur ein Test ist, merke ich, mich packt der Ehrgeiz.
1: Sehr gut. Sie sind der Gesamtsieger, 8 von 10 Durchgängen. Für Sie hat es sich wahrscheinlich so angefühlt, als ob Sie durch Ihr eigenes Vermögen dann manche Runden gewonnen haben, andere verloren haben. Tatsächlich aber ist all das Feedback, das Sie bekommen haben, von uns schon vorab festgelegt gewesen.
2: Ich wurde also genutzt für die Wissenschaft.
1: Sie haben sich freiwillig zur Verfügung gestellt, um unseren wissenschaftlichen Erkenntnisgewinn voranzubringen. Dafür danke ich Ihnen sehr, sehr herzlich.
0: Auch mein Gegenspieler Tobi agiert nicht live, sondern ist ein Video. So bleibt das Experiment für alle gleich. Unabhängig vom generellen Hormonspiegel oder der Geschicklichkeit der Teilnehmer. Die Daten von Professor Schultheis zeigen, im Test wird eine Gruppe am aggressivsten. Männer, die durchs Verlieren frustriert waren. Sie bestraften ihre Gegner am härtesten.
2: Welchen Einfluss hat Testosteron jetzt konkret in diesen Ergebnissen?
1: Gibt es eine klare Antwort? Überhaupt keinen. Was es gab allerdings, war ein Zusammenhang mit Cortisol.
2: Das Stresshormon.
1: Das Stresshormon, genau. Das Hormon, das wir normalerweise ausschütten, wenn wir in eine herausfordernde Situation kommen. Und das normalerweise unser Verhalten auch bremsen würde. Ja, wo ich also dann nicht impulsiv rausgehe und irgendwas mache. Das war bei den Leuten, die aggressiv waren, auch insbesondere auch bei den Männern, von vornherein niedriger. Und die hatten auch einen weniger starken Anstieg in Cortisol. Also wenn mit meiner Stressreaktion was im Argen liegt, dann bin ich eher gewaltbereit.
0: Wenn ich ehrlich bin, habe ich nichts anderes erwartet. Männer sind im Schnitt aggressiver als Frauen. Aber nicht durch das Hormon Testosteron, sondern weil sie schlechter mit Stress umgehen können.
3: Die spannende Frage ist also, was hilft eigentlich gegen Stress? Ohne gleich nach Lebensratgeber zu klingen. Zwei Dinge sind erstaunlich gut belegt und gleichzeitig total alltagstauglich. Erstens Bewegung. Klar, aber in Maßen. Denn wer sich regelmäßig völlig auspowert, produziert eher mehr Stresshormone statt weniger. Der Körper interpretiert Höchstleistung nämlich selbst als Stress. Besser wirkt regelmäßige, moderate Bewegung. Mehrmals pro Woche und der Körper lernt, gelassener zu reagieren. Zweitens, und das finde ich fast noch schöner, ein vertrauter Mensch. Forschende konnten zeigen, schon die bloße Anwesenheit eines vertrauten Menschen senkt Stresshormone messbar im Speichel. Der Körper registriert, ich bin nicht allein und fährt runter. Was biologisch also besonders wirksam ist, Verlässlichkeit und Verbindung. Und damit sind wir wieder bei den Hormonen.

0: Die beeinflussen, wie wir reagieren und manchmal auch, wie wir uns selbst verstehen. Aber was, wenn Körper und Identität nicht zusammenpassen?
1: Wie mächtig das Hormon Testosteron ist, kann uns am besten er erzählen. Konstantin. Er wurde in einem weiblichen Körper geboren.
2: Also ich habe mit 4 Jahren gemerkt, oder 4 oder 5 Jahren gemerkt, dass ich anders bin, dass sich mein Körper nicht so entwickelt wie bei den Jungs. Ich habe da schon erste Vergleiche gezogen, weil ich auch nur mit den Jungs im Kindergarten unterwegs war und mit denen gespielt habe und mich da auch voll und ganz integriert gefühlt habe. Und irgendwie war das aber komisch, wenn die dann in die Toilette im Stehen pinkeln konnten und ich irgendwie nicht. Für mich war das schon eher so, ja, da fing das schon an, dass ich mir Gedanken gemacht habe, wo ist eigentlich mein Penis, warum fehlt der mir, warum ist da keiner? Vom Oberkörper her war ich ja noch relativ ähnlich wie die Jungs unterwegs, aber als ich dann in die Pubertät kam, wurde das für mich dann natürlich richtig, richtig schlimm.
1: Mit Mitte 20 begann er eine Testosterontherapie und kam in eine zweite Pubertät mit allen Begleiterscheinungen.
2: Was auch ganz krass wurde, als ich angefangen habe, die Hormone zu nehmen, war, dass die Libido erstmal ganz nach oben geschossen ist und man erstmal gucken musste, dass man das irgendwie im Alltag unterbekommt. Vor allem, wenn man dann schon im Beruf ist und so weiter und nicht mehr als Teenager dann sich ausprobieren kann und machen kann, was man will, sondern man ist ja dann schon in der Partnerschaft und so weiter. Und ja, da musste ich natürlich auch gucken, wie ich das so reguliere und hat mir der Sport sehr geholfen.
1: Operationen und Testosteron haben dafür gesorgt, dass sein Körper der eines Mannes geworden ist.
2: Das heißt, ich nehme künstliches Testosteron zu mir, was mich quasi vermännlicht. Also was mein Aussehen komplett vermännlicht, aber was mich auch mental oder auch ja, von meinem Inneren eher ein bisschen männlicher werden lässt. Die optischen Sachen sind relativ schnell aufgezählt. Das ist zum Beispiel Bartwuchs, die Muskeln werden ein bisschen mehr, wenn man sie schön trainiert. Das Gesicht wird markanter, die Stimme wird tiefer.
1: Auch mental hat das Testosteron seine Spuren hinterlassen.
2: Ich war, bevor ich angefangen habe, die Hormone zu nehmen, wesentlich näher am Wasser gebaut. Ich war viel sensibler in vielerlei Hinsicht. Auch so von meiner Denkweise her bin ich einfach ein bisschen schlichter geworden. Ich mache mir um viele Dinge gar nicht mehr so großen Kopf und nehme viele Dinge einfach viel leichter, wie sie jetzt kommen. Gehe Probleme ganz anders.

0: Konstantin Gebärmutter und Eierstöcke entfernt. Sein Körper produziert jetzt keine eigenen Sexualhormone mehr.
1: Also wenn ich keine Spritzen bekommen würde, da ich keine eigenen Sexualhormone mehr habe, ich bin einfach darauf angewiesen. Also es kann passieren, dass dann manche Sachen sich wieder irgendwie rückgängig machen, aber auch nicht. Ich wäre irgendwas dazwischen wahrscheinlich. Würde zwischen den Geschlechtern hängen und hätte gar keine Sexualhormone mehr, was dazu führen kann, dass ich halt auch Krankheiten entwickeln könnte auf lange Sicht. Und das wäre dann gefährlich.
0: Da sein Körper kein eigenes Testosteron herstellen kann, muss es regelmäßig von außen zugeführt werden.
1: Ich bekomme meine Hormonspritzen alle 10 Wochen aktuell. Ich merke das sehr, wenn mein Depot zu Ende geht. Ich merke dann, dass ich Pickel bekomme, dass ich träger werde, dass ich nicht mehr so viel Power habe. Und sobald die Spritze dann wieder drin ist, kann ich erstmal für 10 essen, tagelang. Und habe dann auch wieder den Bewegungsdrang, ganz, ganz, ganz krass.
0: Für Konstantin bedeutet die lebenslange Testosterontherapie trotz des Aufwands einen großen Zuwachs an Lebensqualität.
1: Für mich hat das eigentlich nur positive Eigenschaften, außer vielleicht, dass ich mal ein paar Pickel bekomme oder so. Aber das geht auch wieder vorbei. Es ist ja am Anfang erstmal so wie die männliche Pubertät, die ich durchmachen muss. Aber grundsätzlich ist das für mich einfach mein Hormon, sag ich mal, womit ich einfach glücklich werde und womit ich mich auch gut fühle.
0: Testosteron. Der Stoff, der Konstantin zu dem macht, was er innen schon immer war. Ein Mann.
2: Mich hat wirklich überrascht, wie sehr unsere Art zu leben den Testosteronspiegel beeinflussen kann. Ein Beispiel aus der Forschung. Wissenschaftler haben junge Männer über mehrere Jahre begleitet und ihren Testosteronspiegel gemessen. Als einige von ihnen Vater wurden, passierte etwas Bemerkenswertes. Männer, die sich täglich mehrere Stunden um ihr Baby kümmerten, hatten im Durchschnitt 20-30% weniger Testosteron als kinderlose Männer. Besonders deutlich war der Effekt bei Vätern, die nachts aufstehen, füttern, trösten, wickeln. Kurz gesagt, der Körper schaltet das Programm um. Hohe Testosteronwerte stehen häufig mit Konkurrenz- und Paarungsverhalten in Verbindung. Wird ein Mann Vater und investiert Zeit in sein Kind, sinkt der Spiegel häufig. Nicht weniger Mann, sondern mehr Vater. Jetzt geht's ums Beschützen, nicht ums Werben. Am Testosteron zeigt sich, Mannsein ist nichts Starres. Es verändert sich mit Lebensphasen, Beziehungen, Verantwortung. Aber spätestens, wenn es ums Grillen geht, dann sind sie wieder da, die Bilder vom richtigen Mann. Fleisch, viel Fleisch, am besten blutig, weil Mann das angeblich braucht.
3: Daniel Nonnenmann ist ein ganzer Kerl. Seine Leidenschaft? Fleisch. Mit seinem Grillteam wurde er schon deutscher Vizemeister. Als diplomierter Fleischsommelier gibt er Grillkurse. Sein Leben dreht sich um saftige Steaks. Fleisch hat für ihn
4: einen sehr hohen Stellenwert. Ich kann mir ein Leben ohne Fleisch nicht vorstellen.
3: Den meisten Männern in Deutschland geht es wie ihm. Die Folge? Sie essen doppelt so viel Fleisch wie Frauen. Mehr als 1 Kilo pro Woche. Brauchen echte Männer Fleisch? Andreas Kraniotakis war Schwergewichtschampion in Mixed Martial Arts, einer der härtesten Kampfsportarten der Welt. Ein ganzer Kerl also. Doch seine Kraft kommt definitiv nicht von Steaks. Andreas Kraniotakis ist Veganer.
5: Irgendwann hatte ich mal die Aufgabe, ein Eichhörnchen groß zu ziehen von Hand. Und dann ist mir bewusst geworden, wie empfindsam diese kleine Kreatur mit verhältnismäßig wenig Intelligenz ist. Und da habe ich noch mal für mich selber reflektiert, wen und was ich da überhaupt esse. Die Tiere, die ich regelmäßig verschlinge, wie viel Leid die erleiden, um bei mir auf dem Teller zu landen.
3: Seit 4 Jahren ernährt sich Kraniotakis vegan. Seitdem begleiten ihn bissige Kommentare seiner Kampfsportkollegen.
5: Veganer sind nicht aggressiv genug, können keine Muskulatur aufbauen, sind bleich, schlaff und kraftlos. Das sind alles Dinge, die ich mir habe anhören müssen. Ich für mich selbst habe es nicht feststellen können.
3: Stärke, Durchsetzungskraft, Männlichkeit. Warum wird das mit Fleisch gleichgesetzt?
4: Ich glaube, das kommt aus unserer Evolutionsbiologie, dass wir als Männer ursprünglich mal Fleisch gejagt haben, dass wir dafür zuständig waren. Und es steckt wahrscheinlich immer noch in uns drin, weil Feuer machen und Fleisch gehört für uns als Männer gefühlsmäßig zusammen.
3: So wie auf diesen Illustrationen wird der Steinzeitalltag in den meisten Sachbüchern dargestellt. Die Männer gehen jagen, die

0: Frauen warten zu Hause mit den Kindern. Doch ob es wirklich so war, ist gar nicht erwiesen. Eine strenge Aufgabenteilung, wie auf diesen Bildern, ist sogar eher unwahrscheinlich. Denn Beobachtungen von Naturvölkern heute zeigen, Frauen sind oft an der Jagd beteiligt. Außerdem hatte der Speiseplan unserer Vorfahren wenig mit unseren Klischeevorstellungen davon zu tun, sagt Professor Gunther Hirschfelder. Er erforscht die Essgewohnheiten der Menschen, auch die unserer Ahnen.
1: Unsere Vorfahren vor 2 Millionen Jahren, als die Altsteinzeit begann, die haben wahrlich nicht großartig gegessen. Die waren kleiner als wir, die haben ein deutlich kleineres Hirnvolumen. Die streifen in einem Artverband durch die Savanne oder durchs Unterholz. Die essen vor allem, was sie gefunden haben. Aas, Schnecken, Muscheln, Käfer, Wildgräser, Schösslinge, Beeren, Blätter sicherlich auch.
0: Unsere Vorstellung, dass Fleisch und Männlichkeit zusammenhängen, mit der Evolution hat sie nichts zu tun.
1: Wer jetzt behauptet, dass Männer besonders viel Fleisch essen müssen, weil das Kraft gibt und eben zum Mann gehört, der verrät eine ganze Menge über seine Vorstellung von Männlichkeit und über seine Erziehungsideale und über sein Gesellschaftsbild. Aber über die Grundlagen der Ernährung verrät das eigentlich nichts und da weiß derjenige dann auch wenig offenbar.
0: Unser heutiges Bild vom Mann, der viel Fleisch braucht, kommt vermutlich aus dem letzten Jahrhundert. Fleisch war damals teuer. Der Mann als Familienoberhaupt bekam das beste Essen. In manchen Familien hieß das, das größte Stück Fleisch für den Mann. Der Rest bekommt, was übrig bleibt. In anderen Familien gab es das wertvolle Fleisch sogar nur für die Männer. Dieser Weltsicht und nicht der Steinzeit entspringen diese Bilder. Sie sind immer noch in unseren Sachbüchern. Dadurch auch in unseren Köpfen und beeinflussen die Essgewohnheiten vieler Männer. Daniel Nonnenmann sagt, er isst nur 250 Gramm Fleisch pro Woche, ein Viertel des Männerdurchschnitts. Klingt ungewöhnlich für einen Grillmeister, doch ihm geht es um Genuss und Qualität, nicht um Masse.
2: Also ich finde es nicht gut, dass so viel Fleisch gegessen wird, weil wenn wir uns reduzieren würden aufs gute Fleisch, wäre der Konsum relativ schnell weiter unten.
0: Ob Männer Fleisch essen oder nicht, hat alleine übrigens keinen Einfluss auf ihren Hormonhaushalt. Auch nicht auf die Stärke oder die Potenz. Wissenschaftlich bewiesen ist, zu viel tierisches Fett ist ungesund. Andererseits ist vegane Ernährung nicht automatisch gesund.
3: Wer denkt, ich lasse dann einfach mal das Fleisch weg, der ist erstmal schief gewickelt und ich glaube, der bleibt auch nicht lange dabei, weil das macht keinen Spaß, schmeckt nicht und man isst mittelfristig auch unterversorgt mit einigen wichtigen Bestandteilen der Ernährung. Das heißt, man muss sich damit beschäftigen, man sollte sich Gleichgesinnte suchen, Leute, die es schon

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2: Das Europa-Magazin live aus Brüssel. Freue mich sehr, dass Sie dabei sind. Frage: Wenn ein Mann und eine Frau die gleiche Arbeit in einem Unternehmen machen, sollten sie dann auch das gleiche Geld bekommen? Intuitiv denkt man, klar, oder? Tatsächlich ist das aber auch im Jahr 2026 noch nicht selbstverständlich, weder in Deutschland noch in Europa. Aber seit heute gelten neue Rechte für uns alle. Schauen wir uns gleich an. Vorher ein Blick nach Frankreich, wie es laufen könnte. Sabine Boland und Katrin Wildhagen berichten.
3: Kartons über Kartons, einer wie der andere. Hier läuft Kartoffelpüree vom Band. Das Unternehmen Muslin stellt es seit den 60er Jahren her. Generationen französischer Kinder sind damit groß geworden. Legendäre Werbespots, die Melodie haben bis heute viele im Kopf. In den 70ern kocht sie. Vor ein paar Jahren übernimmt er den Kochlöffel. Muslin geht mit der Zeit. Das Unternehmen gehört zu den wenigen, die schon seit längerem auf transparente Gehälter setzen. Nicht selbstverständlich in Frankreich.
4: Wir denken hier nicht darüber nach, weil es uns normal erscheint, dass alle gleich bezahlt werden sollten.
3: Ist es aber nicht. Muslin ist da eher ein Vorreiter. In der Kartoffelstampfhalle ist es heiß, der Job körperlich schwer. Hier in der Halle arbeiten ausschließlich Männer. Seit kurzem ist Tatjana Lassus Produktionschefin. Dass die Gehälter hier transparent sind, findet sie gut.
5: Ich habe den Eindruck, dass das Thema Gehalt in Frankreich immer noch tabu ist. Es ist nichts, worüber wir untereinander sprechen. Ich denke, jetzt werden einige Unternehmen dazu gezwungen, gleiche Bezahlung einzuführen.
3: Bis vor 3,5 Jahren gehörte das Unternehmen zur Nestlé-Gruppe. Philippe Fardel kaufte es dann aus dem Riesenkonzern heraus. Seitdem ist Muslin mit 180 Mitarbeitern unabhängig. Ganz wichtig, die Strukturen für transparente Bezahlung haben sie quasi geerbt.
4: Man geht ja nicht zur Arbeit, um Ruhm zu erlangen. Wir arbeiten für ein Gehalt, das ist die Grundlage. Aber dann gibt es noch die Atmosphäre. Es kommt auf viele Dinge in einem Unternehmen an.
3: Im Eingang hängt die Tabelle mit den unterschiedlichen Gehaltskategorien ohne Namenszuordnung. Aber jede und jeder weiß, wer in welchem Segment ist. Bei Muslin sind fast gleich viele Männer und Frauen beschäftigt. Diese beiden Angestellten arbeiten an neuen Rezepten für die Kartoffelpüree-Sorten. Beide finden die neue europäische Richtlinie wichtig.
5: Dies ist das erste Unternehmen, in dem ich arbeite, in dem die Gehaltstabellen mit allen Koeffizienten aushängen und für alle einsehbar sind. In den Unternehmen, in denen ich zuvor gearbeitet habe, gab es das nicht.
3: Die Kartoffeln kommen alle aus der Umgebung. Für die Bauern aus der Picardie im Norden Frankreichs ist die Püreefabrik eine wichtige Einnahmequelle. Auch in landwirtschaftlichen Betrieben ist die Gleichstellung von Frauen und Männern ein Thema.
4: Es gibt Jobs in der Landwirtschaft, die früher Männern vorbehalten waren, heute von Frauen ausgeübt werden. Aber gleiche Bezahlung, ich weiß nicht. Aber zumindest Gleichstellung bei verantwortungsvollen Positionen.
3: Muslin-Chef Fardel ist froh, dass er die Entgelttransparenzrichtlinie nicht neu einführen musste, sondern auf die bestehenden Strukturen eines Konzerns zurückgreifen konnte. Er weiß, welche bürokratischen Hürden damit verbunden sind.
4: Für Unternehmen, die dies jetzt umsetzen müssen, besteht ein Risiko für soziale Spannungen. Zuerst muss man alles in Kategorien einordnen, sei es nach Geschlecht, Alter, Erfahrung oder was auch immer. Das ist nicht immer einfach.
3: Auch hier sei nicht immer alles rosig, meint der Chef, aber im Großen und Ganzen doch im grünen Bereich. Gutes Arbeitsklima, faire Bezahlung und vor allem für alle transparent nachvollziehbar.
2: Ja, das klingt jetzt so einfach, ist es aber nicht immer. Warum und wieso in Luxemburg, dem kleinen Luxemburg, es andersrum ist, da verdienen nämlich die Frauen ein bisschen mehr als die Männer, das schauen wir uns gleich noch an. Aber jetzt erstmal zur Frage, wie stehen wir denn eigentlich in Deutschland da im europäischen Vergleich? Und wie groß ist die Lohnlücke, die Gender Pay Gap eigentlich? Da gibt es nämlich ganz unterschiedliche Zahlen. Monika Kempf und Noah Brümmelhorst mit Hintergründen.
6: Entgelttransparenzrichtlinie. Ein kompliziertes

Wort mit einem klaren Ziel. Gleicher Lohn für gleiche Arbeit. In der Europäischen Union verdienten 2024 Frauen im Durchschnitt immer noch 11,1% weniger pro Stunde als Männer. Die neue EU-Entgelttransparenzrichtlinie soll diese Unterschiede sichtbarer machen. Für den Gehaltsvergleich gibt es zwei unterschiedliche Messmethoden, den bereinigten und den unbereinigten Gender Pay Gap. Der unbereinigte Gender Pay Gap vergleicht einfach den allgemeinen Durchschnittsverdienst. Er rechnet die Lohnlücke zwischen Männern und Frauen und zeigt die Auswirkungen, dass Frauen häufiger in schlechter bezahlten Branchen arbeiten, seltener Führungspositionen besetzen und oft in Teilzeit sind. Er sagt aber nichts darüber aus, dass Frauen für dieselbe Arbeit weniger bekommen. Der bereinigte Gender Pay Gap rechnet die strukturellen Unterschiede heraus. Was verdienen Männer und Frauen mit einer vergleichbaren

0: das Rollenverständnis von Männern und Frauen auswirkt. Der bereinigte Wert hingegen entlarvt die unmittelbare Ungerechtigkeit beim Lohn. Ein Blick auf unsere Nachbarn zeigt extreme Unterschiede. Deutschland bildet mit einer unbereinigten Lohnlücke von 15,6% eher ein Schlusslicht in Europa. Selbst bereinigt, also bei absolut gleicher Arbeit, verdienen Frauen hierzulande rund 6% weniger. Frankreich bewegt sich mit rund 11,8% ziemlich genau im europäischen Mittelfeld. Und Luxemburg gilt als Ausnahme. Hier verdienen Frauen statistisch sogar etwas mehr als Männer. Die neue EU-Entgelttransparenzrichtlinie will die Unternehmen in die Pflicht nehmen. Verschwiegenheitsklauseln über Gehälter werden verboten. Beschäftigte erhalten ein klares Recht zu erfahren, was Kollegen in gleicher Position verdienen. Und größere Betriebe müssen ihre geschlechtsspezifischen Lohnabstände sogar öffentlich transparent machen.
1: Ja, das klingt jetzt nach einem großen Schritt und Luxemburg scheint den schon gegangen zu sein, wie wir gerade gehört haben, denn dort liegen Frauen beim Stundenlohn sogar einen Ticken höher als Männer. Erstaunlich. Sprechen wir drüber mit Frau Professor Jutta Almendinger. Schönen guten Tag nach Berlin.
2: Einen schönen guten Tag Ihnen, Frau Pfennigmeier.
1: Sie forschen zu Geschlechtergerechtigkeit. Ist Luxemburg da wirklich ein Vorbild?
2: Naja, natürlich. Also Luxemburg hat zunächst mal drei Komponenten, hat extrem gute Kitas, hat gute Ganztagsschulen, ganz wichtig. Luxemburg kennt keine Rabenmütter. Es ist also vollkommen in Ordnung, wenn Frauen mit kleinen Kindern erwerbstätig sind. Und Luxemburg hat nicht so steuerliche Abreizsysteme wie beispielsweise das Ehegattensplitting. Ganz besonders in Luxemburg ist hervorzuheben, dass Frauen besser gebildet sind als Männer und von daher die besseren Jobs haben, die besser vergüteten Jobs. Und wir haben ja eben im Beitrag gesehen, dass zunächst mal im Aggregat alle Männerjobs mit allen Frauenjobs im Gehalt verglichen werden. Und so kommt eben dieses höhere Gehalt von Frauen in Luxemburg zustande. Ich möchte eines hinzufügen, es ist nicht alles golden. Zu einer Gleichstellung gehört mehr als diese extrem wichtige Gehaltstransparenz und die Entgeltgleichheit. In Luxemburg sind weniger Frauen in Führungspositionen und es sind auch weniger Frauen erwerbstätig, weil Teilzeit schwieriger ist.
1: Also so ganz eindeutig ist es dann nicht. Ab heute gilt die neue Entgelttransparenzlinie der Europäischen Union. Sperriges Wort, aber wichtig. In den einzelnen Ländern muss die jetzt umgesetzt werden, auch in Deutschland. Italien hat es bisher als einziges Land geschafft. Wie drängend ist es für die anderen aus Ihrer Sicht?
2: Aus meiner Sicht ist das extrem drängend und zwar nicht nur aus sozusagen Gerechtigkeitsgesichtspunkten heraus, das ist es auch.

0: viel Geld er aufzuwenden haben für Gerichtsprozesse. Und vielleicht wird man sich in einigen Monaten fragen, warum haben wir die 3 Jahre denn nicht ausgenutzt, die uns geblieben sind, diese Richtlinie umzusetzen. Die Kommission hat ja ihre Aufgabe auch schon im letzten November abgeschlossen.
1: Ja, aber jetzt ganz kurz vielleicht noch, man muss der Ehrlichkeit halber dazu sagen, das Ganze ist schon sehr aufwendig umzusetzen. Und das bedeutet viel Bürokratie, gerade auch für kleinere Unternehmen kann das eine große Belastung sein.
0: Vielleicht sollten wir hier ein kleines bisschen differenzieren. Also wir haben ja diese Pflichten der statistischen Darstellung für Unternehmen ab 200 Personen. Die Auskunftspflicht gilt für alle Unternehmen. Viele Unternehmen sind hier auch schon nach vorne gegangen. Der wunderbare Beitrag aus Frankreich hat das gezeigt. Und wenn man mit Unternehmensleuten spricht, auch mit Vertretern beispielsweise der Industrie- und Handelskammer, dann sagen die, das ist einfach auch etwas, was man so und so hätte machen müssen. Das gehört zum Geist der Zeit, dass wir mehr Transparenz reinlegen und über diese Transparenz auch mehr Vertrauen untereinander erzeugen.
1: Dankeschön Ihnen, Frau Professor Almendinger. Dankeschön nach Berlin für Ihre Einschätzung. Ja, warum tun sich Deutschland und die europäischen Nachbarn so schwer damit, die Richtlinie umzusetzen? Der Arbeitsrechtler Professor Adam Sagan von der Uni Bayreuth, der äußert sich dazu in unserem Podcast Punkt.eu. Den finden Sie in ARD Sounds. So, ein anderes Thema. Proteste gegen die Trumps, aber nicht in den USA, sondern in Albanien. Denn Jared Kushner, Trumps Schwiegersohn, der will dort ein Luxusresort entstehen lassen auf einer kleinen Insel vor der albanischen Küste. Wo ist das Problem, kann man sich jetzt fragen. Warum gehen deswegen Albaner im ganzen Land auf die Straße? Und die Antwort, die hat auch mit Flamingos zu tun. Und sie bringt die Regierung unter Ministerpräsident Rama womöglich gerade ins Wanken. Anna Tillack berichtet.
2: Sie sind wütend wie lange nicht mehr. Seit einer Woche drängen tausende Menschen auf die Straße, werfen der Regierung unter Ministerpräsident Rama vor, ihr Land an Großinvestoren zu verscherbeln. Arilda Leshi ist eine der Organisatorinnen. Sie ist jeden Tag hier. Ich war nur eine halbe Stunde auf den Protesten und als ich mich umdrehte, waren Tausende hinter mir. Jeder Tag ist eine Überraschung. Man sieht, dass es eine Volksrevolution ist und auch heute wird es massiv werden. Alles begann mit ihnen, den Flamingos. Ihr Lebensraum, die geschützte Viosa Narta Lagune im Südwesten des Landes, ist in Gefahr. Denn die Trump-Familie mit Schwiegersohn Kushner will hier bauen. Einen Yachthafen und Luxusunterkünfte nahe der geschützten Lagune und auf der Insel gegenüber. Es ist eine unglaublich schöne 1400 Hektar große Privatinsel mitten im Mittelmeer. Wir schwammen zur Insel, wanderten barfuß bis nach oben und waren einfach überwältigt und sind es immer noch. Vor wenigen Tagen dann die ersten Bagger im Naturparadies. Bürger versammeln sich am Zaun. Es kommt zu Zusammenstößen mit Polizei und Sicherheitsdienst. Seitdem richtet sich ihre Wut auch gegen Ministerpräsident Rama. Doch der will an dem 4,5 Milliarden Euro Projekt festhalten. Albaniens Wirtschaft brauche Investoren. Es gibt keine Chance, dass dieses Investment gestoppt wird, solange ich da bin. Für Naturschützer und Albanien-Kenner Uli Eichelmann hat die Verbauung in Albanien längst alarmierendes Ausmaß erreicht.
3: Also in Albanien explodiert gerade was, was schon lange unter Druck war. Was in den letzten 5, 6 Jahren da passiert ist, habe ich noch nie gesehen, sowas. Eine Zerstörungswut in einem Ausmaß, das ist verrückt. Und jetzt scheint aber so zu sein, dass die Leute sagen, jetzt reicht's.
2: Arilda und die Demonstrierenden werfen der Regierung vor, Kushner in einem intransparenten Verfahren Privilegien eingeräumt zu haben. Inzwischen ermittelt sogar die Sonderstaatsanwaltschaft für Korruption. Ministerpräsident Rama müsse gehen. Es ist eine Revolte gegen die 13-jährige Herrschaft dieser Regierung. Diese Regierung ist kriminell und oligarchisch. Dann, an einer Polizeiabsperrung, zielen Einsatzkräfte mit Wasserwerfern auf Arilda und die Demonstrierenden. Doch davon lassen sie sich nicht abschrecken. Ihre Revolution soll weitergehen, bis das Luxusprojekt gestoppt wird. Das Vertrauen in die Regierung haben die Menschen hier verloren. Sie sind erst zufrieden, wenn sie zurücktritt.
1: Ja, das werden wir natürlich im Auge behalten hier im Europa-Magazin. Und ab dem 12. Juni, also nächste Woche, kommt die Reform des gemeinsamen europäischen Asylsystems. Ziel ist die Beschleunigung von Asylverfahren und eine gerechtere Verteilung innerhalb

0: der EU, aber auch die irreguläre Migration zu reduzieren. Und hier sieht sie sich als Vorreiterin, die italienische Ministerpräsidentin Giorgia Meloni. Mit dem umstrittenen Albanien-Modell und harten Maßnahmen gegen Seenotretter hat sie neue Standards in der EU gesetzt. Tillmann Kleinjung berichtet.
1: Italien feiert Geburtstag. 80 Jahre ist die Republik alt und Ministerpräsidentin Meloni gibt den Ton an. Nicht nur in Italien, auch in Europa. Ihre Flüchtlingspolitik wirkt wie eine Blaupause für die Reform des gemeinsamen europäischen Asylsystems. Grenzen verteidigen, Ankünfte drastisch reduzieren, all jene sofort abschieben, die kein Recht haben, hier zu sein. Italien hat den Weg gewiesen, den Europa heute geht. Albanien. Hier hat die Regierung Meloni Ende 2024 ein Aufnahme- und ein Abschiebezentrum eröffnet für mehr als 1000 Personen. Geschätzte Kosten für Errichtung und Betrieb 670 Millionen Euro. Doch aktuell wird das Zentrum nur für Abschiebungen genutzt, für rund 80 abgewiesene Asylbewerber.

0: quanto si sarebbe potuto fare con quei soldi in termini di accoglienza.
1: Mit Inkrafttreten des neuen Asylsystems will Italien nicht nur Abschiebungen aus Albanien durchführen, auch beschleunigte Asylverfahren für Migranten mit geringer Bleibeperspektive aus vermeintlich sicheren Herkunftsländern wie Ägypten oder Tunesien. Ich würde gerne darüber sprechen, ob Tunesien wirklich ein sicheres Land ist. Fragen wir doch mal die jungen Tunesier, die bereits vor 15 Jahren im arabischen Frühling auf die Straße gingen. Meloni geht neue Wege, auch in Tunesien. Sie unterzeichnet ein Abkommen mit dem tunesischen Präsidenten und holt die EU-Kommissionspräsidentin mit an Bord. Der Deal: Wir unterstützen euch finanziell und ihr verpflichtet euch, die Abfahrten von Tunesiens Küsten zu stoppen. Das ist ein wichtiger erster Schritt hin zur Schaffung einer echten Partnerschaft mit der EU, die die Migrationskrise bewältigen kann. Der Effekt des Tunesien-Abkommens ist statistisch nachweisbar. In Melonis erstem Jahr im Amt kamen mehr als 157.000 Migranten über das Mittelmeer nach Italien. 2024 und 2025 wurde diese Zahl mehr als halbiert. 2026 haben die Behörden bis zum 3. Juni nur 11.761 Ankünfte registriert. Das Abkommen mit Tunesien hat ein Gesamtvolumen von rund 1 Milliarde Euro. Doch Menschenrechtsorganisationen warnen vor dem moralischen Preis, den Europa und Italien für den Deal zahlen, und sprechen von Tunesien als einem Freiluftgefängnis für Flüchtlinge. Solche Abkommen stehen in Widerspruch zu den Verpflichtungen, die Italien als Mitglied der EU, der Menschenrechtskonvention und der Genfer Flüchtlingskonvention einhalten müsste. Meloni testet die Grenzen des rechtlich Möglichen. Seit ihre Regierung am Ruder ist, waren Schiffe von privaten Seenotrettern mehr als 1000 Tage in Häfen festgesetzt, meldet die Organisation SOS Humanity. Die NGOs können die Migranten in Lebensgefahr nicht mehr mit der gleichen Intensität retten, weil die Dekrete sie dazu zwingen, die Migranten zum Beispiel nicht mehr in den nächstgelegenen sicheren Hafen zu bringen, sondern 300, 400 oder 500 Seemeilen vom Rettungsort entfernt. Retter, die nicht retten können, das hat Folgen. Die Internationale Organisation für Migration geht von 6.492 vermissten bzw. verstorbenen Flüchtlingen seit 2023 aus. Allein im ersten Halbjahr dieses Jahres war das zentrale Mittelmeer die tödlichste Fluchtroute der Welt. Ausgebremste Seenotretter, beschleunigte Asylverfahren, Abschiebezentren in Drittstaaten. Giorgia Meloni setzt neue Standards in Italien und in der EU. Alle, die gesagt haben, das ist unmöglich, möchte ich daran erinnern, dass nichts unmöglich ist, wenn man entschlossen ist, etwas zu tun. Dabei ist der Preis, den Italien bezahlen muss, für sie Nebensache. Meloni setzt auf ihr Image als Trendsetterin in der europäischen Migrationspolitik.
2: Wenn die politische Weltöffentlichkeit heute auf ein sehr kleines Land blickt, dann weiß man, da passiert was Wichtiges. Und das ist heute in Armenien der Fall. Armenien liegt im Südkaukasus, grenzt im Westen an die Türkei und im Süden an den Iran. Das Land, das hat nicht mal 3 Millionen Einwohner, aber es ist geopolitisch enorm wichtig. Heute wird in Armenien ein neues Parlament gewählt. Der Premier Pashinyan hat am Morgen schon seine Stimme abgegeben. Hier sehen wir die Bilder. Und ja, alle schauen hin, denn das Land, das steht am Scheideweg. Die Noch-Regierung unter Pashinyan, die will sich nämlich der EU zuwenden. Und Russland will das verhindern und übt gerade massiv Druck aus. Auch an, ja, sehr überraschenden Stellen. Norbert Hahn berichtet.
3: Die Rosenzüchterei Ecotomato vor den Toren der Hauptstadt Erivan. 40.000 Rosen werden hier täglich geschnitten. Ein Großabnehmer ist Russland. Doch das hat seine Grenzen für Blumenimporte aus Armenien dicht gemacht. Grund angeblich ein Hygieneproblem durch Insekten.
4: Wir hatten nie Hygieneprobleme. Wir hoffen deshalb, dass wir in ein paar Tagen wieder exportieren können. Hygieneproblem? Neben Rosen sind auch Fisch, Mineralwasser und Trockenfrüchte in Russland unerwünscht. Es sieht nach einer Strafaktion aus. Gegen diesen Mann. Regierungschef Pashinyan im Mai Gastgeber beim Gipfel.

der europäischen politischen Gemeinschaft. Wichtiges Symbol, ein freundlicher Handschlag mit Ursula von der Leyen, der zeigen soll, Pashinyan will Armenien in die EU führen. Das will Putin verhindern. Er zieht einen bemerkenswerten Vergleich. Die Krise in der Ukraine begann mit den Beitrittsbestrebungen zur EU. Wir waren nicht dagegen, sagten aber, hören Sie, die Pflanzenschutzstandards beispielsweise sind völlig unterschiedlich. Unterstützung für Putin kommt von der größten Oppositionspartei, vertreten durch

0: Samuel hat auch die russische Staatsbürgerschaft, kann deshalb nicht Premierminister werden. Sein Vermögen von geschätzt 4 Milliarden Euro hat der Oligarch in Russland gemacht. Sein Neffe findet nichts dabei. Denken Sie, dass es jemand mit so viel Geld besser kann als jemand, der eher aus der Zivilgesellschaft stammt? Jemand mit ähnlichem wirtschaftlichem Hintergrund ist besser. Es geht nicht um mehr oder weniger Geld, sondern um den wirtschaftlichen Hintergrund. Wahlhilfe für Karapetjans Allianz kommt aus Russland. Armenier, die in Russland leben, können Unterstützung für die Heimreise bekommen, wenn sie Karapetjan wählen, sagen Wahlbeobachter. Man hat den Menschen zuerst Geld angeboten, dann die Flugreise und ihren Aufenthalt in Armenien. Beim Geld sprechen wir über etwa 100.000 Rubel. Das sind etwa 1.000 Euro. Letzter Wahlkampfauftritt von Premierminister Paschinjan in Erivan. Er warnt vor fremdbestimmten Oligarchen und spricht deren Wahlhilfe aus Moskau direkt an. Sie bringen Menschen aus Russland. Ich bin überzeugt davon, dass Sie hierher gekommen sind, um zu wählen. Liebe Landsleute, zeigt, dass ihr da seid. So sieht er sich gern, volksverbunden am Schlagzeug, ein Macher, der den Takt vorgibt und der eine friedliche Zukunft für das Land sogar mit Drohnen am Himmel malen kann.
1: Ja, und die Wahl ist in vollem Gange. Wir schauen live nach Erivan zu Norbert Hahn, der diese Wahlen für uns beobachtet. Norbert, wie sieht es aus? Wie ist denn bisher die Wahlbeteiligung und läuft das Ganze fair ab?
2: Die Wahlbeteiligung lag am Vormittag ein kleines bisschen über dem Wert vom letzten Mal. Nicht viel, aber ein bisschen. Also die Leute gehen durchaus zur Wahl, auch wenn sie nicht gerade enthusiastisch zu sein scheinen. Tatsächlich, was sonst sich um die Wahl herum abspielt, das ist schon etwas besorgniserregend. Die Wahlbeobachter der OSZE sprechen von einer starken Polarisierung und man hat es auch heute wieder gesehen. Es sind 6 Mitarbeiter der größten Oppositionspartei festgenommen worden, angeblich wegen Stimmenkauf. Und das Büro der größten Oppositionspartei Strong Armenia ist umringt worden vor wenigen Minuten in Rumeli, in der zweitgrößten Stadt des Landes. Mal schauen, was dabei rauskommt. Also die Stimmung drumherum um die Wahlen ist angespannt und auch Wahlbeobachter sprechen davon, dass es eine Menge Versuche gegeben hat, die Wahlen zu beeinflussen. Computer sind gehackt worden von Wahlbeobachtern, es hat Drohungen gegeben. Mhm. Und vieles von dem, was sonst noch passiert ist, haben wir im Film schon gesehen.
1: Ja, und kannst du das eventuell einschätzen? Welche Chancen hat denn Paschinjan an der Macht zu bleiben und seinen eher EU-freundlicheren Kurs fortzusetzen? Wie knapp wird das?
2: Ja, es wird so knapp, dass ich es tatsächlich nicht gut einschätzen kann. Es wird ein knappes Rennen werden. Seine Partei wird die meisten Stimmen bekommen. Ich denke, das ist sicher.

0: Jahren machen wir es nicht. Also dann blieben noch Karapetian und der russlandfreundliche Oligarch und Paschinian, und die europafreundliche Politik wäre damit vom Tisch.
1: Norbert Hahn, live aus Erivan, Dankeschön. Ja, und ein ganz anderes Thema, E-Mobilität. Die soll bekanntlich gefördert werden, das geht aber nicht ohne eine ganz entscheidende Zutat, nämlich genau Lithium. Da sind wir Stand jetzt sehr abhängig von China. Da hat man ja sehr früh auf den Abbau und die Veredelung von Lithium gesetzt. Natürlich ohne europäische Umweltstandards und dementsprechend auch sehr günstig. Aber wie immer bei Rohstoffen gilt auch hier, wer abhängig ist, der macht sich erpressbar. Und deshalb will die EU jetzt gegensteuern. In Sachsen und Sachsen-Anhalt, da werden große Lithiumvorkommen vermutet. Es gibt aber noch keine Genehmigung für den Abbau. Anders sieht das in Finnland aus. Und Christian Blenker berichtet von dort.
2: Wer Ruhe sucht, ist im Westen Finnlands richtig. Wälder und Felder, soweit das Auge reicht. Juho Hajukoski ist hier in der Gemeinde Kaustinen aufgewachsen. Er nimmt uns mit zu seinem Lieblingsort. Mitten im Wald steht sein Wochenendhäuschen mit eigener Sauna. Die Sauna ist ein wichtiger Ort für uns. Mein Vater hat sie gebaut und wir haben hier viel Zeit verbracht. Für uns Kinder und meine Mutter ist das bis heute ein besonderer Ort. Doch mit der Ruhe könnte es bald vorbei sein. Denn in seiner Nachbarschaft wird Lithium abgebaut. Dass der Bergbau hier hinkommt, macht uns große Sorgen, denn sie entnehmen dem Fluss hier Wasser. Im Sommer steht der Pegel schon niedrig und ich befürchte, dass er bald ganz austrocknet. Nicht weit von seinem Wochenendhaus lagert ein Schatz im finnischen Boden. Vor mehr als 60 Jahren hat man hier Lithiumerz entdeckt. Und er will es sich holen. Hannu Hautala arbeitet seit vielen Jahren in der Bergbaubranche. Doch Lithium zu fördern sei schwierig.
3: Herausforderung ist vielseitig. Erstens alle Umweltgenehmigungen zu bekommen und zweitens die ganze Projektentwicklung zu leisten. Darüber hinaus brauchen wir vielseitig unterschiedliche Fachkräfte und Fachpersonal und natürlich Kapital. Das kostet alles viel, ziemlich viel Geld.
2: Um solche Gesteinsbrocken geht es. Was hier etwas silbrig leuchtet, ist Lithium. Mit einem aufwendigen Verfahren wird es herausgelöst und dann in solchen Anlagen veredelt. Nur so kann es später in Batterien, zum Beispiel von Elektroautos, genutzt werden. 15.000 Tonnen wollen sie hier im Jahr produzieren. Das entspricht etwa 5% des derzeitigen europäischen Bedarfs. Bürgermeisterin Minna Nikander sieht die Mine als Chance für neue Jobs, Steuereinnahmen und den Ruf ihrer Gemeinde.
4: Mit Blick auf die langfristige Rohstoffversorgung in Europa ist die Mine eine gute Sache. Aber es ist auch ein ziemlich verrückter Gedanke, dass in den Elektroautos auf der ganzen Welt künftig auch Lithium aus Kaustinen stecken könnte.
2: Bislang ist Europa von Importen aus China oder Südamerika abhängig. Die Mine in Finnland sei deshalb wichtig für mehr Unabhängigkeit, sagen Experten. Wer mehr Elektromobilität wolle, müsse sich auch um die nötigen Rohstoffe kümmern, so der Geologe Michael Schmidt. Finnland sei deshalb ein Vorreiter.
5: Wir haben in Skandinavien, in Schweden, Norwegen und in Finnland natürlich eine ganz andere Mentalität, auch was Bergbau angeht. Das haben wir in Deutschland seit Mitte der 80er Jahre, haben wir das nicht mehr. Und dementsprechend ist die Industrie dort einfach schneller in der Ausführung. Es gibt den regulatorischen Rahmen, der das zulässt. Und das gehört auch zur Wahrheit dazu, dass man in der Zivilgesellschaft eine ganz andere Akzeptanz auch für Bergbau und Bergbaufolgen hat.
2: Viele Landbesitzer in der Region haben dem Minenbetreiber tatsächlich ihr Land verkauft. In den kommenden Jahren soll das Abbaugebiet Stück für Stück vergrößert werden. Das ist die größte Sorge von Juho Hajukoski. Er ist einer der wenigen Kritiker in Kaustinen. Auch hier können Sie Probebohrungen machen. Die Erlaubnis haben Sie bereits. Sie können einfach kommen und bohren. Den Bedarf an Lithium kann er nachvollziehen, sagt er uns noch. Aber bislang will er sein Land nicht für den Abbau aufgeben.
1: Und jetzt geht's hier im Ersten an den Plattensee, Ungarns wildes Meer, das Europa-Magazin aus Brüssel.

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